0: Ältere Menschen sollen ihren Personalausweis nicht mehr erneuern müssen und beim Umzug muss der neue Wohnort im Reisepass nicht mehr nachgetragen werden. Beim Perso gilt das für alle Älteren, die 70 Jahre oder älter sind. Aber das ist nur für den alltäglichen Gebrauch bei uns in Deutschland gedacht. Wer ins Ausland reisen will, braucht nach wie vor einen gültigen Ausweis. Eine digitale Brieftasche soll es ab Januar geben. In einer App kann man dann den Personalausweis hochladen und sich damit bei Behörden und Dienstleistern im Netz ausweisen. Die Nutzung ist freiwillig. Aus Berlin, Tine Klimach.
1: In der EU gibt es eine Einigung auf die vollständige Umsetzung des umstrittenen Zolldeals mit den USA. Unter dem Eindruck der jüngsten Drohungen von US-Präsident Trump verständigten sich Vertreter der Regierungen und des EU-Parlaments unter anderem darauf, Zölle auf US-Industriegüter abzuschaffen. An den Plänen gibt es aber auch Kritik.
2: Die Linken-Fraktion im Europaparlament beispielsweise findet, die EU habe aufgegeben und lasse sich in einen schlechten Handelsdeal mit den USA zwingen. Es fehle der politische Wille, sich gegen die Erpressung von Trump zu stellen. Deutsche Industrie Verbände dagegen lobten die Einigung auf die vollständige Umsetzung des Zolldeals. Die EU stärke so ihre Verhandlungsposition gegenüber Washington. Die Einigung der Vertreter der Mitgliedstaaten und des Parlaments muss jetzt noch vom Ministerrat und dem Plenum des Parlaments bestätigt werden. Bis spätestens zum 4. Juli sollen die Regelungen dann in Kraft treten. Fiona Reinhardt, Nachrichtenredaktion.
1: Zum Fußball. Der Traum vom ersten Europapokaltitel ist für den SC Freiburg geplatzt. Im Europa-League-Finale verlor der Außenseiter gegen Aston Villa in Istanbul klar mit 0:3. Trotz der Niederlage bleibt die Europareise der Breisgauer historisch. Zum ersten Mal stand Freiburg in einem internationalen Endspiel und spielt kommende Saison in der Conference League. Zum Wetter die aktuelle Vorhersage des Deutschen Wetterdienstes. In der restlichen Nacht vor allem im Südosten und Teilen der Mitte noch etwas Regen, sonst gebietsweise Nebel. Es kühlt sich auf 12 bis 5 Grad ab. Tagsüber im Nord sowie im Südosten wechselnd bewölkt und örtlich Schauer, ansonsten wolkig, im Südwesten auch länger sonnig und trocken. Höchstwerte 19 bis 24, im Südwesten bis 26 Grad.
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2: Begrüßen Sie mit mir mit einem warmen Applaus den Andy Wolf.
3: Und jetzt würde ich sagen, stimmen wir uns langsam aber sicher ein, dass eben aus Fitz Now ein Fitz Wow wird. Und jetzt also würde ich sagen, lancieren wir den Live-Podcast mit unserer internationalen Kultband. Seit Jahrzehnten rocken sie jedes Stadion, das man sich nur vorstellen kann. Und manchmal sind sie einfach froh, dass sie kein Zuhause haben. Das sind für euch Le Lunettes!

0: Lilly Nett.
1: Lilly Nett. Wow.
0: Fnueli, Serge, Flo und Steff. Großen Applaus, Lilly Nett.
2: Merci beaucoup.
1: Und jetzt wisst ihr auch,
0: ja.
1: Jetzt wisst ihr auch, was die größte Angst von John heute Abend gewesen ist. Immer wieder ist er rumgetigert.
0: Fnueli.
1: Serge.
0: Flo. Ja. Und Steff. Warum heißen die nicht alle Peter?
1: Ja, bei uns zu Hause heißen alle Peter, außer Thomas, der heißt Stefan.
0: Ja, genau. Ja. Aber es ist so schön, dass ihr da seid. Vielen, vielen Dank. Wir werden euch den ganzen Abend hören. Das ist richtig toll. Dankeschön auch. Ein herzliches Dankeschön an Monika Kamenzind für die nette Begrüßung. Das sind wir gar nicht gewohnt.
1: Nein, normalerweise sind die Leute immer weg, wenn wir da sind.
0: Dann großes Dankeschön auch an Simon und Simon. Simon ist an der Technik von Nightfire und das waren vorhin beim Aufbau Simon und Simon, haben wir gesagt, das sind die Siemen. Das ist die neue Mehrzahl. Ein Simon, mehrere Siemen. Und dann gibt es natürlich die glorreichen Siemen. Und da sagen wir mal großen Applaus bitte für unsere Technik heute Abend.
1: Danke,
0: Simon. Mikrofon, Musik, Bild. Und du musst einmal in unsere Mitte kommen, denn das ist nicht nur die Radiolegende und ein wunderbarer Freund, mein Trauzeuge. Es ist einfach der großartige Andy Wolf, Mr. Fabulous himself. Und es ist auch sehr gut, dass du heute da bist, weil wenn irgendwas schief läuft, können wir immer noch sagen, er war's.
1: Ja.
0: Ich persönlich bin sehr froh, dass keiner von euch abgesagt hat, dass ihr alle da seid. Und die lustigste Absage, von der ich je gehört habe, wirklich sehr, sehr lustig, kam vom bayerischen Kabarettisten Gerhard Polt. Kennt ihr Gerhard Polt? War eingeladen bei Markus Lanz und hat abgesagt, ist legendär, ich kann an diesem Tag nicht, da bin ich immer zu Hause. Und das ist so einfach und so gut, oder? Also einfach mal ausprobieren, ich fand es einfach herausragend. Und ganz wichtig noch an dieser Stelle, vor vielen Jahren hat Ole von Beust, war Bürgermeister von Hamburg, eine wahnsinnig schöne Definition abgegeben, was ein Gastgeber ist. Ein Gastgeber ist jemand, der möchte, dass sich seine Gäste wie zu Hause fühlen, während er sich wünscht, dass sie es wären.
1: Ja, wir hoffen natürlich, dass unser Gastgeber heute, Raphael Herzog und sein Team vom Fitzenauer Hof, sich das nicht so schnell wünschen, denn wir haben natürlich noch jetzt erstmal ein abendfüllendes Programm vor uns. Die Monika hat es schon erwähnt, aber auch von unserer Seite noch einmal ein ganz, ganz herzliches Dankeschön an die Kulturkommission Fitzenau, an die Stiftung Pro Fitzenau, die den Podcast auch finanziell möglich gemacht hat, an eben den Fitzenauer Hof und ja, Andi, dass du da bist, Lilly Nett, dass ihr da seid. Für uns ist es eine mega Ehre. Ich stehe hier zwischen zwei Radiolegenden, die sind zusammen älter als Braunkohle, muss man immer sagen. Ne? Aber es ist sensationell.
0: Als ich mit Radio anfing, war das hier noch Weideland.
1: Ja.
0: Also nur, dass ihr das mal gehört habt.
1: Ich sag ja immer, er macht länger Radio, als es Radio überhaupt gibt. So. Jetzt haben wir heute aber noch neben ganz vielen tollen Gästen. Von hier oben mit dem Spot seht ihr übrigens alle gleich aus.
0: Ja? Alle gleich gut.
1: Alle gleich gut, selbstverständlich.
0: Natürlich.
1: Und wenn wir vorher gesagt hätten, wir haben da was vor, dann bin ich mir sicher, dass mindestens ein Stuhl frei geblieben wäre. Aber ich möchte es mir nicht nehmen lassen, heute am Abend eine ganz besondere Dame zu ehren. Denn als ich nach Fitzenau gekommen bin vor 9 Jahren und ins Hotel Rigi gekommen bin, ist die erste Dame, die mich angeschaut hat und gesagt hat, noch mal schauen, ob das was wird, war die Gisela Gutknecht. Ich nenne sie inzwischen immer liebevoll meine Königinmutter oder unsere Königinmutter. Wenn ich an den Tisch komme, Königinmutter, darf es noch was sein. Und die Gisela hat heute an diesem Tag Geburtstag. Und ich denke mir, lasst uns doch einfach mal für sie

0: Wow, wir haben dich lieb.
1: Sehr. Übrigens, diese Blumen hier, die gehören dir. Aber wir brauchen sie noch hier vorne und außerdem sehen sie da jetzt schöner aus, als wenn du sie auf dem Schoß hältst.
0: No? Keine Kosten und Mühe gescheut.
1: Nein, auf gar keinen Fall. Niemals.
0: Es gibt ja Abende, die man nie vergisst, so sehr man es sich auch wünscht. Und es gibt den heutigen Abend und schön, dass ihr da seid bei unserer Live-Aufzeichnung von Podcast R hier und Imsen. 3. April wird gesendet. Heute zeichnen wir auf am 21. März 2026 mit euch. Es ist auch unser erster Live-Podcast überhaupt. Wir sind sehr stolz, dass so viele von euch gekommen sind. Das ist wirklich, wirklich unglaublich. Das ist fantastisch. R hier und Imsen übrigens ganz kurz nur. R hier und Imsen sind einfach Namen, die man, wenn man die vergisst, dann sagt man, ach doch, das ist doch R hier. Also wenn man eigentlich denkt, das ist doch der John und vergisst den Namen einfach gleich wieder, dann sagt man, na hier, das ist er hier. Und das gleiche gilt für Imsen, na, das ist doch hier, na, Imsen. So, also das ist so die typische Rede.
1: Typische Floskeln, ja. Die man so in Deutschland kennt, aber scheinbar in der Schweiz eben nicht so.
0: Ja, und deswegen ganz kurz, ne, kleiner Wikipedia-Eintrag, er hier und Imsen. Und dann möchte ich auf keinen Fall versäumen, meinen Podcast-Partner vorzustellen, der direkt hinter meinem Freund Andi Wolf steht, jetzt nicht mehr. Er ist sozusagen der Maybach unter den Barkeepern.
1: Bin noch schüchtern. Hey. Komm, mach weiter.
0: Er ist der Bundestrainer unter den Podcastern.
1: Halleluja.
0: Er ist das Tüpfelchen auf dem O.
1: Ja, jetzt ist gut.
0: Ja. Das ist Stefan Mund.
1: Dankeschön. Dankeschön, lieber John. Ja, und mein Mentor ist der John Ment. Und was soll ich noch sagen? Er ist John. Darf ich vorstellen?
0: Ja, danke.
1: John. Einfach John.
0: Vielen Dank. Normalerweise begrüßt er mich immer mit der älteste meiner noch lebenden Freunde.
1: Ja, es ist ja auch so, aber das ist ja auch irgendwie, ich habe es ja gerade schon mal so mehr oder weniger erwähnt, aber es ist nur eine Zahl, John, ärgere dich nicht. Du musst auch immer nur die ersten beiden

0: dass das, was wir täglich tun, der Beruf, eine Berufung ist. Und dieser Mensch hilft einfach allen auf der Welt. Er hat eine Leidenschaft, er hat eine Berufung. Und diese Berufung und seine Leidenschaft, das Alphornspielen und das Operieren am offenen Herzen, haben eine Gemeinsamkeit. Beides geht ziemlich tief unter die Haut und berührt das Herz. Meine Damen und Herren, Thierry Carrel.
1: Woo! 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

0: Thierry Keil, wunderbar, wirklich ein großer Augenblick. Ich wollte ja immer mal eine Umschulung machen zum Herzchirurgen. Kommt vielleicht noch, ich habe ja noch Zeit. Ganz kurz vielleicht zu unserem Konzept, falls ihr unseren Podcast Erhi und Ibsen schon mal gehört habt, ist im Grunde ganz einfach. Wir beginnen Sätze und unser Gast oder unsere Gästin beendet den Satz. Und das Schöne an diesem Podcast und an dieser Idee ist einfach, dass jeder von euch garantiert auch in diesem Augenblick überlegt, wie würde ich diesen Satz beenden? Also wie wäre es bei mir, was würde mir dazu einfallen? Und ich möchte gleich mit einem Beispiel beginnen. Es geht um Zitate. Zitate kennt ihr, ich habe meine drei Lieblingszitate aus Filmen mal zusammengetragen, kennt ihr garantiert auch. Wenn ihr das nächste Mal einen Film guckt oder eine Serie, achtet mal, bei mir auf der Top 3 aus Filmen kommt immer, bei allem Respekt, Sir. Auf der 2, bleib du hier, ich hol Hilfe. Klappt garantiert nie, meistens in irgendwelchen Horrorfilmen. Und auf der 1, wir hätten nie hierher kommen dürfen. Ich bin doch nur ein Abenteuer für dich, hat es nicht ganz in die Top 3 geschafft, aber fand ich auch ganz schön. Mein absolutes Lieblingszitat kommt tatsächlich von Karl Valentin. Der hat gesagt, und ich finde das wirklich sehr, sehr schön und vielleicht seht ihr das genauso. Er hat gesagt, ich freue mich, wenn es regnet, weil wenn ich mich nicht freue, regnet es auch. Und das finde ich so großartig und Thierry, das wäre der erste Satz, dein Lieblingszitat ist.
1: Wenn du deine Arbeit liebst, dann wirst du nicht mehr arbeiten müssen.
0: Schön.
1: Das ist Lao Tse.
2: Ja, das hat was.
0: Lao Tse.
2: Wir wieder bei der Berufung.
0: Ja, das stimmt. Das finde ich total schön. Und das ist ja auch etwas, was wir uns so ein bisschen auf die Fahne schreiben dürfen. Wenn du deine Arbeit liebst, wirst du nie wieder arbeiten dürfen. Das ist richtig schön. Und wir freuen uns, Stichwort Arbeit, auch das ist keine Arbeit. Weil du hast den Martin mitgebracht. Wir haben gefragt, das wollen wir in aller Deutlichkeit sagen, wir haben gefragt, ob es möglich wäre, weil wir wissen, dass du auch ein fantastischer Musiker bist. Wir haben angefragt, ob es möglich wäre, euch hier live auf der Bühne zu erleben, wie ihr Musik macht. Und ihr habt gesagt, jo, das machen wir, klar. Ein besonderer Abend, ein besonderer Anlass. Und deswegen, Thierry, was werden wir gleich hören? Der Martin wird gleich noch dazukommen. Und die Instrumente haben wir, glaube ich, auch schon da. Ne? Ja, die liegen direkt hinter dir. Was werden wir gleich hören hier live im Fitznauer Hof?
1: Also ein kleines Ständchen für Gisela.
0: Oh.
1: Das heißt, der Berg ruft. Mit dem Berg habe ich nicht den Christian Stucki gemeint, sondern der Dossen.
0: Ja, dann würde ich vorschlagen, die Instrumente liegen parat. Wo ist der Martin? Da kommt zu uns. Großen Applaus bitte für Martin.
3: Herzlich willkommen. Schön, dass du da bist.
0: Genau.
2: Stehen wir im Weg?
0: Wir stehen meistens im Weg, ja. Stefan. Das kennst du doch.
2: Aber eigentlich sind wir Freunde.
0: Also. Das sind auch fantastische
2: Instrumente. Ja, ist auch immer praktisch für unterwegs.
0: Das sind auch durchaus kürzere Instrumente, als ihr sie vielleicht kennt. Und dadurch, und das haben wir schon gehört und lernen dürfen, auch etwas schwerer zu spielen. Aber klingt dafür natürlich gleich besser. Ist ja auch klar. So, wir machen hier mal ein bisschen Platz. Kleine Umbaumaßnahmen.
2: Können wir was tun etwa?
1: Das ist die Miniaturvariante im Falle. Ja.
0: Ich könnte den Tisch mit den Blumen, die wir für 800 Frank

0: Kalkulatoren gekauft haben. Ein Stück rüberziehen.
1: Ist nicht schlimm, ich kann es übers Rigi abrechnen.
0: So, jetzt würde der Sound unterm Tisch landen, das wäre ja schade. Sekunde. Wo gehe ich jetzt mit dem Tisch hin? Braucht jemand einen Tisch?
1: Warte. Warte.
0: Das geht schon.
1: So
0: ist es, glaube ich.
1: Okay. Wir haben ja an alles gedacht, ne? Aber nicht daran, dass die mit so einem großen Rohr kommen. Also, weißt schon.
0: Das geht schon.
1: Hallo.
0: Okay.

0: Wow. Bravo. Schweiz pur ist das. Wow. Bravo.
1: Oh, ist das gut. War das schön. Live-Musik bei Erhi und Imsen im Podcast.
0: Ja, warte. John macht dann die wieder kaputt hier.
1: Einfach kurz alles wieder umbauen.
0: Ja, so.
1: Das machen wir so.
0: Hey, Thierry. Martin, so, herzlichen Dank. Das ist wirklich Schweiz pur und ich kann ja da aus Erfahrung sprechen, wenn du eben nicht in der Schweiz groß geworden bist und du kommst dann in die Schweiz und du wirst an der Schiffsstation empfangen von den Alphornbläsern. Das ist einfach unfassbar.
1: Absolut einzigartig.
0: Ich würde am liebsten jeden Tag nochmal neu in die Schweiz einreisen. Aber kriege ich zeitlich nur sehr, sehr schwierig hin.
2: Ja, vielleicht geht es einmal auf die Nerven, oder?
0: Ja, nein, nein, also ganz sicher nicht. Also ganz sicher nicht, wirklich. Und das finde ich ja auch so faszinierend. Wir haben sowas in Berlin nicht. Wir haben Techno. Und der, ich mag den auch, aber der geht schon auf die Nerven irgendwann.
1: Ja, du warst ja bei Käfigtänzer in der Großraumdisco, ne?
0: Nochmal, Entschuldigung?
1: Ach, nichts. Ich habe ja nichts gesagt. Mhm. Nein, nein, alles gut.
0: Thierry, deine beiden Bücher, die du veröffentlicht hast, Von Herzen 1 und Von Herzen 2. Zwei von zwei haben wir quasi hier vorne auf der Bühne. Da beschreibst du ziemlich eindrücklich, was du in deinem Leben als Herzchirurg erlebt hast. Auch, also unfassbar unterhaltsam. Und es gibt auch einige sehr lustige Anekdoten. Und wenn du jetzt auf dein Leben als Herzchirurg zurückschaust, das Witzigste, was du bisher mit einer Patientin oder einem Patienten erlebt hast, war?
2: Dass sie gar nicht glauben konnte, dass sie das überleben würde, als ich beschrieben habe, was wir alles machen mit ihrem Herzen.
0: Ja gut, ich glaube...
2: Ist zu witzig.
0: Ja, aber du hast es geglaubt, oder?
2: Genau.
0: Gut, ja. Ja, ist auch blöd, wenn der Herzchirurg sagt, ja, ob das gut geht, das weiß ich auch nicht. Ja. Wobei ich ja auch schon sagen muss, wenn man so sich durchliest, was man so unterschreiben muss, so was alles passieren kann, die Eventualität.
1: Liest sich wie ein Buch von Stephen King, ja.
0: Ja, es ist so, es ist absolut, es ist ein Skript und wenn du dich dann noch hinlegst auf den Tisch und sagst, ja, ja, wird schon schief gehen, aber man muss vertrauen und ich glaube, du weißt, was du tust, ansonsten wärst du nicht der Herzchirurg schlechthin.
1: So ist es. Du bist
3: ich kurz reingrätschen.
1: Ja, logisch.
3: Wenn wir schon so eine Kapazität hier haben, was macht man dann effektiv im Vorfeld, damit das gut kommt, das, wo es gerade angeteased wurde?
2: Ja gut, man muss mal gut vorbereitet sein. Man muss auch wie beim Klettern in den Bergen einen Ausstiegsplan haben, wenn irgendetwas nicht so geht, wie man sich das vorgestellt hat. Und dann natürlich die Erfahrung spielt eine große Rolle, die Expertise mit den Jahren. Also, aber jetzt auch nach über 35 Jahren habe ich immer noch Respekt bei jedem Eingriff, wenn ich von Null starte, startet man wirklich von Null wie in einer Wand. Und dann ist man erst oben, wenn man oben ist, oder? Und das Wetter kann natürlich unterdessen auch wechseln, können Überraschungen auftreten und je mehr Erfahrung man hat, umso mehr kann man das ohne Stress lösen.
3: Das ist unglaublich eine Verantwortung, ja? Wenn ihr zwei einen Fehler macht, wenn wir uns versprechen.
0: Wir machen ja keine Fehler.
3: Nein.
0: Also, aber wenn.
3: Aber wenn es so wäre.
0: Ja, also. Das ist genau das, was ich auch immer sage. Wir hatten vor kurzem einen Tätowierer zu Gast im Podcast. Und den habe ich eben auch gefragt. Ein Tätowierer, der kann ja nicht sagen, vermalt, ja, machst du halt nochmal drüber, ne? Wenn ich einen Mojito falsch mache, ja, wenn er zu stark ist, zu schwach ist, dann mache ich ihn weg und fange von vorne an. Es gibt aber Berufe, die verzeihen dir unter Umständen einfach keine Fehler oder wo man sagt, die dürfen halt nicht passieren. Aber es ist halt menschlich und zaubern können wir auch alle noch nicht, egal in welcher Branche.
2: Genau, ich kann dir sagen, ich habe einen Schwager, der hat ein Tell tätowieren lassen auf seinem Vorderarm. Und was wäre passiert, wenn der Gessler plötzlich da gewesen wäre?
3: Wäre die Geschichte neu geschrieben worden.
0: Ja, ja, blöd.
1: Da gibt es Apfel mit Schuss. Ja. Ja. Thierry, du bist genau wie ich Linkshänder. Das heißt, wer ist Linkshänder von euch? Bitte mal kurz um Zeichen. Ja, ihr kennt das auch, wenn man mit Füller schreibt, man verwischt immer gleich die ganze Tinte, ne, wo man einfach mal so rüberwischt. Operierst du jetzt eigentlich auch mit links? Also nicht im doppelten Sinne, sondern gibt es da eine wichtige Hand, wo man sagt, das geht, oder macht man das beide nicht? Ich habe da wirklich gar keine Vorstellung.
2: Der Vorteil ist, meistens der Linkshändler kann seine rechte Hand doch noch relativ gut brauchen. Das ist im umgekehrten Fall vielleicht weniger der Fall. Und es gibt gerade in meinem Fachbereich gibt es unzählige Operationen, die viel besser gehen und links. Und dann sehen manchmal die Assistenten und fragen, ja, wie kann er das so schnell machen? Und erst am Schluss, wie beim Tischtennis, merken sie, aha, er hat die Schere oder den Nadel halt in der anderen Hand gehabt, oder?
1: Okay.
2: Interessant.
1: Ja, total. In deinem zweiten Buch lesen wir von ganz vielen Menschen, die dir sehr dankbar sind für deine Hilfe. Eine Story, die uns, Stefan und mich und euch vielleicht auch gleich in der Vorbereitung am meisten beeindruckt hat, war der 87-jährige Lehrer, der seinem Urenkel das Skifahren beibringen wollte. Die unglaubliche Geschichte dahinter ist.
2: Erstens ein Mensch, der Lebenswille hatte mit 87. Das hat mich sehr erstaunt. Und dann musste er auch natürlich zum richtigen Arzt kommen, der diese Verantwortung aufnehmen wollte. Ja. Ganz einfach war es nicht. Aber ich war glücklich, weil ich habe das Ganze nicht mit medizinischen Fragen beantworten können, sondern ich habe gefragt, was haben Sie noch für einen Lebensentwurf mit 87? Und das war seine Antwort wie aus der Pistole. Ich will meine Urenkel das Skifahren bringen. Er war Lehrer im Prättigau. Dann habe ich gesagt, dann müssen wir operieren.
1: Das ist stark, oder?
2: Ganz klar.
1: Es ist so stark.
0: Und hat es noch geklappt?
2: Ja. Ja, ja. Er hat noch etwa über 8 Jahre noch gelebt und ist etwas älter als 95 dann verstorben.
0: Ja. Wollte ich nur noch also kann man im Buch natürlich nachlesen, aber das war jetzt noch das, was so ein bisschen gefehlt hat, das faszinierend. Also ich bin weit weg von 87 und schon der Gedanke daran, was mir passieren könnte, wenn ich mich auf die Skier stelle, tut der Rücken schon sofort weh. Da bleibe ich lieber auf dem Boden der Tatsachen. Lieber Thierry, du bist in wenigen Stunden, muss man eigentlich sagen, bist du bereits schon wieder auf dem Weg nach Usbekistan, um dort zu operieren. Das ist wirklich großartig. Gerade erst aus der Mongolei zurückgekommen, jetzt wieder auf dem Weg nach Usbekistan. Koffer schon gepackt?
2: Schon gepackt.
0: Schon gepackt.
2: Alles drin, ja, das muss man vorzeitig, vor allem wenn man nicht weiß, ob man sich einlässt oder mit euch.
0: Und da muss man ja auch packen. Und packen ist etwas, ich finde ja packen furchtbar. Ich packe grundsätzlich erst so ein paar Minuten, bevor es losgeht, aber ich schmeiße ja auch immer die gleichen Sachen rein. Aber die Frage ist immer, was packe ich nach oben, was packe ich nach unten? Hast du einen Tipp für uns, was du in deinem Koffer am besten nach oben packst, was nach unten?
2: Das Schwere unten ist besser. Und bei mir ist 90% Material und 10% Kleider. Also das ist relativ schnell gemacht. Ich lebe relativ karg in der...
1: Das ist ja auch die Frage. Ne? Jeder hat ja so seine Lieblingsinstrumente. Also wenn du als Musiker losgehst, hast du ja auch dein eigenes Instrument dabei. Wenn du jetzt als Herzchirurg zum Beispiel in Usbekistan tätig bist, da wo du morgen dann ja auch wieder hinfliegst, hast du deine ganzen eigenen Sachen dabei, auf die du auch Wert legst, oder ist das variabel, wo man hinkommt, dass da Dinge schon vorbereitet sind und man die alle benutzt? Also ein Schlagzeug zum Beispiel, ne? Das könnte man notfalls ja auch in Usbekistan benutzen, wenn da schon eins steht. Aber du sagst, du hast viel technisches Material an Bord.
2: Ja, das ist aber das Material, was wir dort schenken. Und ich habe nur eine ganz kleine Kassette, das sieht so aus wie eine Carandage-Büchse. Und dort habe ich meine 4 wesentlichen Instrumente und die nehme ich immer mit, weil sie sind auf meine Finger und Händen mit Feder und alles abgestimmt und da geht es am schnellsten. Okay. Aber sonst ist alles, also man muss sich auch eigentlich anpassen an dem, was man vorfindet. Das ist auch ein Reiz dieser Expeditionen. Aber sonst das Wenigste nehme ich mit, das ist eben wie die Füllfeder oder vielleicht das Besteck. Oder?
0: Ja, das macht Sinn. Ein ganz wichtiger Teil in deinem Buch auch, lieber Thierry, sind deine Tipps. Stichwort: Fit sein ist eine Lebensaufgabe. Das hilft hier auch allen anderen übrigens demnächst, wenn ihr mal wieder auf längere Reisen geht. Und ich habe eine Frau, die zum Beispiel auch sehr viel Wert darauf legt, dass ich jetzt in meinem fortgeschrittenen Alter Kompressionsstrümpfe trage. Ich habe da mal was vorbereitet. Ja, also kein Scherz, ich habe sie heute an. Mhm. Ja. Weil macht schöne, schlanke Beine.
1: Stefan, das ist so sexy wie eine Anhängerkupplung.
0: Ja, ich habe erst überlegt, ob ich nur die Strümpfe anziehe, weil die gehen ja auch recht hoch. Aber ich wollte ja auch keinen nervös machen.
1: Na gut, ist ja auch hilfreich.
0: Nein, aber ich kann selber sagen, es ist tatsächlich hilfreich. Aber lieber Thierry, das ist ja jetzt eher ein Satz für dich. Bei Langstreckenflügen sagst du nämlich ganz besondere Vorsicht, weil...
2: Man meistens zu wenig trinkt und zu wenig bewegt. Also auch wenn es das Kabinenpersonal stört, immer wieder aufstehen, ein paar Schritte machen, jede Stunde eine 3 Deziliter Flasche trinken. Kompressionsstrümpfe lege ich erst morgen, also ich habe noch Socken.
0: Ja, ja.
2: Also hier brauchst du keine Kompressionsstrümpfen.
0: Naja, hey, aber ich sage euch, nach 12 Stunden...
2: Man sitzt auch nicht wie in Economy Class oder hier. Das sind ja die ganzen Polster des Witznauhof.
0: Du, wenn wir hier nach 12 Stunden fertig sind, was meinst du, was ich für geschwollene Füße hätte ohne? Also,
1: ja. Ach Gott, ja. Es ist, ja.
0: Ich trage sie nur zu besonderen Anlässen, möchte ich nochmal sagen. Ja?
1: So. Über dich wissen wir, du hast 2 Bücher geschrieben, du hast uns in dein Leben gelassen in diesen 2 Büchern. Aber diese eine Sache, die du bisher noch nicht aufgeschrieben hast und die keiner über dich weiß, ist...
2: Was ich als guter Ehemann noch zu Hause mache. Und nicht im Spital.
1: Das ist aber eine sehr schöne Antwort, wie ich finde.
2: Das ist eben privat und das werde ich auch nicht schreiben.
0: Ja, das ist auch absolut.
1: Das Mutigste, was du jemals in deinem Leben gemacht hast, ist?
2: Operationen anzufangen, wo ich noch nie gemacht hatte.
1: Ja.
2: Einfach gelesen hatte, Video geschaut habe und irgendwann mal muss man es machen.
1: Ja. Ich würde an dieser Stelle gerne einmal dein Buch verschenken, weil wir haben hier 2 Bücher, das heißt, wir können uns auch eins teilen, der Stefan und ich. Und es ist sogar noch eingepackt und ich bin sicher, der Thierry wird es im Anschluss auch gerne signieren. Wer hat Interesse? Okay, ich sehe hier vorne, du hast dich als erstes gemeldet. Ich gehe mal zu dir. Okay, wir machen ein kleines Quiz. Wie heißt du?
4: Christina.
1: Das ist richtig.
0: Herzlichen Glückwunsch, Christina. Mensch, auf Anhieb.
5: Gratuliere. Was haben wir gelacht? Und sofort die beste Flasche aufgemacht.
0: Ja, lieber Thierry, also wir haben jetzt ja schon ein bisschen was erfahren. Du bist extrem vielseitig. Du hast als Herzchirurg sicherlich auch einen Job, den man nicht von 8 bis 16 Uhr macht oder von Montag bis Freitag, sondern das ist ein Fulltime-Job. Du bist begeisterter Alphornspieler. Du engagierst dich seit einigen Jahren auch im Gemeinderat in Vitznau. Und ich weiß ja nicht, also ich habe immer schon das Gefühl, mein Leben ist als Barkeeper recht stressig und bringt mich dann auch mal so an meine Grenzen. Aber ich wüsste nicht, wo ich jetzt zwischen Mojito, Caipirinha, Sex on the Beach noch eine Herz-OP zwischenschieben sollte. Und hätte auch viel zu viel Angst, dass ich aus Versehen das Herz mit der Limette verwechsel. Achtel, Rohrzucker drauf, stampfen, rum und fertig ist der Lack. Ja, also das ist ganz, ganz großartig. Und dennoch interessiert mich jetzt ja noch so eine Sache bei dir. Wenn du mit deiner lieben Frau Sabine auf einem Ball bist und du eventuell in die Verlegenheit kommst, dann vielleicht mal zu tanzen, in einem der seltenen privaten Momente, die du hast. Ich bin ja Tanzlehrer in meinem früheren Leben gewesen und für mich sind ja Menschen, die musikalisch sind und Akademiker sind, für mich ein biologisches Wunder. Denn ich habe andere Erfahrungen damals gemacht, dass die Menschen, die Akademiker sind, sich doch sehr, sehr wenig in diese Schülerrolle wieder zurückschrauben, sich downgraden sozusagen und vielleicht auch diesen Kontrollverlust nicht unbedingt zulassen möchten. Wenn deine Frau Sabine jetzt zu dir kommt und sagt, Schatz, wir tanzen. Ist das für dich?
2: Das ist das Beste, was mir passieren kann. Und wir haben viele Tanzkurse besucht.
0: Echt?
2: Jawohl.
0: Und wer führt?
2: In Bern. Ja, das hängt vom Tanz ab, aber meistens der Mann. Ja,
0: ich weiß das.
2: Weil... Ja. Ja. Und weil wir beide musikalisch sind, sind wir eigentlich nicht so schnell aus dem Takt. Aber man muss es lernen.
0: Es ist immer schön, wenn die Musik nicht stört. Das ist super. Ja? Das finde ich großartig. Ja. Und wenn deine Frau dich führen lässt, dann hast du schon mal 90% der Männer, die ich unterrichtet habe, hast du ihnen schon mal was voraus. Die wollen sich mal gerne festhalten. Und ich habe ja immer gesagt, wenn der liebe Gott gewollt hätte, dass ihr euch da festhaltet, hätte er einen Griff rangemacht.
2: Ja. Das hat mir am meisten gestört, weil... Der Tanzkurs wurde auch von einem Ehepaar gegeben und als ich mit dem Mann tanzen musste, war das nie so ganz unproblematisch,
0: ja, das
2: weil wir das beide das Gleiche wollten. Oder? Und dann sagte er mir, ja, ich mache die Frau, aber das war nicht so ganz einfach.
0: Ja.
1: Thierry Karel, wir sind immer noch mittendrin im Podcast. Er hier und ihm sind schön, dass ihr noch dabei seid. Das freut uns sehr. 2013 gab es für dich die Auszeichnung als bester Ausbilder Europas in Wien. Wahnsinn. Es gab eine Doku über dich, der Herzchirurg. Es fehlten jetzt eigentlich nur noch die Fortsetzungen, die Rückkehr des Herzchirurg und der Herzchirurg jetzt erst recht. Aber kommt vielleicht noch. Welchen Film würdest du immer wieder einen Oscar verleihen? Ein Film, den du immer wieder sehen könntest, ist?
2: Nicht so bekannt, aber die Biografie vom Musiker Arvo Pärt. Es heißt Sound und Silence. Das ist wahnsinnige Musik. 40 Jahre Komposition von Argentinien über Estland nach Russland, China, asiatische Musik. Leider eben nicht so bekannt, aber im Vordergrund eine Biografie mit extrem schöner Musik.
1: Großartig, klingt eher nach Arte als nach RTL 2. Ne?
0: Definitiv.
1: Muss man ja auch sagen an der Stelle. Aber groß. Magst du noch mal sagen, wie der Film heißt?
2: Sound und Silence.
1: Sound und Silence.
2: Arvo Pärt, und das ist von Berner aus dem Machtsili-Quartier gedreht worden, und der Hauptfilmemacher heißt Norbert Widmer, wenn ich mich nicht täusche.
1: Also das, dann wissen wir, glaube ich, schon alle, was wir morgen Abend schauen. Großartiger Tipp. Vielen
2: ich hätte Ben-Hur sagen können, das wäre bekannter, aber
0: spielen,
2: Musik
0: spielen
2: ist auch schön.
0: Spielen wir mal kurz ein, nur die ersten zwei Stunden um Ben-Hur.
1: Ja. Wir haben uns ein Quiz überlegt, das Quiz, und zwar ein Quiz mit einem tollen Preis. Ich habe zuerst überlegt, auch mit Stefan zusammen, was können wir als tollen Preis machen?
0: Ja.
1: Irgendwas, was wirklich schwer zu bekommen ist. Und ich bin dann hängen geblieben bei einem HSV-Becher. Limitierte Auflage, davon gibt es höchstens 10 Millionen.
0: Also ihr seht, wir haben sämtliche Kosten und Mühen gescheut.
1: Alle Kosten und Mühen gescheut, aber wir haben ja noch einen weiteren Preis zur Auswahl. Falls du gewinnen solltest, dann gibt es vielleicht auch noch einen Snickers. Also haben wir gedacht, die Wahl ist
0: wenn
1: nicht
0: der
1: gut.
0: Hunger packt.
1: Ne? Also du kannst, ne? Also wie du möchtest. Und vielleicht eine kleine, kurze Geschichte dazu. Ich hatte zuerst überlegt, wir machen einen Quiz, der Anfang vom Ende mit Les Lunettes. Das heißt, wir spielen einfach die letzten 20 Sekunden eines Songs und ihr erratet dann, um welchen Song es sich handelt. Aber da haben wir uns getroffen vorher und dann hat mir der Steff gesagt, hinten an der Gitarre, du, unsere Songs enden eh alle gleich, das wird schwierig. Mit so einem Dich. So, und dann haben wir uns gesagt, dann machen wir ein anderes Quiz, der Anfang vom Anfang. Und da übergebe ich an meinen lieben Freund, die Radiolegende, Andi Wolf.
4: Danke vielmals. Ich bin mir so nicht gewohnt, nicht mitzusprechen. Also es ist eine Aufgabe, dass ich da die ganze Zeit aufs Maul hocken muss. Aber wenn wir ja schon Thierry Karel da haben, hat mir John gesagt, du, mach den Rudi Karel und daher lass dich überraschen. Lieber Rudi, alles Gute. Hat uns geprägt mit am laufenden Band. Wir haben einen Musikquiz, wir haben eine unglaubliche Band und das macht ja so eine Late-Night-Show-mäßig, wie ihr da den Podcast aufnimmt. Und Thierry, wir haben uns zwei Songs ausgewählt, die man kennen könnte, aber ihr dürft mithelfen, wenn es dann schwierig wird, weil der Gast ist König und natürlich möchten wir gerne, dass auch in diesem Quiz du brillierst. Und jetzt sind wir gespannt. So viel darf ich verraten. Der erste Song ist eine internationale Rocknummer.

0: Oh, Thierry sagt mir, es gibt nicht viel Schwächen, aber die Musik könnte sein. Moment, ich helfe ein wenig. Man hat es gehört, dass es einen fulminanten Anfang hat. Und welche Musikrichtung könnte es vielleicht sein? Weil da könnte es vielleicht ja, ein wenig... Elvis Presley war der König des...
1: Rock, oder?
0: Rock'n'Roll.
1: Rock'n'Roll, ja.
0: Und wenn du Englisch sagst zu seiner Frau, ich liebe dich, sagst du?
1: I love you.
0: I love you. Und jetzt setzen wir das zusammen mit...
2: I love Elvis Presley.
0: Fast.

I love Rock'n'Roll, Sean Shatt in the Black Hearts aus dem 91. Also ja, muss man nicht kennen. Aber jetzt haben wir extra für dich, weil deine Wurzeln ja in der Bundeshauptstadt sind, etwas genommen, ein Song, den du vielleicht noch aus, ja, nein, Jugend wäre übertrieben, aber im Mittelstand vielleicht mitbekommen hast. Les Lunettes, seid ihr ready für den schweizerdeutschen Part? Welcher Song fängt so an?

0: Ihr wisst es ja schon.
1: Schweizer Kulturgut. Thierry, was meinst du?
2: Also Patentoxner ist okay, aber Titel ist...
1: Flughafen in Bern?
2: Ah, Belp, ja, Belpmoos.
1: Hey, Thierry! Hey!

0: Spick mir der von Furcht, oder? Heißt, spick
1: ja.
0: mir von der.
1: Ja, also er könnte sofort den Lied übernehmen, da, wenn es um den Gesang geht. Thierry, danke schön. Und der Preis übergibt unsere Glücksfee.
2: Ja, was möchtest du denn jetzt? Den HSV-Becher oder das Snickers? Die Snicken, wir haben verschiedene
3: Snicken. Ja, ein Snickers, zwei Snicken. Da haben
2: genau, es sind mehr Zahlen.
1: Ich schaue schnell nach. Der HSV hat ja gespielt, hat 2-1 geführt gegen Dortmund. Ich schau mal, ob es so geblieben ist.
2: Genau, es ist jetzt spannend. Bundesliga, der HSV, Hamburger Sportverein gegen Dortmund.
3: Ich meine, eins hat ja der HSV mit dem FCL gemeinsam. Das sind die Farben. Das ist
2: ja. Also wenn ihr das so seht.
1: Und etwas hat der HSV auch mit dem FCL gemeinsam. Man verliert in den letzten Minuten. Dortmund hat 3-2 gewonnen, liebe John.
3: Ich würde einen Snickers nehmen.
0: Ich glaub, der Snickers passt besser zum Stucki.
2: Ja, okay. Der HSV-Becher. Einmal
1: Thierry Karel.
3: Thierry Karel.
1: Podcast. Liebsen.
2: Thierry Karel, der Stefan und ich haben alles gegeben, unsere vollen 20%.
3: Ja.
2: Ihr habt das ergänzt. Es war fantastisch. Vielen Dank, Thierry Karel. Ein legendärer Podcast, der erste Live-Podcast. Wir sind schon wieder fertig. Hier haben wir gleich im schönen Fitzenauer Hof eine gute Viertelstunde Pause. Geht in Ruhe was trinken, lasst euch Zeit, schaut mal bei der Bar vorbei. Und dann freuen wir uns natürlich in der nächsten Runde auf den Stucki. Thierry Karel und dein Applaus.
3: Thierry Karel. Ein Applaus, Dankeschön.
2: Vielen Dank, gute Reise nach Usbekistan.
3: Vielen Dank.
2: Um 11 Uhr geht's los, morgen. Ab nach Usbekistan.
3: Wieder ein Tag näher an der Rente.
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10: Ich bin David Riemer. Nach dem Hauseinsturz im sächsischen Görlitz ist in den Trümmern die Leiche einer Frau gefunden worden. Laut Polizei handelt es sich um die vermisste 25-jährige rumänische Touristin. Nach zwei weiteren Vermissten wird weiter gesucht. Das Wohn- und Ferienhaus war Montagabend aus bislang ungeklärter Ursache eingestürzt. Die Ermittler vermuten eine Gasexplosion, ein Gasleck wurde kurz nach dem Unglück entdeckt. Einsatzkräfte arbeiten weiter unter schwierigen Bedingungen in dem meterhohen Trümmerberg. Der Bundestag will heute über eine Änderung des Luftverkehrssteuergesetzes entscheiden. Ab Juli soll die Ticketsteuer gesenkt werden, aber die Branche fordert weitere Entlastungen.
11: Es gibt drei Ticketsteuerkategorien je nach Fluglänge. Im vergangenen Jahr gingen die allermeisten besteuerten Tickets, 80%, für Flüge in Europa raus. Hier soll die Steuer um 2,50 Euro sinken. Entsprechend mehr Reduzierung gibt's bei Mittelstrecken- und bei Langstreckenflügen. Die Absenkung soll bei den Passagieren ankommen, könnte aber durch andere Preiselemente wieder schrumpfen. So hat die Branche Zuschläge und Gebühren etwa für Kerosin oder Umbuchungen seit dem Beginn des Iran-Kriegs stark erhöht. Sie glaubt, auch mit der Steuersenkung bleibt ein Wettbewerbsnachteil gegenüber anderen europäischen Ländern. Ursula Winkler, Nachrichtenredaktion.
10: Die Regierungspläne für ein Recht auf Reparatur stoßen bei der Opposition auf Kritik. Die AfD warnte bei der ersten Lesung im Bundestag vor überzogenen Haftungsrisiken zulasten kleiner Händler. Grünen und Linken geht der Gesetzentwurf von Bundesjustizministerin Hubich hingegen nicht weit genug. Sie fordern unter anderem klarere Regelungen und Fristen sowie einen staatlichen Reparaturbonus. Zum Fußball. Der Traum vom ersten Europapokaltitel ist für den SC Freiburg geplatzt. Im Europa-League-Finale verlor der Außenseiter gegen Aston Villa in Istanbul klar mit 0:3. Freiburg-Trainer Julian Schuster war nach dem Spiel im RTL-Interview entsprechend enttäuscht.
12: Ja, für den Moment spüre ich keine Zufriedenheit. Wir haben im Finale verloren. Das ist das, was für den Moment natürlich überwiegt und natürlich sehr schmerzt.
10: Trotz der Niederlage bleibt die Europareise der Breisgauer historisch. Zum ersten Mal stand Freiburg in einem internationalen Endspiel und spielt kommende Saison in der Conference League. Zum Wetter die aktuelle Vorhersage des Deutschen Wetterdienstes. Heute sehr unterschiedlich, nach Südwesten hin oft sonnig, in der Osthälfte vereinzelt Schauer. Höchstwerte 19 bis 24, im Südwesten bis 26 Grad, an der Küste kühler. Am Freitag im Norden und Osten.
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10: Ich bin David Riemer. Nach dem Hauseinsturz im sächsischen Görlitz ist in den Trümmern die Leiche einer Frau gefunden worden. Laut Polizei handelt es sich um die vermisste 25-jährige rumänische Touristin. Nach zwei weiteren Vermissten wird weiter gesucht. Das Wohn- und Ferienhaus war Montagabend aus bislang ungeklärter Ursache eingestürzt. Die Ermittler vermuten eine Gasexplosion. Ein Gasleck wurde kurz nach dem Unglück entdeckt. Einsatzkräfte arbeiten weiter unter schwierigen Bedingungen in dem meterhohen Trümmerberg. Der Bundestag will heute über eine Änderung des Luftverkehrssteuergesetzes entscheiden. Ab Juli soll die Ticketsteuer gesenkt werden, aber die Branche fordert weitere Entlastungen.
11: Es gibt drei Ticketsteuerkategorien je nach Fluglänge. Im vergangenen Jahr gingen die allermeisten besteuerten Tickets, 80%, für Flüge in Europa raus. Hier soll die Steuer um 2,50 Euro sinken. Entsprechend mehr Reduzierung gibt's bei Mittelstrecken- und bei Langstreckenflügen. Die Absenkung soll bei den Passagieren ankommen, könnte aber durch andere Preiselemente wieder schrumpfen. So hat die Branche Zuschläge und Gebühren etwa für Kerosin oder Umbuchungen seit dem Beginn des Iran-Kriegs stark erhöht. Sie glaubt, auch mit der Steuersenkung bleibt ein Wettbewerbsnachteil gegenüber anderen europäischen Ländern. Ursula Winkler, Nachrichtenredaktion.
10: Die Regierungspläne für ein Recht auf Reparatur stoßen bei der Opposition auf Kritik. Die AfD warnte bei der ersten Lesung im Bundestag vor überzogenen Haftungsrisiken zulasten kleiner Händler. Grünen und Linken geht der Gesetzentwurf von Bundesjustizministerin Hubich hingegen nicht weit genug. Sie fordern unter anderem klarere Regelungen und Fristen sowie einen staatlichen Reparaturbonus. Zum Fußball. Der Traum vom ersten Europapokaltitel ist für den SC Freiburg geplatzt. Im Europa-League-Finale verlor der Außenseiter gegen Aston Villa in Istanbul klar mit 0:3. Freiburg-Trainer Julian Schuster war nach dem Spiel im RTL-Interview entsprechend enttäuscht.
12: Ja, für den Moment spüre ich keine Zufriedenheit. Wir haben im Finale verloren. Das ist das, was für den Moment natürlich überwiegt und natürlich sehr schmerzt.
10: Trotz der Niederlage bleibt die Europareise der Breisgauer historisch. Zum ersten Mal stand Freiburg in einem internationalen Endspiel und spielt kommende Saison in der Conference League. Zum Wetter die aktuelle Vorhersage des Deutschen Wetterdienstes. Heute sehr unterschiedlich, nach Südwesten hin oft sonnig, in der Osthälfte vereinzelt Schauer. Höchstwerte 19 bis 24, im Südwesten bis 26 Grad, an der Küste kühler. Am Freitag im Norden und Osten ein paar Wolken, es bleibt aber überwiegend trocken. Im Rest viel Sonne und es wird immer wärmer. Zum Start ins Wochenende im Norden und Nordwesten vereinzelt Schauer, sonst viel Sonnenschein. Höchstwerte zwischen 25 und 31, im Südwesten bis 33 Grad.
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2: Und das mitten im Dezember. Schön, dass ihr wieder dabei seid.
3: Das ist sehr, sehr schön, dass ihr Zeit euch nehmt, zwischen Geschenke einkaufen und Plätzchen backen, noch Podcast zu hören.
2: Ja, 12. Dezember, Freitag. Wir sind für euch da. Eigentlich wollten wir heute eine Sonderfolge machen zu Giftpilze am Geschmack erkennen. Aber dann haben wir einen Spitzenkoch hier heute im Podcast und nutzen das lieber für perfekte Tipps für euch. Geht ja auch gleich los.
3: Ja. Gleich geht's rund.
2: Wir haben eine Mail bekommen, Stefan, unter er hier und imsen@gmx.de von unserer Hörerin Sabine aus Kiel. Damit wollen wir starten. Sie schreibt: Lieber John, in Klammern, lieber Stefan. Das hat mir jetzt ausgedacht. Also hallo ihr zwei. Ihr habt doch mal über diese unwürdigen Momente des Alltages gesprochen, wenn man nicht aus dem Auto richtig aussteigen kann, weil zu eng geparkt. Ne? Kennt man ja, ne? Man macht die Tür nur so ein Viertelstück auf und dann quetscht man sich so am Auto längs. Ich habe eine Ergänzung, schreibt Sabine, wenn man vergisst, dass es auch immer noch Klodeckel gibt, die keinen sanften Niedergang haben und dann einfach ungebremst auf die Brille krachen.
3: Ja, und dann sprengt man die ganze Kloschüssel. Das kennt jeder von uns. Ich hatte das Erlebnis neulich wieder, aber ich bin auch jemand, ich weiß sowieso nicht, gerade bei öffentlichen Toiletten, wieso man diesen dämlichen Deckel überhaupt runtermacht, weil ich kann gar nicht so viel Klopapier in die Hand nehmen, wie ich möchte, um diesen Deckel dann wieder nach oben zu bringen. Ja. Also warum lässt man sie nicht weg?
2: Das Wichtige ist auch, dass man ja erst sich hinsetzt, wenn der Vorgänger aufgestanden ist.
3: Das ist, ja.
2: Also das ist etwas, was man dringend beachten
3: soll. Und dann wären wir wieder bei warmen Klobrillen, so wie in unserem Podcast mit der lieben Gerlinde Jenicke. Grüße nach Berlin an der
2: Grüße
3: Stelle.
2: Nach Berlin, auf jeden Fall. Ja. 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Ja, wir lenken schnell ab zu unserem wunderbaren Gast heute. Wir sind wirklich sehr, sehr froh, dass du heute Zeit hast. Reporterlegende bei Radio Hamburg und beim Norddeutschen Rundfunk, Koch und Autor Joachim Weretka. Schön, dass du bei uns bist.
4: Ja, ich freue mich auch sehr.
3: Ein Konzept, du lädst ein, aber dennoch müssen die Leute schon was dafür bezahlen. Und wie kommt man in diesen hochprominenten Kreis der Pokerrunde, wie kommt man da rein? Wen muss man dafür umbringen, dass man sich quasi qualifiziert, an dem Tisch mit dir und all den anderen Gourmets Platz nehmen zu dürfen?
4: Naja, es gibt schon einige Voraussetzungen. Das ist zum Beispiel, man kommt vorher zum Fenster putzen oder man räumt mal auf.
3: Ja. Oh, das ist gut.
4: Aber die Chance danach zu sagen, ich wasche lieber ab und zahle nicht, die gibt's nicht.
3: Diese Option
4: Nein, es gibt eine ganze Reihe von Menschen, die ich natürlich auch kenne und die da einfach Lust haben, an so einem Abend mal 14 Leute am Tisch, nennt sich 5 Gänge, 6 Weine. Ich koche dann und es kann keiner was anderes bestellen, deswegen ist das alles machbar.
3: Ja.
4: Ich habe die Küche ein bisschen umgebaut, da gibt es jetzt 2 Herde und so, aber es ist auch sehr oft so, dass die Leute gerne in die Küche kommen. Ich sage, bringt euer Glas mit, ihr könnt mir dann zugucken, ihr könnt auch ein bisschen probieren, wenn ihr wollt. Das mögen viele sehr gerne und das ist sofort eine lockere Atmosphäre.
3: Ja.
4: Und dann geht man an den Tisch und dann präsentiere ich zu dem Essen Weine, also könnte zum Beispiel jetzt, haben wir vor einigen Tagen haben wir eine gefüllte Lachs
2: mit Kartoffelmus,
4: mit Süßkartoffelmus, genau. Der aber mit Ingwer gemacht wird und in Kokosmilch gekocht wird. Das heißt, innen drin ist Exotik und außenrum sind diese räucherigen Aromen und dazu passt ideal ein reifer Weißburgunder. Und das wenn du diese Kombination dann auf der Zunge hattest, dann bist du in der Regel glücklich, dann leuchten deine Augen und dann hoffst du, dass der zweite Gang genauso gut wird. Das kriege ich in der Regel dann hin. Aber so, mir geht es ein bisschen um Überraschung. Ja?
3: Und jetzt lädst du die Leute in deine Küche sogar ein, aber hast du denn nicht automatisch das Problem, dass sie sagen, was kann ich ihnen helfen?
4: Tatsächlich. Oder? Aber nee, außer dass sie dann Löffel in die Hand kriegen.
2: Von mir wirst du das nicht hören. Ich mache mir kaputt.
4: Ja. Nein, also sie kriegen Löffel in die Hand und dann können sie das gelegentlich probieren. Also ich bin manchmal auch wirklich dankbar für Hinweise. Ich bin so ein bisschen salzempfindlich. Also für mich gibt es viele Aromen, die einfach schon in dem Gemüse oder in dem Fleisch stecken und sehr sensibel auf der Zunge, aber andere nicht. Und deswegen kann ich dann schon mal sagen, nimm mal einen Löffel, sag mal, fehlt da noch Salz. Ja. Okay, oder was anderes. Ich nehme da solche Hinweise dankbar entgegen. So. Aber ich habe umgekehrt festgestellt, dass Menschen, die sehr viel Fertigprodukte essen, einfach immer Salz wollen, weil diese völlig überhöhten Geschmackserlebnisse, die in dem Normalen gar nicht stecken, die versauen die Leute. Also auch beim Wein probieren, die können vieles von dem, was man im Wein schmecken kann, das entdecken die gar nicht. Ja. Und das ist, das kann ich nicht heilen. Nee, aber naja, das ist eben merkbar. Ich sag denen dann manchmal auch, wieder Pizza, ne?
3: Ich bin ja auch in der Gastronomie tätig und ich kenne das Phänomen. Es gibt ganz, ganz viele Gäste, die, das ist so drin, die das Essen kommt und das Erste, was sie haben möchten, ist die Pfeffer und die Salzmühle. Die haben noch gar nicht probiert, ob es nicht vielleicht eigentlich genauso richtig ist. Und da würde ich mal so weit gehen, zu sagen, unsere Küche ist gut, so wie sie ist. Aber es wird dann einfach erstmal die Pfeffermühle geleert und anschließend nochmal Salz. Und ja, dann hau rein, lass dir schmecken.
4: Ja, die Sahnehaube ist, dann haben sie auch Maggi.
3: Ja.
2: Ja, genau. Schön so. Also für mich, Joachim, ich muss das mal deutlich sagen, wir durften ja, der Stefan hatte schon angedeutet, mal bei dir zu Gast sein, des Öfteren schon. Und auch für unsere Hörerinnen und Hörer jetzt von Erhi und ihm ist es vielleicht eine Anregung, wenn ihr jemand in eurer Runde kennt, der wirklich, ich glaube, nicht an dich heranreicht, aber die Idee hat von Kochen und sagt, ich möchte eine gesellige Runde haben und wir probieren mal was aus. 5 Gänge, 6 Weine, es gibt zu jedem Wein eine Geschichte, zu jedem Gang eine Geschichte. Das ist so unterhaltsam, das macht so einen Spaß. Und das Tolle ist, du merkst erstens überhaupt nicht, wie die Zeit vergeht. Plötzlich ist es 2. Ne? Und du möchtest eigentlich mit dem Besen dann irgendwann die Leute auch mal rauskehren, weil man fühlt sich so sauwohl. Und du genießt so Dinge, die du so in dieser Kombination auch noch nie gehabt hast. Es sieht fantastisch aus. Das sind die Bilder, die du vorhin meintest, weil ich fotografiere ja jedes Essen, was du machst. Das ist ja unfassbar schön. Und man glaubt es denn immer nicht, dann hast du so Feinheiten, dann hast du eine Soße und machst dazu einen Wein und das hat beides so was Vanilliges zum Beispiel.
3: Du musstest schon schlucken gerade wieder, ne?
2: Ja, weil diese Kombi und das ist so mit so viel Liebe auch gemacht, das ist so grandios. Und was eben auch gelingt, und da bin ich auch fertig, ist einfach die Kombination der Gäste. Weil nichts ist schlimmer, als wenn da Nachbar Zorngiebel sitzt und man sich gar nicht versteht und sich dann auch kloppt und prügelt und sich gar nicht mag und auch irgendwie nicht ins Gespräch kommt. Und das ist bei dir wirklich fantastisch.
4: Ja, das ist auch wirklich, vielleicht kommt es mir so einfach vor, vielleicht ist es gar nicht so, aber es gibt keine Schwellen. Gerade auch diese kleine Einladung, kommt doch in die Küche, bringt euch ein Glas mit.
2: Ja.
4: Selbst wenn Leute sich da am Tisch gar nicht kennen, das ist genau der Moment, wo es völlig egal war, ob man sich vorher gekannt hat. Im Gegenteil, es geht manchmal, Abende gehen so zu Ende, Freunde haben sich gefunden, man tauscht mal eine Adresse, die treffen sich untereinander auch. Das einzige Problem, das ich manchmal habe, ist, ich werde ganz wenig zum Essen eingeladen, was ich bedauere.
3: Ja, das verstehe ich, aber du selber kochst.
4: Traut sich keiner. Nein, das ist aber Quatsch, weil man kann noch eine schöne Nudel machen und dann braucht man ein bisschen Tomatensugo und dann habe ich ein bisschen Chili und vielleicht ein bisschen Knoblauch und dann brauche ich gar kein Fleisch und dann nehme ich noch ein bisschen Rosmarin dazu und dann habe ich eine wunderbare Nudel und dann setze ich mich da gerne hin und dann trinken wir einen Wein, vielleicht bringe ich sogar einen mit. Das bedauere ich manchmal. Aber ich koche gerne für andere. Also, und wenn du das Gericht meinst, wir haben ein Rotbarschfilet gegessen, nicht an der Haut. Und dazu gab es gebackene Fenchel und dazu ein Vanilleschaum. Und im Glas.
2: Fenchel alleine.
4: Und im Glas war eben ein Chardonnay, der im Barrique gereift ist und durch diese Fasslagerung entsteht in dem Wein Vanilleton. So, und dann hast du so eine Harmonie zwischen der Soße und zwischen diesen Aromen, diesen Röstaromen und anderen Dingen. Und dann kannst du einfach diesen Wein anders genießen und der erklärt sich dir sofort. Weil es gibt manchmal so Situationen, wenn man Weine alleine trinkt, dann sagt man, oh, das ist gar nicht meine Tasse Tee. Nee, mit dem Essen bekommt er plötzlich genau das Boah-Erlebnis.
2: Ja. Du hast jetzt aber auch eine Vorgeschichte, weil du ja auch mit Wein eine lange Zeit auch gehandelt hast, ne?
4: Ja, ich habe mal durch eine Journalistenbestechungsreise angefangen mit Wein zu handeln.
2: Erfrischend ehrlich.
4: Ja, das muss man ja so sagen. Man wird von Tourismus, Landestourismusbüro da im Burgenland in Österreich eingeladen und man bekommt 8 Tage Zucker in den Arsch geblasen, muss man einfach so sagen. Nur vom Feinsten, vom obersten Regal. Mich haben die Weine damals begeistert, aber eigentlich haben mich mehr die Menschen, die Winzer, haben mich beeindruckt, dass das für Menschen sind, die so erdverbunden arbeiten und zugleich auch so weltoffen sind. Und dann habe ich mich auch später hier in Hamburg angefangen. Ich war, glaube ich, einer der ersten mit österreichischem Wein zu handeln und hatte eine große Unterstützung durch ganz viele Österreicher, die hier in der Hotellerie und Gastronomie arbeiten. Die waren sehr froh, dass sie ihre Weine nun auch mal hier auf den Tisch haben konnten. Und das habe ich 12 Jahre gemacht mit dem Weinhandel. Da habe ich nebenbei bei Radio Hamburg gearbeitet. Das war so ein bisschen auf einer Arschbacke und dann ging es auch irgendwann nicht mehr. Das musste man
2: das
4: sagen.
2: Das hat man nicht gehört.
4: Ja, ich sag's mal. Ja, es ist so. Naja, jedenfalls habe ich den dann abgegeben und der wird weiter betrieben und der macht es noch viel besser, der Christian, denn der macht es ja

0: Das würde gar nicht mehr auf. Ich dachte, bringt das jetzt? Dem Wein wird doch schlecht. Dem Wein wird schlecht
1: quasi.
0: Ja, dem wird doch schwindelig irgendwann, oder nicht?
2: Ja, dem wird schwindelig. Na, warum macht man das? Also, man macht es, um die Weinoberfläche zu vergrößern und durch die Oxidation, da werden Aromen frei. Und okay. Das erste Erlebnis hat man doch in der Nase vom Wein. Und sehr schön ist ein Wein, wenn das, was man in der Nase hatte, sich am Gaumen widerspiegelt.
0: Ah, okay.
2: Und dann findet man, das ist eine Harmonie. Es gibt manchmal so Schmeichler, die riechen toll und dann trinkst du sie und dann sind sie weg.
0: Ja.
2: Aber deswegen bewegt man den Wein, um ihm etwas größere Oberfläche zu geben und um ihn zu oxidieren. So, das ist aber eigentlich alles kein Geheimnis. Und ich habe den Wein bisher, das würde ich dann mal machen, ob dem schwindlig geworden ist, weiß ich nicht. Ich habe ihn noch nicht gefragt.
0: Also, musst du mal fragen,
2: Sag
0: mal, du bist ja, und das ist, meine ich von Herzen so, weil ich ein großer Fan von deiner Arbeit bin als Reporter. Du bist eine Reporterlegende. Du hast für Radio Hamburg die unfassbarsten Reportagen gemacht. Du hast auch für den NDR die unfassbarsten Reportagen gemacht. Da ist viel zu lernen. Es ist eine große Kunst, Dinge so auch aus dem Stegreif hinzubekommen, dass es von der ersten bis zur letzten Sekunde unterhaltsam und spannend ist und auch informativ und relevant, diese ganzen Punkte. Und das mit einer wahnsinnig schönen Art. Ich kenne niemanden, der so schön SPD sagt wie du, wenn du dich aus dem Rathaus gemeldet hast. Die SPD, versuch das bitte mal.
1: SPD?
0: Ja, nee.
1: Nee.
0: Verloren.
1: Ja,
0: es ist einfach so.
1: Es wäre auch kulturelle Aneignung.
0: Und wir haben ja dieses fragwürdige Konzept, wir beginnen Sätze, du beendest. Eine sehr merkwürdige Begegnung hattest du mal mit Schauspiellegende Hildegard Knef.
2: Ja, 100 Jahre Hans Albers und ich habe mich mit ihr im Hotel getroffen. Und ich musste eine Stunde warten, weil sie noch die Visagistin. Visagistin war sie noch da. Ja. Ich habe mir mal gesagt, Radio, und es war ihr vollkommen scheißegal. Und sie hatte so lange angeklebte Wimpern und dazu auch noch eine Brille, die Augen vergrößerten, dass ich immer gedacht habe, wenn sie einen Augenaufschlag macht, haut sie sich die Brille von der Nase. Unglaublich, unglaublich. Und ihren Kerl, den hat sie mit 3 Flaschen Bier auf den Balkon geschickt. Das könnte eine Geste sein von mach einfach mal. Aber der hat irgendwann angefangen, an der Tür zu klopfen. Warum? Der musste pinkeln.
0: Ja.
2: Und sie hat die Tür nicht aufgemacht. Ich weiß nicht, wo er das Wasser gelassen hat.
0: Ja,
2: nein, es war insgesamt ein sehr, sehr, sehr tolles Interview mit ihr. Die hat ja nun einiges mit Hans Albers zusammen damals gemacht.
0: Ja.
2: Und wenn ich da noch anfügen darf, ich war 3 Tage in diesen Tagen, 100 Jahre, Hans Albers war ja auf St. Pauli überall und so. Da war ich auf dem Ü-Wagen. Ich habe da eigentlich geschlafen oder gewohnt. Mit der Kollegin Annemarie Braun, die ist leider verstorben.
0: Ja.
2: Und das endete dann am Sonntagmorgen um etwa 3:30. Der Ü-Wagen, wir fuhren auf den Hans-Albers-Platz, da war so ein Spiegelzelt aufgebaut und ich bin raus. Für mich war das ja beendet, hatte aber das Mikroport mitgenommen. Und der Ü-Wagen stand dahinter und ich bin raus und habe sofort 3 Bier gestürzt. Und nach dem 3. Bier war ich lattenstramm. Ich hatte nichts gegessen, gar nichts.
0: Klar,
2: und dann kommt der damalige Redakteur auf mich zu und sagt, setz dich da mal hin, da sitzt Udo Lindenberg. Den kenne ich, wir waren in der WG zusammen. Wir gingen an den Tisch, das stimmte, der kannte den. Ich setzte mich neben den, legte das Mikrofon einfach nur auf den Tisch. Ich habe ja so und guckte mit ihm. Und dann passierte eben gar nichts. Wir guckten beide. Dann kam eine Frau, die tritt hart auf so einer kleinen Bühne auf und strippte. Und der erste Satz, der dann auch gesendet wurde, weil ich wusste nicht, die haben hinter dem Zelt aufgezogen. Alles das, was da war, wurde auch gesendet. Der erste Satz, der gesendet wurde, war von Udo, die Titten der Alten habe ich schon das 3. Mal gesehen. Und am Ende haben wir uns über die Helligkeit der Hamburger Straßenbeleuchtung unterhalten. Darauf kann man nur kommen, wenn wir beide schon weit weg waren von Gut und Böse. Ich wusste das nicht. Ich bin dann in den Sender gekommen und da lagen bereits einige Anrufe vor. Es hören ja um die Zeit nicht mehr so viele Leute, aber die Taxifahrer haben gehört und haben gesagt, was für eine überragende Udo Lindenberg-Parodie.
0: Nein!
1: Ja, großartig. Ein guter Reporter sollte heutzutage.
2: Oh, der braucht ganz viel Bodenhaftung und er braucht das Gefühl für Spannung und muss neugierig sein. Das, glaube ich, sind die Dinge, die man mitbringen muss. Nicht verkopfen. Also viele Dinge, da braucht man für das eine oder andere, die Fakten müssen stimmen. Aber ansonsten, es riecht, es schmeckt, es hört.

0: es ist anders, als man denkt. Es passiert gar nichts. Auch das muss man mal abbilden. Das kann ja eine Riesenüberraschung sein. Alle haben mit dem gerechnet und jetzt passiert nee. Also manchmal fehlt mir das so ein bisschen. Ne? Dann wird mir zu viel berichtet. Ich möchte, das Reporter erzählt. Er erzählt. Und das hört man gerne. Man hört ja Leuten zu, wenn sie was erzählen, nicht wenn sie berichten.
1: Da hast du wohl recht. Ist genau wie die Werbung übrigens. Nur als kleiner Exkurs. Ich werde in 4 Minuten Werbeblock 4 Minuten angebrüllt mit Produkten, die ich kaufen soll. Warum erzählt mir das keiner? Wenn mir einer erzählt, Mensch, komm nochmal zu Ikea, das ist nett, das riecht gut, da gibt's leckeres Essen und nebenbei haben wir noch ein paar Möbel, dann bin ich doch viel eher, als wenn Ikea, jetzt, komm vorbei oder so, weißt du?
2: Nur bei uns
1: hier, billig jetzt. Ne? So, wo ich sage, nein. Also ich finde, das ist dieses Unaufgeregte, was du ja so hast, aber eben natürlich auch situationbezogen. Es gibt ja auch Momente, wahrscheinlich gab es auch Momente, wo es sehr schnell gehen musste und sehr hektisch war.
0: Ja, es gab eine ganze Reihe von solchen Momenten. Das ist leider gar nicht so schön, aber solche hat man eben auch. Ich bin gelegentlich mal als Kollege eingesprungen für andere, die machten, sondern sonst Polizeireporter. Und ich bin mal in einer Nacht sehr früh am Tatort gewesen. Also, da konnte man noch Polizeifunk abhören. Kann man heute nicht mehr. Und da lag jemand in der Hecke im Stadtpark, ohne Kopf.
2: Oh.
0: Und da bin ich...
3: Das musstest du in dem Fall live mit anschauen?
0: Das habe ich mir... Ja, das war noch nicht richtig abgedeckt. Und das war... Und da weiß ich, seitdem weiß ich, Tatort ist dagegen Ponyhof.
1: Ja. Ne?
0: Also das ist bitter. Oder es gab andere Situationen,
1: ganz wo... Ganz kurz nochmal zu dem Appenkopf. Ist das denn etwas, was du so auch dann erzählst?
0: Ja,
1: ich stehe hier und kann es kaum glauben.
0: Ja, das muss... Ja, klar habe ich das so erzählt. Ich habe auch eine zweite Situation gehabt, die war genauso scheiße.
1: Ja,
0: da ist jemand aus dem Fenster gesprungen. Oh. Über Suizid, da macht man normalerweise nichts drüber. Aber es war nicht so ganz klar, ob die Frau auch gestoßen wurde. Und ich war wieder sehr früh da und guck da auf den Parkplatz. Und also wenn du das siehst, dann, das ist so bitter. Aber auch das muss man natürlich, das erzählt man dann mit der entsprechenden Pietät. Ja, es gibt keine Namen und so weiter. Aber das, was ich sehe als Reporter, das ist nun leider auch bittere Wirklichkeit. Ja, es kann ja nicht nur Ponyhof Berichterstattung
1: sein. Und Hildegard Knef.
0: Und Hildegard Knef. Genau, ja, aber ich hatte eine wunderbare Geschichte, weil ich ja nun auch so ein zweigeteiltes Berufsleben habe. Ich habe fast 16 Jahre im Hafen gearbeitet und bin vom Hafen direkt dann zu Radio Hamburg gegangen. Das können wir, lange Geschichte erzählen wir jetzt nicht, aber ich habe natürlich aus der Zeit noch eine Menge Kontakte gehabt und dann habe ich diesen Hafenreport gemacht, 11 Jahre lang quasi jeden Sonnabend, und dann hatte ich mal, war ich mit dem Zoll auf einem, der Bananendampfer, das ist ja Bananen, nimmt man sehr gerne, um Drogen unterzubringen, und wir sind unten im Wellentunnel, das ist ganz unten da, wo die Welle zur Schraube rausgeht, und das wurde immer, das sind so Bögen und die wurden immer kleiner, und dieser Zollbeamte, der passte nicht mehr so richtig durch, ne? Der hatte, also ich wollte mal sagen, Obelix, ne? Und dann waren immer noch 3 Bögen da, und dann hat er gesagt, so, du kriegst jetzt mal eine Lampe und dann gehst du mal durch. Und dann guckst du da und da und da und da. Das sind ganz die Verstecke, die benutzen sie oft. Und dann gehst du mal ganz durch hinten, ne? Und dann sagst du mir, was du siehst. Ich habe nichts gesehen. Ich hätte gern was gefunden.
1: Ja,
0: ne?
1: Klar.
0: So, und dann bin ich zurück und gesagt, ja, dann da war nichts, ne? Hast du wirklich nichts gesehen? Nein, ich sag, da war nichts. Ja, gut, ich kann doch nicht nachgucken. Nee, sag ich, kannst du nicht, du bist so fett. wir haben uns in den Arm genommen, es war wunderbar. Und ich konnte wunderbar, diese Reportage, ich habe ihn nicht hingehängt, ne? Aber das, was ich da so, was man so mitkriegt an Eindrücken, und vor allen Dingen, wenn man in einer Welt ist, die ja für Hamburg wirklich, das ist der Kern, nicht? Der Hafen und das Ganze, was drumherum ist, das Milieu, das ist schon etwas ganz Besonderes. Und darüber zu berichten, da gibt es eigentlich nie was Langweiliges.
1: Nee, und das macht dich ja auch, lieber Joachim, so unfassbar authentisch. Na, also es ist das Gesamtkunstwerk Joachim Weretka in dem Fall, wo das alles zusammenpasst. Der Reporter, der Mensch, die Erfahrung, die Erlebnisse, die Luft, die Salz, das Meer, alles, was du so gesehen hast. Das ist übrigens auch das Stichwort. Du bist mit Keine Heimat ist das Meer unter die Schriftsteller gegangen. Ein Buch, das noch veröffentlicht werden muss. Ich durfte die fertige Ausgabe des Hamburg Thrillers, das ist ein Hamburg Thriller, schon lesen. Finde es einfach herausragend. Und wenn du schreibst, dann ist das für dich...
0: Oh, das ist wie dass die Bilder, die nacheinander da sind, aufzuschreiben. Ich schreibe immer mit einem Bild. Und ich brauche immer die Vorstellung, so sieht es aus. So sagt er das. Es ist immer mehr als ein Wort. Es ist auch immer mehr als ein Satz. Es hat immer eine Atmosphäre. Das nehme ich mir jedenfalls vor. Und dann schreibe ich.
1: Ja.
0: Und ich hatte mal, also es ist nicht das erste Mal, ich habe auch schon vergebliche Versuche gehabt, aber ich hatte mal so 2-3 Nächte, dann habe ich, so war ich so im Flow. Und dann habe ich immer Bilder, ich konnte gar nicht so schnell hinschreiben. Und dann habe ich mich so ein bisschen gefühlt wie Hemingway. Ich habe nämlich ungefähr 2 Flaschen Wein getrunken.
1: Joachim Hemingway, ja. Aber es ist wirklich, ich muss es einfach nur nochmal sagen, ich habe das Buch meine Frau Nicola mittlerweile auch mit großer Freude gelesen. Und wir warten auf die Verfilmung. Also wir freuen uns sehr, wenn wir das Buch dahin kriegen, wo es hingehört. Es ist wirklich ganz, ganz herausragend und ich bewundere das Talent, das du auch da hast, weil ich finde, nichts schwieriger ist, eine Geschichte zu schreiben, die einen Plot hat und die auch dann nochmal eine überraschende Wendung nimmt und dann vielleicht noch eine. Und du das ja alles im Grunde schon vorher weißt. Oder wie gehst du daran? Weißt du schon, wo die Geschichte hinreißt oder lässt du dich treiben?
0: Nein, beides. Mhm. Ich habe im Laufe des Schreibens einige Dinge verändert. Und dennoch habe ich vorher gedacht, genau da geht sie hin. Das merkst du. Mhm. Wenn du selbst das nochmal nachliest und ich habe also meine Lebenspartnerin, die habe ich natürlich immer einbezogen und wenn die dann gesagt hat, verstehe ich nicht. Mhm. Nicht so witzig oder nicht so, ist ein bisschen langweilig.
1: Also da muss man zwischen den Zeilen lesen.
0: Ja, aber das sind wichtige Hinweise, ja, weil man selbst ist in so einer Blase und man hat den Abstand nicht, um dann selbstkritisch zu sagen, vergiss es, musst du anders machen. Aber dadurch, dass man, wenn man die ersten 3 Klippen verändert hat, dann merkt man, das geht dahin. Und die letzten Dinge, die dann nochmal überraschend waren, nee, die hatte ich vorher schon im Kopf.
1: Okay.
0: Da ging es nur noch darum, dass man das so beschreibt, dass alle anderen einem folgen können, dass die Überraschung erhalten bleibt, dass man nicht zu viel vorher verrät und dass dann so ein am Ende, wenn man den letzten Satz gelesen hat, der hindeutet auf einen zweiten Teil.
1: Ja.
0: So, dann muss man eigentlich, wenn man das Buch beendet hat, finde ich, dann kann man das gerne beiseite legen, aber man muss das Gefühl haben, es war stimmig. Es hat am Ende alles gepasst, auch wenn dazwischen eben 3 Morde passieren und ein weiterer 4. tot ist.
4: Kann ja mal passieren.
1: Ja. Dürfen wir dich bitten, am Ende des Podcasts, wir haben noch ein bisschen, vielleicht die ein oder andere Zeile mal vorzulesen. Weil du hast ja auch aus dem 2. Teil, als wir neulich da sein durften, bei dir schon wie so ein Hörbuch im Grunde was vorgelesen. Nur den Anfang. Geht das?
0: Ja, ich weiß nicht, ob ich jetzt zu lange werde damit, aber dann könnt ihr mich einfach... Ich habe den Anfang des Buches...
1: Ich würde sagen, das machen wir zum Ende des Podcasts. Ja, okay. Weil wir haben ja noch ein paar Stichworte.
4: Kommt einer Schnellraterunde gleich. Einfach, ich gebe dir ein paar Stichworte und du sagst, was dir dazu einfällt. Mhm. Weihnachten in 12 Tagen.
0: Was?
4: Freundschaft.
0: Ganz, ganz wichtig. Und wenn man Oller wird, so wie ich, noch wichtiger.
4: Sehr schön. Weißer Heilbutt auf Zitronenmöhren.
0: Ja, eine wunderbare Kombination. Dazu würde ich dann eine Soße machen mit Meerrettich.
4: Jetzt tropft mein Zahn schon wieder. Alkoholfreier Wein.
0: Ja, ist im Kommen, aber nicht meine Tasse Tee. Oh, ich will am Ende, wenn ich es gut war, will ich auch einen kleinen Kopf haben.
4: Ja.
0: Ja.
4: Muss schon sein.
0: Ja, ich habe...
4: Verstehe ich.
0: Ich habe probiert, aber mir fehlt dann wirklich so ein bisschen das Lallen.
4: Ja. Kann ich gut verstehen. HSV.
0: Oh.
1: Jetzt nichts Falsches, Jari.
0: Nein, das hat John reingemogelt. Nein, ich habe seit 1995 eine Dauerkarte bei St. Pauli und ich war da früher bei... Ich habe für Radio Hamburg als Sportreporter das Aufstiegsjahr war ich bei St. Pauli eingeteilt, 95. Und ich bin ein Jahr später am Rande des Spielfeldes, damals gab es noch keine so strengen Voraussetzungen. Ich saß mit so einem Holzstuhl am Rand und bin bei einem Pressschlag direkt an der Außenlinie abgeschossen worden. Ich bekam den Ball ins Gesicht, also auf die Nase und ich habe sofort geblutet wie eine Sau. Und was hat damals RAN Sat 1 gemacht? Beckmann, immer wieder mich genommen für die Schnittbilder.
4: Ja. Schön. So kommt man halt auch ins Fernsehen. So, einen habe ich noch.
1: Oh mein Gott.
4: Letzter Fehlkauf.
0: Oh, das war tatsächlich ein Toaster. Ein Toaster, der war nach, glaube ich, 8-mal runterdrücken in Arsch.
1: Nach 8-mal erst?
0: Ja, der. Oh. Also, das war gar nichts. Das war so ein, und es war billig, aber ja, auch einfach gar nichts. Und deswegen ein absoluter Fehlkauf. Genau. Also, ich habe das Ding gesehen, das war ganz vom Design her, war das ein Blender. Und
1: guckt ihr uns an, vom Design ein absoluter Blender, wir beide auch. Ne?
4: Total. Das ist nur eine schöne Hülle, aber nichts.
1: Ja, ja, ja.
4: Harte Schale, aber ganz weicher Keks.
1: Joachim, an diese Stories als Reporter für Radio Hamburg oder den NDR möchtest du doch folgendes Erlebnis nicht missen.
0: Ich war auf der Köbrandbrücke, da war sie schon ziemlich marode und dann kann man da unten reinkrabbeln. Und während wir da unten waren, ist aus von der Brücke, von diesem Eisenteil, tatsächlich was abgebrochen.
1: Ups.
0: Und ich habe das im O-Ton gehabt und ich habe das alles mitgeschnitten und ich konnte zurückkommen und konnte sagen, Leute, das war also wirklich so wie bestellt. Die Brücke ist so in Arsch, hört euch das an.
1: Wow.
0: Das war ja irgendwie geil. So wie, und umgekehrt, diesen Vorführeffekt, den haben wir beide gehabt, John. Wir haben eine Abendsendung moderiert zusammen und da kamen irgendwelche Leute, die sammelten alte Trecker. Also wirklich alt. Und das hatte nur einen Topf. Und dieser eine Topf, der musste ja mal so. Und wir haben dann alles daraufhin moderiert und sind raus und haben alle Mikrofone hingestellt. Und das Ding springt nicht an.
4: Oh nee.
0: Wir sind wieder rein. Wir haben dann drüber gesappelt, so lange, bis wir gedacht haben, der hat's hingekriegt. Wir sind alle wieder raus. Das Ding springt nicht an. Oh. Und dann sind wir wieder rein und plötzlich hören wir von außen. Überragend gemacht, ja. Ja, also so ist es dann.
1: Ja.
0: Nein, aber diese Geschichte da, das, weil genau dann das passiert, ja, das muss gar nichts Großes gewesen sein, aber es war eben sinnbildlich für das Ding ist ein Arsch. Das ist so kaputt, da fällt schon alles ab.
1: Jetzt ist der Moment gekommen,
4: wo jetzt wir den Moment, ja, ich bin noch ganz neugierig
1: Autor
4: jetzt schon
1: hören wollen. Jetzt wollen wir doch ein paar Zeilen hören aus deinem Buch.
0: Ja, dann
1: keine
0: müsste
1: Heimat
0: ich,
1: ist das Meer.
0: Ja, das stimmt. Dann müsstest du mal da in meine Tasche greifen.
1: Ja.
0: Ich glaube, in die linke.
4: Da ist das Nasenfahrrad drin.
0: Ja, da habe ich. Ich lasse mir ein bisschen
1: das
0: von.
1: Das kann mal dem Joachim sein.
0: Ja, gib mal her.
1: Seine Jacke.
0: Ich muss mir da ein bisschen von Butnikowski helfen lassen.
1: Okay.
0: Vom Grabbeltisch habe ich da so eine.
1: Und das funktioniert?
0: Oh, das funktioniert. Ja, noch ja. Noch was? ist nicht so viel. Ich glaube, so anderthalb. Diop sowieso. Ja.
4: Was hast denn du eigentlich? Bist du blind ohne Brille?
1: Ich bin
4: oder?
1: Im dreistelligen Dioptrienbereich. Ja. Nee, ich habe einfach irgendwie eine ganz starke Hornhautverkrümmung, sagt man.
4: Oh.
1: Und da verzweifelt jeder Augenarzt.
0: Yeah.
1: Die haben mich alle aufgegeben. Joachim, wir stellen uns vor, keine Heimat ist das Meer und wir möchten auch gerne ein bisschen in dein Buch reinhören.
0: Ja, ich will vielleicht ganz kurz sagen, es ist die Hauptperson des einen, Seemannspastor, der allerdings sehr weltlich agiert. Und es ist die Geschichte von der Not und der Rechtlosigkeit von Seeleuten. Und es gibt natürlich Freunde von dem Pastor, die kommen da alle vor. Natürlich gibt's auch die Bösen. Aber es ist dieser Hinweis, keine Heimat ist das Meer, nimmt eben Bezug auf einen alten Schlager von Lolita. Vielleicht kennen die noch einige. Da singt sie, Seemann, deine Heimat ist das Meer, ja, deine Sterne sind die Freunde. Und darauf kommt der Titel zustande, keine Heimat ist das Meer. Und es beginnt dann, der erste Teil beginnt dann, wenn ich mir die Brille jetzt hier so reinklemme. Ich müsste mich jetzt ganz schnell in eine andere Stimmung versetzen. Mhm. Ich versuch's mal.
1: Kann ich dir helfen vielleicht mit Geräuschen? Wir haben ja auch Geräusche, je nachdem, falls du irgendwas brauchst.
0: Die Möwe.
1: Brauchst du eine
0: Hafenatmo? Die
1: Hafenatmo, ja. Warte doch mal. Also, wir können ja mal gucken, vielleicht
4: der John
1: passt
4: hat
1: ja,
4: da mal was vorbereitet.
1: Ja, vielleicht passt das ja auch tatsächlich.
4: Aber jetzt bin ich überrascht, du hast einen anderen Namen für den Song als Songinterpretin genannt. Ich kenn's von Freddie Quinn.
0: Lolita. Seemann, okay. Seemann, deine Heimat ist das Meer. Deine Freunde
4: deine
0: sind die Sterne.
4: Das Meer.
0: Deine Freunde sind die Sterne. Über Rio und Shanghai. Über Bali und Hawaii.
4: Ja, da bin ich jetzt fertig gewesen mit dich. Ja. Da bin ich so ausgestiegen. Ne?
0: Also,
4: ja.
0: wir waren nochmal einmal um die Welt gereist.
1: Okay, wir nehmen uns jetzt mal mit alle gemeinsam hier bei Erhi und Imsen. Das hat es auch noch nie gegeben. Auf eine ganz besondere Reise.
0: Letzte Fetzen Morgennebel hängen über der Elbe zwischen der Elfi und den Landungsbrücken. Hier und da durchdringt die Sonne den Dunst und taucht den Strom in ein fahles Licht. Die Sibylle schiebt sich langsam elbaufwärts in den Hafen. Am Heck weht eine verblichene, ausgefranste Flagge irgendeines fremden Landes. Zur Sicherheit hängt ein Schlepper an der Heckleine und lässt sich ziehen. An Deck steht Suleiman. Sein Overall ist verschlissen und hat Ölflecken. Die speckigen Arbeitshandschuhe hat er sich unter den Latz gestopft. Er guckt in die geöffnete Luke, als suche er etwas. Plötzlich steht Peter Mertens hinter ihm. Der Steuermann der Sibylle baut sich bedrohlich dicht hinter ihm auf. Suleiman dreht sich um und sofort streiten beide heftig. Manfred Kaas und Max Lorenzen stehen im Hafenkieker an der Kehrwiderspitze und werfen hin und wieder einen kurzen Blick auf den Strom. Weit entfernt sehen sie auch die Sibylle. Es ist eines von vielen Schiffen im Hafen und zudem ein eher kleineres. Die Elbe macht gerade Pause. Das Wasser steht. Es ist die kurze Zeit, in der die Tide kippt und die Ebbe einsetzt. Aus der Wurlitzer Box singt Lolita: Seemann, deine Heimat ist das Meer. Eine 45er Vinyl so alt, dass es schon wieder wie neu klingt. Karin kommt an ihren Stehtisch. Zwei Kaffee extra, die Herren? Darf ich euch mal ein Kompliment machen? Fragt sie. Ihr beide seht so richtig scheiße aus. Manfred und Max bedanken sich bei der Wirtin und schlürfen den Kaffee extra. Manfred Kaas und Max Lorenzen sind seit der Schulzeit befreundet. Sie haben in St. Georg nah beieinander gewohnt und gemeinsam im Supermarkt Raider geklaut. Twix hätten sie liegen lassen. Nun dunsten sie aus. Es war eine durchzechte Nacht aus einem absurden Anlass. Der Kaffee extra hat keinen Junggesellenabschied beendet, sondern den letzten Tag von Max' Ehe. Wann? Manfred guckt seinen Freund an. Um 10. Amtsgericht Altona. Schon komisch. Wir haben vor 11 Jahren in Altona geheiratet. Jetzt ist hier Schluss, stellt Max verbittert fest. Du hast doch damals gesagt, bis der Tod euch scheidet. Was stimmt denn nicht an den Vorhersagen deines Herrn? Ich könnte jetzt an der Stelle weiterlesen, aber ich mache einen kleinen Sprung. Okay. Einen kleinen Sprung und dann weiß man, welches Ereignis prägend ist für den weiteren Verlauf.
1: Okay.
0: Suleiman weicht Schritt für Schritt vor Peter Mertens zurück. Mertens ist deutlich größer und kräftiger und drängt Suleiman an den Lukenrand. Die beiden Männer schreien sich an. Suleiman hält seine Arme zur Abwehr nach vorne und stürzt doch rücklings in den mehrere Meter tiefen Schacht. Regungslos bleibt der Seemann auf einem Stapel Tauwerk liegen.
1: Wow.
4: Und jetzt hörst du einfach auf.
1: Ja.
0: Scheiße. Ja, Spannung. Also ihr wollt ja alle wissen, wie es ausgeht. Ja,
4: dann musst du uns zum Essen einladen und weiterlesen.
0: Ja, das könnten wir machen. Ja, so ein Essen mitlesen. Ja, das könnte man auch machen. Obwohl
4: ja, am Ende. Liebe ich. Ich liebe Krimi-Dinner.
1: Ist ja auch noch mal eine Idee, ne? Ein Krimi-Dinner.
0: Ja. Ja, gut. Wollen wir mal schauen, wie das alles wird hier. Mal, ja. Aber wie gesagt, ich bin schon im zweiten Teil. Ich habe angefangen, weil ich fand jetzt, wie der erste geendet hat, da gibt es einen Anschluss. Und der ist von Anfang an dramatisch. Also hier steigen wir mit dem ersten Opfer sehr viel später ein. Aber der neue beginnt sofort mit einem Kopfschuss.
1: Joachim Weretka im Podcast bei Erhi und Imsen.
4: Das hat schon wieder fertig.
1: Sehr viel Spaß gemacht und die restliche Bühne. Erstmal vielen Dank natürlich, dass du dir die Zeit genommen hast.
4: Ja.
0: Ja, ich war sehr gerne hier, ja.
1: Und traditionell kommen wir am Schluss zu den legendären Worten meines lieben Freundes und Podcast-Partners und Bewährungshelfers, Stefan.
4: Die kann ja inzwischen jeder, das ist ja auch gar nicht so kompliziert.
1: Gibt's
4: aber auch immer wieder
1: als
4: schön.
1: T-Shirt.
4: Ja, gibt es als T-Shirt.
1: Das ist doch geil, wir machen Merchandising.
4: Wir machen Merchandising.
1: Ja, T-Shirts, da steht genau das drauf.
4: Ja, und dann du als Werbeikone dafür, ja. Ich meine, wer ist näher an der Rente als du?
1: Ja, eben.
4: Und heute wieder.
1: Das hängt immer davon ab, von welcher Seite man kommt, ne?
4: Ja.
1: Der Rente. Also entweder von unten, da hat man noch, oder man ist schon.
4: Ja, oder schon längst drüber.
1: Ja, oder so.
4: Wow. Und ich sag's trotzdem nochmal.
1: Bitte.
4: Wieder einen Tag näher an der Rente.
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8: Ich bin David Riemer. Nach dem Hauseinsturz im sächsischen Görlitz ist in den Trümmern die Leiche einer Frau gefunden worden. Laut Polizei handelt es sich um die vermisste 25-jährige rumänische Touristin. Nach zwei weiteren Vermissten wird weiter gesucht. Das Wohn- und Ferienhaus war Montagabend aus bislang ungeklärter Ursache eingestürzt. Die Ermittler vermuten eine Gasexplosion, ein Gasleck wurde kurz nach dem Unglück entdeckt. Einsatzkräfte arbeiten weiter unter schwierigen Bedingungen in dem meterhohen Trümmerberg. Der Bundestag will heute über eine Änderung des Luftverkehrssteuergesetzes entscheiden. Ab Juli soll die Ticketsteuer gesenkt werden, aber die Branche fordert weitere Entlastungen.
9: Kunft wiegen schwer. Um an wissenschaftliche Informationen zu Spitzentechnologie zu gelangen, die auch militärisch nutzbar ist, sollen sie Kontakte zu Wissenschaftlern an deutschen Hochschulen und Forschungseinrichtungen aufgebaut haben. Das Bundesamt für Verfassungsschutz warnt schon länger davor, dass auch die Wissenschaft Ziel von Spionage ist. So werden etwa chinesische Gastwissenschaftler, die zu Besuch an Unis im Ausland sind, ganz gezielt mit Ausforschungs- und Beschaffungsaufträgen betraut. Tine Klimach, Nachrichtenredaktion.
8: Der Bundestag stimmt heute über eine Senkung der Ticketsteuer im Flugverkehr zum 1. Juli ab. Damit sollen Luftverkehrsunternehmen entlastet werden. Branchenverbände fordern weitere Schritte bei Standortkosten, um Wettbewerbsnachteile gegenüber anderen europäischen Ländern auszugleichen. Die Luftverkehrssteuer wird auf jeden Abflug mit einem Passagierflugzeug von einem deutschen Flughafen erhoben. Zum Fußball. Der SC Freiburg hat vom Titel in der Europa League geträumt. Der Bundesligist aus dem Breisgau ist im Finale von Istanbul dann doch ziemlich chancenlos gewesen. Gegen Aston Villa aus der englischen Premier League gab es am Abend eine 0:3 Niederlage.
10: Rund 40 Minuten lang hat Freiburg gut mitgehalten in diesem Finale um Europas zweithöchsten Vereinspokal. Aber kurz vor der Pause Aston Villa mit dem Doppelschlag. Thielemans traf traumhaft zum ersten, Buendia noch schöner zum zweiten. Nach einer knappen Stunde Rodgers mit dem 3:0, das ging dann viel zu einfach. Aston Villa holt erstmals seit 1982 wieder einen Europapokal nach Birmingham. Trainer Unai Emery feiert schon den 5. Europa-League-Sieg mit dem 3. Verein. Und in Freiburg wird trotz Finalpleite bald der Stolz überwiegen, so weit gekommen zu sein. Moritz Einzel, Sportredaktion.
8: Freiburg spielt kommende Saison in der Conference League. zum Wetter die aktuelle Vorhersage des Deutschen Wetterdienstes. Heute zweigeteilt, nach Südwesten hin oft sonnig, in der Osthälfte vereinzelt Schauer. Höchstwerte 19 bis 24, im Südwesten bis 26 Grad, an der Küste kühler. Morgen im Norden und Osten ein paar Wolken, aber überwiegend trocken, im Rest viel Sonnenschein. Zum Start ins Wochenende im Norden und Nordwesten vereinzelt Schauer, sonst sehr sonnig. Bei Höchstwerten zwischen 25 und 31, im Südwesten bis 33 Grad.

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2: Ich bin David Riemer. Nach dem Hauseinsturz im sächsischen Görlitz ist in den Trümmern die Leiche einer Frau gefunden worden. Laut Polizei handelt es sich um die vermisste 25-jährige rumänische Touristin. Nach zwei weiteren Vermissten wird weiter gesucht. Das Wohn- und Ferienhaus war Montagabend aus bislang ungeklärter Ursache eingestürzt. Die Ermittler vermuten eine Gasexplosion. Ein Gasleck wurde kurz nach dem Unglück entdeckt. Ein Ehepaar aus München soll für einen chinesischen Geheimdienst Kontakte an deutschen Hochschulen geknüpft und Wissenschaftler nach China gelockt haben. Jetzt sind die Beschuldigten in Untersuchungshaft, teilte die Bundesanwaltschaft mit.
3: Die Vorwürfe gegen die deutschen Eheleute chinesischer Herkunft wiegen schwer. Um an wissenschaftliche Informationen zu Spitzentechnologie zu gelangen, die auch militärisch nutzbar ist, sollen sie Kontakte zu Wissenschaftlern an deutschen Hochschulen und Forschungseinrichtungen aufgebaut haben. Das Bundesamt für Verfassungsschutz warnt schon länger davor, dass auch die Wissenschaft Ziel von Spionage ist. So werden etwa chinesische Gastwissenschaftler, die zu Besuch an Unis im Ausland sind, ganz gezielt mit Ausforschungs- und Beschaffungsaufträgen betraut. Tine Klimach, Nachrichtenredaktion.
2: Der Bundestag stimmt heute über eine Senkung der Ticketsteuer im Flugverkehr zum 1. Juli ab. Damit sollen Luftverkehrsunternehmen entlastet werden. Branchenverbände fordern weitere Schritte bei Standortkosten, um Wettbewerbsnachteile gegenüber anderen europäischen Ländern auszugleichen. Die Luftverkehrssteuer wird auf jeden Abflug mit einem Passagierflugzeug von einem deutschen Flughafen erhoben. Zum Fußball. Der SC Freiburg hat vom Titel in der Europa League geträumt. Der Bundesligist aus dem Breisgau ist im Finale von Istanbul dann doch ziemlich chancenlos gewesen. Gegen Aston Villa aus der englischen Premier League gab es am Abend eine 0:3 Niederlage.
4: Rund 40 Minuten lang hat Freiburg gut mitgehalten in diesem Finale um Europas zweithöchsten Vereinspokal. Aber kurz vor der Pause Aston Villa mit dem Doppelschlag. Thielemans traf traumhaft zum ersten, Buendia noch schöner zum zweiten. Nach einer knappen Stunde Rodgers mit dem 3:0, das ging dann viel zu einfach. Aston Villa holt erstmals seit 1982 wieder einen Europapokal nach Birmingham. Trainer Unai Emery feiert schon den 5. Europa-League-Sieg mit dem 3. Verein. Und in Freiburg wird trotz Finalpleite bald der Stolz überwiegen, so weit gekommen zu sein. Moritz Einzel, Sportredaktion.
2: Freiburg spielt kommende Saison in der

0: Conference League. Zum Wetter die aktuelle Vorhersage des Deutschen Wetterdienstes. Heute zweigeteilt, nach Südwesten hin oft sonnig, in der Osthälfte vereinzelt Schauer. Höchstwerte 19 bis 24, im Südwesten bis 26 Grad, an der Küste kühler. Morgen im Norden und Osten ein paar Wolken, aber überwiegend trocken, im Rest viel Sonnenschein. Zum Start ins Wochenende im Norden und Nordwesten vereinzelt Schauer, sonst sehr sonnig. Bei Höchstwerten zwischen 25 und 31, im Südwesten bis 33 Grad.
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0: Lilinet. Yes. Das ist immer so schön, man kennt das. Schön, dass ihr dabei seid. Herzlich willkommen bei Erhi und Ebensen. Man kennt das ja von amerikanischen Präsidenten, von früheren, die aus dem Flieger aussteigen und immer so machen. Ne? Und so von der Reling oben, da steht kein Mensch. Die immer so. So. Ja, schön, dass ihr da seid. Herzlich willkommen. Wenn ihr uns jetzt hört, ist es tatsächlich schon der 17. April 2026. Wir zeichnen auf am 21. März 2026 im Fitznauer Hof. Und ich weiß nicht, ob es euch aufgefallen ist, aber ich denke schon. Der Stefan und ich, vor allen Dingen ich, wir waren extra noch beim Friseur. Extra.
1: Bringt beim Friseur. Nicht bei jedem was, aber ja.
0: Also, ja, bei mir kann man die Haare gleich an der Kasse schneiden, ich weiß. Es ist nicht mehr so viel. Aber ich war tatsächlich, ich will es einfach sagen, weil es so ein schöner Moment ist. Ich war beim Seppi. Der Seppi mit den scheren Händen, ihr wisst, mit 86. Und ich finde das so erstaunlich, weil ihr kennt das vielleicht auch, gerade Friseure sind meistens sehr kreativ, was so Namen für Geschäfte angeht. Ne? Das heißt dann so Harpunzel oder Vorher, Nachher, der Schuppen. Oder? Da gibt es ganz viele Varianten. Und ja, ich möchte an dieser Stelle einfach mal allen Friseurinnen und Friseuren danken, dass sie auch Leuten wie mir helfen. Dankeschön.
1: Ja, es ist immer eine Herausforderung. Ja. Ja.
0: Interessant ist das, ich muss noch mal kurz nachgucken, ja, mittlerweile hat Taylor Swift mehrfach geschrieben, dass sie heute Abend auch gerne auf der Bühne wäre. Ich habe sie blockiert.
1: Also. Wir nehmen ja nur auch nicht jeden.
0: Nee, wirklich nicht jeden. Apropos, wir nehmen nicht jeden. Andi.
2: Was kommt jetzt?
0: Wenn ihr uns jetzt hört, wir haben die Legende aus der Schweiz, den Radiomann schlechthin aus der Zentralschweiz. 28 Jahre Pilatus, jetzt Radio Luzern. Ibiza Por Favor ist ja dein Ding, gerade aktuell. Und wir freuen uns wahnsinnig, dass du dabei bist. Und das gibt einen großen Applaus. Denn er ist tatsächlich der Einzige von uns, der die Primarschule geschafft hat. Ja.
1: Ja, ja.
0: Und deswegen ist sein Spitzname auch der Professor. Also nur für den Hinterkopf. Aber wir freuen uns, denn wir haben vor zwei Wochen einen ziemlich tollen Gast gehabt hier, haben wir schon aufgezeichnet.
1: Ja, Thierry Carrel, also Herzchirurg, Alpenbläser, Gemeinderat. Wir hatten es ausführlich, ein Phänomen von einem Mann. Der Tag hat bei ihm, glaube ich, 44 Stunden und die Woche 20 Tage. Und wenn das nicht reicht, muss er die Nacht auch noch dazu nehmen. Also es ist faszinierend. Aber auch heute haben wir einen ganz, ganz besonderen Gast. Er ist Schweizer Sportler gewesen, Schweizer Sportler des Jahres. Er ist ein ganz besonderer König dazu. Aber seht doch einfach selbst.
3: Das 18 Minuten Maximum. Posur, das ich eigentlich anderen hat, das Gewicht wie dir würde mich interessieren. Der Pose ist irgendwo im Bereich vom Dach.
4: Am Morgen haben die 2-7 Minuten gegeneinander geschwungen. Jetzt werden es 16 sein im Extremfall. Also das können lange 16 Minuten werden.
3: Stucki, Stucki, Stucki. Stucki! Das gibt's gar nicht. Das ist genau das. Wenn ich nicht recht gewusst, wie der Stuck rauskommt, er kommt raus und reisst. Und er macht ein einziges Mal einen Fehler und die Gange ist offen. Hei, gei, gei, gei, gei.
1: Der Elternkönig von allen. Und da ist er für euch, Schwingerkönig 2019, Christian Stucki.

0: Nicht kaputt machen.
1: Guten Abend miteinander.
0: Bitteschön. Also Wahnsinn. Das ist so beeindruckend, das zu sehen. Und was mich gerade noch mal so fasziniert hat, der Kreis, der um dich herum geschlossen wurde, wo alle auf die Knie gegangen sind, das ist wow, einfach wow. Kriegt man das in dem Moment selber so mit, was da passiert?
2: Ja, nicht wirklich. Also ich glaube, es ist natürlich ein spezieller Moment im Leben. Und ich hatte ja die Chance schon einmal, 2013, da habe ich sie nicht genutzt. Und bei mir ist natürlich ein Riesenstein von den Schultern gefallen.
0: Ja, das glaube ich.
3: Also ich meine, dich vorzustellen wäre, als würde man einem Handwerker erzählen, was ein Hammer ist. Ne? Oder Landwirt, wie man eine Kuh melkt. Also das ist Quatsch. Also du bist natürlich hier wirklich eine riesengroße Größe und das völlig zu Recht. Und wir waren sehr stolz. Ja, doch ein Stück weit schon. Und wir waren wirklich wahnsinnig stolz, als du zugesagt hast, dass du jetzt bei Erhi und Ibsen dabei bist. Und ich glaube, ein paar Stationen deiner Karriere sollten wir trotzdem zusammenfassen.
0: Ja, es ist natürlich vor allem, es war natürlich noch sehr speziell. John und ich haben heute noch ein Streichholz gezogen. Wer fragt dich, ob es für dich in Ordnung ist, Hochdeutsch zu reden mit uns? Ja? Und
2: Problem.
0: Kein Problem. Und da danken wir auch. Und wir wissen natürlich, wir sind hier in der Zentralschweiz und von einem Schweizer zu erwarten, dass er für uns Deutsche jetzt Hochdeutsch redet, ist vielleicht ein bisschen vermessen. Aber Erhi und Ibsen hat glücklicherweise auch in Deutschland eine ziemliche Reichweite. Und es nützt ja nichts, wenn die alle gucken wie eine Kuh, wenn es donnert, weil keiner mehr versteht, wovon du überhaupt redest. Und wir müssen auch hier niemandem den Schwingsport erklären, aber vielleicht würdest du einfach mal ganz kurz nochmal mit deinen eigenen Worten das Schwingen erklären, Stichwort Sackmehl, Ring, Ringsport.
2: Auf Hochdeutsch.
3: Ja.
0: Ins Gott?
2: Nee, also das Schwingen ist ja ein Zweikampfsportart. Er wird im Sägemehl betrieben. Am Eidgenössischen Schwingfest, das ist der größte Anlass alle drei Jahre, hat es ca. 55.000 Zuschauer, zwei Tage rund 400.000 Zuschauer insgesamt. Am Ende, wer den Schlussgang gewinnt oder auch nicht, wird Schwingerkönig. Das wird nicht auf mich bezogen, auf letztes Jahr meine ich.
3: Wie war?
2: Und,
3: letztes Jahr, wie war?
2: Und ja, das ist eigentlich alles. Aber man kann einen Muni oder einen Stier gewinnen. Das ist so der erste Siegerpreis. Und ja, es ist Folklore pur.
0: Ja, und es ist vor allem traditionell und es ist der Schweizer Sport schlechthin. Und wenn ich jetzt einfach mal kurz dir erzähle, was du selber am besten weißt, was du alles gewonnen hast, nämlich 44 Kranzfestsiege, 134 Kränze, davon 7 eidgenössische, 24 Teilverband, 67 Kantonal- oder Gaukränze, 2015 Schwinger des Jahres, 2019 Schwingerkönig und Schweizer Sportler des Jahres, als einer von zweien der Gewinner des Schwing Grand Slam und noch ganz, ganz vieles mehr. Auch hier wären wir wieder an einer Stelle, Hochdeutsch oder nicht, versteht in Deutschland kein Mensch. Aber das macht nichts. Denn das Schwingen gehört zur Schweiz wie das Alphorn. Und ihr legt auch ganz, ganz viel Wert darauf, dass die Tradition erhalten bleibt. Und ich finde, es muss ja auch nicht überall jeder Mensch alles verstehen und wissen, worum es geht. Das Schwingen gehört hierher. Es ist großartig. Und ich bin echt stolz, dass du hier heute bist und uns nicht verprügelt hast für die Frage, ob du Hochdeutsch redest. Ganz nebenbei, hm?
2: Ich bin ein sehr friedliebender Mensch.
0: Ja, das hat man, das liest man nach und das merkt man auch. Ich hatte nur ganz kurz Angst. Tatsächlich. Ja, lieber Stucki, 2023 hast du deine Karriere als aktiver Schwinger bei dem Festsieg beim Seeländischen Schwingfest in Lies, in deinem Wohnort.
2: Genau.
0: Ja, nicht Heimatort, ich wurde schon berichtigt beim Essen, hatte wieder kurz Angst. Und als dieser letzte Moment deiner Karriere

0: Moment deiner Karriere gekommen ist, dachtest du?
1: Endlich ist es vorbei. Nein. Nein, natürlich, ich hatte sicher ein lachendes und ein weinendes Auge. Einerseits eine wunderschöne Karriere, andererseits auch viele Gebrechen dadurch. Und ich glaube, es hat gereicht, der Zeitpunkt war gut. Mit 38 Jahren noch im Sägemehl zu stehen, ist schon eine Leistung. Und für mich hat es gepasst und ich konnte vor allem selbstbestimmt aufhören. Also es war meine Entscheidung, nicht ein Arzt hat mir gesagt, es wäre besser, wenn du aufhören würdest. Ich habe für mich gesagt, es ist wahrscheinlich besser, wenn du aufhörst.
2: Ja, als Kind und Jugendlicher hast du ja viel gekickt und irgendwann war Ende, aber nur weil es keine Schuhe mehr irgendwie in deiner Größe gab.
1: Genau. Also
3: ja. Ihr zwei dürft kurz raten, Schuhgröße.
1: Ja. Ja, die haben es nachgelesen.
3: Ah, echt? Echt?
1: Ich weiß es nicht.
3: Weil 51, das schafft nicht jeder, oder?
1: Das ist so, ja. Schuhgröße 51.
3: Also, darum war Christian ja auch, oder ist ein guter Skifahrer, weil er muss keine Skis
4: notieren. Ja, die Ski immer dabei.
1: Aber die Bigfoot sehen wir an.
3: Nein, 51 ist...
5: Ah, was haben wir gelacht? Und sofort die beste Flasche aufgemacht.
1: Nein, das ist so, John. Ich habe mit ca. 14 Jahren hatte ich Schuhgröße 49. Und da gab es wirklich... bei uns in der Schweiz, also im Seeland, wo ich herkomme, in keinem Schuhgeschäft Fußballschuhe in Größe 49. Und da habe ich spontan das Fußballspielen an den Nagel gehängt.
4: Nicht den Verkäufer.
1: Ah, ja, okay. Nein, ich bin ja friedliebend.
4: Ah, ja, das war das.
2: Wenn du heute Klamotten shoppen gehst, dann ist wichtig für dich, dass
1: es passt.
2: Ja. Das war zu einfach.
1: Nein, heute geht Shoppen ein bisschen einfacher. Also vor 3 Jahren war ich noch ca. 20, 25 Kilo schwerer als jetzt. Und jetzt passt mir zwischendurch wieder was von der Stange. Aber es geht schon besser als auch schon.
4: Kannst du denn überhaupt so in Ruhe shoppen gehen, und das ohne dass die Leute Schnappatmung kriegen oder nervös werden?
1: Manchmal gibt's das noch, aber sehr selten, also nicht gerade Schnappatmung, aber du wirst vielleicht auch mal auf ein Selfie angesprochen, aber in der Regel, die Schweiz ist sehr diskret und darum geht das relativ einfach, in der Schweiz einkaufen zu gehen.
4: Ja, wir Deutschen sind nicht sehr diskret, wirst du später noch merken. Aber das erste Mal gemerkt, dass du das Zeug zum Schwingkönig hast, war...
1: ziemlich spät, nein. wahrscheinlich relativ früh. Also für mich war es noch nicht so klar wie für andere, sage ich mal. Ich war schon immer ein hochgelobtes Talent. Natürlich auch durch die Körpergröße und das Gewicht und alles. Aber für mich wurde es erst eigentlich so mit 21, 22 mal so zum Thema, ja.
2: Ja, kennt ihr das auch, wenn ihr einkaufen geht? Ich meine, so ein Beispiel hier zum Volk oder irgendwo im Mikro oder seid einfach unterwegs und kauft ein und denkt so, ich brauche garantiert keinen Korb und auch keinen Einkaufswagen, das kriege ich alles so getragen. Und plötzlich kommt dann da noch ein Apfel dazu, da noch eine Orange, da kommt noch ein bisschen Klarsichtfolie dazu und plötzlich fällt rechts und links alles runter, bevor man an der Kasse ist. Kennt ihr irgendwie jeder, ne, das Gefühl? Und die peinlichste Situation, die du jemals hattest, wo du heute noch denkst, boah, wo ist die nächste Falltür? Die peinlichste Situation, die du je erlebt hast.
1: Es kommt mir gerade spontan nichts in den Sinn, aber ich habe sicher mal einer bekannten Person den falschen Namen gegeben. Also ich bin so ziemlich schlecht im Namen behalten. Und da muss ich mir, also Eselsbrücken kann ich mir sowieso keine bauen, aber ich, Gesichter kann ich ziemlich gut speichern. Ja. Und ich sage im Berndeutsch immer so, das ist so ein berndeutscher Spruch, den Grin kenne ich, aber den Namen kann ich nicht sagen. Also das Gesicht kenne ich, aber den Namen kann ich nicht sagen. Und, aber da ist sicher auch schon mal ein falscher Name rausgerutscht.
4: Ich glaube, das wäre das Schweizer Pendant zu Er hier und Imsen.
2: Ich denke auch.
4: Wenn ich nicht weiß, wie er heißt, na hier, Er hier. Ne? So wie du sagst, den Grin kenne ich, aber... Ne?
2: Ich habe das ganz oft, dass jemand vor mir steht und ich denke, den kennst du, aber dir fällt der Name nicht ein. Dann sage ich immer, na mein Lieber. Funktioniert tadellos.
4: Ja.
3: Und sonst zur Ergänzung, John, Stefan.
1: Das konnte ich abspeichern.
3: Okay. Ja, und ich.
4: Ich habe ja

0: gerade schon mal angedeutet, dass das, also diskret und so, wir sind anders. Und wir haben da mal was.
1: Also ihr zwei, ja, oder?
0: Sowieso.
1: Einfach draußen.
0: Ja, wir sind stellvertretend für die paar Millionen, die es da so gibt. Andi, das wäre jetzt die Stelle, wo du aufstehst.
2: Ja, mit dem Bild. Links von dir ist ein Bild. Das brauchen wir. Links von dir.
0: Andere links. Nee, und ja, unten links. Links. Da.
2: Es gibt links und ganz links.
0: Ja, links und noch es links. Gibt noch ein bisschen zwei. Linkser?
2: Ja, genau.
0: Darf ich vorstellen, Andi Wolf, meine Damen und Herren? Wir haben da was rausgekramt und da.
1: Das ist schon lange.
0: Können wir auf die Frage mit dem peinlichsten Moment nochmal zurück? Was wir hier sehen, ihr Lieben, Christian, du hast mal, das kann man übrigens, das haben wir nicht aus der Versenkung geholt, da muss man nicht lange suchen. Mich hat natürlich interessiert bei der Recherche, was ist dem Schwingsport international am nächsten, und dann kam recht schnell diese Ü18-Version des Ringens aus Tokio, das genau. Sumo-Ringen, das hast du mal ausprobiert.
1: Genau.
0: SRF steht auch neuerdings für Sumo-Ringer-Fernsehen.
1: Ja? Okay.
0: Und es gibt eben diesen Bericht dazu, dass du eben schon dachtest, du kannst es mit denen aufnehmen, aber es ist eine andere Art. Und genau. Trotz deiner Erfahrung, deiner Technik und deines Kampfgewichts fühlte es sich für dich gegen einen Sumo-Ringer an wie?
1: Wie? Es ist so wie gegen einen faulen Käfer anzutreten mit 30 Stundenkilometern.
0: Ja, tatsächlich?
1: Ja, also es war lustig, also ja, kannst du das Bild auch haben, hä? nein, ich glaube, Tokio war eine super Erfahrung. Mein damaliger Trainer hat das eigentlich gemacht, um mir aufzuzeigen, dass es auch noch andere Schwergewichte gibt, die Spitzensport betreiben. Und wir sind dann nach Tokio geflogen und durften dort 3 Tage mittrainieren. Und ja, es war ein Erlebnis, aber auch das erste Mal, wo wir dort in die Trainingshalle hereingetreten sind, war es auch ein bisschen erschreckend, als die aufeinander losgegangen sind. War es wirklich wie so zwei faule Käfer frontal ineinander fahren. Am liebsten wären wir wieder auf dem Absatz rausgegangen.
0: Ja, das glaube ich. Und mal abgesehen von der doch etwas gröberen Art des Sports.
1: Genau.
0: Die Klamotte.
1: Ja, die Klamotte war halt ja zwangsläufig. Ja, nur das.
0: Ich bin auch sehr dankbar, dass es dieses Foto nur von vorne gibt. Ja,
1: von hinten sehe ich nicht so schlecht aus.
0: Ja, ja, das.
1: Ein hübscher Rücken kann auch entzücken.
0: Ja, ja, ich habe auch kein Problem mit deinem Rücken.
3: Haha, was haben wir gelacht? Und sofort die beste Flasche aufgemacht.
0: Wir haben noch was vorbereitet.
2: Ja.
1: Und wieder.
0: Ja, ja, natürlich. Was soll ich dazu sagen? Wollen wir es uns einfach mal anschauen? Christian, vielleicht erinnerst du dich ja noch. Bin ich ein Bild? Nein.
4: Liebe Corinna, lieber Marc, ich möchte euch auf diesem Weg alles, alles Gute und nur das Beste wünschen zu eurem schönsten Tag im Leben, wie man so sagt, zu eurer Hochzeit. Was soll ich sagen? Immer eine schöne Sache. Und vor allem, so wie ihr ihn gehört habt, an einem wunderschönen Ort in Piemont. La Dolce Vita. Hey, genießt es einfach. Lasst euch feiern. Nehmt einen guten Schluck Roten und Weissen. Und ja, einfach genießt es einfach. Und vielleicht noch, Marc, für dich noch etwas Kurzes. Happy Wife, Happy Life. Das sagt mir ja so schön und das ist auch gleich so, aber geniesst es, lasst noch feiern und wenn ihr Zeit habt, bringt ihr noch Flaschen rein, hey, und macht es gut, tschüss zusammen, habt Sorge zueinander. Und Gott vergelt mit einem Haus voll Kind. Tschüss zusammen.
5: Ja, lieber Kriegel, jetzt mache ich schnell Schweizerdeutsch und da muss ich jetzt kurz zwischen rein gehen. Das Video hast du am Marc Urfer geschickt und der Corinna und hast ihnen zu ihrem Hochzeit gratuliert. Sie haben im Piemont geheiratet und ich habe die beiden getraut. Es war also meine erste Zeremonie. Wir haben jetzt heute Abend miteinander nachgegessen und ich habe damals schon gedacht, was für ein geiler Sieg, der Kriegelstrucki, dass der einfach so ein Video schickt. Also das ist ein riesen Applaus, bitte.
1: Und die Flasche Wein ist dann gekommen per Post, hä?
5: Ja. Hervorragend.
6: Ja. Na, da können wir uns ja auch nochmal, wir haben natürlich auch noch eine Antwort. Ja.
7: Hey, was kommen wir jetzt da neu sein? Wir haben noch ein Stück Videobotschaft schicken.
8: Ah ja, stimmt.
7: Also komm, das möchten wir doch gerade stellen.
8: Liebe Stucki, merci noch einmal vielmals für das coole Video zu unserer Hochzeit. Wir haben riesig fest Freude gehabt. Und ja, wir haben es ja dann auch nicht lumpen und dir eine gute Flasche Roti aus dem Piemont geschickt.
7: Ja, leider sind wir am heutigen Podcast nicht mit dabei. Aber wir haben das Gefühl, bei unseren Kollegen zu sitzen, ist der bestens aufgekommen. Und da zu Südafrika unten lässt sich auch ganz okay leben. Ja, wir wünschen dir einen ganz schönen Abend. Und wenn mal ein paar Schwimmbinette für dich hast, weißt du, ich kann
8: melden,
7: gell? Also,
8: ganz
7: gut. Ganz liebe Grüße aus Südafrika.
8: Liebe Grüße.
0: Marc und Corinna aus Südafrika, heute Morgen geschickt. Ja, du hast es schon vorweggenommen. Die Flasche Rotwein ist tatsächlich bei dir angekommen.
1: Genau, die ist tatsächlich bei mir per Schweizer Post eingetrudelt.
0: Per A- oder B-Post?
1: Auf das habe ich nicht geschaut.
0: Ja. Genau.
1: Hauptsache, die Flasche ist gekommen, ne?
0: Ja, eben, ich sag's ja auch, ich finde ja, also wir haben ja den Kaya Janah, den Komiker, das, ich habe mich weggeschmissen. Eben, A- und B-Post gibt's nur in der Schweiz, ne?
1: Genau.
0: Aber er versteht's nicht und wir Deutschen verstehen's auch nicht. Wer gibt denn einen Brief ab und sagt, ich möchte, dass der schön langsam ankommt, bitte? Ja, also man möchte ja möglichst immer, dass es ankommt, aber es ist angekommen, du hast die Flasche Wein genießen können und...
1: Nee, genossen habe ich sie noch nicht. Sie steht noch im Keller.
0: Ah, echt?
1: Ja, also.
0: Ja, Donnerwetter. Gab es doch keinen schönen Moment seitdem.
1: Doch schon, aber man muss nicht immer alles begießen.
0: Ah, sehr gut. Okay.
2: Ja. Ja. Ihr hört immer noch R hier und Imsen. Wir sind im Podcast. Ihr seid dabei. Stucki, Schwingerkönig 2019 ist bei uns zu Gast, was wirklich großartig ist. Und wir haben natürlich wieder Kosten und Mühen gescheut für ein wahnsinnig spannendes Musikquiz. Und an dieser Stelle auch hier, Andi Wolf distanziert sich von den Preisen, völlig zu Recht natürlich. Stucki, auch du hast gleich, wenn du gewinnen solltest, die Wahl zwischen einem Snickers und einem HSV-Becher. Ich weiß dafür...
0: Ja, die Wahl ist schwer, ich weiß. Ja,
1: sehr schwer, sehr schwer.
2: Ich leg den Stefan da oben drauf.
9: Christian ist Fan von der Band der Young Boys und die hatten früher mal einen guten Lauf, aber im Moment... sind sie froh, wenn sie nicht gegen den FC Luzern verlieren. Also da, es hat sich so einiges
1: gedreht. Das letzte Mal haben wir gewonnen.
9: Ja, aber wo denn?
1: Zu Hause in Luzern.
9: Schon.
1: War ich live dabei?
9: Ja, ich war zu Hause, darum habe ich es nicht mitbekommen. Aber ja, immerhin hat ja IB einen Luzerner Trainer, den man in Deutschland auch kennt, Gerardo Seoane. So, kommen wir zum Quiz. Der Anfang vom Anfang. So viel darf ich verraten, es geht nicht um Chanchette in the Black Cards, es geht nicht um Patent Dossner, es geht um einen internationalen Top-Song, den du vielleicht für deine Frau schon mal irgendwo auf Spotify runtergeladen hast und ihr gesagt hast, ja.
1: Ich liebe dich.
9: Jetzt sind wir gespannt, was da kommt. Was könnte das sein, liebe Grigou, liebe Christian?
1: Ja, das Lied kenne ich schon, aber ich kann dir den Interpreter
9: also, und
1: den
9: Titel probieren es noch. Wir telefonieren ja zweimal in der Woche normalerweise, wenn wir uns nicht hier treffen beim Podcast von Erhir und Imsen. Und meistens, wenn ich das Telefon oder das Nattel abnehme, oder wenn ich einfach Hallo sage, wer da ist, sagst du mir auf Englisch, singst du mir ins Nattel, ins Handy auf Englisch?
1: Ich stehe auf dem Schlauch. Ne?
9: Das singst du. Vorher hast du schon etwas gesagt über deine Frau. Und wenn man jetzt das auf Englisch nimmt, I just called to say
1: I love you.
0: Oh yeah!

0: Stevie Wonder, nicht irgendein Song, sondern 1984 sogar den Oscar bekommen.
1: Da war ich noch nicht mal geboren.
0: Ja, das ist das Problem natürlich. Ja.
2: Den haben sie auch, glaube ich, nach 84 nicht noch mal gespielt. Ja.
0: Beste Filmmusik, The Woman in Red, war der Film. Die Filmmusik kam von Stevie Wonder. Gut, Englisch, suboptimal lief jetzt da mit dem internationalen Hit. Dann brechen wir die ganze Geschichte runter und kommen zu einer Band, die etwas besingt, was du vielleicht in Zug bei deinem Titel zum Schwingerkönig gefühlt hast.
1: Das ist der Schild, ne?

0: Und jetzt kommt die Frage natürlich, danke mal. Grammatikalisch ist und bleibt der Song ja speziell, weil man hat Heimne nach dem Schocki, und das heißt hier uns nach der Schocki, aber Richie von Plüsch hat gesagt, das muss so sein. Hattest du jemals Heimweh?
1: Ja, hatte ich schon. Also wenn ich länger weg bin, komme ich gerne nach Hause, und das ist ja was wie Heimweh. Also ich war auch schon in Australien und war dann da frisch mit meiner Partnerin zusammen, und also sie ist nicht mitgekommen, und da hatte ich schon Heimweh und bin auch gerne wieder nach Hause gekommen.
0: Oh, Rego, ein Mann mit Herz, und jetzt kommt zum Preis.
2: Ja, ja, es ist ja so, du hast gerade das richtige Wort Mehrzahl angesprochen, und wir setzen uns ja für, bei Erhi und eben für neue Mehrzahlen ein tatsächlich. Ihr kennt Krokusse eigentlich, wir sagen ab sofort die Kroken.
3: Selbstverständlich.
2: Die Kroken. Es gibt auch keine Infos mehr, es gibt Infin. Mhm. Ganz wichtig, es gibt auch keine Omas und Opas mehr, es gibt auch Omen und Open. Also das ist unser Ziel.
3: Ja, wenn ihr noch weitere Fragen habt, meldet euch vertrauensvoll an John.
0: Genau. Und jetzt kommt es noch zur Siegerehrung vor lauter.
2: Richtig.
0: Das genau. Darf nicht.
2: Wie sieht's denn aus bei dir?
0: Untergehen.
2: Snickers? Den römischen Kriegsgott?
1: Snickers klingt gut. HSV suboptimal.
3: Okay. Ja, braucht auch kein Mensch.
0: Ja, aber immerhin ein Schweizer haben, im Team. Miro Moheim.
1: Miro Moheim?
0: Ja, ist halt. Ja,
1: ist ein Luzerner, oder?
0: Nein, okay. nein. Aber hat mal in St. Gallen Fußball gespielt.
1: Dankeschön.
0: Ich danke dir.
1: Schön, wenn es wieder mal länger.
3: Aber schön einteilen, ja?
0: Sie sehen da aus, wow.
2: Tisch 1 hier, ne? Tisch 1.
1: Genau, es reicht bis nach Hause.
3: Rego, du bist verheiratet mit deiner Frau, ja, natürlich.
0: Das kommt über eine Frau.
3: Verrückt, habe ich rausgefunden, ganz alleine. Ja, ja. Und du hast auch zwei Jungs, Xavier oder Xavier?
1: Xavier
3: und Elia.
1: Elia, genau.
3: Und es gab mal einen ganz fantastisch, also sympathischen Bericht in der Schweizer Illustrierten, ist sicher 10 Jahre her, wo du das Unspunschwingfest gewonnen hattest.
1: 17, ja.
3: 17. Und das war so herrlich zu lesen, dass du zu Hause bereits wieder mit deinen Jungs auf der Wiese geschwungen hast und dass die damals überhaupt immer permanent auch in der Kita schwingen wollten. Hat das angehalten, diese Begeisterung?
1: Nein.
3: Ja.
1: Also beim Älteren nicht. Der spielt mittlerweile nur Fußball, und sie haben immer zusammen im Garten geschwungen. Aber beim Älteren ist das dann ein bisschen ausgelaufen, und der Kleinere ist dann nach meinem Rücktritt, irgendwie 3 Monate später, ist er zu mir gekommen und hat zu mir gesagt, Papa, können wir wieder in den Schwingkeller gehen? Ich habe schon mal mit, wo sie 8 und 6 waren, einen Anlauf genommen, und das war nicht so erfolgreich. Und ja, jetzt ist er dabei, ist am Schwingen, aber... nicht von mir aus, sondern von sich selbst aus.
3: So soll es ja sein.
0: Und Schuhgröße der Kids, würde ich mich jetzt wundern nehmen, wenn du 49 hattest als Junger?
1: Also der Ältere, Xavier, hat 42, 43, ja. Und der Kleinere ist bei 41, 42.
0: Ja, easy, ja. Also.
3: Ja. Die beiden müssen.
1: Ja, aber der Kleinere, der Jüngere ist auch erst 10, also.
0: Ja. Oh.
3: Also in dem Fall, ja, aber dennoch beim Älteren, beim Xavier, er kratzt auch an der Pubertät wahrscheinlich inzwischen.
1: Ja.
3: Ja, willkommen in meiner Welt. Also ja, soll es geben. Also, macht sich.
1: Bist du noch pubertär, oder?
3: Nein, also ja, ich bin aus dem Gröbsten raus.
0: Schon wieder.
3: Ja, aber ich weiß, wie das ist. Ich fühle mit dir, auch wenn wir natürlich unsere Kinder abgöttisch lieben. Wir sind alle Väter, und wir wissen alle, dass es unter Umständen auch eine Phase gibt im Leben, wo du kannst einfach nur alles falsch machen. Und bei deinen Jungs macht sich das bemerkbar wie?
1: Wenn ich was rumnörgle. Ja, so lapidarische Sachen wie Waschmaschine ausräumen und Aufgaben machen, da nerv ich ziemlich gross. Da bin ich nicht so beliebt.
3: Ja.
1: Aber ich glaube, ja, ihr fühlt alle mit mir, das haben alle durchgemacht, da muss ich auch durch. Ich muss es vielleicht noch ein bisschen ablegen, dass ich da immer rumnörgle, aber immer selber machen, scheisst auch an.
3: Ja, natürlich. Absolut. Absolut.
1: Vorsichtig, wir machen ja sonst schon nichts.
3: Wir machen sonst schon nichts.
1: Und jetzt bringt es mich so auf die
3: Palme. Ja, ich verstehe es total. John, kennst du das auch, Pubertät? Ich glaube, als du jung warst, gab es Pubertät.
2: Ich habe das übersprungen. Also du hast das, bei mir gab es das nicht. Aber ihr kennt das vielleicht auch hier jetzt im Fitzenauer Hof, unsere Hörerinnen und Hörer auch von Erhi und Ebensen zu Hause oder im Auto, beim Sport, wo ihr uns jetzt gerade hört in diesem Augenblick. Wenn ihr eine Lehre anfangt und die dann vielleicht sogar erfolgreich abbrecht, so wie ich. Als Kaufmann in der Grundstücks- und Wohnungswirtschaft, dann habe ich noch im Studium der Betriebswirtschaftslehre erfolgreich abgebrochen. Also da geht was. Du bist gelernter Forstwart, tatsächlich. Genau. Die Ausbildung dauert ziemlich genau 3 Jahre. Ich habe mal geguckt.
1: Meistens.
2: Ja, kann man noch ranhängen?
1: Wenn man durchfällt, schon, ja.
2: Ah, okay.
0: Bist du? Fragezeichen.
1: Nein.
2: Na, und Stand heute, ich habe da mal recherchiert, gibt es in der Schweiz 532 Adressen für Schnupperanfragen und 48 freie Lehrstellen. Erinnerst du dich noch an das, was du alles gelernt hast? Als Forstwart?
1: Nicht mehr an alles, aber noch an vieles, sage ich mal. Aber ich bin auch schon lange nicht mehr auf dem Beruf.
2: Ja, an diese Zeit erinnerst du dich aber trotzdem besonders gerne, weil?
1: Ja, weil es extrem schön war, extrem anstrengend und ja, es war ein Beruf, wo mir extrem zugesagt hat. Ich war ja schon damals ziemlich kräftig, ein Vorteil und das Training hatte ich auf der Arbeit, also das Krafttraining war super und weil ich eine coole Zeit hatte in meiner Lehre. Mit dem Lehrmeister nicht immer, aber in der Gewerbeschule war es immer gut.
2: Okay. Ja, wo wir eben schon so erfolgreich einen Quiz haben, habe ich gedacht, machen wir noch ein kleines Quiz. Dafür brauche ich dich, Pnulli. Ja. Ganz klar, ich brauche mal meinen Trommelwirbel auf Zeichen am besten. Und zwar, das Quiz heißt, ihr spielt einfach natürlich mit, ganz logisch, Wald oder Alt? Das heißt, ich nenne dir jetzt etwas, das ist entweder ein Wald oder es ist alt. Okay? Also, Wald oder Alt? Der Sielwald.
1: Was denn?
2: Sielwald.
1: Alt.
2: Nein!
1: Wald.
2: Ja, bei Zürich. Sielwald.
1: Sielwald. Sielwald.
2: Oder habe ich es falsch ausgesprochen?
1: Keine Ahnung.
2: Okay.
1: Sielwald.
2: Dann nochmal, gibt ja noch mehr Chancen. Wald oder Alt? Der Hittuwald.
1: Alt.
2: Ist auch ein Wald.
1: Auch ein Wald, ja, Entschuldigung.
3: Hast du in der gleichen Schweiz geschaut? Ist noch eine irgendwo.
2: Entschuldigung, das ist der älteste Leichenwald.
0: Sächsischen Schweiz. Wo hast du vielleicht
3: du warst in der sächsischen Schweiz unterwegs.
2: Das sind 850 Jahre alte Bäume. Die stehen da wie angewurzelt. Tut mir leid.
3: Hast du die gepflanzt?
1: Okay.
3: Hast du die gepflanzt?
2: Okay, wir machen noch einen. Pass auf. Alt oder Wald? Jetzt aber. Emil Steinberger.
1: Wald. Nee, alt.
2: Yeah, richtig. 93 mittlerweile und immer noch so großartig. Emil Steinberger.
3: Ja, du hattest vorhin selber schon von dir aus mal angesprochen, den sogenannten Siegermoni. Ich habe mich bei der Vorbereitung auf den Podcast, übrigens das Schwierigste war, die ganzen Begriffe, die ich noch nie gehört habe, nachzugoogeln. So, und dazu gehört der Muni. Und dann wusste ich, es ist der Stier. Und traditionell gibt es immer noch diese Lebendpreise.
1: Genau.
3: Und der Siegermoni ist ja für mich theoretisch zumindest der eigentliche Sieger eines Schwingfests, weil der darf leben, für gewöhnlich. Leider Gottes hat dein Siegermoni von 2019, der Colin, aufgrund einer Verhaltensauffälligkeit es nicht geschafft weiterzuleben und wurde geschlachtet.
2: Das blüht uns vielleicht auch noch schön.
3: Und wurde, ich hab's gelesen, es stand wirklich, er wurde bereits verwurstet. Also das fand ich, diese Schlagzeile fand ich ziemlich brutal. Und ich weiß, es hat auch nicht jeder Schwinger, Fan oder auch Schwinger hat Freude daran gehabt. Und auch für dich und deine Kids war das auch nicht so einfach, jetzt das damals so zu akzeptieren, dass es so gewesen ist. Aber ja, erzähl doch kurz.
1: Ja, also irgendwo durch ist ja auch ein bisschen der, ja, blöd gesagt, der natürliche Lauf. Aber ja, Colin war ein sehr schöner Stier. Oder Muni, Entschuldigung. Ja, wo die Nachricht kam, dass sie ihn schlachten mussten, waren wir schon ein bisschen konsterniert, aber schlussendlich, ja, wenn er durchdreht und so ein Muni hat ziemlich viel Kraft und wenn er dann den Bauern irgendwo an eine Wand drückt und der stirbt, wäre auch nicht so schön. Aber ja, nichtsdestotrotz waren wir am Anfang schon ein bisschen schockiert.
3: Ja, ich hatte natürlich am Anfang gedacht, du hast den Stier, das ist dein Preis, da freust du dich jetzt gefälligst drüber und nimmst dir mit nach Hause. Ich weiß, dass es inzwischen ja nicht mehr sehr, sehr viele Schwingerkönig gibt, glaube ich, die wirklich die Möglichkeit haben, diesen Siegermoni dann noch wirklich auch zu behalten. In deinem Fall, genau, mit einem Einfamilienhaus in Lies, schwierig. Ich habe mir dann vorgestellt, wie es wäre, wenn ich in unserem 6-Familienhaus, wo ich eine Mietwohnung habe, zu unserem Hauswart und gute Seele des Hauses,
1: zweiten Stopp,
3: Sepp Elmiger, sage, übrigens, das ist Colin, der wohnt jetzt hier. Ja, wäre noch schwierig, aber es ist einfach die Tradition nach wie vor. Aber du kannst auch wählen.
1: Genau, also du kannst da wählen, inzwischen entweder das Tier nach Hause nehmen oder du kannst das Bargeld nach Hause nehmen. Also meistens ist der Preis dotiert, sage jetzt mal, also am Eidgenössischen, das weiß man ja, da gibt es für den ersten Preis 30.000 Franken und ja, die Tiere gehen besser zum Nachhause nehmen, wenn du die bei uns ins Poschettchen stoßen kannst oder ins, wie sagt ihr dem Täschchen am Hemd?
3: Ja, Hemdtasche.
1: Ja. Du spürst Poschettli.
3: Ja.
1: Wenn du die in die Hemdtasche stoßen kannst, kommst du einfacher nach Hause.
3: Ja, absolut. Das ist so. Ja.
2: Wir haben jetzt... Ja, wir kommen schon wieder fast zum Ende.
3: Es ist abartig.
2: Geht viel zu schnell. Wir haben noch eine schnelle Runde zum Schluss. Wir haben ein paar Stichworte für dich. Und du sagst einfach, was dir dazu einfällt. Los geht's. Und ihr überlegt jetzt vielleicht auch nochmal mit, wie es bei euch ist. Absolute Lieblingsfernsehserie.
1: Serie? Scheiße, sind so viele.
0: Bachelor.
1: Nee.
2: One Piece, Breaking Bad, Yellowstone.
1: SRF bei den Leuten.
2: Oh,
3: wow.
1: Oder SRF bei den Leuten, wenn wir auf Schweiz, ja, wie wir auch Schweiz.
0: Bodenständig, wie Gregor ja halt ist.
3: Lidl.
1: Lohnt sich.
2: Ja, wir alle kennen ja noch Lidl Richard, ne? Oder Lidl Joe. Die kennen wir auch noch. Letzter Fehlkauf.
1: Irgendeine Jacke.
2: Okay.
3: Zu klein wahrscheinlich. Das Abgefahrenste, was du je gegessen hast?
1: Monisek.
0: Das dürfen wir nicht übersetzen. Das lassen wir im Raum stehen. Weißt du, was das ist?
3: Ich habe nur Moni verstanden.
1: Monisek. Stierhoden.
3: Oh Gott.
0: Das klingt nach Dschungelcamp.
1: Nein, gekocht, nicht roh.
2: Okay, wenn du ein Tier wärst, dann wärst du ein...
1: Das Publikum.
2: Nicht vorsagen.
1: Keine Ahnung, ein Bär.
0: Ein Murmeltier, habe ich gedacht.
3: Deine größte Schwäche?
1: Vergesslichkeit.
3: Ich bin Stefan.
2: Ja. Das erlaubst du dir, obwohl es vielleicht ein bisschen übertrieben ist.
1: Golf spielen.
3: Okay. Bist du gut?
1: Nee.
3: Gut.
2: Du stehst zu nah am Ball nach dem Schlag wahrscheinlich, ne? Das ist
1: als Golf. Wenn der Ball weg ist, ja.
3: In 5 Jahren siehst du dich?
1: CEO von einer Firma. Nein. Ganz normal. Wie jetzt?
3: Lidl übernommen.
1: Vielleicht.
2: Oder am Tresen vom Stefan.
3: Ja, das wäre doch mal was.
2: Natürlich.
3: Ja, das wäre doch mal was.
2: Ja.
3: Christian Stucki oder Stucki Christian, wie man im Schwingsport ja sagt.
1: Wie du willst.
3: Es war uns ein inneres Blumenpflücken, dich heute hier als Gast zu haben. Wir sind ausgeschossen. Wir haben
1: fertig.
2: Wir haben fertig. Christian Stucki, vielen Dank.
1: Dankeschön.

0: Merci für euch.
1: Wir haben noch etwas ganz Besonderes von hohem Wert und würden das gerne an dieser Stelle noch, bevor wir jetzt zum Ende kommen, versteigern für einen sehr, sehr guten Zweck für die Thierry Carrel Stiftung. Hast du gesagt, bist du bereit? Erzähl uns ganz kurz, was ist da drin? Das ist Fan-Merch eigentlich, ne?
2: Ja, Fan-Merch nicht direkt, also das sind Schweizer Tassenmesser, halt nicht aus der Innerschweiz, sondern aus dem wunderschönen Jura. Das ist die Swissa, die produzieren Schweizer Taschenmesser. Ich bin dort zum 20% angestellt und probiere die an die Leute zu bringen als Verkäufer. Und,
3: wo siehst du dich in 5 Jahren?
2: Vielleicht auch hier, ich weiß nicht. Nein, und wir haben da das Königsmesser. Das ist so ein Messer auf das Schwingfest abgestimmt mit Käsemesser Korkenzieher, der darf nicht fehlen. Und hier haben wir einmal ein Karrieremesser. Ich durfte mit Swissa ein Karrieremesser machen. Es ist eine limitierte Auflage. Es gibt 818 Stück. Warum 818 und nicht 1000 und so? Aber ich habe mir gesagt, so 1000 ist einfach so eine belanglose Zahl. Es muss irgendeine Verbindung haben. Und für meine 134 Kränze, die ich gewonnen habe, musste ich 818 Gänge schwingen. Und darum gibt es 818 von diesen Messern.
3: Also nicht schlecht. Nicht schlecht,
1: ja.
3: Darf ich mir noch ganz kurz eine Bemerkung erlauben? Ich stehe jetzt, ja, wie ihr auch, vor Christian. Und wenn ich noch heute seinen Oberarm mit meinem Oberschenkel vergleiche, dann bin ich und bleibe ich neidisch. Das ist ja unglaublich!
2: Ja, das geht.
3: Ja, nein, also das ist.
2: Stimmt
3: also,
2: so viel wie auch schon.
3: Also, unglaublich.
4: Ja, eben. Das, also, dieses Messer dürfen wir jetzt versteigern.
1: Genau.
4: Wir wollen das Ganze auch nicht ewig in die Länge ziehen, aber für die Stiftung, für einen guten Zweck ist es immer schön. Und ich denke, wir fangen doch jetzt einfach mal mit 100 Franken.
1: Es ist 150 Franken wert, Kinder. Es ist für die Kinderherzhilfe von Thierry Carrel. Und wir bitten einfach um Handzeichen. Wer sagt, also wer ist mit 100 dabei?
4: Wer ist mit 100 dabei?
1: Also wir sind einfach ganz entspannt. Ganz entspannt. Da hinten sehe ich schon.
4: Ja, da 100 hinten hier sehe vorne ich den auch 100. Erik, du bist's, ja. Dann haben wir hier vorne noch den Hans-Peter. Genau. Dann, die sehen alle gleich aus von hier, ich sag's ja. Ich muss mal gucken. Ach, Sali, Gerd.
2: Auch mit so, dann, wie viel sind wir jetzt?
4: Wir sind immer noch bei 100. Nee, jetzt waren wir bei 1000, glaube ich. Nein.
2: Gut, verkauft, danke.
4: So. Nein, also 100 sind wir dabei, 150.
1: Mal, genau, sagt, wer ist 150? Da hinten?
4: Da hinten.
1: Mach doch gleich mit 800 weiter.
4: Oh, 200. Ach, so. 300.
1: 300?
4: 300. Also 300 zum Ersten, 300 zum Zweiten, 300 zum Dritten. Verkauf!
1: Dankeschön. Vielen, vielen Dank.
4: Komm doch kurz zu uns.
1: Großzügig. Dankeschön. Vielen, vielen Dank.
4: Du darfst es übergeben.
1: Ganz toll. Vielen, vielen Dank. Ja, und an dieser Stelle möchte ich uns ganz herzlich bei euch bedanken. Ganz herzlich danke an unsere Gastgeber Raphael Herzog und seinem Team im Fitznauer Hof, die Kulturkommission Fitznau, die Stiftung Pro Fitznau, unseren Technikern, den Siemen, wie wir gerade gehört haben vorhin, genau, von Nightfire. Vielen, vielen Dank. Les Lunettes, schön, dass ihr dabei wart, die beste Partyband der Welt.
4: Er kann jetzt auch euren Namen, er kann es nochmal hintereinander weg. Achtung.
1: Dings.
4: Na,
1: Bums und Bumsen.
4: Er hier, komm. Dings. Fnuli, Serge.
1: Fnuli, Serge, Flo Steff. Und Steff.
4: Ja, eben, ganz einfach.
1: Bitte.
3: Lelinette,
1: vielen Dank. Wir hören uns in 2 Wochen wieder. Dann haben wir den Schweizer Bestseller, Spiegel-Bestseller-Autor Pirmin Lötscher bei uns im Podcast. Wir freuen uns sehr, dass ihr heute da wart, dass ihr uns so geholfen habt, aus diesem Podcast etwas ganz Besonderes zu machen. Das ist so toll, dass ihr euch die Zeit genommen habt für Er, Hier und Ihm. Das macht uns sehr, sehr stolz. Unser erster Live-Podcast vor 2 Wochen mit Thierry Carrel, heute mit dir, Stucki. Vielen, vielen Dank. Großen Applaus nochmal für unseren Gast an euch und vielen
4: herzlichen Dank.
1: Dankeschön.
4: Vielen Dank.
3: Vielen
1: Dank. Adi Wolf. Und die letzten Worte hat wie immer der Stefan.
4: Ja, es ist abgedroschen und jeder hasst mich auf Arbeit, wenn ich es immer sage. Aber genau daher kommt es nämlich, wieder ein Tag näher an der Rente.
0: Er hier und Imsen, Ment mit Mund.
1: Dankeschön, guten Heimweh. Dankeschön, vielen Dank. Danke. Vielen Dank.
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5: Ich bin David Riemer. Der Bundestag will heute über eine Änderung des Luftverkehrssteuergesetzes entscheiden. Ab Juli soll die Ticketsteuer gesenkt werden, aber die Branche fordert weitere Entlastungen.
6: Es gibt drei Ticketsteuerkategorien je nach Fluglänge. Im vergangenen Jahr gingen die allermeisten besteuerten Tickets, 80%, für Flüge in Europa raus. Hier soll die Steuer um 2,50 Euro sinken. Entsprechend mehr Reduzierung gibt's bei Mittelstrecken- und bei Langstreckenflügen. Die Absenkung soll bei den Passagieren ankommen, könnte aber durch andere Preiselemente wieder schrumpfen. So hat die Branche Zuschläge und Gebühren etwa für Kerosin oder Umbuchungen seit dem Beginn des Iran-Kriegs stark erhöht. Sie glaubt, auch mit der Steuersenkung bleibt ein Wettbewerbsnachteil gegenüber anderen europäischen Ländern. Ursula Winkler, Nachrichtenredaktion.
5: Die Bundesregierung will beim deutsch-französischen Rüstungskonzern KNDS einsteigen. Zunächst soll der Staat 40% an dem Panzerbauer übernehmen, später soll der Anteil innerhalb von 2 bis 3 Jahren auf 30% sinken. KNDS stellt unter anderem den Kampfpanzer Leopard 2 her und will bald an die Börse gehen. Verteidigungsminister Pistorius fordert generell mehr staatliche Beteiligungen an der deutschen Rüstungsindustrie. Nach dem Hauseinsturz im sächsischen Görlitz ist in den Trümmern die Leiche einer Frau gefunden worden. Laut Polizei handelt es sich um die vermisste 25-jährige rumänische Touristin. Nach zwei weiteren Vermissten wird weiter gesucht. Das Wohn- und Ferienhaus war Montagabend aus bislang ungeklärter Ursache eingestürzt. Die Ermittler gehen von einer Gasexplosion aus, bestätigt ist das aber noch nicht. Heute Mittag ist die Zeit der Spekulation endlich vorbei. Dann gibt Bundestrainer Nagelsmann bekannt, welche 26 Spieler er mit zur Fußball-WM nimmt. Vor allem um das vermeintliche Comeback von Weltmeister-Torhüter Manuel Neuer gibt es seit Tagen Diskussionen.
7: Für das Neuer-Comeback fehlt eigentlich nur noch die offizielle Bestätigung und die Begründung, warum der Bundestrainer sich nun offenbar umentschieden hat und nicht mehr auf Oliver Baumann im Tor setzt, der ja eigentlich nicht enttäuscht hat. Bayerns Karl und auch Kölns Elmaller im Kader wären keine großen Überraschungen nach ihren starken Leistungen in der Liga. Die Plätze vorne dürften sicher an Havertz und Woltemade gehen. Ein kleines Fragezeichen würde ich noch bei Sané sehen. Füllkrug ist dagegen wohl raus. Thomas Thonfeld, Sportredaktion.
5: Und der SC Freiburg hat das Europa-League-Finale gegen Aston Villa deutlich mit 0:3 verloren und damit den Gewinn des ersten Europapokaltitels der Vereinsgeschichte verpasst. Zum Wetter die aktuelle Vorhersage des Deutschen Wetterdienstes. Heute zweigeteilt, nach Südwesten hin oft sonnig, in der Osthälfte vereinzelt Schauer. Höchstwerte 19 bis 24, im Südwesten bis 26 Grad, an der Küste kühler. Morgen im Norden und Osten ein paar Wolken, aber überwiegend trocken, im Rest viel Sonnenschein. Zum Start ins Wochenende im Norden und Nordwesten vereinzelt Schauer, sonst sehr sonnig. Bei Höchstwerten zwischen 25 und 31, im Südwesten bis 33 Grad.
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8: Ja, schönen Start in den Tag. Guten Morgen. Egal, ob Frühaufsteher heute in der Früh oder Snooze-Weltmeister. Ja, immer schön den Wecker nochmal. Ah, geht nochmal. Ich kenne das. Ihr seid hier. Genau, richtig. Buddy am Morgen hier. 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
8: Ich bin David Riemer. Der Bundestag will heute über eine Änderung des Luftverkehrssteuergesetzes entscheiden. Ab Juli soll die Ticketsteuer gesenkt werden, aber die Branche fordert weitere Entlastungen.
9: Es gibt drei Ticketsteuerkategorien je nach Fluglänge. Im vergangenen Jahr gingen die allermeisten besteuerten Tickets, 80%, für Flüge in Europa raus. Hier soll die Steuer um 2,50 Euro sinken. Entsprechend mehr Reduzierung gibt es bei Mittelstrecken- und bei Langstreckenflügen. Die Absenkung soll bei den Passagieren ankommen, könnte aber durch andere Preiselemente wieder schrumpfen. So hat die Branche Zuschläge und Gebühren etwa für Kerosin oder Umbuchungen seit dem Beginn des Iran-Kriegs stark erhöht. Sie glaubt, auch mit der Steuersenkung bleibt ein Wettbewerbsnachteil gegenüber anderen europäischen Ländern. Ursula Winkler, Nachrichtenredaktion.
8: Die Bundesregierung will beim deutsch-französischen Rüstungskonzern KNDS einsteigen. Zunächst soll der Staat 40% an dem Panzerbauer übernehmen, später soll der Anteil innerhalb von 2 bis 3 Jahren auf 30% sinken. KNDS stellt unter anderem den Kampfpanzer Leopard 2 her und will bald an die Börse gehen. Verteidigungsminister Pistorius fordert generell mehr staatliche Beteiligungen an der deutschen Rüstungsindustrie. Nach dem Hauseinsturz im sächsischen Görlitz ist in den Trümmern die Leiche einer Frau gefunden worden. Laut Polizei handelt es sich um die vermisste 25-jährige rumänische Touristin. Nach zwei weiteren Vermissten wird weiter gesucht. Das Wohn- und Ferienhaus war Montagabend aus bislang ungeklärter Ursache eingestürzt. Die Ermittler gehen von einer Gasexplosion aus, bestätigt ist das aber noch nicht. Heute Mittag ist die Zeit der Spekulation endlich vorbei. Dann gibt Bundestrainer Nagelsmann bekannt, welche 26 Spieler er mit zur Fußball-WM nimmt. Vor allem um das vermeintliche Comeback von Weltmeister-Torhüter Manuel Neuer gibt es seit Tagen Diskussionen.
10: Für das Neuer-Comeback fehlt eigentlich nur noch die offizielle Bestätigung und die Begründung, warum der Bundestrainer sich nun offenbar umentschieden hat und nicht mehr auf Oliver Baumann im Tor setzt, der ja eigentlich nicht enttäuscht hat. Bayerns Karl und auch Kölns Elmaller im Kader wären keine großen Überraschungen nach ihren starken Leistungen in der Liga. Die Plätze vorne dürften sicher an Havertz und Woltemade gehen. Ein kleines Fragezeichen würde ich noch bei Sané sehen. Füllkrug ist dagegen wohl raus. Thomas Thonfeld, Sportredaktion.
8: Und der SC Freiburg hat das Europa-League-Finale gegen Aston Villa deutlich mit 0:3 verloren und damit den Gewinn des ersten Europapokaltitels der Vereinsgeschichte verpasst. Zum Wetter die aktuelle Vorhersage des Deutschen Wetterdienstes. Heute zweigeteilt, nach Südwesten hin oft sonnig, in der Osthälfte vereinzelt Schauer. Höchstwerte 19 bis 24, im Südwesten bis 26 Grad, an der Küste kühler. Morgen im Norden und Osten ein paar Wolken, aber überwiegend trocken, im Rest viel Sonnenschein. Zum Start ins Wochenende im Norden und Nordwesten vereinzelt Schauer, sonst sehr sonnig. Bei Höchstwerten zwischen 25 und 31, im Südwesten bis 33 Grad.
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7: Ja, schönen guten Morgen. Illa Live ist hier. Augen so halb offen. Ja, Laune noch im Aufbau. Ja, perfekt. Wir kümmern uns um den Rest. Mehr gute Musik gibt's jetzt bei Buddy am Morgen. Hier ist Illa Live. Einen schönen Start in den Tag.

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1: Ich bin Katrin Müller. Der Bundestag stimmt heute über eine Senkung der Ticketsteuer im Flugverkehr zum 1. Juli ab. Damit sollen Luftverkehrsunternehmen entlastet werden. Die Steuer wird auf jeden Abflug mit einem Passagierflugzeug von einem deutschen Flughafen erhoben. Der Bundestag will außerdem den Weg für die weitere Planung von Milliardenprojekten bei der Bahn freimachen. Nach dem Hauseinsturz im sächsischen Görlitz ist in den Trümmern die Leiche einer Frau gefunden worden. Nach Angaben der Polizei handelt es sich um die zuvor vermisste 25-jährige rumänische Touristin. Nach zwei weiteren Vermissten wird weiterhin gesucht.
2: Einsatzkräfte entdeckten die verschüttete Frau am Abend. Die Arbeiten wurden zunächst gestoppt. Ein Notarzt stellte den Tod fest. Das Haus mit Miet- und Ferienwohnungen war am Montagabend eingestürzt. Als mögliche Ursache gilt eine Gasexplosion. Ein Gasleck war kurz nach dem Einsturz entdeckt worden. Weiter vermisst werden eine 26-jährige rumänische Touristin und ein 48 Jahre alter Mann. David Riemer, Nachrichtenredaktion.
1: Immer das Smartphone im Blick, fies checken und auf jede Nachricht reagieren. Viele Menschen in Deutschland befinden sich einer Umfrage der EU-Internationalen Hochschule in Erfurt zufolge in digitaler Dauerbereitschaft. Gut 80% der Befragten schauen demnach mindestens einmal pro Stunde auf Smartphone, Tablet und Co., auch wenn sie keine Benachrichtigung erhalten.
3: Die jungen Leute sind die auffälligsten Online-Junkies. Bei den unter 30-Jährigen prüfen sogar 90% mindestens einmal stündlich ihre Geräte und fast die Hälfte gibt zu, ich habe Angst, etwas zu verpassen, wenn ich offline bin. Von allen Befragten, auch den Älteren, fühlt mehr als die Hälfte einen Druck des Gegenübers, dass auf SMS oder WhatsApp-Nachrichten schnelle Antworten erwartet werden. Und ein Drittel fühlt sich verpflichtet, auch nach Feierabend noch für Berufliches erreichbar zu sein. Der empfundene Erwartungsdruck ist also groß, denn eigentlich wünscht sich mehr als jede oder jeder Zweite öfters mal eine Online-Pause. Ursula Winkler, Nachrichtenredaktion.
1: Zum Fußball. Heute Mittag ist die Zeit der Spekulationen endlich vorbei. Dann gibt Bundestrainer Nagelsmann bekannt, welche 26 Spieler er mit zur Fußball-WM nimmt. Und der SC Freiburg hat das Europa-League-Finale gegen Aston Villa deutlich mit 0:3 verloren und damit den Gewinn des ersten Europapokaltitels verpasst. Trotzdem bleibt die Europareise der Breisgauer historisch. Zum ersten Mal stand Freiburg in einem internationalen Endspiel und spielt kommende Saison in der Conference League. Zum Wetter, die aktuelle Vorhersage des Deutschen Wetterdienstes. Heute zweigeteilt, nach Südwesten hin oft sonnig, in der Osthälfte vereinzelt Schauer. Höchstwerte 19 bis 24 Grad, im Südwesten bis 26 Grad, an der Küste kühler. Morgen im Norden und Osten ein paar Wolken, aber überwiegend trocken, im Rest viel Sonnenschein. Zum Start ins Wochenende im Norden und Nordwesten vereinzelt Schauer, sonst sehr sonnig, bei Höchstwerten zwischen 25 und 31 Grad, im Südwesten bis 33 Grad.
4: So, schönen guten Morgen an der Iller. 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
4: Tja, bei euch läuft Iller Live. Schönen guten Morgen. Falls der Kaffee heute noch nicht ganz so wirkt, keine Sorge, wir übernehmen das. Buddy am Morgen hier mit mehr guter Musik. Euer neuer Musiksender aus dem Süden. Einen schönen Start in den Tag mit Iller Live.

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7: Ich bin Katrin Müller. Der Bundestag stimmt heute über eine Senkung der Ticketsteuer im Flugverkehr zum 1. Juli ab. Damit sollen Luftverkehrsunternehmen entlastet werden. Die Steuer wird auf jeden Abflug mit einem Passagierflugzeug von einem deutschen Flughafen erhoben. Der Bundestag will außerdem den Weg für die weitere Planung von Milliardenprojekten bei der Bahn freimachen. Nach dem Hauseinsturz im sächsischen Görlitz ist in den Trümmern die Leiche einer Frau gefunden worden. Nach Angaben der Polizei handelt es sich um die zuvor vermisste 25-jährige rumänische Touristin. Nach zwei weiteren Vermissten wird weiterhin gesucht.
8: Einsatzkräfte entdeckten die verschüttete Frau am Abend. Die Arbeiten wurden zunächst gestoppt. Ein Notarzt stellte den Tod fest. Das Haus mit Miet- und Ferienwohnungen war Montagabend eingestürzt. Als mögliche Ursache gilt eine Gasexplosion. Ein Gasleck war kurz nach dem Einsturz entdeckt worden. Weiter vermisst werden eine 26-jährige rumänische Touristin und ein 48 Jahre alter Mann. David Riemer, Nachrichtenredaktion.
7: Immer das Smartphone im Blick, Feeds checken und auf jede Nachricht reagieren. Viele Menschen in Deutschland befinden sich einer Umfrage der EU-Internationalen Hochschule in Erfurt zufolge in digitaler Dauerbereitschaft. Gut 80% der Befragten schauen demnach mindestens einmal pro Stunde auf Smartphone, Tablet und Co., auch wenn sie keine Benachrichtigung erhalten.
9: Die jungen Leute sind die auffälligsten Online-Junkies. Bei den unter 30-Jährigen prüfen sogar 90% mindestens einmal stündlich ihre Geräte und fast die Hälfte gibt zu, ich habe Angst, etwas zu verpassen, wenn ich offline bin. Von allen Befragten, auch den Älteren, fühlt mehr als die Hälfte einen Druck des Gegenübers, dass auf SMS oder WhatsApp-Nachrichten schnelle Antworten erwartet werden. Und ein Drittel fühlt sich verpflichtet, auch nach Feierabend noch für Berufliches erreichbar zu sein. Der empfundene Erwartungsdruck ist also groß, denn eigentlich wünscht sich mehr als jede oder jeder Zweite öfters mal eine Online-Pause. Ursula Winkler, Nachrichtenredaktion.
7: Zum Fußball. Heute Mittag ist die Zeit der Spekulationen endlich vorbei. Dann gibt Bundestrainer Nagelsmann bekannt, welche 26 Spieler er mit zur Fußball-WM nimmt. Und der SC Freiburg hat das Europa-League-Finale gegen Aston Villa deutlich mit 0:3 verloren und damit den Gewinn des ersten Europapokaltitels verpasst. Trotzdem bleibt die Europareise der Breisgauer historisch. Zum ersten Mal stand Freiburg in einem internationalen Endspiel und spielt kommende Saison in der Conference League. Zum Wetter, die aktuelle Vorhersage des Deutschen Wetterdienstes. Heute zweigeteilt, nach Südwesten hin oft sonnig, in der Osthälfte vereinzelt Schauer. Höchstwerte 19 bis 24 Grad, im Südwesten bis 26 Grad, an der Küste kühler. Morgen im Norden und Osten ein paar Wolken, aber überwiegend trocken, im Rest viel Sonnenschein. Zum Start ins Wochenende im Norden und Nordwesten vereinzelt Schauer, sonst sehr sonnig, bei Höchstwerten zwischen 25 und 31 Grad, im Südwesten bis 33 Grad.
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12: Schönen guten Morgen und schönen Start in den Tag, wenn der Wecker heute euer Endgegner war. Ja, Glückwunsch, ihr habt gewonnen. Jetzt gibt's die Belohnung. Hier ist mehr gute Musik. 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
7: Ich bin Katrin Müller. Der Bundestag will heute über eine Änderung des Luftverkehrssteuergesetzes entscheiden. Ab Juli soll die Ticketsteuer gesenkt werden, aber die Branche fordert weitere Entlastungen.
8: Es gibt drei Ticketsteuerkategorien je nach Fluglänge. Im vergangenen Jahr gingen die allermeisten besteuerten Tickets, 80%, für Flüge in Europa raus. Hier soll die Steuer um 2,50 Euro sinken. Entsprechend mehr Reduzierung gibt es bei Mittelstrecken- und bei Langstreckenflügen. Die Absenkung soll bei den Passagieren ankommen, könnte aber durch andere Preiselemente wieder schrumpfen. So hat die Branche Zuschläge und Gebühren etwa für Kerosin oder Umbuchungen seit dem Beginn des Iran-Kriegs stark erhöht. Sie glaubt, auch mit der Steuersenkung bleibt ein Wettbewerbsnachteil gegenüber bei anderen europäischen Ländern. Ursula Winkler, Nachrichtenredaktion.
7: Nach der Aufnahme eines Ebola-Patienten in der Berliner Charité ist auch die Familie des US-Amerikaners nachgekommen. Seine Ehefrau und vier Kinder wurden ebenfalls in der Sonderisolierstation der Uniklinik aufgenommen, teilte das Bundesgesundheitsministerium mit. Hintergrund war ein entsprechendes Hilfeersuchen der US-Behörden. Der Patient hatte sich in der Demokratischen Republik Kongo mit dem Ebola-Virus angesteckt. Die Angehörigen gelten als Kontaktpersonen des Infizierten. Nach dem Hauseinsturz in der sächsischen Stadt Görlitz ist in den Trümmern die Leiche einer Frau gefunden worden. Es handele sich um die zuvor vermisste 25 Jahre alte rumänische Touristin, sagte eine Polizeisprecherin. Nach den beiden anderen Vermissten werde weiterhin gesucht. Das Haus, in dem sich laut Polizei Miet- und Ferienwohnungen befanden, war am Montagabend aus bislang ungeklärter Ursache eingestürzt. Einsatzkräfte gehen aber von einer Gasexplosion aus. Zum Fußball. Der Traum vom ersten Europapokaltitel ist für den SC Freiburg geplatzt. Im Europa-League-Finale verlor der Außenseiter gegen Aston Villa in Istanbul klar mit 0:3. Trotz der Niederlage bleibt die Europareise der Breisgauer aber historisch.
9: Lange hielt Freiburg gut mit, doch ein Doppelschlag kurz vor der Pause schockte die Breisgauer. Spätestens nach dem 0:3 in der zweiten Halbzeit war die Partie dann entschieden. Zum ersten Mal erreichten die Freiburger ein internationales Endspiel. Statt Champions League spielen die Freiburger in der kommenden Saison in der Conference League. David Riemer, Nachrichtenredaktion.
7: Und heute Mittag sind die Spekulationen um den Kader vorbei. Dann gibt Bundestrainer Nagelsmann bekannt, welche 26 Spieler er mit zur WM nimmt. Zum Wetter, die aktuelle Vorhersage des Deutschen Wetterdienstes. Es bleibt den Tag über wechselhaft, vor allem nach Osten hin einzelne Schauer. Im Südwesten lockert es zunehmend auf und die Sonne kommt raus. 19 bis 24 Grad werden es höchstens, im Südwesten bis 26 Grad. An der Küste kühler. Morgen oft sonnig, im Norden und Osten können sich ab und an ein paar Quellwolken bilden, es bleibt aber meist trocken. Im Norden Höchstwerte zwischen 20 und 25 Grad, sonst werden es 24 bis knapp 30 Grad.
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0: Ja, schönen Start in den Tag, guten Morgen. Erst wach werden, dann durchstarten und wir liefern den Sound dazu. Buddy am Morgen hier, die Ela Live Morning Show, und das ist mehr gute Musik.

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2: Ich bin Katrin Müller. Der Bundestag stimmt heute über eine Senkung der Ticketsteuer im Flugverkehr zum 1. Juli ab. Damit sollen Luftverkehrsunternehmen entlastet werden. Die Steuer wird auf jeden Abflug mit einem Passagierflugzeug von einem deutschen Flughafen erhoben. Der Bundestag will außerdem den Weg für die weitere Planung von Milliardenprojekten bei der Bahn freimachen. Nach der Aufnahme eines Ebola-Patienten in der Berliner Charité ist auch die Familie des US-Amerikaners nachgekommen. Seine Ehefrau und 4 Kinder wurden ebenfalls in der Sonderisolierstation der Uniklinik aufgenommen, teilte das Bundesgesundheitsministerium mit.
3: Der Vater hatte sich in der Demokratischen Republik Kongo in Zentralafrika mit dem Ebola-Virus angesteckt. Auch seine Familie soll sich dort aufgehalten haben. Sie gelten als Kontaktpersonen und wurden wie der Vater, der selbst Arzt ist, in einem Spezialflugzeug nach Berlin gebracht. Der Zustand des Mannes sei stabil, die Familie sei negativ getestet worden und zuletzt symptomfrei, heißt es. Alle hielten sich im Osten des Kongo auf, wo es aktuell hunderte Ebola-Fälle gibt. Die WHO hat eine internationale Gesundheitsnotlage ausgerufen, spricht aber noch nicht von einer Pandemie. Diana Kramer, Nachrichtenredaktion.
2: Immer das Smartphone im Blick, fies checken und auf jede Nachricht reagieren. Viele Menschen in Deutschland befinden sich einer Umfrage der EU-Internationalen Hochschule in Erfurt zufolge in digitaler Dauerbereitschaft. Gut 80% der Befragten schauen demnach mindestens einmal pro Stunde auf Smartphone, Tablet und Co.
4: Die jungen Leute sind die auffälligsten Online-Junkies. Bei den unter 30-Jährigen prüfen sogar 90% mindestens einmal stündlich ihre Geräte und fast die Hälfte gibt zu, ich habe Angst, etwas zu verpassen, wenn ich offline bin. Von allen Befragten, auch den Älteren, fühlt mehr als die Hälfte einen Druck des Gegenübers, dass auf SMS- oder WhatsApp-Nachrichten schnelle Antworten erwartet werden. Und ein Drittel fühlt sich verpflichtet, auch nach Feierabend noch für Berufliches erreichbar zu sein. Ursula Winkler, Nachrichtenredaktion.
2: Zum Fußball. Heute Mittag ist die Zeit der Spekulationen endlich vorbei. Dann gibt Bundestrainer Nagelsmann bekannt, welche 26 Spieler er mit zur Fußball-WM nimmt. Und der SC Freiburg hat das Europa-League-Finale gegen Aston Villa deutlich mit 0:3 verloren und damit den Gewinn des ersten Europapokaltitels verpasst. Trotzdem bleibt die Europareise der Breisgauer historisch. Zum ersten Mal stand Freiburg in einem internationalen Endspiel und spielt kommende Saison in der Conference League. Zum Wetter, die aktuelle Vorhersage des Deutschen Wetterdienstes. Heute zweigeteilt, nach Südwesten hin oft sonnig, in der Osthälfte vereinzelt Schauer. Höchstwerte 19 bis 24 Grad, im Südwesten bis 26 Grad, an der Küste kühler. Morgen im Norden und Osten ein paar Wolken, aber überwiegend trocken, im Rest viel Sonnenschein. Zum Start ins Wochenende im Norden und Nordwesten vereinzelt Schauer, sonst sehr sonnig, bei Höchstwerten zwischen 25 und 31 Grad, im Südwesten bis 33 Grad.
5: Schönen guten Morgen an der Iller. 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
5: So, jetzt aber. Schönen guten Morgen. Der Tag kann kommen und wir haben schon mal die Playlist klar gemacht. Buddy am Morgen, hier euer neuer Musiksender aus dem Süden, heißt Iller Live.

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9: Ich bin Katrin Müller. Der Bundestag stimmt heute über eine Senkung der Ticketsteuer im Flugverkehr zum 1. Juli ab. Damit sollen Luftverkehrsunternehmen entlastet werden. Die Steuer wird auf jeden Abflug mit einem Passagierflugzeug von einem deutschen Flughafen erhoben. Der Bundestag will außerdem den Weg für die weitere Planung von Milliardenprojekten bei der Bahn freimachen. Nach der Aufnahme eines Ebola-Patienten in der Berliner Charité ist auch die Familie des US-Amerikaners nachgekommen. Seine Ehefrau und 4 Kinder wurden ebenfalls in der Sonderisolierstation der Uniklinik aufgenommen, teilte das Bundesgesundheitsministerium mit.
10: Der Vater hatte sich in der Demokratischen Republik Kongo in Zentralafrika mit dem Ebola-Virus angesteckt. Auch seine Familie soll sich dort aufgehalten haben. Sie gelten als Kontaktpersonen und wurden wie der Vater, der selbst Arzt ist, in einem Spezialflugzeug nach Berlin gebracht. Der Zustand des Mannes sei stabil, die Familie sei negativ getestet worden und zuletzt symptomfrei, heißt es. Alle hielten sich im Osten des Kongo auf, wo es aktuell hunderte Ebola-Fälle gibt. Die WHO hat eine internationale Gesundheitsnotlage ausgerufen, spricht aber noch nicht von einer Pandemie. Diana Kramer, Nachrichtenredaktion.
9: Immer das Smartphone im Blick, Feeds checken und auf jede Nachricht reagieren. Viele Menschen in Deutschland befinden sich einer Umfrage der EU-Internationalen Hochschule in Erfurt zufolge in digitaler Dauerbereitschaft. Gut 80% der Befragten schauen demnach mindestens einmal pro Stunde auf Smartphone, Tablet und Co.
11: Die jungen Leute sind die auffälligsten Online-Junkies. Bei den unter 30-Jährigen prüfen sogar 90% mindestens einmal stündlich ihre Geräte und fast die Hälfte gibt zu, ich habe Angst, etwas zu verpassen, wenn ich offline bin. Von allen Befragten, auch den Älteren, fühlt mehr als die Hälfte einen Druck des Gegenübers, dass auf SMS oder WhatsApp-Nachrichten schnelle Antworten erwartet werden. Und ein Drittel fühlt sich verpflichtet, auch nach Feierabend noch für Berufliches erreichbar zu sein. Ursula Winkler, Nachrichtenredaktion.
9: Zum Fußball. Heute Mittag ist die Zeit der Spekulationen endlich vorbei. Dann gibt Bundestrainer Nagelsmann bekannt, welche 26 Spieler er mit zur Fußball-WM nimmt. Und der SC Freiburg hat das Europa-League-Finale gegen Aston Villa deutlich mit 0:3 verloren und damit den Gewinn des ersten Europapokaltitels verpasst. Trotzdem bleibt die Europareise der Breisgauer historisch. Zum ersten Mal stand Freiburg in einem internationalen Endspiel und spielt kommende Saison in der Conference League. Zum Wetter, die aktuelle Vorhersage des Deutschen Wetterdienstes. Heute zweigeteilt, nach Südwesten hin oft sonnig, in der Osthälfte vereinzelt Schauer. Höchstwerte 19 bis 24 Grad, im Südwesten bis 26 Grad, an der Küste kühler. Morgen im Norden und Osten ein paar Wolken, aber überwiegend trocken, im Rest viel Sonnenschein. Zum Start ins Wochenende im Norden und Nordwesten vereinzelt Schauer, sonst sehr sonnig, bei Höchstwerten zwischen 25 und 31 Grad, im Südwesten bis 33 Grad.
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12: So, jetzt haben wir schönen Start in den Tag. Ela Live ist hier. Buddy am Morgen, der Tag, ja, läuft vielleicht noch so im Energiesparmodus an. Und wir drehen jetzt aber ein bisschen auf, ein bisschen Tempo kommt rein. Hier ist mehr gute Musik aus dem Süden, euer neuer Sender Ela Live. Buddy am Morgen hier.

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2: Ich bin Katrin Müller. Der Bundestag will heute über eine Änderung des Luftverkehrssteuergesetzes entscheiden. Ab Juli soll die Ticketsteuer gesenkt werden, aber die Branche fordert weitere Entlastungen.
3: Es gibt 3 Ticketsteuerkategorien je nach Fluglänge. Im vergangenen Jahr gingen die allermeisten besteuerten Tickets, 80%, für Flüge in Europa raus. Hier soll die Steuer um 2,50 Euro sinken. Entsprechend mehr Reduzierung gibt's bei Mittelstrecken- und bei Langstreckenflügen. Die Absenkung soll bei den Passagieren ankommen, könnte aber durch andere Preiselemente wieder schrumpfen. So hat die Branche Zuschläge und Gebühren etwa für Kerosin oder Umbuchungen seit dem Beginn des Iran-Kriegs stark erhöht. Sie glaubt, auch mit der Steuersenkung bleibt ein Wettbewerbsnachteil gegenüber anderen europäischen Ländern. Ursula Winkler, Nachrichtenredaktion.
2: Immer das Smartphone im Blick, Feeds checken und auf jede Nachricht reagieren. Viele Menschen in Deutschland befinden sich einer Umfrage der EU-Internationalen Hochschule in Erfurt zufolge in digitaler Dauerbereitschaft. Gut 80% der Befragten schauen demnach mindestens einmal pro Stunde auf Smartphone, Tablet und Co., auch wenn sie keine Benachrichtigung erhalten. Nach dem Hauseinsturz in der sächsischen Stadt Görlitz ist in den Trümmern die Leiche einer Frau gefunden worden. Es handelt sich um die zuvor vermisste 25 Jahre alte rumänische Touristin, sagte eine Polizeisprecherin. Nach den beiden anderen Vermissten werde weiterhin gesucht. Das Haus, in dem sich laut Polizei Miet- und Ferienwohnungen befanden, war am Montagabend aus bislang ungeklärter Ursache eingestürzt. Einsatzkräfte gehen aber von einer Gasexplosion aus. Zum Fußball. Der Traum vom ersten Europapokaltitel ist für den SC Freiburg geplatzt. Im Europa-League-Finale verlor der Außenseiter gegen Aston Villa in Istanbul klar mit 0:3. Trotz der Niederlage bleibt die Europareise der Breisgauer aber historisch.
4: Lange hielt Freiburg gut mit, doch ein Doppelschlag kurz vor der Pause schockte die Breisgauer. Spätestens nach dem 0:3 in der zweiten Halbzeit war die Partie dann entschieden. Zum ersten Mal erreichten die Freiburger ein internationales Endspiel. Statt Champions League spielen die Freiburger in der kommenden Saison in der Conference League. Aston Villa-Coach Emery wurde seinem Ruf als Europa-League-Spezialist gerecht. Mit dem jüngsten Erfolg gewann der Spanier den Wettbewerb bereits zum 5. Mal. David Riemer, Nachrichtenredaktion.
2: Und heute Mittag sind die Spekulationen um den Kader vorbei. Dann gibt Bundestrainer Nagelsmann bekannt, welche 26 Spieler er mit zur WM nimmt. Zum Wetter, die aktuelle Vorhersage des Deutschen Wetterdienstes. Es bleibt den Tag über wechselhaft, vor allem nach Osten hin einzelne Schauer. Im Südwesten lockert es zunehmend auf und die Sonne kommt raus. 19 bis 24 Grad werden es höchstens, im Südwesten bis 26 Grad. An der Küste kühler. Morgen oft sonnig, im Norden und Osten können sich ab und an ein paar Quellwolken bilden. Es bleibt aber meist trocken. Im Norden Höchstwerte zwischen 20 und 25 Grad, sonst werden es 24 bis knapp 30 Grad.
5: Schönen guten Morgen an der Iller. 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
5: Ja, schönen Start in den Tag. Guten Morgen. Egal, ob Frühaufsteher heute in der Früh oder Snooze-Weltmeister. Ja, immer schön den Wecker nochmal. Ah, geht nochmal. Ich kenne das. Ihr seid hier. Genau, richtig. Buddy am Morgen hier. 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
7: Ich bin Katrin Müller. Der Bundestag will heute über eine Änderung des Luftverkehrssteuergesetzes entscheiden. Ab Juli soll die Ticketsteuer gesenkt werden, aber die Branche fordert weitere Entlastungen.
8: Es gibt drei Ticketsteuerkategorien je nach Fluglänge. Im vergangenen Jahr gingen die allermeisten besteuerten Tickets, 80%, für Flüge in Europa raus. Hier soll die Steuer um 2,50 Euro sinken. Entsprechend mehr Reduzierung gibt's bei Mittelstrecken- und bei Langstreckenflügen. Die Absenkung soll bei den Passagieren ankommen, könnte aber durch andere Preiselemente wieder schrumpfen. So hat die Branche Zuschläge und Gebühren etwa für Kerosin oder Umbuchungen seit dem Beginn des Iran-Kriegs stark erhöht. Sie glaubt, auch mit der Steuersenkung bleibt ein Wettbewerbsnachteil gegenüber anderen europäischen Ländern. Ursula Winkler, Nachrichtenredaktion.
7: Immer das Smartphone im Blick, Feeds checken und auf jede Nachricht reagieren. Viele Menschen in Deutschland befinden sich einer Umfrage der EU-Internationalen Hochschule in Erfurt zufolge in digitaler Dauerbereitschaft. Gut 80% der Befragten schauen demnach mindestens einmal pro Stunde auf Smartphone, Tablet und Co., auch wenn sie keine Benachrichtigung erhalten. Nach dem Hauseinsturz in der sächsischen Stadt Görlitz ist in den Trümmern die Leiche einer Frau gefunden worden. Es handele sich um die zuvor vermisste 25 Jahre alte rumänische Touristin, sagte eine Polizeisprecherin. Nach den beiden anderen Vermissten werde weiterhin gesucht. Das Haus, in dem sich laut Polizei Miet- und Ferienwohnungen befanden, war am Montagabend aus bislang ungeklärter Ursache eingestürzt. Einsatzkräfte gehen aber von einer Gasexplosion aus. Zum Fußball. Der Traum vom ersten Europapokaltitel ist für den SC Freiburg geplatzt. Im Europa-League-Finale verlor der Außenseiter gegen Aston Villa in Istanbul klar mit 0:3. Trotz der Niederlage bleibt die Europareise der Breisgauer aber historisch.
9: Lange hielt Freiburg gut mit, doch ein Doppelschlag kurz vor der Pause schockte die Breisgauer. Spätestens nach dem 0:3 in der zweiten Halbzeit war die Partie dann entschieden. Zum ersten Mal erreichten die Freiburger ein internationales Endspiel. Statt Champions League spielen die Freiburger in der kommenden Saison in der der Conference League. Aston Villa-Coach Emery wurde seinem Ruf als Europa-League-Spezialist gerecht. Mit dem jüngsten Erfolg gewann der Spanier den Wettbewerb bereits zum 5. Mal. David Riemer, Nachrichtenredaktion.
7: Und heute Mittag sind die Spekulationen um den Kader vorbei. Dann gibt Bundestrainer Nagelsmann bekannt, welche 26 Spieler er mit zur WM nimmt. Zum Wetter, die aktuelle Vorhersage des Deutschen Wetterdienstes. Es bleibt den Tag über wechselhaft, vor allem nach Osten hin einzelne Schauer. Im Südwesten lockert es zunehmend auf und die Sonne kommt raus. 19 bis 24 Grad werden es höchstens, im Südwesten bis 26 Grad. An der Küste kühler. Morgen oft sonnig, im Norden und Osten können sich ab und an ein paar Quellwolken bilden. Es bleibt aber meist trocken. Im Norden Höchstwerte zwischen 20 und 25 Grad, sonst werden es 24 bis knapp 30 Grad.
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10: Ja, schönen guten Morgen. Illa Live ist hier. Augen so halb offen. Ja, Laune noch im Aufbau. Ja, perfekt. Wir kümmern uns um den Rest. Mehr gute Musik gibt's jetzt bei Buddy am Morgen. Hier ist Illa Live. Einen schönen Start in den Tag.

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7: Ich bin Katrin Müller. Zuletzt hatte es tausende Haushalte in Berlin getroffen. Tagelang saßen sie mitten im Winter im Dunkeln ohne Heizung. Ein massiver Stromausfall, so wie in Berlin. Für die meisten Menschen ist das kein Thema. Gerade mal 30% wären auf so einen Fall vorbereitet, zeigt eine InnoFact-Umfrage für das Vergleichsportal Verivox.
8: Interessant dabei, mehr als die Hälfte der Befragten sieht Behörden und Verantwortliche nicht gut aufgestellt für einen Blackout oder ähnliche Szenarien, hat selbst aber auch keine Vorbereitungen getroffen. Dazu gehören etwa Vorräte an Kerzen, Petroleumlampen oder Batterietaschenlampen sowie Lebensmittel- und Wasservorräte. Offenbar sehen viele dafür aber keinen Anlass. Knapp 2/3 halten die Stromversorgung in Deutschland für sicher. Für wahrscheinlicher als einen großflächigen Stromausfall halten viele Terrorangriffe oder Sabotageakte. Diana Kramer, Nachrichtenredaktion.
7: Der Bundestag stimmt heute über eine Senkung der Ticketsteuer im Flugverkehr zum 1. Juli ab. Damit sollen Luftverkehrsunternehmen entlastet werden. Die Steuer wird auf jeden Abflug mit einem Passagierflugzeug von einem deutschen Flughafen erhoben. Der Bundestag will außerdem den Weg für die weitere Planung von Milliardenprojekten bei der Bahn freimachen. Der Aktionsrat Bildung fordert strengere Regeln für soziale Medien bei Kindern und Jugendlichen. In einem neuen Gutachten sprechen sich die Expertinnen und Experten für gesetzliche Altersgrenzen und zeitliche Beschränkungen aus.
9: Kinder und Jugendliche müssten wirksam vor manipulativen und suchtfördernden Funktionen geschützt werden, sagt der Aktionsrat Bildung. Vorgeschlagen werden altersgerechte Inhalte, begrenzte Nutzungszeiten und automatische Unterbrechungen bei zu langer Nutzung. Für Schulen empfehlen die Fachleute, private Handynutzung bis zur 10. Klasse weitgehend auszuschließen und digitale Medien nur im Unterricht einzusetzen. Konkrete Altersgrenzen nennt der Aktionsrat aber nicht. Im politischen Berlin wird aktuell über ein Social-Media-Verbot für unter 14-Jährige diskutiert. Aus Berlin, Thomas Bleskin.
7: Die Deutsche Bahn rechnet am Pfingstwochenende vor allem morgen und Montag mit vielen Fahrgästen und entsprechend vollen Zügen. Besonders viele Reisende werden zwischen den großen Metropolen erwartet, beispielsweise zwischen Berlin und München, Frankfurt und München oder Hamburg und Berlin, sagte ein Bahnsprecher. Die Bahn empfiehlt Reisenden besonders an diesen Tagen einen Sitzplatz zu reservieren. Wer nicht mit zuggebundenen Fahrkarten unterwegs ist, kann sich online genauer über die erwartete Auslastung der Züge informieren. Zum Wetter. Die aktuelle Vorhersage des Deutschen Wetterdienstes. Nach Südwesten hin oft sonnig, in der Osthälfte mehr Wolken und vereinzelt Schauer. 19 bis 24 Grad werden es höchstens. Im Südwesten bis 26 Grad, an der Küste kühler. Morgen im Norden und Osten ein paar Wolken, aber überwiegend trocken, sonst viel Sonnenschein. Zum Start und Wochenende dann im Norden und Nordwesten vereinzelt Schauer, sonst sehr sonnig, bei Höchstwerten zwischen 25 und 31 Grad. Im Südwesten bis 33 Grad.
10: Kurz nach 10.
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10: 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Wir geben euch die Songs, die euch wieder hochholen. 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
4: Ich bin Katrin Müller. Zuletzt hatte es tausende Haushalte in Berlin getroffen. Tagelang saßen sie mitten im Winter im Dunkeln ohne Heizung. Ein massiver Stromausfall, so wie in Berlin. Für die meisten Menschen ist das kein Thema. Gerade mal 30% wären auf so einen Fall vorbereitet, zeigt eine InnoFact-Umfrage für das Vergleichsportal Verivox.
5: Interessant dabei, mehr als die Hälfte der Befragten sieht Behörden und Verantwortliche nicht gut aufgestellt für einen Blackout oder ähnliche Szenarien, hat selbst aber auch keine Vorbereitungen getroffen. Dazu gehören etwa Vorräte an Kerzen, Petroleumlampen oder Batterietaschenlampen sowie Lebensmittel- und Wasservorräte. Offenbar sehen viele dafür aber keinen Anlass. Knapp 2/3 halten die Stromversorgung in Deutschland für sicher. Für wahrscheinlicher als einen großflächigen Stromausfall halten viele Terrorangriffe oder Sabotageakte. Diana Kramer, Nachrichtenredaktion.
4: Der Bundestag stimmt heute über eine Senkung der Ticketsteuer im Flugverkehr zum 1. Juli ab. Damit sollen Luftverkehrsunternehmen entlastet werden. Die Steuer wird auf jeden Abflug mit einem Passagierflugzeug von einem deutschen Flughafen erhoben. Der Bundestag will außerdem den Weg für die weitere Planung von Milliardenprojekten bei der Bahn freimachen. Der Aktionsrat Bildung fordert strengere Regeln für soziale Medien bei Kindern und Jugendlichen. In einem neuen Gutachten sprechen sich die Expertinnen und Experten für gesetzliche Altersgrenzen und zeitliche Beschränkungen aus.
6: Kinder und Jugendliche müssten wirksam vor manipulativen und suchtfördernden Funktionen geschützt werden, sagt der Aktionsrat Bildung. Vorgeschlagen werden altersgerechte Inhalte, begrenzte Nutzungszeiten und automatische Unterbrechungen bei zu langer Nutzung. Für Schulen empfehlen die Fachleute, private Handynutzung bis zur 10. Klasse weitgehend auszuschließen und digitale Medien nur im Unterricht einzusetzen. Konkrete Altersgrenzen nennt der Aktionsrat aber nicht. Im politischen Berlin wird aktuell über ein Social-Media-Verbot für unter 14-Jährige diskutiert. Aus Berlin, Thomas Bleskin.
4: Die Deutsche Bahn rechnet am Pfingstwochenende vor allem morgen und Montag mit vielen Fahrgästen und entsprechend vollen Zügen. Besonders viele Reisende werden zwischen den großen Metropolen erwartet, beispielsweise zwischen Berlin und München, Frankfurt und München oder Hamburg und Berlin, sagte ein Bahnsprecher. Die Bahn empfiehlt Reisenden besonders an diesen Tagen einen Sitzplatz zu reservieren. Wer nicht mit zuggebundenen Fahrkarten unterwegs ist, kann sich online genauer über die erwartete Auslastung der Züge informieren. Zum Wetter. Die aktuelle Vorhersage des Deutschen Wetterdienstes. Nach Südwesten hin oft sonnig, in der Osthälfte mehr Wolken und vereinzelt Schauer. 19 bis 24 Grad werden es höchstens. Im Südwesten bis 26 Grad, an der Küste kühler. Morgen im Norden und Osten ein paar Wolken, aber überwiegend trocken, sonst viel Sonnenschein. Zum Start und Wochenende dann im Norden und Nordwesten vereinzelt Schauer, sonst sehr sonnig, bei Höchstwerten zwischen 25 und 31 Grad. Im Südwesten bis 33 Grad.
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2: Ich bin Katrin Müller. Nach einem Bildbericht will die von der Koalition eingesetzte Rentenkommission der Bundesregierung raten, das Renteneintrittsalter schrittweise von 67 auf 70 Jahre anzuheben. Entschieden ist aber wohl noch nichts. Kanzleramtschef Thorsten Frey sprach beim TV-Sender Welt von Spekulationen. Man müsse mit solchen Wasserstandsmeldungen sehr vorsichtig sein, sagte er. Ein langes Feiertagswochenende und die allerbesten Wetteraussichten. Deutschland wird zu Pfingsten unterwegs sein. Das sorgt für volle Straßen, aber auch für volle Züge. Die Deutsche Bahn rechnet mit deutlich mehr Fahrgästen als an normalen Wochenenden.
3: Besonders voll dürfte es im Bahnverkehr am Freitag werden, wenn alle ins Pfingstwochenende starten und dann wieder am Pfingstmontag, wenn die Rückreise ansteht. Vor allem zwischen den großen Metropolen wie Berlin und München, Frankfurt und München oder Hamburg und Berlin rechnet die Bahn mit einer hohen Auslastung der Züge und empfiehlt Reisenden an diesen Tagen einen Sitzplatz zu reservieren. Wer nicht mit zuggebundenen Fahrkarten unterwegs ist, also flexibel reisen kann, sollte sich am besten online informieren, wie hoch die erwartete Auslastung der Züge ist und dann möglichst ausweichen, am besten auf die ganz frühen oder späten Stunden. Diana Kramer, Nachrichtenredaktion.
2: Mehr als die Hälfte der Menschen in Deutschland geht davon aus, dass die Behörden schlecht vorbereitet sind auf einen größeren Stromausfall. Das geht aus einer Ineffekt-Umfrage im Auftrag des Vergleichsportals Verivox hervor. Nur rund 13% betrachten die Behörden als sehr gut oder eher gut vorbereitet. Allerdings hat nur ein knappes Drittel der Befragten selbst Maßnahmen getroffen und zum Beispiel Vorräte an Nahrungsmitteln und Kerzen angelegt. Zum Fußball. In Kürze will Bundestrainer Julian Nagelsmann bekannt geben, welche 26 Spieler er mit zur WM nimmt. Vor allem um das vermeintliche Comeback von Weltmeistertorhüter Manuel Neuer gibt es seit Tagen Diskussionen.
4: Für das neue Comeback fehlt eigentlich nur noch die offizielle Bestätigung und die Begründung, warum der Bundestrainer sich nun offenbar umentschieden hat und nicht mehr auf Oliver Baumann im Tor setzt, der ja eigentlich nicht enttäuscht hat. Bayerns Karl und auch Kölns Elmaler im Kader wären keine großen Überraschungen nach ihren starken Leistungen in der Liga. Die Plätze vorne dürften sicher an Havertz und Woltemade gehen. Ein kleines Fragezeichen würde ich noch bei Sané sehen. Füllkrug ist dagegen wohl raus. Thomas Thonfeld, Sportredaktion.
2: Die Pressekonferenz zum Kader beginnt um 13 Uhr. Zum Wetter, die aktuelle Vorhersage des Deutschen Wetterdienstes. Es bleibt den Tag über wechselhaft, vor allem nach Osten hin einzelne Schauer. Im Südwesten lockert es auf und die Sonne kommt raus. 19 bis 24 Grad werden es höchstens, im Südwesten bis 26 Grad, an der Küste kühler. Morgen oft sonnig, im Norden und Osten können sich ab und zu ein paar Quellwolken bilden. Es bleibt aber weitgehend trocken. Im Norden Höchstwerte zwischen 20 und 25 Grad, sonst werden es 24 bis knapp 30 Grad.
5: Kurz nach 11.
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5: Ihr macht gleich eine kurze Pause und wir liefern euch die Musik zum Durchatmen. Bei euch läuft Iller Live.

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2: Ja, und das am 17. Oktober. Es ist Freitag. Wir sind wieder für euch da. Mein Name ist John Ment und im Tropical Island ist...
3: Stefan, es ist ein Träumchen hier.
2: Ja, Stefan.
3: Und ich sag euch, mit einem Schirmchen, Mocktail in der Hand und Blick auf

0: Bin ich in einem ruhigen Örtchen, sofern man sowas hier findet, in Tropical Island in der Nähe von Berlin und Brandenburg und bin jetzt live zugeschaltet für unseren Podcast. Und es ist ein riesen Indoor-Regenwald-Erlebnisbad und ich kann euch eins sagen, wenn man hier übernachtet, was wir zweimal getan haben jetzt hintereinander, du vergisst, dass du eigentlich gar nicht in weit weg Ferien bist, sondern quasi vor der Haustür. Und wenn du mal kurz rausgehst mit kurzer Hose, wirst du aber wieder aufs Brutalste daran erinnert, wo du dich in Wirklichkeit befindest. Es ist einfach gigantisch schön. Ein unbedingtes Must-Do für jeden, der es noch nicht gesehen und erlebt hat.
1: Ja, was jetzt sehr bedauerlich ist, dass wir für genau dieses Statement keine Kohle kriegen, weil das ist eigentlich eine super Werbung. Aber es sind offensichtlich ganz viele Familien, die natürlich dorthin gehen. Und du bist ja auch mit deiner Familie gerade dort.
0: Ja, ganz genau. Ich bin mit meinem Sohn Julius und mit meiner Frau Katrin gerade hier zum zweiten Mal bereits. Wir sind schon mal vor etwas mehr als 3 Jahren hier gewesen, an Julius seinem 10. Geburtstag. Und es hat sich auch seitdem wieder eine Menge getan. Also es bleibt innovativ. Es wird immer wieder geschaut, dass es kleine Veränderungen, Neuerungen gibt und einfach alles tipptopp in Schuss bleibt. Und das gelingt ihnen wirklich gut. Und es ist wirklich für mich jedenfalls eine einmalige Geschichte. Wir haben viele Erlebnisbäder ausprobieren dürfen und gesehen. Wir waren auch schon in anderen Thermen, wo man Übernachtungsmöglichkeiten hat. Aber das Tropical Island hat eben durch diesen künstlichen Regenwald für uns was ganz, ganz Spezielles. Und du kannst ja auch Goldfasane laufen sehen und Flamingos und Schildkröten. Die leben hier halt frei in diesem künstlich angelegten Regenwald. Und das sucht einfach seinesgleichen.
1: Ja, und das ist natürlich auch das Stichwort, dass du die Tiere ansprichst. Sehr gut, lieber Stefan, denn wir haben eine E-Mail bekommen unter rhieundimsen@gmx.de von Rolf aus Hannover, der uns geschrieben hat, lieber Stefan, lieber John, ich finde das ganz toll, dass ihr auch so unterschiedliche Gäste immer habt in euren Podcasts. Also das ist ja mal ein Olli Dittrich oder auch mal ein Sebastian Fitzek, aber eben auch mal wie neulich jetzt so ein ganz normaler Mensch wie Volker Söhl, dein Klavierlehrer. Das Einzige, was mir wirklich bei euch fehlt, sind Tiere. Und das kann ich sehr gut verstehen. Tiere sind komplizierte Interviewpartner. Aber wir haben uns gedacht, es gibt auf jeden Fall eine Herangehensweise und die passt sehr gut zu dem Ort, wo du gerade bist. Und deswegen gibt es für euch ab sofort eine neue Rubrik hier bei Erhi und Imsen.
2: Tiere, mit denen es der liebe Gott nicht gut gemeint hat. Kein Animal Bashing.
1: Ja, und ich möchte mal ein Beispiel geben, Tiere, mit denen es der liebe Gott nicht gut gemeint hat, unter anderem natürlich die sogenannte Wegschnecke. Die liegt meist hässlich auf dem Weg herum, hat keine Lobby, jeder tritt gerne drauf oder findet sie einfach nur hässlich. Das wäre so ein Tier, also wie gesagt, kein Animal Shaming. Es ist ja einfach so, ich glaube, die Wegschnecken denken genauso. Und das Zweite ist natürlich auch, da gibt's diese Käfer. Das kennt ihr vielleicht, wenn ihr spazieren seid im Wald. Und da ist so ein Käfer, der ist viel zu groß und hat viel zu kleine Beine und wackelt so durch die Gegend und fällt dann auch immer mal permanent um, sodass die Beinchen nach oben gucken und man das Gefühl hat, oh, dem möchte ich gerne wieder aufhelfen, was gar nichts bringt, weil er quasi 3 Sekunden später wieder umkippt. Das sind Tiere, mit denen es der liebe Gott nicht gut gemeint hat. Und lieber Stefan, du hast ja bei dir, du hast es gerade eben schon angesprochen, auch Tiere, mit denen es der liebe Gott offensichtlich auch nicht so gut gemeint hat.
0: Ja, ich würde jetzt mal sagen, das Tier, was ich meine, ist eigentlich rein optisch gesehen overrated. Aber jeder bringt es halt mit Südsee, Palme, Strand, Ferien weit weg in Verbindung. Und das ist der Flamingo. Es ist, wenn du mich fragst, ganz persönlich, eins der hässlichsten Viecher, die es auf diesem Planeten gibt. Aber sie leben hier und es ist Urlaubsfeeling und man findet sie irgendwie schön. Aber wenn man sich mal die Mühe macht, die Dinger so richtig zu beobachten, da ist an denen eigentlich nichts Schönes dran. Diese Stöcker, die sie als Beine haben, dann schlafen sie auf einem Bein stehend. Mhm. Also ganz, ganz dicht sind die nicht. Die haben echt Matsch am Paddel, wenn du mich fragst.
1: Ja, vor allem hätte ihnen doch auch einer mal sagen können, dass sie 2 Beine haben. Ne? Und nicht auf einem. Ja. Hast du mal versucht, auf einem Bein zu schlafen?
0: Nein, habe ich nicht. Also nicht, dass ich wüsste.
1: Ja, also wenn ihr eine Idee habt, Tiere, mit denen es der liebe Gott nicht gut gemeint hat, dann schickt es uns doch einfach. Wir freuen uns sehr darüber. Unter rhieundimsen@gmx.de. Und Stefan, du hast schon gesagt, du bist mit deiner Family da. Das heißt, dein Sohn Julius ist auch mit im Tropical Island.
0: Absolut, absolut. Und? Der macht gerade die Rutschen unsicher und hat gesagt, ich gebe dir ja Mühe, dass es nicht so lange dauert. Du musst mit auf die Rutsche wiederkommen. Und es macht mir auch einen Mordspaß, aber ich merke auch, weißt du, so wenn man die 40 überschritten hat, ich weiß nicht, ob du das noch weißt, wie das damals war, dann ist halt das auf die Rutsche gehen, man überlegt sich halt jede Rutsche 3-mal, soll ich nicht, und ist dann froh, wenn man nicht querschnittsgelähmt

0: hinten ankommt.
1: Ja,
0: aber ich bleib dran, ich mach weiter.
1: Ich bin ja der Einzige, der eine Rutsche hochrutschen kann, ne?
0: Ach, das, ach, du warst das?
1: Ja, ja. Also alte Artistenfamilie, ne? Deswegen.
0: Autisten oder Artisten?
1: Alte Autistenfamilie. Nein,
0: alte also, Autistenfamilie.
1: Ich wollte einfach nur mal zur Sprache bringen, dass du natürlich ein sehr familienfreundlicher Mensch bist. Du bist mit deinem Sohn, mit deiner Frau unterwegs. Und ja. Mir ist aufgefallen, dass es immer noch diese Sprüche von Eltern gibt, die niemals aussterben. Und wir haben für euch mal eine Top 2 zusammengestellt. Hier zum Beispiel.
2: Ja, moin moin, ich bin der Matthias und ich komme hier aus Hamburg-Altona. Und mein Lieblingselternspruch war, solange meine Füße noch unter dem Tisch der Eltern sind, habe ich zu tun, was sie mir sagen.
1: Ja, das kennen wir natürlich. Oder auch die Top 1, haben wir einfach so festgelegt.
3: Moin, mein Name ist Benjamin und mein Top-Elternspruch, an den ich mich erinnere, ist, Mama, warum muss ich das machen? Weil ich es sage.
1: Ja.
0: Oh yes, weiß ich auch noch.
1: Ja.
0: Ja. Und heutzutage darf man aber sowas ja kaum noch anwenden, da wird man ja gleich wieder gemaßregelt. Du musst dich mit dem Kind auf Augenhöhe stellen, du musst mit ihm diskutieren darüber. Kann man darüber streiten? Sicherlich sind die ein oder anderen Sprüche und Erziehungsmethoden von früher aus der Mode gekommen. Aber einfach mal ganz knallhart oder glasklar sagen, bis hier und nicht weiter, mein Lieber, wie auch immer. Ich hatte zum Beispiel immer früher das Bedürfnis meiner Mutter zu sagen, das ist meins oder das ist meins. Und meine Mutter hat immer knallhart und ganz trocken geantwortet, mein liebes Kind, schließe mal deine Augen, jetzt siehst du, was deins ist. Schachmatt.
1: Ja, das
0: absolut
1: ist,
0: Schachmatt.
1: Genau. Du hast ja eine großartige Mutter. Wahrscheinlich hätten die Coaches bei The Voice of Germany kurz gebuzzert bei deiner Mutter. Ja, alle. Die nehmen wir. Ja, ich habe auch noch einen beizusteuern. Den kannte ich auch sehr gut von meinen Eltern und überlegt jetzt wahrscheinlich auch in diesem Augenblick unsere Hörer von Erhi und Imsen, was es bei euch war. Es war der berühmte Satz, ich zähle bis 3.
0: Ja.
1: Also manchmal auch bis 3:30. Aber also ich zähle bis 3 war auch klar, dass danach eigentlich gar nichts passiert. Es hat überhaupt keine Konsequenzen.
0: Ja, nein, null. Und ich habe auch mal einen schönen Spruch gelesen. Wenn meine Kinder wüssten, dass gar nichts Schlimmes passiert, wenn ich bedrohlich bis 3 gezählt habe, bin ich echt am Arsch.
1: Ihr seid bei Erhi und Imsen. Stefan ist immer noch zugeschaltet aus dem Schwimmbad. Das hat es, glaube ich, auch in dieser Form in einem Podcast noch nie gegeben. Und, und wir freuen uns auf unseren Gast in 2 Wochen. Das wollte ich auch schon mal vorwegnehmen. Denn am 31. Oktober ist ja die nächste Ausgabe von Erhi und Imsen. Dann haben wir auch wieder einen Gast und zwar einen sehr prominenten Gast. Ein Schauspieler, ein Synchronsprecher und es wird um KI gehen. Stefan, hattest du schon mit KI zu tun?
0: Na, tatsächlich immer mehr, ob ich will oder nicht. Ich habe mich immer gegen gewehrt oder als Blödsinn. Wer braucht schon ChatGPT? Habe jetzt aber doch hier und da mal gemerkt, werde ich nicht dagegen, nimm einfach mal die Unterstützung an in gewissen Sachen. Und einfaches Beispiel ist, gib mal bei ChatGPT ein, zeige mir in dem und dem Zeitraum eine günstige Urlaubsalternative mit Flügen und Verbindungen.
1: Ja.
0: Hey, das dauert keine Minute und du kriegst verschiedene Vergleichsmöglichkeiten und das nimmt dir echt eine ganze Menge Arbeit ab. Ich weiß ja nicht, ich hasse es, Urlaube vorher schon tausendfach zu vergleichen und in dem Portal schauen, dann habe ich schon immer gar keine Lust mehr. Bei Katrin ist das anders, sie macht das gerne stundenlang, aber dafür zum Beispiel nutze ich das sehr, sehr gerne.
1: Vielleicht ist es bei euch im Job ja genauso, dass ihr mit KI zu tun habt. Ich durfte für Luzern, für die Stadt Luzern, für die Official Audio Tour Luzern, findet ihr auch jetzt bei euch im App Store, wenn ihr mal in Luzern seid, dann ist die ganz hilfreich, durfte ich etwas einsprechen für die Musikstadt Luzern. Und wir hören uns einfach mal zusammen an, wie das normal in Deutsch klingt. Wir stehen auf dem Theaterplatz. Hier erkennen Sie besonders gut, wie wichtig das Luzerner Bürgertum zu Beginn des 19. Jahrhunderts für die Musik wurde. Ja, das ist also die ganz normale deutsche Variante. Und dann wurde ich gefragt, ob meine Stimme als KI benutzt werden darf, um auch die anderen Sprachen abzudecken. Und dann habe ich einen großen Schock bekommen, weil plötzlich sprach ich dank KI perfekt Spanisch.
4: Estamos en la Plaza del Teatro. Aquí se ve claramente la importancia que adquirió la burguesía de Lucerna para la música a principios del siglo XIX.
1: Ja, ich habe natürlich keine Ahnung, Stefan, ob das richtig ist. Aber es war der gleiche.
0: Ich habe nochmal drüber gehört, es klang gut.
1: Ja, aber jetzt bitte haltet euch fest, weil gerade in der Schweiz sind ja auch viele Gäste von ganz weit weg. Und jetzt spreche ich auch dank KI plötzlich fließend Koreanisch.
4: 우리는 극장 광장에 서 있다. 19세기 초 루체른의 부르주아지가 음악에 얼마나 중요한 역할을 했는지 여기서 분명히 알 수 있다.
1: Hast du ein Wort verstanden?
0: Ja, alles.
1: Ja, du weißt noch nicht, was es bedeutet.
0: Nein, aber das ist, soll ich dir mal sagen, ich finde, das ist zum Beispiel wieder etwas, was ich echt erschreckend finde und fast schon gruselig. Die vertraute Stimme meines Freundes John plötzlich in einer Sprache, wo ich einen Arzt rufen möchte, wenn ich dich so reden hören würde. Aber einfach, weil ich es nicht kenne. Ja. Ich kenne dich so nicht so sprechen. Das klang gerade echt gruselig und man muss dir doch helfen, hatte ich immer im Kopf gerade.
1: Ja. Und das hat etwas mit unserem Gast in 2 Wochen zu tun. Wir freuen uns auf einen Schauspieler, den ihr vielleicht im Tatort gesehen habt und dessen Stimme ihr garantiert kennt. Sein Name ist Michael Lott. Er hat zum Beispiel sehr erfolgreich bei einem der witzigsten Filme aller Zeiten, bei Willkommen bei den Sties, die Hauptrolle synchronisiert. Das klingt so.
5: Oh lala, ich hätte sie umbringen können. Ich habe ihnen Scheißen gemacht. Ja, aber was soll's? Ich hab nichts, keine Sorge. Ja, ja, ja.
6: Es tut ihnen weh, wenn sie sprechen, oder? Husch, mit ihrem Kiefer, alles in Ordnung? Sollten wir nicht doch vielleicht besser zu einem Arzt gehen?
1: Ja, das ist die Stimme von Michael Lott und den habt ihr vielleicht auch gerade gehört, wenn ihr Fans von Yellowstone seid. Da gibt's ja noch ein paar Ableger, die Serie 1923 und 1883. Und da hat Michi Lott sogar die Hauptrolle synchronisiert. Tim McGraw als Dutton.
7: Junge, das heißt, ihr dürft reden und reden und ausreiten und reden.
1: Ja, und Michael Lott wird in 2 Wochen am 31. Oktober Gast sein in unserem Podcast und euch mal erzählen, wie er mit KI klarkommt, ob Synchronsprecher vielleicht sogar demnächst komplett wegrationalisiert werden durch KI oder ob es da vielleicht sogar einen versöhnlichen Ansatz gibt. Denn ich kann mir kaum vorstellen, meine Lieblingsserie ohne meine Lieblingsstimme. Wie ist es bei dir, Stefan?
0: Schwierig. Es gibt ja ab und zu mal so ein paar Beispiele, lange her, aber ich weiß noch, der Film Stadt der Engel, da hat man Nicolas Cage plötzlich so eine sanft hauchende Männerstimme übergeholfen, die stand ihm einfach nicht. Der Film ist toll, wer Liebesschnulze mag. Ich fand ihn toll damals, aber Nicolas Cage mit der Stimme, die man nicht kennt, das ist wirklich schwierig.
1: Ja, das finde ich nämlich auch. Und wenn dann plötzlich KI-Stimmen reinkommen, die können ja auch gar nicht, also aktuell Stand jetzt wahrscheinlich, noch gar nicht diese ganze Emotion da mit reinpacken. Mit Weinen, mit Freude, mit Schreien, mit Laufen, mit der Geschichte in der Stimme selbst. Aber da wird Michael Lott euch in 2 Wochen noch ein paar Tricks erzählen. Da gibt es nämlich ganz, ganz merkwürdige Ansätze, wo Stimmen einfach auch übereinander gelegt werden und dadurch eine völlig neue Stimme ergeben. Also es wird der absolute Stimmen-Podcast in 2 Wochen. Er hier und ihm sind, dann werden wir natürlich auch unserem Konzept frönen, werden ihm Sätze vorgeben, die er dann beendet. Und Stefan, es ist der große Moment gekommen, wo du jetzt live aus dem Schwimmbad die berühmten letzten Worte unseres Podcasts sprichst.
0: Genau, das lasse ich mir nicht nehmen, ihr Lieben. Wieder ein Tag näher an der Rente.
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3: 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Und delizioso. 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
7: Ich bin Katrin Müller. Nach einem Bildbericht will die von der Koalition eingesetzte Rentenkommission der Bundesregierung raten, das Renteneintrittsalter schrittweise von 67 auf 70 Jahre anzuheben. Entschieden ist aber wohl noch nichts. Kanzleramtschef Thorsten Frey sprach beim TV-Sender Welt von Spekulationen. Man müsse mit solchen Wasserstandsmeldungen sehr vorsichtig sein, sagte er. Ein langes Feiertagswochenende und die allerbesten Wetteraussichten. Deutschland wird zu Pfingsten unterwegs sein. Das sorgt für volle Straßen, aber auch für volle Züge. Die Deutsche Bahn rechnet mit deutlich mehr Fahrgästen als an normalen Wochenenden.
8: Besonders voll dürfte es im Bahnverkehr am Freitag werden, wenn alle ins Pfingstwochenende starten und dann wieder am Pfingstmontag, wenn die Rückreise ansteht. Vor allem zwischen den großen Metropolen wie Berlin und München, Frankfurt und München oder Hamburg und Berlin rechnet die Bahn mit einer hohen Auslastung der Züge und empfiehlt Reisenden an diesen Tagen einen Sitzplatz zu reservieren. Wer nicht mit zuggebundenen Fahrkarten unterwegs ist, also flexibel reisen kann, sollte sich am besten online informieren, wie hoch die erwartete Auslastung der Züge ist und dann möglichst ausweichen, am besten auf die ganz frühen oder späten Stunden. Diana Kramer, Nachrichtenredaktion.
7: Mehr als die Hälfte der Menschen in Deutschland geht davon aus, dass die Behörden schlecht vorbereitet sind auf einen größeren Stromausfall. Das geht aus einer Ineffekt-Umfrage im Auftrag des Vergleichsportals Verivox hervor. Nur rund 13% betrachten die Behörden als sehr gut oder eher gut vorbereitet. Allerdings hat nur ein knappes Drittel der Befragten selbst Maßnahmen getroffen und zum Beispiel Vorräte an Nahrungsmitteln und Kerzen angelegt. Zum Fußball. In Kürze will Bundestrainer Julian Nagelsmann bekannt geben, welche 26 Spieler er mit zur WM nimmt. Vor allem um das vermeintliche Comeback von Weltmeistertorhüter Manuel Neuer gibt es seit Tagen Diskussionen.
9: Für das neue Comeback fehlt eigentlich nur noch die offizielle Bestätigung und die Begründung, warum der Bundestrainer sich nun offenbar umentschieden hat und nicht mehr auf Oliver Baumann im Tor setzt, der ja eigentlich nicht enttäuscht hat. Bayerns Karl und auch Kölns Elmaler im Kader wären keine großen Überraschungen nach ihren starken Leistungen in der Liga. Die Plätze vorne dürften sicher an Havertz und Woltemade gehen. Ein kleines Fragezeichen würde ich noch bei Sané sehen. Füllkrug ist dagegen wohl raus. Thomas Thonfeld, Sportredaktion.
7: Die Pressekonferenz zum Kader beginnt um 13 Uhr. Zum Wetter, die aktuelle Vorhersage des Deutschen Wetterdienstes. Es bleibt den Tag über wechselhaft, vor allem nach Osten hin einzelne Schauer. Im Südwesten lockert es auf und die Sonne kommt raus. 19 bis 24 Grad werden es höchstens, im Südwesten bis 26 Grad, an der Küste kühler. Morgen oft sonnig, im Norden und Osten können sich ab und zu ein paar Quellwolken bilden. Es bleibt aber weitgehend trocken. Im Norden Höchstwerte zwischen 20 und 25 Grad, sonst werden es 24 bis knapp 30 Grad.
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3: Ich bin Katrin Müller. Zuletzt hatte es tausende Haushalte in Berlin getroffen. Tagelang saßen sie mitten im Winter im Dunkeln ohne Heizung. Ein massiver Stromausfall, so wie in Berlin. Für die meisten Menschen ist das kein Thema. Gerade mal 30% wären auf so einen Fall vorbereitet, zeigt eine Ineffekt-Umfrage für das Vergleichsportal Verivox.
4: Interessant dabei, mehr als die Hälfte der Befragten sieht Behörden und Verantwortliche nicht gut aufgestellt für einen Blackout oder ähnliche Szenarien, hat selbst aber auch keine Vorbereitungen getroffen. Dazu gehören etwa Vorräte an Kerzen, Petroleumlampen oder Batterietaschenlampen sowie Lebensmittel- und Wasservorräte. Offenbar sehen viele dafür aber keinen Anlass, knapp 2/3 halten die Stromversorgung in Deutschland für sicher. Für wahrscheinlicher als einen großflächigen Stromausfall halten viele Terrorangriffe oder Sabotageakte. Diana Kramer, Nachrichtenredaktion.
3: Nach einem Bildbericht will die von der Koalition eingesetzte Rentenkommission der Bundesregierung raten, das Renteneintrittsalter schrittweise von 67 auf 70 Jahre anzuheben. Entschieden ist aber wohl noch nichts. Kanzleramtschef Thorsten Frey sprach beim TV-Sender Welt von Spekulationen. Man müsse mit solchen Wasserstandsmeldungen sehr vorsichtig sein, sagte er. Eine Sprecherin des SPD-geführten Bundessozialministeriums sagte, das Ministerium kommentiere keine vermeintlichen Zwischenstände aus der Rentenkommission. Der Aktionsrat Bildung fordert strengere Regeln für soziale Medien bei Kindern und Jugendlichen. In einem neuen Gutachten sprechen sich die Expertinnen und Experten für gesetzliche Altersgrenzen und zeitliche Beschränkungen aus.
5: Kinder und Jugendliche müssten wirksam vor manipulativen und suchtfördernden Funktionen geschützt werden, sagt der Aktionsrat Bildung. Vorgeschlagen werden altersgerechte Inhalte, begrenzte Nutzungszeiten und automatische Unterbrechungen bei zu langer Nutzung. Für Schulen empfehlen die Fachleute, private Handynutzung bis zur 10. Klasse weitgehend auszuschließen und digitale Medien nur im Unterricht einzusetzen. Konkrete Altersgrenzen nennt der Aktionsrat aber nicht. Im politischen Berlin wird aktuell über ein Social-Media-Verbot für unter 14-Jährige diskutiert. Aus Berlin Thomas Bleskin.
3: Die Deutsche Bahn rechnet am Pfingstwochenende vor allem morgen und Montag mit vielen Fahrgästen und entsprechend vollen Zügen. Besonders viele Reisende werden zwischen den großen Metropolen erwartet, beispielsweise zwischen Berlin und München, Frankfurt und München oder Hamburg und Berlin, sagte ein Bahnsprecher. Die Bahn empfiehlt Reisenden besonders an diesen Tagen einen Sitzplatz zu reservieren. Zum Wetter, die aktuelle Vorhersage des Deutschen Wetterdienstes. Es bleibt den Tag über wechselhaft, vor allem nach Osten hin einzelne Schauer. Im Südwesten lockert es auf und die Sonne kommt raus. 19 bis 24 Grad werden es höchstens, im Südwesten bis 26 Grad, an der Küste kühler. Morgen oft sonnig, im Norden und Osten können sich ab und zu ein paar Quellwolken bilden. Es bleibt aber weitgehend trocken. Im Norden Höchstwerte zwischen 20 und 25 Grad, sonst werden es 24 bis knapp 30 Grad.
6: Kurz nach 12.
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9: Ich bin Katrin Müller. Zuletzt hatte es tausende Haushalte in Berlin getroffen. Tagelang saßen sie mitten im Winter im Dunkeln ohne Heizung. Ein massiver Stromausfall, so wie in Berlin. Für die meisten Menschen ist das kein Thema. Gerade mal 30% wären auf so einen Fall vorbereitet, zeigt eine Ineffekt-Umfrage für das Vergleichsportal Verivox.
10: Interessant dabei, mehr als die Hälfte der Befragten sieht Behörden und Verantwortliche nicht gut aufgestellt für einen Blackout oder ähnliche Szenarien, hat selbst aber auch keine Vorbereitungen getroffen. Dazu gehören etwa Vorräte an Kerzen, Petroleumlampen oder Batterietaschenlampen sowie Lebensmittel- und Wasservorräte. Offenbar sehen viele dafür aber keinen Anlass. Knapp 2/3 halten die Stromversorgung in Deutschland für sicher. Für wahrscheinlicher als einen großflächigen Stromausfall halten viele Terrorangriffe oder Sabotageakte. Diana Kramer, Nachrichtenredaktion.
9: Nach einem Bildbericht will die von der Koalition eingesetzte Rentenkommission der Bundesregierung raten, das Renteneintrittsalter schrittweise von 67 auf 70 Jahre anzuheben. Entschieden ist aber wohl noch nichts. Kanzleramtschef Thorsten Frey sprach beim TV-Sender Welt von Spekulationen. Man müsse mit solchen Wasserstandsmeldungen sehr vorsichtig sein, sagte er. Eine Sprecherin des SPD-geführten Bundessozialministeriums sagte, das Ministerium kommentiere keine vermeintlichen Zwischenstände aus der Rentenkommission. Der Aktionsrat Bildung fordert strengere Regeln für soziale Medien bei Kindern und Jugendlichen. In einem neuen Gutachten sprechen sich die Expertinnen und Experten für gesetzliche Altersgrenzen und zeitliche Beschränkungen aus.
11: Kinder und Jugendliche müssten wirksam vor manipulativen und suchtfördernden Funktionen geschützt werden, sagt der Aktionsrat Bildung. Vorgeschlagen werden altersgerechte Inhalte, begrenzte Nutzungszeiten und automatische Unterbrechungen bei zu langer Nutzung. Für Schulen empfehlen die Fachleute, private Handynutzung bis zur 10. Klasse weitgehend auszuschließen und digitale Medien nur im Unterricht einzusetzen. Konkrete Altersgrenzen nennt der Aktionsrat aber nicht. Im politischen Berlin wird aktuell über ein Social-Media-Verbot für unter 14-Jährige diskutiert. Aus Berlin, Thomas Bleskin.
9: Die Deutsche Bahn rechnet am Pfingstwochenende vor allem morgen und Montag mit vielen Fahrgästen und entsprechend vollen Zügen. Besonders viele Reisende werden zwischen den großen Metropolen erwartet, beispielsweise zwischen Berlin und München, Frankfurt und München oder Hamburg und Berlin, sagte ein Bahnsprecher. Die Bahn empfiehlt Reisenden besonders an diesen Tagen einen Sitzplatz zu reservieren. zum Wetter, die aktuelle Vorhersage des Deutschen Wetterdienstes. Es bleibt den Tag über wechselhaft, vor allem nach Osten hin einzelne Schauer. Im Südwesten lockert es auf und die Sonne kommt raus. 19 bis 24 Grad werden es höchstens, im Südwesten bis 26 Grad, an der Küste kühler. Morgen oft sonnig, im Norden und Osten können sich ab und zu ein paar Quellwolken bilden. Es bleibt aber weitgehend trocken. Im Norden Höchstwerte zwischen 20 und 25 Grad, sonst werden es 24 bis knapp 30 Grad.
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2: Ich bin Katrin Müller. Wegen der hohen Energiepreise infolge des Iran-Kriegs hat die EU-Kommission ihre Prognose für das Wirtschaftswachstum in Deutschland halbiert. Die Konjunkturexperten erwarten 2026 lediglich einen Anstieg des Bruttoinlandsprodukts um 0,6%. Im Herbst hatten sie noch mit einem Wachstum von 1,2% gerechnet. Auch in der Europäischen Union insgesamt und für die 21 Staaten der Eurozone dürfte die Entwicklung schwächer verlaufen als gedacht. Immer das Smartphone im Blick und auf jede Nachricht reagieren. Viele Menschen in Deutschland befinden sich einer repräsentativen Umfrage der IU Internationalen Hochschule in Erfurt zufolge in digitaler Dauerbereitschaft. Gut 8% der Befragten schauen demnach mindestens einmal pro Stunde aufs Smartphone, auch wenn sie keine Benachrichtigung erhalten.
3: Die jungen Leute sind die auffälligsten Online-Junkies. Bei den unter 30-Jährigen prüfen sogar 90% mindestens einmal stündlich ihre Geräte und fast die Hälfte gibt zu: Ich habe Angst, etwas zu verpassen, wenn ich offline bin. Von allen Befragten, auch den Älteren, fühlt mehr als die Hälfte einen Druck des Gegenübers, dass auf SMS- oder WhatsApp-Nachrichten schnelle Antworten erwartet werden. Und ein Drittel fühlt sich verpflichtet, auch nach Feierabend noch für Berufliches erreichbar zu sein. Der empfundene Erwartungsdruck ist also groß, denn eigentlich wünscht sich mehr als jede oder jeder Zweite öfters mal eine Online-Pause. Ursula Winkler, Nachrichtenredaktion.
2: Ein langes Feiertagswochenende und die allerbesten Wetteraussichten. Deutschland wird zu Pfingsten unterwegs sein. Das sorgt für volle Straßen, aber auch für volle Züge. Die Deutsche Bahn rechnet mit deutlich mehr Fahrgästen als an normalen Wochenenden.
4: Besonders voll dürfte es im Bahnverkehr am Freitag werden, wenn alle ins Pfingstwochenende starten. Und dann wieder am Pfingstmontag, wenn die Rückreise ansteht. Vor allem zwischen den großen Metropolen wie Berlin und München, Frankfurt und München oder Hamburg und Berlin rechnet die Bahn mit einer hohen Auslastung der Züge und empfiehlt Reisenden, an diesen Tagen einen Sitzplatz zu reservieren. Diana Kramer, Nachrichtenredaktion.
2: Mehr als die Hälfte der Menschen in Deutschland geht davon aus, dass die Behörden schlecht vorbereitet sind auf einen größeren Stromausfall. Das geht aus einer Ineffekt-Umfrage im Auftrag des Vergleichsportals Verivox hervor. Nur rund 13% betrachten die Behörden als sehr gut oder eher gut vorbereitet. Allerdings hat nur ein knappes Drittel selbst Maßnahmen ergriffen und zum Beispiel Vorräte an Nahrungsmitteln und Kerzen angelegt. Zum Wetter. Die aktuelle Vorhersage des Deutschen Wetterdienstes. Nach Südwesten hin oft sonnig, in der Osthälfte mehr Wolken und vereinzelt Schauer. 19 bis 24 Grad werden es höchstens. Im Südwesten bis 26 Grad, an der Küste kühler. Morgen im Norden und Osten ein paar Wolken, aber überwiegend trocken, sonst viel Sonnenschein. Zum Start und Wochenende dann im Norden und Nordwesten vereinzelt Schauer, sonst sehr sonnig, bei Höchstwerten zwischen 25 und 31 Grad. Im Südwesten bis 33 Grad.
5: Kurz nach 13 Uhr.
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8: Ich bin Katrin Müller. Wegen der hohen Energiepreise infolge des Iran-Kriegs hat die EU-Kommission ihre Prognose für das Wirtschaftswachstum in Deutschland halbiert. Die Konjunkturexperten erwarten 2026 lediglich einen Anstieg des Bruttoinlandsprodukts um 0,6%. Im Herbst hatten sie noch mit einem Wachstum von 1,2% gerechnet. Auch in der Europäischen Union insgesamt und für die 21 Staaten der Eurozone dürfte die Entwicklung schwächer verlaufen als gedacht. Immer das Smartphone im Blick und auf jede Nachricht reagieren. Viele Menschen in Deutschland befinden sich einer repräsentativen Umfrage der IU Internationalen Hochschule in Erfurt zufolge in digitaler Dauerbereitschaft. Gut 8% der Befragten schauen demnach mindestens einmal pro Stunde aufs Smartphone, auch wenn sie keine Benachrichtigung erhalten.
9: Die jungen Leute sind die auffälligsten Online-Junkies. Bei den unter 30-Jährigen prüfen sogar 90% mindestens einmal stündlich ihre Geräte und fast die Hälfte gibt zu, ich habe Angst, etwas zu verpassen, wenn ich offline bin. Von allen Befragten, auch den Älteren, fühlt mehr als die Hälfte einen Druck des Gegenübers, dass auf SMS- oder WhatsApp-Nachrichten schnelle Antworten erwartet werden. Und ein Drittel fühlt sich verpflichtet, auch nach Feierabend noch für Berufliches erreichbar zu sein. Der empfundene Erwartungsdruck ist also groß, denn eigentlich wünscht sich mehr als jede oder jeder Zweite öfters mal eine Online-Pause. Ursula Winkler, Nachrichtenredaktion.
8: Ein langes Feiertagswochenende und die allerbesten Wetteraussichten. Deutschland wird zu Pfingsten unterwegs sein. Das sorgt für volle Straßen, aber auch für volle Züge. Die Deutsche Bahn rechnet mit deutlich mehr Fahrgästen als an normalen Wochenenden.
10: Besonders voll dürfte es im Bahnverkehr am Freitag werden, wenn alle ins Pfingstwochenende starten. Und dann wieder am Pfingstmontag, wenn die Rückreise ansteht. Vor allem zwischen den großen Metropolen wie Berlin und München, Frankfurt und München oder Hamburg und Berlin rechnet die Bahn mit einer hohen Auslastung der Züge und empfiehlt Reisenden an diesen Tagen einen Sitzplatz zu reservieren. Diana Kramer, Nachrichtenredaktion.
8: Mehr als die Hälfte der Menschen in Deutschland geht davon aus, dass die Behörden schlecht vorbereitet sind auf einen größeren Stromausfall. Das geht aus einer Ineffekt-Umfrage im Auftrag des Vergleichsportals Verivox hervor. Nur rund 13% betrachten die Behörden als sehr gut oder eher gut vorbereitet. Allerdings hat nur ein knappes Drittel selbst Maßnahmen ergriffen und zum Beispiel Vorräte an Nahrungsmitteln und Kerzen angelegt. Zum Wetter. Die aktuelle Vorhersage des Deutschen Wetterdienstes. Nach Südwesten hin oft sonnig, in der Osthälfte mehr Wolken und vereinzelt Schauer. 19 bis 24 Grad werden es höchstens. Im Südwesten bis 26 Grad, an der Küste kühler. Morgen im Norden und Osten ein paar Wolken, aber überwiegend trocken, sonst viel Sonnenschein. Zum Start und zum Wochenende dann im Norden und Nordwesten vereinzelt Schauer, sonst sehr sonnig, bei Höchstwerten zwischen 25 und 31 Grad, im Südwesten bis 33 Grad.
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2: Ich bin Dirk Zeitler. Wegen der hohen Energiepreise infolge des Iran-Kriegs hat die Europäische Kommission ihre Prognose für das Wirtschaftswachstum in Deutschland für das laufende Jahr halbiert. Die Konjunkturexperten erwarten nur noch einen Anstieg des Bruttoinlandsprodukts um 0,6%. Im Herbst lag die Prognose noch bei 1,2%.
3: Das ist keine gute Nachricht. Die Halbierung der Wachstumserwartung für Deutschland ist schlimm genug, aber auch für die gesamte EU sieht es jetzt schlecht aus. Hier wurde die Erwartung von 1,4 auf 1,1% reduziert. Das bedeutet, Deutschlands Wachstum wird wieder geringer sein als im Rest der EU. Schuld sind die Energiepreise, sagt die Kommission, die drücken auf die Wirtschaftstätigkeit. Wirklich überraschend kommt die EU-Schätzung nicht, denn auch die Bundesregierung in Berlin rechnet nur noch mit einem Mini-Wachstum von 0,5%. Aus Brüssel, Dieter Ebeling.
2: Mehr als die Hälfte der Menschen in Deutschland geht davon aus, dass die Behörden schlecht vorbereitet sind auf einen größeren Stromausfall. Das geht aus einer Umfrage des Marktforschungsinstituts Innofact im Auftrag des Vergleichsportals Verivox hervor. Allerdings haben nur gut 30% selbst Maßnahmen getroffen, zum Beispiel Nahrungs- oder Wasservorräte angelegt. Dänemark will den Kadaver von Buckelwal Timmy von der Urlaubsinsel Anholt in einen Hafen auf dem Festland schleppen. Die Umweltbehörde teilte mit, der stark aufgeblähte Wal liege in flachem Wasser an einem belebten Strand und könne Anwohner und Touristen belästigen.
4: Ob die Aktion gelingt, ist noch unklar. Sie wird wohl den ganzen Tag andauern. Im Hafen der Stadt Grenau wollen die Dänen den Walkadaver unter die Lupe nehmen. Die Presse darf dabei sein, aber nur mit Sicherheitsabstand. Denn beim Bearbeiten des Kadavers sollen Maschinen und scharfes Werkzeug zum Einsatz kommen. Sollte der Waltransport nicht gelingen, wird das Tier doch auf Anholt untersucht. Die Einheimischen wünschen sich aber, dass der Wal lieber früher als später von ihrer Insel verschwindet. Aus Skandinavien, Julia Weschenbach.
2: Die Deutsche Bahn rechnet am Pfingstwochenende mit vielen Fahrgästen und entsprechend vollen Zügen. Besonders viele Reisende werden zwischen den großen Metropolen erwartet. Beispielsweise zwischen Berlin und München, Frankfurt und München oder Hamburg und Berlin. Das sagte ein Bahnsprecher. Die Bahn empfiehlt Reisenden, einen Sitzplatz zu reservieren. Zum Wetter, die aktuelle Vorhersage des Deutschen Wetterdienstes. Meist ein Mix aus Sonne und Wolken, vor allem in der Osthälfte einzelne Schauer. Im Südwesten zunehmend freundlicher mit sonnigen Abschnitten. Die Höchstwerte liegen zwischen 19 und 24 Grad, im Südwesten bis 26 Grad. Direkt an Nord- und Ostsee etwas kühler. Morgen in der Nordosthälfte ein paar Wolken, sonst viel Sonne und trocken. Mit Höchstwerten zwischen 21 und 28 Grad wird es deutlich wärmer. Am Oberrhein sogar bis 30 Grad.
5: Wir haben es kurz nach 14 Uhr.
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6: Ich bin Dirk Zeitler. Wegen der hohen Energiepreise infolge des Iran-Kriegs hat die Europäische Kommission ihre Prognose für das Wirtschaftswachstum in Deutschland für das laufende Jahr halbiert. Die Konjunkturexperten erwarten nur noch einen Anstieg des Bruttoinlandsprodukts um 0,6%. Im Herbst lag die Prognose noch bei 1,2%.
7: Das ist keine gute Nachricht. Die Halbierung der Wachstumserwartung für Deutschland ist schlimm genug, aber auch für die gesamte EU sieht es jetzt schlecht aus. Hier wurde die Erwartung von 1,4 auf 1,1% reduziert. Das bedeutet, Deutschlands Wachstum wird wieder geringer sein als im Rest der EU. Schuld sind die Energiepreise, sagt die Kommission, die drücken auf die Wirtschaftstätigkeit. Wirklich überraschend kommt die EU-Schätzung nicht, denn auch die Bundesregierung in Berlin rechnet nur noch mit einem Mini-Wachstum von 0,5%. Aus Brüssel, Dieter Ebeling.
6: Mehr als die Hälfte der Menschen in Deutschland geht davon aus, dass die Behörden schlecht vorbereitet sind auf einen größeren Stromausfall. Das geht aus einer Umfrage des Marktforschungsinstituts Innofact im Auftrag des Vergleichsportals Verivox hervor. Allerdings haben nur gut 30% selbst Maßnahmen getroffen, zum Beispiel Nahrungs- oder Wasservorräte angelegt. Dänemark will den Kadaver von Buckelwal Timmy von der Urlaubsinsel Anholt in einen Hafen auf dem Festland schleppen. Die Umweltbehörde teilte mit, der stark aufgeblähte Wal liege in flachem Wasser an einem belebten Strand und könne Anwohner und Touristen belästigen.
8: Ob die Aktion gelingt, ist noch unklar. Sie wird wohl den ganzen Tag andauern. Im Hafen der Stadt Grenau wollen die Dänen den Walkadaver unter die Lupe nehmen. Die Presse darf dabei sein, aber nur mit Sicherheitsabstand. Denn beim Bearbeiten des Kadavers sollen Maschinen und scharfes Werkzeug zum Einsatz kommen. Sollte der Waltransport nicht gelingen, wird das Tier doch auf Anholt untersucht. Die Einheimischen wünschen sich aber, dass der Wal lieber früher als später von ihrer Insel verschwindet. Aus Skandinavien, Julia Weschenbach.
6: Die Deutsche Bahn rechnet am Pfingstwochenende mit vielen Fahrgästen und entsprechend vollen Zügen. Besonders viele Reisende werden zwischen den großen Metropolen erwartet, beispielsweise zwischen Berlin und München, Frankfurt und München oder Hamburg und Berlin. Das sagte ein Bahnsprecher. Die Bahn empfiehlt Reisenden, einen Sitzplatz zu reservieren. Zum Wetter, die aktuelle Vorhersage des Deutschen Wetterdienstes. Meist ein Mix aus Sonne und Wolken, vor allem in der Osthälfte einzelne Schauer. Im Südwesten zunehmend freundlicher mit sonnigen Abschnitten. Die Höchstwerte liegen zwischen 19 und 24 Grad, im Südwesten bis 26 Grad. Direkt an Nord- und Ostsee etwas kühler. Morgen in der Nordosthälfte ein paar Wolken, sonst viel Sonne und trocken. Mit Höchstwerten zwischen 21 und 28 Grad wird es deutlich wärmer. Am Oberrhein sogar bis 30 Grad.
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2: Ich bin Dirk Zeitler. Die Bundesanwaltschaft hat in Hamburg Anklage gegen einen mutmaßlichen Spion Irans erhoben. Die Karlsruher Behörde wirft dem Dänen laut Mitteilung unter anderem vor, im Auftrag eines iranischen Geheimdienstes zur Vorbereitung von Mord- und Brandanschlägen Juden in Deutschland ausgespäht zu haben. Einem Mitangeklagten Afghane werde versuchte Beteiligung an einem Mord zur Last gelegt. Wegen der hohen Energiepreise infolge des Irankriegs hat die Europäische Kommission ihre Prognose für das Wirtschaftswachstum in Deutschland für das laufende Jahr halbiert. Die Konjunkturexperten erwarten nur noch einen Anstieg des Bruttoinlandsprodukts um 0,6%. Im Herbst lag die Prognose noch bei 1,2%.
3: Das ist keine gute Nachricht. Die Halbierung der Wachstumserwartung für Deutschland ist schlimm genug, aber auch für die gesamte EU sieht es jetzt schlecht aus. Hier wurde die Erwartung von 1,4 auf 1,1% reduziert. Das bedeutet, Deutschlands Wachstum wird wieder geringer sein als im Rest der EU. Schuld sind die Energiepreise, sagt die Kommission, die drücken auf die Wirtschaftstätigkeit. Wirklich überraschend kommt die EU-Schätzung nicht, denn auch die Bundesregierung in Berlin rechnet nur noch mit einem Mini-Wachstum von 0,5%. Aus Brüssel, Dieter Ebeling.
2: Ein langes Feiertagswochenende und die allerbesten Wetteraussichten. Deutschland wird zu Pfingsten unterwegs sein. Das sorgt für volle Straßen, aber auch für volle Züge. Die Deutsche Bahn rechnet mit deutlich mehr Fahrgästen als an normalen Wochenenden.
4: Besonders voll dürfte es im Bahnverkehr am Freitag werden, wenn alle ins Pfingstwochenende starten und dann wieder am Pfingstmontag, wenn die Rückreise ansteht. Vor allem zwischen den großen Metropolen wie Berlin und München, Frankfurt und München oder Hamburg und Berlin rechnet die Bahn mit einer hohen Auslastung der Züge und empfiehlt Reisenden an diesen Tagen einen Sitzplatz zu reservieren. Diana Kramer, Nachrichtenredaktion.
2: Zum Sport. Deutschlands Rekordtorwart Manuel Neuer kehrt 2 Jahre nach seinem Rücktritt zur Fußballweltmeisterschaft in die deutsche Nationalmannschaft zurück. Bundestrainer Nagelsmann setzt bei dem am 11. Juni beginnenden Turnier in den USA, Kanada und Mexiko auf den inzwischen 40 Jahre alten Kapitän des FC Bayern München. Der bislang als Nummer 1 vorgesehene Hoffenheimer Oliver Baumann wird kurz vor dem Start der Vorbereitung auf die WM-Endrunde zurückgestuft. Zum Wetter, die aktuelle Vorhersage des Deutschen Wetterdienstes. Meist ein Mix aus Sonne und Wolken, vor allem in der Osthälfte einzelne Schauer. Im Südwesten zunehmend freundlicher mit sonnigen Abschnitten. Die Höchstwerte liegen zwischen 19 und 24 Grad, im Südwesten bis 26 Grad. Direkt an Nord- und Ostsee etwas kühler. Morgen in der Nordosthälfte ein paar Wolken, sonst viel Sonne und trocken. Mit Höchstwerten zwischen 21 und 28 Grad wird es deutlich wärmer, am Oberrhein sogar bis 30 Grad.
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7: Ich bin Dirk Zeitler. Die Bundesanwaltschaft hat in Hamburg Anklage gegen einen mutmaßlichen Spion Irans erhoben. Die Karlsruher Behörde wirft dem Dänen laut Mitteilung unter anderem vor, im Auftrag eines iranischen Geheimdienstes zur Vorbereitung von Mord- und Brandanschlägen Juden in Deutschland ausgespäht zu haben. Einem Mitangeklagten Afghane werde versuchte Beteiligung an einem Mord zur Last gelegt. Wegen der hohen Energiepreise infolge des Irankriegs hat die Europäische Kommission ihre Prognose für das Wirtschaftswachstum in Deutschland für das laufende Jahr halbiert. Die Konjunkturexperten erwarten nur noch einen Anstieg des Bruttoinlandsprodukts um 0,6%. Im Herbst lag die Prognose noch bei 1,2%.
8: Das ist keine gute Nachricht. Die Halbierung der Wachstumserwartung für Deutschland ist schlimm genug, aber auch für die gesamte EU sieht es jetzt schlecht aus. Hier wurde die Erwartung von 1,4 auf 1,1% reduziert. Das bedeutet, Deutschlands Wachstum wird wieder geringer sein als im Rest der EU. Schuld sind die Energiepreise, sagt die Kommission, die drücken auf die Wirtschaftstätigkeit. Wirklich überraschend kommt die EU-Schätzung nicht, denn auch die Bundesregierung in Berlin rechnet nur noch mit einem Mini-Wachstum von 0,5%. Aus Brüssel, Dieter Ebeling.
7: Ein langes Feiertagswochenende und die allerbesten Wetteraussichten. Deutschland wird zu Pfingsten unterwegs sein. Das sorgt für volle Straßen, aber auch für volle Züge. Die Deutsche Bahn rechnet mit deutlich mehr Fahrgästen als an normalen Wochenenden.
9: Besonders voll dürfte es im Bahnverkehr am Freitag werden, wenn alle ins Pfingstwochenende starten und dann wieder am Pfingstmontag, wenn die Rückreise ansteht. Vor allem zwischen den großen Metropolen wie Berlin und München, Frankfurt und München oder Hamburg und Berlin rechnet die Bahn mit einer hohen Auslastung der Züge und empfiehlt Reisenden an diesen Tagen einen Sitzplatz zu reservieren. Diana Kramer, Nachrichtenredaktion.
7: Zum Sport. Deutschlands Rekordtorwart Manuel Neuer kehrt 2 Jahre nach seinem Rücktritt zur Fußballweltmeisterschaft in die deutsche Nationalmannschaft zurück. Bundestrainer Nagelsmann setzt bei dem am 11. Juni beginnenden Turnier in den USA, Kanada und Mexiko auf den inzwischen 40 Jahre alten Kapitän des FC Bayern München. Der bislang als Nummer 1 vorgesehene Hoffenheimer Oliver Baumann wird kurz vor dem Start der Vorbereitung auf die WM-Endrunde zurückgestuft. Zum Wetter, die aktuelle Vorhersage des Deutschen Wetterdienstes. Meist ein Mix aus Sonne und Wolken, vor allem in der Osthälfte einzelne Schauer. Im Südwesten zunehmend freundlicher mit sonnigen Abschnitten. Die Höchstwerte liegen zwischen 19 und 24 Grad, im Südwesten bis 26 Grad. Direkt an Nord- und Ostsee etwas kühler. Morgen in der Nordosthälfte ein paar Wolken, sonst viel Sonne und trocken. Mit Höchstwerten zwischen 21 und 28 Grad wird es deutlich wärmer, am Oberrhein sogar bis 30 Grad.
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4: Ich bin Dirk Zeitler. Ein langes Feiertagswochenende und die allerbesten Wetteraussichten. Deutschland wird zu Pfingsten unterwegs sein. Das sorgt für volle Straßen, aber auch für volle Züge. Die Deutsche Bahn rechnet mit deutlich mehr Fahrgästen als an normalen Wochenenden.
5: Vor allem zwischen den großen Metropolen wie Berlin und München, Frankfurt und München oder Hamburg und Berlin rechnet die Bahn mit einer hohen Auslastung der Züge und empfiehlt Reisenden an diesen Tagen einen Sitzplatz zu reservieren. Wer nicht mit zuggebundenen Fahrkarten unterwegs ist, also flexibel reisen kann, sollte sich am besten online informieren, wie hoch die erwartete Auslastung der Züge ist und dann möglichst ausweichen, am besten auf die ganz frühen oder späten Stunden. Diana Kramer, Nachrichtenredaktion.
4: Die Bundesanwaltschaft hat in Hamburg Anklage gegen einen mutmaßlichen Spion Irans erhoben. Die Karlsruher Behörde wirft dem Dänen unter anderem vor, im Auftrag eines iranischen Geheimdienstes zur Vorbereitung von Mord- und Brandanschlägen Juden in Deutschland ausgespäht zu haben. Einem mitangeklagten Afghanen werde versuchte Beteiligung an einem Mord zur Last gelegt. Zum Sport. Deutschlands Rekordtorwart Manuel Neuer kehrt 2 Jahre nach seinem Rücktritt zur Fußballweltmeisterschaft in die deutsche Nationalmannschaft zurück. Bundestrainer Nagelsmann setzt bei dem am 11. Juni beginnenden Turnier in den USA, Kanada und Mexiko auf den inzwischen 40 Jahre alten Kapitän des FC Bayern München.
6: Jeder weiß, was Manu für eine Aura umgibt. Er wird der Mannschaft helfen. Die Begründung des Bundestrainers für seine Kehrtwende in der Torhüterfrage. Natürlich sei die Nachricht für den eigentlich gesetzten Oliver Baumann ein Schlag gewesen. Aber der sei ein super Teamplayer, eine Weltklasse 1B-Lösung, so Nagelsmann. Als jüngster Spieler fährt der 18-jährige Lennart Karl mit, etwas überraschend auch der Mainzer Amiri, auch Leroy Sané, Kölns Elmala und Freiburgs Ginter bleiben dagegen zu Hause. Thomas Thonfeld, Sportredaktion.
4: Der 1. FC Union Berlin hat die Nachfolge von Marie-Louise Ether geregelt und startet mit Mauro Lustrinelli in seine 8. Bundesliga-Saison. Der Schweizer Meistertrainer kommt vom FC Thun und betreut die Berliner ab Sommer, wie der Hauptstadtclub mitteilte. Ether übernimmt wie geplant die Frauenauswahl der Köpenicker. Zum Wetter, die aktuelle Vorhersage des Deutschen Wetterdienstes. Meist ein Mix aus Sonne und Wolken, vor allem in der Osthälfte einzelne Schauer. Im Südwesten zunehmend freundlicher mit sonnigen Abschnitten. Die Höchstwerte liegen zwischen 19 und 24 Grad, im Südwesten bis 26 Grad. Direkt an Nord- und Ostsee etwas kühler. Morgen in der Nordosthälfte ein paar Wolken, sonst viel Sonne und trocken. Mit Höchstwerten zwischen 21 und 28 Grad wird es deutlich wärmer. Am Oberrhein sogar bis 30 Grad.
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10: Ich bin Dirk Zeitler. Ein langes Feiertagswochenende und die allerbesten Wetteraussichten. Deutschland wird zu Pfingsten unterwegs sein. Das sorgt für volle Straßen, aber auch für volle Züge. Die Deutsche Bahn rechnet mit deutlich mehr Fahrgästen als an normalen Wochenenden.
11: Vor allem zwischen den großen Metropolen wie Berlin und München, Frankfurt und München oder Hamburg und Berlin rechnet die Bahn mit einer hohen Auslastung der Züge und empfiehlt Reisenden an diesen Tagen einen Sitzplatz zu reservieren. Wer nicht mit zuggebundenen Fahrkarten unterwegs ist, also flexibel reisen kann, sollte sich am besten online informieren, wie hoch die erwartete Auslastung der Züge ist und dann möglichst ausweichen, am besten auf die ganz frühen oder späten Stunden. Diana Kramer, Nachrichtenredaktion.
10: Die Bundesanwaltschaft hat in Hamburg Anklage gegen einen mutmaßlichen Spion Irans erhoben. Die Karlsruher Behörde wirft dem Dänen unter anderem vor, im Auftrag eines iranischen Geheimdienstes zur Vorbereitung von Mord- und Brandanschlägen Juden in Deutschland ausgespäht zu haben. Einem mitangeklagten Afghanen werde versuchte Beteiligung an einem Mord zur Last gelegt. Zum Sport. Deutschlands Rekordtorwart Manuel Neuer kehrt 2 Jahre nach seinem Rücktritt zur Fußballweltmeisterschaft in die deutsche Nationalmannschaft zurück. Bundestrainer Nagelsmann setzt bei dem am 11. Juni beginnenden Turnier in den USA, Kanada und Mexiko auf den inzwischen 40 Jahre alten Kapitän des FC Bayern München.
12: Jeder weiß, was Manu für eine Aura umgibt. Er wird der Mannschaft helfen. Die Begründung des Bundestrainers für seine Kehrtwende in der Torhüterfrage. Natürlich sei die Nachricht für den eigentlich gesetzten Oliver Baumann ein Schlag gewesen. Aber der sei ein super Teamplayer, eine Weltklasse 1B-Lösung, so Nagelsmann. Als jüngster Spieler fährt der 18-jährige Lennart Karl mit, etwas überraschend auch der Mainzer Amiri, auch Leroy Sané, Kölns El Mala und Freiburgs Ginter bleiben dagegen zu Hause. Thomas Thonfeld, Sportredaktion.
10: Der 1. FC Union Berlin hat die Nachfolge von Marie-Louise Ether geregelt und startet mit Mauro Lustrinelli in seine 8. Bundesliga-Saison. Der Schweizer Meistertrainer kommt vom FC Thun und betreut die Berliner ab Sommer, wie der Hauptstadtclub mitteilte. Ether übernimmt wie geplant die Frauenauswahl der Köpenicker. Zum Wetter, die aktuelle Vorhersage des Deutschen Wetterdienstes. Meist ein Mix aus Sonne und Wolken, vor allem in der Osthälfte einzelne Schauer. Im Südwesten zunehmend freundlicher mit sonnigen Abschnitten. Die Höchstwerte liegen zwischen 19 und 24 Grad, im Südwesten bis 26 Grad. Direkt an Nord- und Ostsee etwas kühler. Morgen in der Nordosthälfte ein paar Wolken, sonst viel Sonne und trocken. Mit Höchstwerten zwischen 21 und 28 Grad wird es deutlich wärmer. Am Oberrhein sogar bis 30 Grad.
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4: Ich bin Dirk Zeitler. Die Bundesanwaltschaft hatte in Hamburg Anklage gegen einen mutmaßlichen Spion Irans erhoben. Die Karlsruher Behörde wirft dem Dänen laut Mitteilung unter anderem vor, im Auftrag eines iranischen Geheimdienstes zur Vorbereitung von Mord- und Brandanschlägen Juden in Deutschland ausgespäht zu haben. Einem Mitangeklagten Afghanen werde versuchte Beteiligung an einem Mord zur Last gelegt. Ein langes Feiertagswochenende und die allerbesten Wetteraussichten. Deutschland wird zu Pfingsten unterwegs sein. Das sorgt für volle Straßen, aber auch für volle Züge. Die Deutsche Bahn rechnet mit deutlich mehr Fahrgästen als an normalen Wochenenden.
5: Vor allem zwischen den großen Metropolen wie Berlin und München, Frankfurt und München oder Hamburg und Berlin rechnet die Bahn mit einer hohen Auslastung der Züge und empfiehlt Reisenden an diesen Tagen einen Sitzplatz zu reservieren. Wer nicht mit zuggebundenen Fahrkarten unterwegs ist, also flexibel reisen kann, sollte sich am besten online informieren, wie hoch die erwartete Auslastung der Züge ist und dann möglichst ausweichen, am besten auf die ganz frühen oder späten Stunden. Diana Kramer, Nachrichtenredaktion.
4: Dänemark will den Kadaver von Buckelwal Timmy von der Urlaubsinsel Anholte in einen Hafen auf dem Festland schleppen. Die Umweltbehörde teilte mit, der stark aufgeblähte Wal liege im flachen Wasser an einem beliebten Strand und könne Anwohner und Touristen belästigen.
6: Ob die Aktion gelingt, ist noch unklar. Sie wird wohl den ganzen Tag andauern. Im Hafen der Stadt Grenau wollen die Dänen den Walkadaver unter die Lupe nehmen. Die Presse darf dabei sein, aber nur mit Sicherheitsabstand. Denn beim Bearbeiten des Kadavers sollen Maschinen und scharfes Werkzeug zum Einsatz kommen. Sollte der Waltransport nicht gelingen, wird das Tier doch auf Anholt untersucht. Die Einheimischen wünschen sich aber, dass der Wal lieber früher als später von ihrer Insel verschwindet. Aus Skandinavien, Julia Weschenbach.
4: Zum Sport. Deutschlands Rekordtorwart Manuel Neuer kehrt 2 Jahre nach seinem Rücktritt zur Fußball-Weltmeisterschaft in die deutsche Nationalmannschaft zurück. Bundestrainer Nagelsmann setzt bei dem am 11. Juni beginnenden Turnier in den USA, Kanada und Mexiko auf den inzwischen 40 Jahre alten Kapitän des FC Bayern München. Zum Wetter, die aktuelle Vorhersage des Deutschen Wetterdienstes. Meist ein Mix aus Sonne und Wolken, vor allem in der Osthälfte einzelne Schauer. Im Südwesten zunehmend freundlicher mit sonnigen Abschnitten. Die Höchstwerte liegen zwischen 19 und 24 Grad, im Südwesten bis 26 Grad. Direkt an Nord- und Ostsee etwas kühler. Morgen in der Nordosthälfte ein paar Wolken, sonst viel Sonne und trocken. Mit Höchstwerten zwischen 21 und 28 Grad wird es deutlich wärmer. Am Oberrhein sogar bis 30 Grad.
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8: Ich bin Dirk Zeitler. Die Bundesanwaltschaft hatte in Hamburg Anklage gegen einen mutmaßlichen Spion Irans erhoben. Die Karlsruher Behörde wirft dem Dänen laut Mitteilung unter anderem vor, im Auftrag eines iranischen Geheimdienstes zur Vorbereitung von Mord- und Brandanschlägen Juden in Deutschland ausgespäht zu haben. Einem mitangeklagten Afghanen werde versuchte Beteiligung an einem Mord zur Last gelegt. Ein langes Feiertagswochenende und die allerbesten Wetteraussichten. Deutschland wird zu Pfingsten unterwegs sein. Das sorgt für volle Straßen, aber auch für volle Züge. Die Deutsche Bahn rechnet mit deutlich mehr Fahrgästen als an normalen Wochenenden.
9: Vor allem zwischen den großen Metropolen wie Berlin und München, Frankfurt und München oder Hamburg und Berlin rechnet die Bahn mit einer hohen Auslastung der Züge und empfiehlt Reisenden an diesen Tagen einen Sitzplatz zu reservieren. Wer nicht mit zuggebundenen Fahrkarten unterwegs ist, also flexibel reisen kann, sollte sich am besten online informieren, wie hoch die erwartete Auslastung der Züge ist und dann möglichst ausweichen, am besten auf die ganz frühen oder späten Stunden. Diana Kramer, Nachrichtenredaktion.
8: Dänemark will den Kadaver von Buckelwal Timmy von der Urlaubsinsel Anholte in einen Hafen auf dem Festland schleppen. Die Umweltbehörde teilte mit, der stark aufgeblähte Wal liege im flachen Wasser an einem beliebten Strand und könne Anwohner und Touristen belästigen.
10: Ob die Aktion gelingt, ist noch unklar. Sie wird wohl den ganzen Tag andauern. Im Hafen der Stadt Grenau wollen die Dänen den Walkadaver unter die Lupe nehmen. Die Presse darf dabei sein, aber nur mit Sicherheitsabstand. Denn beim Bearbeiten des Kadavers sollen Maschinen und scharfes Werkzeug zum Einsatz kommen. Sollte der Waltransport nicht gelingen, wird das Tier doch auf Anholt untersucht. Die Einheimischen wünschen sich aber, dass der Wal lieber früher als später von ihrer Insel verschwindet. Aus Skandinavien, Julia Weschenbach.
8: Zum Sport. Deutschlands Rekordtorwart Manuel Neuer kehrt 2 Jahre nach seinem Rücktritt zur Fußball-Weltmeisterschaft in die deutsche Nationalmannschaft zurück. Bundestrainer Nagelsmann setzt bei dem am 11. Juni beginnenden Turnier in den USA, Kanada und Mexiko auf den inzwischen 40 Jahre alten Kapitän des FC Bayern München. Zum Wetter. Die aktuelle Vorhersage des Deutschen Wetterdienstes. Meist ein Mix aus Sonne und Wolken, vor allem in der Osthälfte einzelne Schauer. Im Südwesten zunehmend freundlicher mit sonnigen Abschnitten. Die Höchstwerte liegen zwischen 19 und 24 Grad, im Südwesten bis 26 Grad. Direkt an Nord- und Ostsee etwas kühler. Morgen in der Nordosthälfte ein paar Wolken, sonst viel Sonne und trocken. Mit Höchstwerten zwischen 21 und 28 Grad wird es deutlich wärmer, am Oberrhein sogar bis 30 Grad.
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1: Ich bin Dirk Zeitler. Jeder vierte Verbraucher in Deutschland hat Chatbots wie ChatGPT schon um finanziellen Rat gebeten. Das zeigt eine Umfrage des Digitalverbandes Bitkom. Demnach sehen 56% KI bei Geldanlage, Finanzplanung oder Kreditberatung als Chance, 40% dagegen als Risiko.
2: Die Umfrage macht deutlich, wie offen viele Verbraucher inzwischen für künstliche Intelligenz sind und wie hartnäckig zugleich die Vorbehalte bleiben. Bitkom-Präsident Wintergerst verweist darauf, dass Finanzen eine Vertrauensfrage sind und Anwendungen daher transparent, sicher und nachvollziehbar sein müssen. Beim Online-Banking ist die Digitalisierung längst Alltag. 84% nutzen digitale Angebote, meist per Smartphone-App. Für die Hälfte der Befragten ist das Internet inzwischen der wichtigste Kontakt zur Bank. Viele würden Filialen vor Ort gar nicht vermissen. Thomas Bleskin, Nachrichtenredaktion.
1: Die Bundesanwaltschaft hat in Hamburg Anklage gegen einen mutmaßlichen Spion Irans erhoben. Die Karlsruher Behörde wirft dem Dänen laut Mitteilung unter anderem vor, im Auftrag eines iranischen Geheimdienstes zur Vorbereitung von Mord- und Brandanschlägen Juden in Deutschland ausgespäht zu haben. Einem mitangeklagten Afghanen wird versuchte Beteiligung an einem Mord zur Last gelegt. Nach erfolglosen Transportversuchen bleibt der Kadaver des als Timmy bekannten Buckelwals voraussichtlich über Pfingsten vor der dänischen Urlaubsinsel Anholt liegen. Die dänischen Behörden hatten zunächst probiert, den Wal in tieferes Gewässer zu ziehen, um ihn anschließend in einen Hafen auf dem Festland zu bringen. Es ist nicht gelungen, den geplanten Transport durchzuführen, teilte die dänische Umweltbehörde mit. Zum Sport. Deutschlands Rekordtorwart Manuel Neuer kehrt 2 Jahre nach seinem Rücktritt zur Fußball-WM in die deutsche Nationalmannschaft zurück. Bundestrainer Julian Nagelsmann setzt bei dem Turnier auf den inzwischen 40 Jahre alten Kapitän des FC Bayern München. Thomas Thonfeld, Manuel Neuer zurück im Tor der deutschen Nationalmannschaft. Wie hat denn der Bundestrainer seine Kehrtwende in der Torhüterfrage begründet?
3: Ja, mit Neuers Aura, die der Mannschaft helfen und natürlich die Gegner beeindrucken soll.
4: Was den Manu einfach umgibt, das habe ich nicht, das hat der Olli dann auch weniger, weil er einfach, er hat Titel, extrem viele Titel, er hat eine Aura, er hat einen extrem großen Namen.
3: Für Oliver Baumann war die Nachricht natürlich ein Schlag, das räumt Nagelsmann auch ganz offen ein, aber der sei ein super Teamplayer und eine Weltklasse 1B-Lösung.
1: Vielen Dank, Thomas Thonfeld. Zum Wetter, die aktuelle Vorhersage des Deutschen Wetterdienstes. Heute Abend ein Mix aus Wolken und mal mehr, mal weniger Sonne. Im Südwesten und Westen teils heiter, im Nordosten und Osten einzelne Schauer. In der Nacht bleibt es meist trocken, Tiefstwerte 11 bis 5 Grad, an der See etwas milder. Morgen in der Nordosthälfte ein paar Wolken, sonst viel Sonne und trocken. Mit Höchstwerten zwischen 21 und 28 Grad wird es

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6: Ich bin Dirk Zeitler. Jeder 4. Verbraucher in Deutschland hat Chatbots wie ChatGPT schon um finanziellen Rat gebeten. Das zeigt eine Umfrage des Digitalverbandes Bitkom. Demnach sehen 56% KI bei Geldanlage, Finanzplanung oder Kreditberatung als Chance, 40% dagegen als Risiko.
7: Die Umfrage macht deutlich, wie offen viele Verbraucher inzwischen für künstliche Intelligenz sind und wie hartnäckig zugleich die Vorbehalte bleiben. Bitkom-Präsident Wintergerst verweist darauf, dass Finanzen eine Vertrauensfrage sind und Anwendungen daher transparent, sicher und nachvollziehbar sein müssen. Beim Online-Banking ist die Digitalisierung längst Alltag. 84% nutzen digitale Angebote, meist per Smartphone-App. Für die Hälfte der Befragten ist das Internet inzwischen der wichtigste Kontakt zur Bank. Viele würden Filialen vor Ort gar nicht vermissen. Thomas Bleskin, Nachrichtenredaktion.
6: Die Bundesanwaltschaft hat in Hamburg Anklage gegen einen mutmaßlichen Spion Irans erhoben. Die Karlsruher Behörde wirft dem Dänen laut Mitteilung unter anderem vor, im Auftrag eines iranischen Geheimdienstes zur Vorbereitung von Mord- und Brandanschlägen Juden in Deutschland ausgespäht zu haben. Einem mitangeklagten Afghanen wird versuchte Beteiligung an einem Mord zur Last gelegt. Nach erfolglosen Transportversuchen bleibt der Kadaver des als Timmy bekannten Buckelwals voraussichtlich über Pfingsten vor der dänischen Urlaubsinsel Anholt liegen. Die dänischen Behörden hatten zunächst probiert, den Wal in tieferes Gewässer zu ziehen, um ihn anschließend in einen Hafen auf dem Festland zu bringen. Es ist nicht gelungen, den geplanten Transport durchzuführen, teilte die dänische Umweltbehörde mit. Zum Sport. Deutschlands Rekordtorwart Manuel Neuer kehrt 2 Jahre nach seinem Rücktritt zur Fußball-WM in die deutsche Nationalmannschaft zurück. Bundestrainer Julian Nagelsmann setzt bei dem Turnier auf den inzwischen 40 Jahre alten Kapitän des FC Bayern München. Thomas Thonfeld, Manuel Neuer zurück im Tor der deutschen Nationalmannschaft. Wie hat denn der Bundestrainer seine Kehrtwende in der Torhüterfrage begründet?
8: Ja, mit Neuers Aura, die der Mannschaft helfen und natürlich die Gegner beeindrucken soll.
9: Was den Manu einfach umgibt, das habe ich nicht, das hat der Olli dann auch weniger, weil er einfach, er hat Titel, extrem viele Titel, er hat eine Aura, er hat einen extrem großen Namen.
8: Für Oliver Baumann war die Nachricht natürlich ein Schlag, das räumt Nagelsmann auch ganz offen ein, aber der sei ein super Teamplayer und eine Weltklasse 1B-Lösung.
6: Vielen Dank, Thomas Thonfeld. Zum Wetter, die aktuelle Vorhersage des Deutschen Wetterdienstes. Heute Abend ein Mix aus Wolken und mal mehr, mal weniger Sonne. Im Südwesten und Westen teils heiter, im Nordosten und Osten einzelne Schauer. In der Nacht bleibt es meist trocken, Tiefstwerte 11 bis 5 Grad, an der See etwas milder. Morgen in der Nordosthälfte ein paar Wolken, sonst viel Sonne und trocken. Mit Höchstwerten zwischen 21 und 28 Grad wird es deutlich wärmer, am Oberrhein sogar bis 30 Grad.
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2: Ich bin David Büchner. Die Bundesanwaltschaft hat Anklage gegen einen mutmaßlichen iranischen Spion erhoben. Die Karlsruher Behörde wirft dem Dänen mit afghanischen Wurzeln vor, Juden und Freunde Israels in Deutschland ausgespäht zu haben, um damit Mord- und Brandanschläge vorzubereiten. Ziele waren demnach unter anderem der Präsident des Zentralrats der Juden, Josef Schuster, sowie der Präsident der deutsch-israelischen Gesellschaft, Volker Beck. Mit angeklagt ist ein mutmaßlicher Komplize. Jeder vierte Verbraucher in Deutschland hat Chatbots wie ChatGPT schon einmal um finanziellen Rat gebeten. Das zeigt eine Umfrage des Digitalverbands Bitkom. Demnach sehen 56% KI bei Geldanlage, Finanzplanung oder Kreditberatung als Chance, 40% als Risiko.
3: Die Umfrage macht deutlich, wie offen viele Verbraucher inzwischen für künstliche Intelligenz sind und wie hartnäckig zugleich die Vorbehalte bleiben. Bitkom-Präsident Wintergerst verweist darauf, dass Finanzen eine Vertrauensfrage sind und Anwendungen daher transparent, sicher und nachvollziehbar sein müssen. Beim Online-Banking ist die Digitalisierung längst Alltag. 84% nutzen digitale Angebote, meist per Smartphone-App. Für die Hälfte der Befragten ist das Internet inzwischen der wichtigste Kontakt zur Bank. Viele würden Filialen vor Ort gar nicht vermissen. Thomas Bleskin, Nachrichtenredaktion.
2: Der Kadaver von Buckelwal Timmy bleibt voraussichtlich über Pfingsten vor der dänischen Urlaubsinsel Anholt liegen. Ein erster Transportversuch der dänischen Behörden ist gescheitert. Sie wollten den Wal in tieferes Gewässer ziehen, um ihn anschließend in einen Hafen auf dem Festland zu bringen. Er steckt aber nun auf einer Sandbank fest und die Aktion wurde vorübergehend unterbrochen. Und zum Sport. Fußball-Bundestrainer Julian Nagelsmann hat heute bekannt gegeben, welche 26 Spieler er mit zur WM nimmt. Deutschlands Rekordtorwart Manuel Neuer kehrt dabei 2 Jahre nach seinem Rücktritt in die deutsche Nationalmannschaft zurück, als Nummer 1 im Tor. Nagelsmann sagte, Manuel Neuer werde der Mannschaft helfen.
4: Was den Manu einfach umgibt, das habe ich nicht. Das hat der Olli dann auch weniger, weil er hat extrem viele Titel, er hat eine Aura, er hat einen extrem großen Namen.
2: Auch Joshua Kimmich, Nico Schlotterbeck und Leon Goretzka fliegen mit in die USA. Das erste Gruppenspiel der DFB-F ist am 14. Juni. Das Wetter, die aktuelle Vorhersage des Deutschen Wetterdienstes. Heute Abend bleibt es im Norden und Nordosten überwiegend bewölkt. Es gibt aber kaum noch Regenschauer. Ansonsten ist der Himmel oft klar. In der Nacht fallen die Temperaturen auf 11 bis 5 Grad. Morgen geht es dann mit viel Sonne weiter. Nur in der Nordosthälfte gibt es im Laufe des Tages einige Quellwolken. Bei sommerlichen 21 bis 28 Grad morgen maximal. Am Oberrhein sind sogar bis zu 30 Grad möglich.
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8: Ich bin David Büchner. Die Bundesanwaltschaft hat Anklage gegen einen mutmaßlichen iranischen Spion erhoben. Die Karlsruher Behörde wirft dem Dänen mit afghanischen Wurzeln vor, Juden und Freunde Israels in Deutschland ausgespäht zu haben, um damit Mord- und Brandanschläge vorzubereiten. Ziele waren demnach unter anderem der Präsident des Zentralrats der Juden, Josef Schuster, sowie der Präsident der deutsch-israelischen Gesellschaft, Volker Beck. Mit angeklagt ist ein mutmaßlicher Komplize. Jeder vierte Verbraucher in Deutschland hat Chatbots wie ChatGPT schon einmal um finanziellen Rat gebeten. Das zeigt eine Umfrage des Digitalverbands Bitkom. Demnach sehen 56% KI bei Geldanlage, Finanzplanung oder Kreditberatung als Chance, 40% als Risiko.
9: Die Umfrage macht deutlich, wie offen viele Verbraucher inzwischen für künstliche Intelligenz sind und wie hartnäckig zugleich die Vorbehalte bleiben. Bitkom-Präsident Wintergerst verweist darauf, dass Finanzen eine Vertrauensfrage sind und Anwendungen daher transparent, sicher und nachvollziehbar sein müssen. Beim Online-Banking ist die Digitalisierung längst Alltag. 84% nutzen digitale Angebote, meist per Smartphone-App. Für die Hälfte der Befragten ist das Internet inzwischen der wichtigste Kontakt zur Bank. Viele würden Filialen vor Ort gar nicht vermissen. Thomas Bleskin, Nachrichtenredaktion.
8: Der Kadaver von Buckelwal Timmy bleibt voraussichtlich über Pfingsten vor der dänischen Urlaubsinsel Anholt liegen. Ein erster Transportversuch der dänischen Behörden ist gescheitert. Sie wollten den Wal in tieferes Gewässer ziehen, um ihn anschließend in einen Hafen auf dem Festland zu bringen. Er steckt aber nun auf einer Sandbank fest und die Aktion wurde vorübergehend unterbrochen. Und zum Sport. Fußball-Bundestrainer Julian Nagelsmann hat heute bekannt gegeben, welche 26 Spieler er mit zur WM nimmt. Deutschlands Rekordtorwart Manuel Neuer kehrt dabei 2 Jahre nach seinem Rücktritt in die deutsche Nationalmannschaft zurück, als Nummer 1 im Tor. Nagelsmann sagte, Manuel Neuer werde der Mannschaft helfen.
10: Was den Manu einfach umgibt, das habe ich nicht. Das hat der Olli dann auch weniger, weil er hat extrem viele Titel, er hat eine Aura, er hat einen extrem großen Namen.
8: Auch Joshua Kimmich, Nico Schlotterbeck und Leon Goretzka fliegen mit in die USA. Das erste Gruppenspiel der DFB-F ist am 14. Juni. Das Wetter, die aktuelle Vorhersage des Deutschen Wetterdienstes. Heute Abend bleibt es im Norden und Nordosten überwiegend bewölkt. Es gibt aber kaum noch Regenschauer. Ansonsten ist der Himmel oft klar. In der Nacht fallen die Temperaturen auf 11 bis 5 Grad. Morgen geht es dann mit viel Sonne weiter. Nur in der Nordosthälfte gibt es im Laufe des Tages einige Quellwolken. Bei sommerlichen 21 bis 28 Grad morgen maximal. Am Oberrhein sind sogar bis zu 30 Grad möglich.
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0: Dankeschön.
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2: Ich bin Babette Büchner. Die von der Bundesregierung eingesetzte Rentenkommission soll demnächst Vorschläge für eine Großreform der Rente vorlegen. Vorher löst aber schon ein Bildbericht über eine mögliche Anhebung des Renteneintrittsalters auf 70 Jahre Diskussionen aus.
3: Es gab schnell Widerspruch aus der Bundesregierung und auch von Mitgliedern der Rentenkommission. Bisher sei nichts entschieden und es dauere noch ein paar Wochen, bis die Vorschläge auf dem Tisch lägen, hieß es. Laut Artikel soll die Rente ab 70 für diejenigen gelten, die in den 90ern geboren sind und eben jünger. Auch das Rentenniveau soll sinken und es soll aktuell darüber diskutiert werden, ob man nach wie vor früher in Rente gehen darf. Rente mit 70 hatte schon Wirtschaftsministerin Reiche von der CDU ins Spiel gebracht. SPD, Gewerkschaften und Sozialverbände sind gegen eine generelle Anhebung der Altersgrenze. Aus Berlin, Tine Klimach.
2: Die Außenminister der NATO-Staaten wollen morgen bei einem Treffen in Schweden den Bündnisgipfel im Sommer vorbereiten. Außenminister Johann Wadefull betonte zuvor, dass man sich im Bündnis der Verantwortung stelle.
4: Es gibt eine neue Lastenverteilung zwischen den USA und Europa. Ich denke, wir müssen ja in eine aktive Rolle als Europäer hineinkommen. Dass wir sagen, diese 5% machen wir nicht, um einfach mehr für Verteidigung zu machen, sondern um eben auch praktisch mehr an Lasten zu übernehmen.
2: US-Präsident Donald Trump hat mit dem Abzug tausender Soldaten aus Europa gedroht. Die Bundesanwaltschaft hat Anklage gegen einen Mann erhoben, der für den Iran Juden und Freunde Israels in Deutschland ausgespäht haben soll. Die Karlsruher Behörde wirft dem Dänen mit afghanischen Wurzeln vor, Mord- und Brandanschläge vorbereitet zu haben. Ziele waren demnach unter anderem der Präsident des Zentralrats der Juden, Josef Schuster, sowie der Präsident der Deutsch-Israelischen Gesellschaft, Volker Beck. Mit angeklagt ist ein mutmaßlicher Komplize. Und zum Sport. Fußball-Bundestrainer Julian Nagelsmann hat heute bekannt gegeben, welche 26 Spieler er mit zur WM nimmt. Deutschlands Rekordtorwart Manuel Neuer kehrt dabei in die Nationalmannschaft zurück, als Nummer 1 im Tor. Neu mit dabei ist unter anderem Lennart Kahl. Das erste Gruppenspiel der DFB 11 ist am 14. Juni. Das Wetter, die aktuelle Vorhersage des Deutschen Wetterdienstes. Heute Abend bleibt es im Norden und Nordosten überwiegend bewölkt. Es gibt aber kaum noch Regenschauer. Ansonsten ist der Himmel oft klar. In der Nacht fallen die Temperaturen auf 11 bis 5 Grad. Morgen geht es dann mit viel Sonne weiter. Nur in der Nordosthälfte gibt es im Laufe des Tages einige Quellwolken. Bei sommerlichen 21 bis 28 Grad morgen maximal. Am Oberrhein sind sogar bis zu 30 Grad möglich.
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7: Ich bin Babette Büchner. Die von der Bundesregierung eingesetzte Rentenkommission soll demnächst Vorschläge für eine Großreform der Rente vorlegen. Vorher löst aber schon ein Bildbericht über eine mögliche Anhebung des Renteneintrittsalters auf 70 Jahre Diskussionen aus.
8: Es gab schnellen Widerspruch aus der Bundesregierung und auch von Mitgliedern der Rentenkommission. Bisher sei nichts entschieden und es dauere noch ein paar Wochen, bis die Vorschläge auf dem Tisch lägen, hieß es. Laut Artikel soll die Rente ab 70 für diejenigen gelten, die in den 90ern geboren sind und eben jünger. Auch das Rentenniveau soll sinken und es soll aktuell darüber diskutiert werden, ob man nach wie vor früher in Rente gehen darf. Rente mit 70 hatte schon Wirtschaftsministerin Reiche von der CDU ins Spiel gebracht. SPD, Gewerkschaften und Sozialverbände sind gegen eine generelle Anhebung der Altersgrenze. Aus Berlin, Tine Klimach.
7: Die Außenminister der NATO-Staaten wollen morgen bei einem Treffen in Schweden den Bündnisgipfel im Sommer vorbereiten. Außenminister Johann Wadefull betonte zuvor, dass man sich im Bündnis der Verantwortung stelle.
9: Es gibt eine neue Lastenverteilung zwischen den USA und Europa. Ich denke, wir müssen ja in eine aktive Rolle als Europäer hineinkommen. Dass wir sagen, diese 5% machen wir nicht, um einfach mehr für Verteidigung zu machen, sondern um eben auch praktisch mehr an Lasten zu übernehmen.
7: US-Präsident Donald Trump hat mit dem Abzug tausender Soldaten aus Europa gedroht. Die Bundesanwaltschaft hat Anklage gegen einen Mann erhoben, der für den Iran Juden und Freunde Israels in Deutschland ausgespäht haben soll. Die Karlsruher Behörde wirft dem Dänen mit afghanischen Wurzeln vor, Mord- und Brandanschläge vorbereitet zu haben. Ziele waren demnach unter anderem der Präsident des Zentralrats der Juden, Josef Schuster, sowie der Präsident der Deutsch-Israelischen Gesellschaft, Volker Beck. Mit angeklagt ist ein mutmaßlicher Komplize. Und zum Sport. Fußball-Bundestrainer Julian Nagelsmann hat heute bekannt gegeben, welche 26 Spieler er mit zur WM nimmt. Deutschlands Rekordtorwart Manuel Neuer kehrt dabei in die Nationalmannschaft zurück, als Nummer 1 im Tor. Neu mit dabei ist unter anderem Lennart Kahl. Das erste Gruppenspiel der DFB 11 ist am 14. Juni. Das Wetter, die aktuelle Vorhersage des Deutschen Wetterdienstes. Heute Abend bleibt es im Norden und Nordosten überwiegend bewölkt. Es gibt aber kaum noch Regenschauer. Ansonsten ist der Himmel oft klar. In der Nacht fallen die Temperaturen auf 11 bis 5 Grad. Morgen geht es dann mit viel Sonne weiter. Nur in der Nordosthälfte gibt es im Laufe des Tages einige Quellwolken. Bei sommerlichen 21 bis 28 Grad morgen maximal. Am Oberrhein sind sogar bis zu 30 Grad möglich.
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2: Ich bin Babette Büchner. Nach dem Einsturz eines Wohnhauses in Görlitz ist in den Trümmern eine dritte Leiche gefunden worden. Es handle sich um einen Mann, mit hoher Wahrscheinlichkeit um den dritten Vermissten, sagte ein Polizeisprecher. Vorher wurden bereits zwei Leichen geborgen. Nach Polizeiangaben sind es die Touristinnen aus Rumänien, 25 und 26 Jahre alt. Das Haus mit Miet- und Ferienwohnungen war am Montagabend eingestürzt. Vermutet wird ein Gasleck. Experten sollen der Bundesregierung demnächst Vorschläge für eine Großreform der Rente vorlegen. Vorher löst schon ein Bildbericht über eine mögliche Anhebung des Renteneintrittsalters auf 70 Jahre Diskussionen aus. Betroffen wären alle ab 1990 Geborenen, heißt es darin. Es gab allerdings schnellen Widerspruch aus der Bundesregierung und von Mitgliedern der vertraulich tagenden Kommission. Alle machten deutlich, dass bisher nichts entschieden sei. Die Bundesanwaltschaft hat Anklage gegen einen Mann erhoben, der im Auftrag des Irans Juden und Freunde Israels für Mord- und Brandanschläge ausgespäht haben soll. Darunter waren der Präsident des Zentralrats der Juden, Josef Schuster, sowie der Präsident der deutsch-israelischen Gesellschaft, Volker Beck.
3: Mit angeklagt ist ein mutmaßlicher Komplize. Er soll ihm zugesagt haben, bei möglichen Anschlägen zu helfen. Der 53 Jahre alte Hauptbeschuldigte soll im vergangenen Jahr den Auftrag von einer Auslandseinheit der iranischen Revolutionsgarden erhalten haben. Er sollte Informationen über Schuster und Beck einholen und zwei jüdische Lebensmittelhändler in Berlin ausspähen. Tine Klimach, Nachrichtenredaktion.
2: Und zum Sport. Fußball-Bundestrainer Julian Nagelsmann hat heute bekannt gegeben, welche 26 Spieler er mit zur WM nimmt. Deutschlands Rekordtorwart Manuel Neuer kehrt dabei in die deutsche Nationalmannschaft zurück.
4: Namen wie den von Kapitän Joshua Kimmich, Nico Schlotterbeck oder Leon Goretzka hat der DFB bereits im Laufe des Vormittags veröffentlicht. Das Comeback von Manuel Neuer als deutsche Nummer 1 hingegen hob der Bundestrainer sich für die offizielle Kaderverkündung auf. Und seine Entscheidung für Neuer begründete er da so.
5: Da haben wir uns dafür entschieden, dass zu den besten drei Torhütern des Landes der Alex, der Olli und der Manu gehört.
4: Aus München, Pia Wegner.
2: Das erste Gruppenspiel der DFB 11 ist am 14. Juni. Das Wetter, die aktuelle Vorhersage des Deutschen Wetterdienstes. Heute Abend bleibt es im Norden und Nordosten überwiegend bewölkt. Es gibt aber kaum noch Regenschauer. Ansonsten ist der Himmel oft klar. In der Nacht fallen die Temperaturen auf 11 bis 5 Grad. Morgen geht es dann mit viel Sonne weiter. Nur in der Nordosthälfte gibt es im Laufe des Tages einige Quellwolken. Bei sommerlichen 21 bis 28 Grad morgen maximal. Am Oberrhein sind sogar bis zu 30 Grad möglich.
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10: Ich bin Babette Büchner. Nach dem Einsturz eines Wohnhauses in Görlitz ist in den Trümmern eine dritte Leiche gefunden worden. Es handle sich um einen Mann, mit hoher Wahrscheinlichkeit um den dritten Vermissten, sagte ein Polizeisprecher. Vorher wurden bereits 2 Leichen geborgen. Nach Polizeiangaben sind es die Touristinnen aus Rumänien, 25 und 26 Jahre alt. Das Haus mit Miet- und Ferienwohnungen war am Montagabend eingestürzt. Vermutet wird ein Gasleck. Experten sollen der Bundesregierung demnächst Vorschläge für eine Großreform der Rente vorlegen. Vorher löst schon ein Bildbericht über eine mögliche Anhebung des Renteneintrittsalters auf 70 Jahre Diskussionen aus. Betroffen wären alle ab 1990 Geborenen, heißt es darin. Es gab allerdings schnellen Widerspruch aus der Bundesregierung und von Mitgliedern der vertraulich tagenden Kommission. Alle machten deutlich, dass bisher nichts entschieden sei. Die Bundesanwaltschaft hat Anklage gegen einen Mann erhoben, der im Auftrag des Irans Juden und Freunde Israels für Mord- und Brandanschläge ausgespäht haben soll. Darunter waren der Präsident des Zentralrats der Juden, Josef Schuster, sowie der Präsident der Deutsch-Israelischen Gesellschaft, Volker Beck.
11: Mit angeklagt ist ein mutmaßlicher Komplize. Er soll ihm zugesagt haben, bei möglichen Anschlägen zu helfen. Der 53 Jahre alte Hauptbeschuldigte soll im vergangenen Jahr den Auftrag von einer Auslandseinheit der iranischen Revolutionsgarden erhalten haben. Er sollte Informationen über Schuster und Beck einholen und 2 jüdische Lebensmittelhändler in Berlin ausspähen. Tine Klimach, Nachrichtenredaktion.
10: Und zum Sport. Fußball-Bundestrainer Julian Nagelsmann hat heute bekannt gegeben, welche 26 Spieler er mit zur WM nimmt. Deutschlands Rekordtorwart Manuel Neuer kehrt dabei in die deutsche Nationalmannschaft zurück.
12: Namen wie den von Kapitän Joshua Kimmich, Nico Schlotterbeck oder Leon Goretzka hat der DFB bereits im Laufe des Vormittags veröffentlicht. Das Comeback von Manuel Neuer als deutsche Nummer 1 hingegen hob der Bundestrainer sich für die offizielle Kaderverkündung auf. Und seine Entscheidung für Neuer begründete er da so.
13: Da haben wir uns dafür entschieden, dass zu den besten drei Torhütern des Landes der Alex, der Olli und der Manu gehört.
12: Aus München, Pia Wegner.
10: Das erste Gruppenspiel der DFB 11 ist am 14. Juni. Das Wetter, die aktuelle Vorhersage des Deutschen Wetterdienstes. Heute Abend bleibt es im Norden und Nordosten überwiegend bewölkt. Es gibt aber kaum noch Regenschauer. Ansonsten ist der Himmel oft klar. In der Nacht fallen die Temperaturen auf 11 bis 5 Grad. Morgen geht es dann mit viel Sonne weiter. Nur in der Nordosthälfte gibt es im Laufe des Tages einige Quellwolken. Bei sommerlichen 21 bis 28 Grad morgen maximal. Am Oberrhein sind sogar bis zu 30 Grad möglich.
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0: 11,40 € pro Flug.
1: Der Luftverkehr in Deutschland stagniert. Die Luftverkehrsbranche sieht dafür in der Ticketsteuer zusammen mit ebenfalls stark gestiegenen Gebühren für Passagierkontrollen und Flugsicherungen einen Hauptgrund. Für sie ist die aktuelle Absenkung aber nur ein notwendiger erster Schritt gegen bestehende Wettbewerbsnachteile. Bei den Passagieren ankommen dürfte die Steuersenkung. Der Preisvorteil könnte aber beispielsweise durch steigende Kerosingebühren schnell wieder zunichte gemacht werden. Aus Berlin, Dirk Zeitler.
2: Nach dem Einsturz eines Wohnhauses in Görlitz ist in den Trümmern eine dritte Leiche gefunden worden. Es handle sich um einen Mann, mit hoher Wahrscheinlichkeit um den dritten Vermissten, sagt ein Polizeisprecher. Vorher wurden bereits zwei Leichen geborgen. Das Haus mit Miet- und Ferienwohnungen war am Montagabend eingestürzt, vermutet wird ein Gasleck. Die Rente ist immer ein Aufregerthema. Aktuell löst ein Bildbericht Diskussion im politischen Berlin aus. Die von der Bundesregierung eingesetzte Rentenkommission, die bis Ende Juni Vorschläge für umfassende Reformen der Alterssicherung machen soll, wolle eine Anhebung des Renteneintrittsalters auf 70 Jahre empfehlen, heißt es darin.
3: Es gab schnell Widerspruch aus der Bundesregierung und auch von Mitgliedern der Rentenkommission. Bisher sei nichts entschieden und es dauere noch ein paar Wochen, bis die Vorschläge auf dem Tisch lägen, hieß es. Laut Artikel soll die Rente ab 70 für diejenigen gelten, die in den 90ern geboren sind und eben jünger. Auch das Rentenniveau soll sinken und es soll aktuell darüber diskutiert werden, ob man nach wie vor früher in Rente gehen darf. Rente mit 70 hatte schon Wirtschaftsministerin Reiche von der CDU ins Spiel gebracht. SPD, Gewerkschaften und Sozialverbände sind gegen eine generelle Anhebung der Altersgrenze. Aus Berlin, Tine Klimach.
2: Bundestrainer Julian Nagelsmann hat heute bekannt gegeben, welche 26 Spieler er mit zur WM nimmt. Deutschlands Rekordtorwart Manuel Neuer kehrt dabei in die deutsche Nationalmannschaft zurück als Nummer 1 im Tor. Angeführt wird das Aufgebot von Kapitän Joshua Kimmich. Neu mit dabei ist unter anderem Lennart Karl vom FC Bayern. Das erste Gruppenspiel der DFB-Elf ist am 14. Juni. Zum Wetter die aktuelle Vorhersage des Deutschen Wetterdienstes. Die Temperaturen fallen heute Nacht auf Werte zwischen 11 und 5 Grad. Dazu gibt es im Norden und Nordosten einige Wolken. Es bleibt aber meist trocken. Morgen ziehen dann in der Nordosthälfte auch einige Quellwolken auf. Ansonsten gibt es Sonne satt bei 21 bis 28 Grad maximal. Am Oberrhein sind sogar 30 Grad möglich.
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2: Ich bin David Riemer. Bei Flügen aus Deutschland wird ab Juli weniger Ticketsteuer fällig. Der Bundestag hat am Abend eine Gesetzesänderung beschlossen. Dadurch sinkt die Abgabe je nach Strecke um einen Betrag zwischen 2,50 Euro und 11,40 Euro pro Flug.
3: Der Luftverkehr in Deutschland stagniert. Die Luftverkehrsbranche sieht dafür in der Ticketsteuer zusammen mit ebenfalls stark gestiegenen Gebühren für Passagierkontrollen und Flugsicherungen einen Hauptgrund. Für sie ist die aktuelle Absenkung aber nur ein notwendiger erster Schritt gegen bestehende Wettbewerbsnachteile. Bei den Passagieren ankommen dürfte die Steuersenkung. Der Preisvorteil könnte aber beispielsweise durch steigende Kerosingebühren schnell wieder zunichte gemacht werden. Aus Berlin, Dirk Zeitler.
2: Nach dem Einsturz eines Wohnhauses in Görlitz ist in den Trümmern eine dritte Leiche gefunden worden. Es handle sich um einen Mann, mit hoher Wahrscheinlichkeit um den dritten Vermissten, sagt ein Polizeisprecher. Vorher wurden bereits zwei Leichen geborgen. Das Haus mit Miet- und Ferienwohnungen war am Montagabend eingestürzt, vermutet wird ein Gasleck. Die Rente ist immer ein Aufregerthema. Aktuell löst ein Bildbericht Diskussion im politischen Berlin aus. Die von der Bundesregierung eingesetzte Rentenkommission, die bis Ende Juni Vorschläge für umfassende Reformen der Alterssicherung machen soll, wolle eine Anhebung des Renteneintrittsalters auf 70 Jahre empfehlen, heißt es darin.
4: Es gab schnell Widerspruch aus der Bundesregierung und auch von Mitgliedern der Rentenkommission. Bisher sei nichts entschieden und es dauere noch ein paar Wochen, bis die Vorschläge auf dem Tisch lägen, hieß es. Laut Artikel soll die Rente ab 70 für diejenigen gelten, die in den 90ern geboren sind und eben jünger. Auch das Rentenniveau soll sinken und es soll aktuell darüber diskutiert werden, ob man nach wie vor früher in Rente gehen darf. Rente mit 70 hatte schon Wirtschaftsministerin Reiche von der CDU ins Spiel gebracht. SPD, Gewerkschaften und Sozialverbände sind gegen eine generelle Anhebung der Altersgrenze. Aus Berlin, Tine Klimach.
2: Bundestrainer Julian Nagelsmann hat heute bekannt gegeben, welche 26 Spieler er mit zur WM nimmt. Deutschlands Rekordtorwart Manuel Neuer kehrt dabei in die deutsche Nationalmannschaft zurück als Nummer 1 im Tor. Angeführt wird das Aufgebot von Kapitän Joshua Kimmich. Neu mit dabei ist unter anderem Lennart Kahl vom FC Bayern. Das erste Gruppenspiel der DFB-Elf ist am 14. Juni. Zum Wetter die aktuelle Vorhersage des Deutschen Wetterdienstes. Die Temperaturen fallen heute Nacht auf Werte zwischen 11 und 5 Grad. Dazu gibt es im Norden und Nordosten einige Wolken. Es bleibt aber meist trocken. Morgen ziehen dann in der Nordosthälfte auch einige Quellwolken auf. Ansonsten gibt es Sonne satt bei 21 bis 28 Grad maximal. Am Oberrhein sind sogar 30 Grad möglich.
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1: Tja, Simon, was hast du heute bei?
2: Ja, hoffentlich was sehr Feines und was sehr Besonderes, denn heute gehen wir von der Iller an den Bodensee. Genau genommen auf die Insel Reichenau. Okay. Die ist ja vor allem bekannt als Gemüseinsel. Aber dort gibt es auch eine kleine Brauerei, okay. Reichenauer Inselbier. Und von denen habe ich heute dabei das Hoppy Laker, ein New England IPA.
1: Jawoll! New England IPA, damit kann jetzt wahrscheinlich nicht unbedingt jeder was mit anfangen. Kannst du nochmal genau erklären, was ist denn das genau?
2: Ja klar, sehr gerne. Also ein IPA, ein India Pale Ale, das ist so ein moderner Bierstil aus der Richtung der Craft-Biere und ja. IPAs sind in der Regel etwas kräftiger, sehr hopfig, sehr herb, manchmal auch ein bisschen fruchtig. Mhm. Und hier haben wir eben ein New England IPA, wie es gern in den USA, in den New England-Staaten, also im Osten der USA, getrunken wird. Und die New England IPAs, die sind oft trüb, haben weniger Herbe, mehr Fruchtigkeit, eher ein bisschen süß. Ja. Und ja, mal schauen, ob dieses Hoppy Laker von der Reichenau auch in die Richtung geht, oder?
1: Die Spannung steigt, ja. Wir machen jetzt auf jeden Fall auf, oder? Mach auf die Flasche. Jawoll.
2: Ja, dann lasse ich es mal ins Glas laufen und das ist auf jeden Fall ja, satt, dunkelgelb. Ja. Sehr trüb und hat eine riesige Schaumkrone, so eine beigefarbene Schaumkrone, fast Hälfte Bier, Hälfte Schaum, gefällt mir richtig gut, dieses trübe, dunkle Bier. Und wenn ich reinriech, ja, dann wird es schon ganz schön fruchtig, so in die Südfruchtrichtung, bisschen Mango, Maracuja, Ananas, Pfirsich, also dieser ganze Obstkorb, den haben wir hier in der Nase.
1: Alles dabei.
2: Und in dem Sinne mal zum Wohle.
1: Zum Wohle. Ja, Simon, was sagt deine Sommelierszunge zu diesem feinen Tropfen vom Bodensee?
2: Ein sehr vollmundiges, fast schon süßes Bier, hat auch 6,5% Alkohol. Und ganz klar im Vordergrund hier natürlich diese Fruchtigkeit, also wie schon in der Nase. Ja. Maracuja, Zitrus, vielleicht auch ein bisschen Beeren. Ja. Und das sind eben die ganz klassischen Aromen für diesen Bierstil. Und die kommen hier alle aus dem Hopfen. Mhm. In dem Fall hier aus den beiden Hopfensorten Callista und Mandarina. Und ja, ich mag solche Biere und nehme da gerade noch einen Schluck. Ja, und im Abgang und vor allem im Nachgeschmack merkt man dann doch noch ein bisschen Herbe. Es ist nicht nur süß und fruchtig. Da kommt noch so leicht kratzig, grasig, bisschen Waldaroma, bisschen Harz. Ja, rundet das Ganze gut ab, damit es nicht zu kitschig wird. Hier das New England IPA vom Bodensee, von Inselbier auf der Insel Reichenau. Schönes Bier.
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8: Ich bin David Riemer. Ab Juli wird bei Flügen aus Deutschland weniger Ticketsteuer fällig. Der Bundestag hat am Abend eine entsprechende Gesetzesänderung verabschiedet. Je nach Strecke sinkt die Abgabe pro Flug um 2,50 Euro bis 11,40 Euro. Ob Tickets dadurch günstiger werden, ist allerdings unklar. Wegen stark gestiegener Kerosinpreise gilt es als zweifelhaft, dass Airlines die Ersparnis an Kunden weitergeben. Experten sollen der Bundesregierung demnächst Vorschläge für eine Großreform der Rente vorlegen. Vorher löst schon ein Bildbericht über eine mögliche Anhebung des Renteneintrittsalters auf 70 Jahre Diskussionen aus. Wer ab den 2060er Jahren in Rente geht, für den würden die 70 gelten, hieß es darin. Betroffen wären damit die ab 1990 Geborenen. Es gab allerdings schnellen Widerspruch aus der Bundesregierung und von den Mitgliedern der vertraulich tagenden Kommission. Alle machten deutlich, dass bisher nichts entschieden sei. Nach dem Einsturz eines Wohnhauses in der sächsischen Stadt Görlitz ist in den Trümmern eine dritte Leiche gefunden worden. Es handle sich mit hoher Wahrscheinlichkeit um den vermissten 48-Jährigen, teilte die Polizei mit.
9: Nach den drei Vermissten war unermüdlich gesucht worden. Mit Spürhunden, teils arbeiteten die Einsatzkräfte sich auch mit Schaufeln und bloßen Händen durch den Trümmerberg. Zwei Leichen waren bereits geborgen worden. Zwei Frauen aus Rumänien, die als Touristinnen nach Görlitz kamen, 25 und 26 Jahre alt. Die Opfer werden nun in der Rechtsmedizin untersucht. Ergebnisse werden erst in den kommenden Tagen erwartet. Das Haus mit Miet- und Ferienwohnungen war am Montagabend eingestürzt. Vermutet wird ein Gasleck. Babette Büchner, Nachrichtenredaktion.
8: Wer fährt für Deutschland zur Fußball-Weltmeisterschaft? Das wurde nun geklärt. Im Fokus stand vor allem die Torhüterposition. Kollege Thomas Thunfeld, Manuel Neuer kehrt nach seinem selbsterklärten Rücktritt also zurück ins Tor der Nationalmannschaft. Wie hat denn der Bundestrainer seine Kehrtwende in der Torhüterfrage begründet?
10: Ja, mit Neuers Aura, die der Mannschaft helfen und natürlich die Gegner beeindrucken soll.
11: Was den Manu einfach umgibt, das habe ich nicht. Das hat der Olli dann auch weniger, weil er einfach, er hat Titel, extrem viele Titel, er hat eine Aura, er hat einen extrem großen Namen.
10: Für Oliver Baumann war die Nachricht natürlich ein Schlag, das räumt Nagelsmann auch ganz offen ein, aber der sei ein super Teamplayer und eine Weltklasse 1B-Lösung.
8: Vielen Dank, Thomas Thunfeld. Zum Wetter die aktuelle Vorhersage des Deutschen Wetterdienstes. Die Temperaturen fallen heute Nacht auf Werte zwischen 11 und 5 Grad. Dazu gibt es im Norden und Nordosten einige Wolken. Es bleibt aber meist trocken. Tagsüber ziehen dann in der Nordosthälfte auch einige Quellwolken auf. Ansonsten gibt es Sonne satt bei 21 bis 28 Grad maximal. Am Oberrhein sind sogar 30 Grad möglich.
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1: Tja, Simon, was hast du heute bei?
2: Ja, hoffentlich was sehr Feines und was sehr Besonderes, denn heute gehen wir von der Iller an den Bodensee. Genau genommen auf die Insel Reichenau. Okay. Die ist ja vor allem bekannt als Gemüseinsel. Aber dort gibt es auch eine kleine Brauerei, okay. Reichenauer Inselbier. Und von denen habe ich heute dabei das Hoppy Laker, ein New England IPA.
1: Jawoll! New England IPA, damit kann jetzt wahrscheinlich nicht unbedingt jeder was mit anfangen. Kannst du nochmal genau erklären, was ist denn das genau?
2: Ja klar, sehr gerne. Also ein IPA, ein India Pale Ale, das ist so ein moderner Bierstil aus der Richtung der Craft-Biere und ja. IPAs sind in der Regel etwas kräftiger, sehr hopfig, sehr herb, manchmal auch ein bisschen fruchtig. Mhm. Und hier haben wir eben ein New England IPA, wie es gern in den USA, in den New England-Staaten, also im Osten der USA, getrunken wird. Und die New England IPAs, die sind oft trüb, haben weniger Herbe, mehr Fruchtigkeit, eher ein bisschen süß. Ja. Und ja, mal schauen, ob dieses Hoppy Laker von der Reichenau auch in die Richtung geht, oder?
1: Die Spannung steigt, ja. Wir machen jetzt auf jeden Fall auf, oder? Mach auf die Flasche. Jawoll.
2: Ja, dann lasse ich es mal ins Glas laufen und das ist auf jeden Fall satt, dunkelgelb. Ja. Sehr trüb und hat eine riesige Schaumkrone, so eine beigefarbene Schaumkrone, fast Hälfte Bier, Hälfte Schaum, gefällt mir richtig gut, dieses trübe, dunkle Bier. Und wenn ich reinriech, ja, dann wird es schon ganz schön fruchtig, so in die Südfruchtrichtung, bisschen Mango, Maracuja, Ananas, Pfirsich, also dieser ganze Obstkorb, den haben wir hier in der Nase.
1: Alles dabei.
2: Und in dem Sinne mal zum Wohle.
1: Zum Wohle. Ja, Simon, was sagt deine Sommelierszunge zu diesem feinen Tropfen vom Bodensee?
2: Ein sehr vollmundiges, fast schon süßes Bier, hat auch 6,5% Alkohol. Und ganz klar im Vordergrund hier natürlich diese Fruchtigkeit, also wie schon in der Nase. Maracuja, Zitrus, vielleicht auch ein bisschen Beeren. Ja. Und das sind eben die ganz klassischen Aromen für diesen Bierstil. Und die kommen hier alle aus dem Hopfen. Mhm. In dem Fall hier aus den beiden Hopfensorten Callista und Mandarina. Und ja, ich mag solche Biere und nehme da gerade noch einen Schluck. Ja, und im Abgang und vor allem im Nachgeschmack merkt man dann doch noch ein bisschen Herbe. Es ist nicht nur süß und fruchtig. Da kommt noch so leicht kratzig, grasig, bisschen Waldaroma, bisschen Harz. Ja, rundet das Ganze gut ab, damit es nicht zu kitschig wird. Hier das New England IPA vom Bodensee, von Inselbier auf der Insel Reichenau. Schönes Bier.
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4: Ich bin David Riemer. Ab Juli wird bei Flügen aus Deutschland weniger Ticketsteuer fällig. Der Bundestag hat am Abend eine entsprechende Gesetzesänderung verabschiedet. Je nach Strecke sinkt die Abgabe pro Flug um 2,50 Euro bis 11,40 Euro. Ob Tickets dadurch günstiger werden, ist allerdings unklar. Wegen stark gestiegener Kerosinpreise gilt es als zweifelhaft, dass Airlines die Ersparnis an Kunden weitergeben. Experten sollen der Bundesregierung demnächst Vorschläge für eine Großreform der Rente vorlegen. Vorher löst schon ein Bildbericht über eine mögliche Anhebung des Renteneintrittsalters auf 70 Jahre Diskussionen aus. Wer ab den 2060er Jahren in Rente geht, für den würden die 70 gelten, hieß es darin. Betroffen wären damit die ab 1990 Geborenen. Es gab allerdings schnellen Widerspruch aus der Bundesregierung und von den Mitgliedern der vertraulich tagenden Kommission. Alle machten deutlich, dass bisher nichts entschieden sei. Nach dem Einsturz eines Wohnhauses in der sächsischen Stadt Görlitz ist in den Trümmern eine dritte Leiche gefunden worden. Es handle sich mit hoher Wahrscheinlichkeit um den vermissten 48-Jährigen, teilte die Polizei mit.
5: Nach den drei Vermissten war unermüdlich gesucht worden. Mit Spürhunden, teils arbeiteten die Einsatzkräfte sich auch mit Schaufeln und bloßen Händen durch den Trümmerberg. Zwei Leichen waren bereits geborgen worden. Zwei Frauen aus Rumänien, die als Touristinnen nach Görlitz kamen, 25 und 26 Jahre alt. Die Opfer werden

0: Rechtsmedizin untersucht. Ergebnisse werden erst in den kommenden Tagen erwartet. Das Haus mit Miet- und Ferienwohnungen war am Montagabend eingestürzt. Vermutet wird ein Gasleck. Babette Büchner, Nachrichtenredaktion.
1: Wer fährt für Deutschland zur Fußball-Weltmeisterschaft? Das wurde nun geklärt. Im Fokus stand vor allem die Torhüterposition. Kollege Thomas Thonfeld, Manuel Neuer kehrt nach seinem selbsterklärten Rücktritt also zurück ins Tor der Nationalmannschaft. Wie hat denn der Bundestrainer seine Kehrtwende in der Torhüterfrage begründet?
2: Ja, mit Neuers Aura, die der Mannschaft helfen und natürlich die Gegner beeindrucken soll.
3: Was den Manu einfach umgibt, das hab ich nicht. Das hat der Olli dann auch weniger, weil er einfach, er hat Titel, extrem viele Titel, er hat eine Aura, er hat einen extrem großen Namen.
2: Für Oliver Baumann war die Nachricht natürlich ein Schlag, das räumt Nagelsmann auch ganz offen ein, aber der sei ein super Teamplayer und eine Weltklasse 1B-Lösung.
1: Vielen Dank, Thomas Thonfeld. Zum Wetter die aktuelle Vorhersage des Deutschen Wetterdienstes. Die Temperaturen fallen heute Nacht auf Werte zwischen 11 und 5 Grad. Dazu gibt es im Norden und Nordosten einige Wolken. Es bleibt aber meist trocken. Tagsüber ziehen dann in der Nordosthälfte auch einige Quellwolken auf. Ansonsten gibt es Sonne satt bei 21 bis 28 Grad maximal. Am Oberrhein sind sogar 30 Grad möglich.
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5: Ich bin David Riemer. Bei Flügen aus Deutschland wird ab Juli weniger Ticketsteuer fällig. Der Bundestag hat am Abend eine Gesetzesänderung beschlossen. Dadurch sinkt die Abgabe je nach Strecke um einen Betrag zwischen 2,50 Euro und 11,40 Euro pro Flug.
6: Der Luftverkehr in Deutschland stagniert. Die Luftverkehrsbranche sieht dafür in der Ticketsteuer zusammen mit ebenfalls stark gestiegenen Gebühren für Passagierkontrollen und Flugsicherungen einen Hauptgrund. Für sie ist die aktuelle Absenkung aber nur ein notwendiger erster Schritt gegen bestehende Wettbewerbsnachteile. Bei den Passagieren ankommen dürfte die Steuersenkung. Der Preisvorteil könnte aber beispielsweise durch steigende Kerosingebühren schnell wieder zunichte gemacht werden. Aus Berlin Dirk Zeitler.
5: Bei einem Cyberangriff auf einen externen Dienstleister deutscher Kliniken sind Daten zehntausender Patientinnen und Patienten gestohlen worden. Allein die Uniklinik Köln meldet rund 30.000 Betroffene. In Baden-Württemberg wurden Daten von mehr als 72.000 Personen der Unikliniken Freiburg, Ulm, Heidelberg und Tübingen erbeutet. Gestohlen wurden etwa Namen, Geburtsdaten und Adressen, teils auch Rechnungsdaten mit Hinweisen auf Diagnosen und Behandlungen. Die Kliniken betonen, Patientenversorgung und klinische Systeme waren zu keinem Zeitpunkt betroffen. Jeder vierte Verbraucher in Deutschland hat Chatbots wie ChatGPT schon um finanziellen Rat gebeten. Das zeigt eine Umfrage des Digitalverbandes Bitkom. Demnach sehen 56% KI bei Geldanlagen, Finanzplanung oder Kreditberatung als Chance, 40% als Risiko.
7: Die Umfrage macht deutlich, wie offen viele Verbraucher inzwischen für künstliche Intelligenz sind und wie hartnäckig zugleich die Vorbehalte bleiben. Bitkom-Präsident Wintergerst verweist darauf, dass Finanzen eine Vertrauensfrage sind und Anwendungen daher transparent, sicher und nachvollziehbar sein müssen. Beim Online-Banking ist die Digitalisierung längst Alltag. 84% nutzen digitale Angebote, meist per Smartphone-App. Thomas Bleskin, Nachrichtenredaktion.
5: Zum Handball. Der SC Magdeburg hat seinen ersten Meistermatchball genutzt und den vierten gesamtdeutschen Titelgewinn vorzeitig perfekt gemacht. Der souveräne Tabellenführer der Bundesliga gewann das Topspiel gegen Verfolger SG Flensburg-Handewitt in letzter Sekunde mit 31:30. Dadurch ist Magdeburg an den letzten drei Spieltagen von den Verfolgern nicht mehr einzuholen. Zum Wetter die aktuelle Vorhersage des Deutschen Wetterdienstes. Die Temperaturen fallen heute Nacht auf Werte zwischen 11 und 5 Grad. Dazu gibt es im Norden und Nordosten einige Wolken, es bleibt aber meist trocken. Tagsüber ziehen dann in der Nordosthälfte auch einige Quellwolken auf. Ansonsten gibt es Sonne satt bei 21 bis 28 Grad maximal. Am Oberrhein sind sogar 30 Grad möglich.
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2: Ja, frohes Neues!
3: Das darf man nicht mehr sagen.
2: Echt nicht?
3: Nein, ist ein ungeschriebenes Gesetz. Aber nein, ich sage dir auch, vielleicht kennst du das ja auch, wenn du Leute im Sender hast oder einen am Sender hast oder wie auch immer. Und es ist dann so, dass du irgendwann sagst, ja, jetzt ist ja mal wieder gut. Jeder, den du das erste Mal im neuen Jahr siehst, da könntest du ja bis April ein schönes Jahr.
2: Aber es ist doch erst der 9. Januar. Heute ist Freitag, der 9. Januar.
3: Und das ist, also ich habe das gelernt tatsächlich im Hotel bis zum 7. Januar und dann ist Schluss mit lustig.
2: Ah, okay. Ja gut, das ist natürlich relativ trostlos. Also ich würde mich da widersetzen. Ich bin ein Deserteur. Mir ist es völlig egal. Ja, bei mir platzt der Arsch, wenn ich solche Regeln höre. Das kann ich nicht gut heißen.
3: Also John, dann wünsche ich dir ein gutes neues Jahr.
2: Okay, das war. Nein, keine Sorge. Also herzlich willkommen, schön, dass ihr wieder dabei seid. Er hier und Imsen, euer Lieblingspodcast. Und wir sind wieder vereint im Studio, Stefan.
3: Ja, endlich, finally, immer wieder, muss man sagen. Ja, also so unsere Hörerinnen und Hörer, die haben ja keine Ahnung, was du für eine Tortur mit mir durchhattest.
2: Ja, wir haben ja schon mal drüber gesprochen jetzt. Die letzten Gäste waren ja auch fantastisch, haben sich sehr wohl gefühlt bei uns, habt ihr garantiert auch gehört, denn ihr habt uns ja abonniert, was wir richtig toll finden, was auch extrem wichtig ist. Und es ist für euch ja auch ganz wichtig, weil wenn ihr uns nicht hört, könnt ihr auch nicht mitreden.
3: Richtig. Und hast du mal gezählt, wie viele E-Mails wir bekommen haben?
2: Ich habe irgendwann aufgehört, bei 3.
3: Nein, es sind tatsächlich, waren es jetzt 14 Mails, wo einfach immer wieder mal die Frage kam, irgendwie klang das jetzt anders als sonst. Was war denn da überhaupt los?
2: Ja, wir haben ja vorher mal so vor einiger Zeit dann auch mal, warst du nicht da, dann war ich nicht da. Und dann haben wir das irgendwie versucht technisch zu lösen mit dem Dosentelefon und verschiedenen anderen Dingen. Und jetzt freuen wir uns einfach. Wir klingen wieder so, wie ihr es gewohnt seid. Und Max ist da, unser Gast, unser erster Gast im Jahr 2026. Hi Max.
3: Hallo Max.
4: Ja, hallo, danke, dass ich da sein darf.
3: Ja, wir freuen uns, dass du da bist. Das ist, also bei deinem Zeitplan, den du so hast mit Sport und Schule und allem drum und dran, was man so als fast 19-Jähriger hat, dass du dich da noch für uns entschieden hast heute. Da sind wir ja, also die Ehre liegt bei uns.
2: Natürlich. Max, wir sind beide gerade erst 18 geworden. Gerade erst ist nämlich eine Frage der Definition. Bei mir ist es gerade erst 44 Jahre her.
3: Das ist ja nichts.
2: Gar nichts. Und bei dir ist es gerade erst quasi 11. Nee, wann hast du Geburtstag? Im März hast du Geburtstag, ne? Ah ja, da ist es so etwa 10 Monate her. Wie ist es mit 18?
4: Fühlt sich gut an.
2: Ja? Ja. Und das wäre nämlich meine nächste Frage. Du bist cool hier bei uns, sitzt im Studio, bist ganz lässig und bist jemand, der ein Cap trägt mit dem Schirm nach hinten. Da wäre jetzt mal so meine Frage, bis wann ist das cool, ein Cap so zu tragen, dass der Schirm nach hinten guckt und ab wann wird's albern? Also bei dir sieht es mega aus, weil du bist ja halt auch 18, bald 19. Aber Max, was würdest du so sagen, ab wann würdest du einem Erwachsenen oder einer Erwachsenen raten, gar kein Cap oder wenn, Schirm bitte nach vorn?
3: Boah, jetzt kannst du eigentlich nur verlieren.
2: Nee, lass doch mal hören. Ab wann ist es uncool?
4: Also, ich würde sagen, je nach Style, man kann es eigentlich immer so tragen.
3: Gute Antwort. Gott, der ist gut.
2: Ja, mit einem Satz alles weggebügelt. Ja. Je nach Style. Also, wenn der Rest passt, dann geht's eigentlich.
3: Ja. Ne? Aber soll ich dir mal sagen, ich trage ab und zu auch mal ein Cappy. Aber tatsächlich hat das dann mehr so diesen praktischen, diese Funktionalität, Haare nicht gemacht oder Sonne scheint.
2: Oder
3: Und ich passe den Sitz des Cappies dem Sonnenstand an. Wenn die Sonne von hinten brutzelt, dann schütze ich den Nacken.
2: Bist du denn auch so eine Art Sonnenuhr? Je nachdem, wo du stehst, kann man sehen, wie spät es gerade ist.
3: Absolut.
2: Ja. Das ist ja großartig. Max, wir wollen dich kurz vorstellen. Wie gesagt, du bist noch 18, bald 19, aber da haben wir noch Zeit. Das ist erst im März. Du bist aktuell noch Schüler. Gehst auf die Schule. Auf welche Schule ist das?
4: Das ist die Stadtteilschule Bergstedt und parallel auch noch das Gymnasium Ullstedt, da ich auf zwei Schulen gleichzeitig bin,
2: ja,
4: weil ich extern ein Profil in Ullstedt mache.
2: Ja, und das heißt, du bist wann fertig mit deiner Schule? Wann ist Schluss?
4: 2027 mache ich mein Abi.
2: Okay, das nächstes Jahr. Ja. Das ist absehbar. Du spielst aktiv Handball in der Oberliga Hamburg und wer A sagt, muss auch Jugend sagen. Du spielst ja mit der A-Jugend.
4: Richtig.
2: Und wie ist es da so? Es ist hart, es ist, also man kennt das ja so EF-Jugend, ne? Da sind so die Kleinen, da ist alles so ganz süß und niedlich. Aber ich glaube, in der Oberliga geht es schon richtig zur Sache, oder?
4: Es ist auf jeden Fall anspruchsvoll, ja. Auf die Mannschaften, die man halt trifft, die sind halt auch massiv. Also ich spiele selbst am Kreis, da steht man dann Leuten gegenüber, die sind halt nochmal dann zwei Köpfe größer oder halt auch doppelt so breit wie man selbst.
3: Also von Beruf Stahlbieger. Ja, und große Menschen brauchen ja auch länger, um zu koordinieren, die Gliedmaßen wahrscheinlich. Ja. Könnte ich mir noch
2: also sagen. Wir haben uns wahnsinnig gefreut, dass du zugesagt hast, ja. Weil einen 18-jährigen jungen Mann im Podcast zu haben, ist wirklich was Besonderes, weil deine Weltansicht ist garantiert ein bisschen anders als unsere. Ne, der Stefan ist ja 44? 44?
3: Ich dachte, wir sind Freunde.
2: Ich bin 82.
3: Ich werde am 27. Januar 42. Ich weiß, ich sehe viel jünger aus. Okay, aber
2: das ist ja auch absehbar. Wir haben heute den 9. Guck mal.
3: Eben, nicht mehr lang. Aber weißt du, das ist ja auch so, kennst du auch, irgendwann freut man sich nicht mehr.
2: Nee,
3: weil man irgendwann ist so.
2: Aber stell dir vor, du wirst 42 und nächstes Jahr wieder 41 und dann 40, so andersrum. Das wäre auch geil, oder?
3: Ab jetzt wäre das in Ordnung.
2: Ja, okay. Gut, aber zurück zu Max mit 18 hier bei uns im Podcast. Finde ich total toll, dass du zugesagt hast. Zusätzlich spielst du auch für die zweite Herrenhandball und bist Trainer in der C-Jugend. Und das hat mich tief beeindruckt, weil du hast zum Beispiel ja mal, also ehe wir gleich unserem Konzept hier frönen und du Sätze beendest, du hast zum Beispiel auch mal einen kompletten Urlaub sausen lassen, um was zu machen?
4: Ich habe tatsächlich die C-Lizenz angefangen oder beendet, könnte man schon sagen. Also man hat dann halt 2 Wochen Lehrgang. Und davor muss man noch den Kinderhandballtrainerschein machen. Ja, was man dann halt alles tut für Trainer, fürs Trainerdasein.
2: Ja, und wie muss man sich so einen Tag vorstellen im Training? Wann geht's morgens los? Also du musst da ja wahrscheinlich dann auch wohnen. Ich kenne das vom Hamburger Fußballverband. Da muss man, wenn man den Grundschein macht, auch da wohnen in der Jenfelder Allee. Musstest du da auch wohnen und dich dann, war das so wie so eine Bubble dann, wo alle Handballverrückten zusammen gewohnt haben und diesen Schein gemacht haben? Oder wie muss man sich das vorstellen?
4: Also beim Handball war das jetzt so, wir mussten zum 8 dort antanzen.
2: Okay.
4: Wohnen mussten wir da zum Glück nicht.
2: Okay.
4: Genau, und dann war zum 16, 17 Uhr dann Schicht im Schacht. Und dann hat man einen Tag hinter sich und dann fängt man am nächsten Tag den nächsten Tag an.
2: Und das Ganze gipfelt ja vermutlich dann auch in einer Prüfung.
4: Genau.
2: Und hat man da, hattest du da sehr großen Schiss vor und wie sieht so eine Prüfung aus?
4: Also die Prüfung ist halt so aufgebaut, du kommst dahin, hast 10 Minuten Vorbereitungszeit, je nachdem wie früh du halt da bist. Und dann kriegst du eine Mannschaft zugeordnet, du kennst sie nicht. Du hast deine Aufgabe, die du als Prüfung, also Prüfungsaufgabe, die du gestellt bekommen hast, hast du ausgearbeitet, legst du den Prüfern vor und die gehst du dann durch und dann machst du da 2, 3 Übungen. Und dann nach 20 Minuten sagen sie, okay, gut, wir gehen jetzt hier mal in den nächsten Raum. Mhm. Und dann wird nachbesprochen und dann hast du entweder bestanden oder nicht bestanden.
2: Okay, und du hast natürlich nicht bestanden.
4: Genau.
2: Also du bist dann da durch und was ist das für so ein Gefühl, wenn einer sagt, Mensch, ja, Max, bestanden?
4: Ist geil.
2: Ja. Und wie kannst du denn jetzt das umsetzen? Also du hast jetzt ja auch eine Mannschaft wahrscheinlich, ne? Du sagst, du trainierst ja eine C-Jugend. Und das heißt, du bist dann der lizenzierte Trainer, der da aufschlägt und die Mannschaft dann auch wirklich vorbereitet auf die kommenden Spiele.
4: Das hört sich jetzt alles so groß an, ist aber am Ende eigentlich gar nicht so groß, wie man sich das vorstellt, weil du machst halt deinen Job, den du auch ohne Lizenz gemacht hättest. Du bereitest das Training vor, Aufwärmen, Übung, Abwärmen und dann, ja, und das läuft dann so und dann Mindset für die Spiele.
3: Also der, nee, andersrum, Max. Das klingt nicht größer, als es ist. Du machst dich kleiner, als es ist gerade, glaube ich, weil es ist nicht irgendwas. Also gerade wenn du Mindset ansprichst, dann das ist schon was. Also da sind die Leute motiviert wegen dir dann auch. Und das darf man sich schon auf die Fahne schreiben. Von der Technik habe ich keinen Schimmer.
2: Du bist ja eine Führungsfigur, ne?
3: Ja, plötzlich. Eben.
2: Also bist du auch ohne Schein, aber generell bist du ne, der, wo alle hochgucken und sagen, oh, er ist es.
4: Ja, stimmt.
3: Ja, nimm das mal so. Das ist also... Da darf man stolz sein. Und ich ziehe den Hut davor, dass du in einer Zeit des Erwachsenwerdens einen Urlaub flöten lässt. Das hatte ich, also ich habe auch sehr, sehr gerne meinen Sport gemacht früher als Tänzer. Aber wenn ein Urlaub anstand, dann stand ein Urlaub an. Und dann, da hätte sonst was passieren können, da wäre ich ganz sicher in den Urlaub gegangen. Also zumindest dann mit 18 oder wie alt du dann, warst du schon 18 oder 17?
4: Ich bin dann 18 geworden, ja.
3: Auch das noch. Also in dem Fall bedeutet es dir ganz, ganz viel und dann ist es auch einfach eine Passion und dann darfst du da auch wirklich, wirklich stolz sein und also ich finde es großartig.
2: Ehe wir jetzt zu unserem Konzept kommen, dass du quasi die Sätze beendest, die wir anfangen, würde ich gerne noch eine Frage loswerden, die mich sehr beschäftigt, weil ich selber auch ja viele Jahre als Fußballtrainer für Jugendmannschaften gearbeitet habe in Hamburg. Und ich war wirklich ein ganz schlechter Trainer, wenn wir verloren haben. Hast du mal einen Tipp für junge Trainerinnen und Trainer, die jetzt vielleicht auch keine Lizenz haben, aber uns jetzt hören und sagen, ja, wie macht er das denn so? Wenn du eine Lizenz hast, dann sprichst du doch bestimmt auch über solche Momente. Man ist ja schon angefasst, wenn man auch so ganz knapp verliert, vielleicht nur ein Tor oder zwei und denkt, oh ey Leute, ihr wart so kacke heute. Es war wirklich, sagst du das denen auch? Bist du da ein Diplomat? Wie gehst du da vor, wenn du mit deinem Team verloren hast?
4: Also ich glaube, der Schlüssel zum Erfolg ist dann, auf Augenhöhe mit den Spielern zu sprechen. Also gar nicht aus der Führungsrolle heraus, sondern eher so nach dem Donnerwetter dann halt zu schauen, dass man auf Augenhöhe mit den Jungs kommt und dann sagt, hey Jungs, okay, jetzt Spiel abhaken, nach vorne gucken. Nächstes Spiel ist unser Spiel, das holen wir uns, da gewinnen wir.
2: Cool, Augenhöhe also. Und das gelingt dir auch?
4: Das gelingt eigentlich fast immer, ja.
2: Okay.
3: Das werden wir wieder übrigens in der Rubrik Sprüche, die die Welt nicht braucht. Zuckerbrot und Peitsche.
2: Ja, das stimmt.
3: Ne? Kannst nicht meckern.
2: Kannst nicht meckern. Wir haben ein trostloses Konzept. Das kennt ihr natürlich als Stammhörer von Erhi und Imsen, eurem Lieblingspodcast. Immer noch vielen Dank, dass ihr dabei seid. Max ist bei uns 18 Jahre jung aus Hamburg, spielt aktiv Handball in der Oberliga Hamburg und trainiert auch eine Mannschaft, hat die Lizenzen gemacht, hat dafür seinen Urlaub geschmissen. Und ihr wisst ja, wir beginnen Sätze und ihr und vielmehr du als Gast beendest den Satz. Und Stefan, ich würde dich mal bitten, starte doch einfach mal mit dem lieben Max.
3: Ich starte jetzt einfach mal mit dem lieben Max. Wenn ich mich entscheiden müsste, ob ich Handball oder Fußball spiele, dann wäre meine Wahl ganz klar.
4: Handball.
3: Ich hätte mir die Frage wahrscheinlich auch alleine beantworten können, nachdem wir schon so nett miteinander gesprochen haben.
2: Max hat ja auch Fußball gespielt, ne? Aber insofern, ich hatte auch bei mir einen Spieler in der Mannschaft, Martin Schwalb, ist ja Handball ganz groß gewesen als Trainer, dessen Sohn Maxi hat sowohl Fußball als auch Handball gespielt und zwar beides mit großer Leidenschaft, hat sich dann aber auch schlussendlich genau wie du für den Handball entschieden. Ich bin dran mit dem nächsten Satz. Max, wenn du eine Bitte hättest an die Eltern deiner Spieler, dann wäre das?
4: Auf jeden Fall nicht meckern, hinter der Trainerbank.
2: Okay, da darf doch auch niemand hin, oder? Das ist doch heilig.
4: Naja, also in den Hallen hast du es ja so, dass da ja nicht wie beim Fußball, dass du auf der einen Seite nur die Trainer hast und auf der anderen Seite die Zuschauer. Du hast ja oft so, dass du hast eine Halle und du hast das Spielfeld auf der einen Seite und dann hast du da noch einen halben Meter Platz, damit die Leute nicht gleich gegen die Wand laufen. Und auf der anderen Seite steht dann der Rest, also Trainerbank und Zuschauer.
2: Okay.
4: Und wenn das Spiel dann halt sehr emotionsreich ist, dann kommt der ein oder andere Spruch gegen dem Schiedsrichter halt gegenüber.
2: Ja. Wie gehst du denn mit Eltern um, die deine Spieler und Spielerinnen sponsoren? Sagen also, so ein paar Tore, dann gibt es hier einen Euro noch mehr, dann wie gehst du damit um?
4: Grundsätzlich kann ich es ja nicht verhindern, dass die Eltern im Vorwege sagen, hör zu, mein Sohn, ich gebe dir einen Euro pro Spiel, das, wo du die meisten Tore schießt oder was auch immer. Ich kann dafür sorgen, dass ich das im Vorwege mit den Eltern bespreche, Elternabend zum Beispiel, wo ich das dann im größten Teil dann unterbinden kann, weil ich sage, ja, ich lasse das Kind nicht spielen, nur weil die Eltern da eine Wette laufen haben oder ähnliches.
2: Ja.
4: Ich kann aber den Eltern ganz klar sagen, dass ich die Kinder gleichmäßig spielen lassen möchte und dass, egal was da mit den Kindern besprochen worden ist, das halt nicht wirklich funktioniert und die halt nach meinen Regeln spielen dann.
2: Finde ich gut. Also ich meine, ne, Stefan, man muss sich immer wieder vorstellen, Max ist 18, sagt, könnte man mal einen Elternabend einberufen, ne? Könnte man mit den Eltern mal Klartext sprechen. Hätte also ich mich mit 18 nicht getraut.
3: 4 Jahre älter als mein Sohn.
2: Ja,
3: weißt du? Genau. Also noch sehr dicht dran. Also im Prinzip, es dauert nicht mehr lange, dann macht mein Sohn vielleicht auch Elternabende. Wer weiß
2: das schon. Aber Geld ist doch das Stichwort, Max. Dein Taschengeld einmal richtig blöd ausgegeben hast du für?
4: Konzertkarten.
2: Also,
4: Ja, wobei blöd dafür.
2: Ja, ich hänge vom Konzert ab. Wenn es so für 12 Uhr Boden und ein Schlagzeug, dann das klingt nicht so geil, glaube ich.
4: Also, ich habe mein Taschengeld für ein Festival ausgegeben. Also einmal 200 Euro so für eine solche Karte. So, einmal. Aber das wird ein gutes Erlebnis. Festival kommt noch.
2: Okay. Ja, das ist schon viel Geld, ja. Na gut.
3: Das ist eine Menge Geld. Da wären wir gleich schon bei meiner nächsten Frage. Das nächste Konzert, was ich besuchen werde.
4: Oh, ist das Hurricane Festival.
3: Das steht ja auch schon alles fest. Das ist ja alles schon in Stein gemeißelt.
2: Das Leben ist schon durchgeplant beim Max.
3: Würdest du mich aus der älteren Generation und John noch aus der Steinzeitgeneration aufklären, worum es dabei geht?
4: Also das Hurricane Festival ist ein Musikfestival hier in Schesel. Ganz dicht an Hamburg dran.
2: Ja.
4: Und da spielen dieses Jahr halt verschiedene Bands, wie jedes Jahr. Unter anderem zum Beispiel Kraftklub oder Papa Roach. Genau, und dann ist das halt über 3 Tage verteilt. Kommen dann halt die Hauptacts dahin und dann noch so kleine Newcomer. Ja, und die hört man sich dann an, hat Spaß, Freude, Camping.
2: Genau, wollte ich gerade sagen, ihr geht ja nicht ins Fünf-Sterne-Hotel zwischendurch, sondern ihr bleibt da im offenen Gelände. Mhm.
3: Also wenn ich das jetzt von den Interpreten her gehört habe, ist es schon mehr die härtere Schiene, so ein bisschen.
4: Dieses Jahr ist es mehr Rock, ja. Aber es, genau.
3: Und du weißt ja, traditionell bei einem Rock-Festival und Konzert muss es Bindfäden regnen und du musst bis zu den Knien im Matsch stehen mit dem Zelt. Erst dann war es wohl gut, habe ich mir sagen lassen.
2: Hurricane ist so, ja. Wackeln ist genauso, ne? Da gibt es ja die großen Festivals.
3: Ja.
2: Rock am Stock, Rock am Park, wie die alle heißen. Ja. Max, wenn du Nachrichten aus der Weltgeschichte im Fernsehen liest oder im Internet liest oder hörst, ja, was so in der Welt passiert, dann denkst du?
4: Also Nachrichten höre ich natürlich. Also und auch gucken. Hm. Ja, man überlegt sich dann halt dann doch schon, was das für einen selbst für die Zukunft bedeutet.
2: Klar.
4: Und ob man dann in Anführungsstrichen ein normales Leben führen kann. Also was heißt normal, aber eigener Job, eigene Familie aufbauen, macht das Sinn? Funktioniert das? Kann ich das überhaupt?
2: Mhm.
4: Ja.
2: Aber bist du da zuversichtlich? Weil das ist ja, das eine ist der Ist-Zustand, das andere ist dann doch der Blick in die Zukunft. Ist das so für dich, dass du sagst, das kriege ich hin?
4: Also es ist natürlich immer auf das Beste hoffen.
2: Mhm.
4: Ja, und also ich will jetzt hier nichts beschreien, aber ich hoffe natürlich, dass das wieder alles sich einrenkt und ins Gute geht.
2: Klar.
3: Sehr das gut. Hoffen wir alle. Die Hoffnung stirbt immer zuletzt. Und ich denke halt auch, dass es wahrscheinlich schon immer ganz, ganz viele Brandherde gab und dass wir einfach in einer Zeit von Social Media und Internet viel, viel schneller Sachen mitbekommen, die noch gar nicht so hochgekocht sind, wie man es ja gerne verkauft bekommt über die Medien, weil natürlich Schlagzeilen, die dramatisch klingen, verkaufen sich einfach besser, als wenn man nur sagt, ja, da ist ein bisschen, die haben sich nicht so gern gerade. Und ich sag mal, wenn man einfach mal...
2: Kuschelstopp.
3: Ja, Kuschelstopp.
2: Kuschelstopp.
3: Wenn man mal zurückschaut, eben Kalter Krieg und was es gab, Kuba-Krise. Und ich möchte nicht wissen, Kuba-Krise, wie kurz davor waren wir eigentlich, dass es wirklich nochmal richtig rumpelt in der ganzen Welt.
2: Ich kenne eigentlich nur die Kaba-Krise.
3: Die Kaba-Krise.
2: Die Schokolade alles, das ist auch nicht schön.
3: Der hat auch immer einen blöden Spruch. Ich weiß nicht, das ist unfassbar. Nein, es ist geil, aber ich bin immer schachmatt.
2: Gar nicht.
3: Ja, ich stell dir nachher ein Bein davor. So.
2: Genau, das kenne ich auch schon.
3: Apropos Bein stellen, da wären wir schon wieder bei meiner nächsten Frage. Ihr beide seid ja passionierte Läufer.
2: Ja.
3: Ne? Also ihr trefft euch ja gelegentlich mal. Es ist schon wieder ein paar Monate her. Da seid ihr beide einen Halbmarathon gelaufen. Das Laufen macht mir große Freude, weil...
4: Das Laufen macht mir große Freude, weil ich beim Laufen oft meinen Kopf frei bekomme und dann weg von den Problemen einfach so in mich kehren kann. Einfach mal abschalten. Es tut gut.
3: Ja, der John läuft ja immer nur, wenn Kaba alles. Neues kaufen.
2: Du gehst noch zur Schule, hast du am Anfang unseres Podcasts gesagt, Erhi und Imsen, schön, dass ihr dabei seid und natürlich auch überlegt, wie würdet ihr das Ganze so sehen und einordnen. Mit 18 ist ja so der Augenblick, wo man anfängt, einen Führerschein zu machen, also Autofahren. Wie ist es eigentlich bei dir, Max? Die Kosten, beende bitte folgenden Satz, die Kosten eines Führerscheines sind...
4: Zurzeit ziemlich hoch.
2: Ja. Sag mal in Zahlen bitte, weil das ist wirklich unglaublich. Wie soll ein 18-Jähriger oder 19-Jähriger das bezahlen? Wie ist Stand bei dir?
4: Ich habe dann doch schon meine 4.000 Euro grob zahlen müssen, weil es ist teuer. Also ich selbst hätte das jetzt nicht zahlen können.
2: Musst du auch gar nicht. Also kannst ja nur jeden Tag irgendwie Zeitung austragen, noch 80 Jobs neben der Schule machen, um sowas zu finanzieren.
3: So viel Zeitung gibt es ja gar nicht mehr.
2: Nee, so viel Zeitung gibt es gar nicht. Wie bist du unterstützt? Also wahrscheinlich Familie, ne?
4: Genau, also ich habe das große Privileg, dass meine Eltern da mir beisteuern. Und das ist nett. Genau.
2: Lehrerinnen und Lehrer heutzutage sind?
4: Sehr unterschiedlich. Also
3: sehr diplomatisch wieder.
4: also ich hatte sowohl das eine als auch das andere, also jeder kennt diesen einen Lehrer, mit dem man gar nicht zurechtkommt.
3: Mein Sohn sagt immer, die ganze Schule ist voll mit denen, mit diesem einen Lehrer.
2: Okay, man muss sich ja dann doch irgendwie arrangieren. Gelingt das? Also schlussendlich sitzt der Lehrer ja immer am längeren Hebel mit seiner Note am Schluss, ne?
4: Ja, natürlich, aber ich denke, wenn man das so ein bisschen sozial angeht, dass man sich gegenseitig so ein bisschen, keine Ahnung, riechen kann. Also ohne Sozialkompetenz wird es halt schwierig. Also wenn man den sozialen längeren Hebel hat, dann hat man eigentlich auch Glück, dass man gut mit den Lehrern auskommt.
2: Ja. Ich habe hier gerade ein Zeichen bekommen aus der Regie, das klingt so. Ja, und das Zeichen sagt eindeutig, dass es Zeit wird für einen kleinen Test. Wir haben gerade gehört, vor einigen Monaten, das Crazy ist ja das Jugendwort des Jahres geworden.
3: Ja, geil.
2: Und wir haben dir ein paar Wörter mitgebracht, Max, die jetzt nicht so ganz frisch sind, wo wir einfach mal herausfinden wollen, ob die dir noch was sagen. Stefan, wir können das hier abwechseln machen, ne? Da siehst du, ich habe das hier.
4: Ich sehe es hier auch.
2: Ach, du hast es ja auch davor. Ich würde einfach mal anfangen, Max. Und wie gesagt, ist gar nicht schlimm, weil ne, aus unserer Generation, es gibt ja in deiner Generation, Wörter, die benutzt werden und Wörter, die bei uns benutzt werden. Und ihr, unsere Hörer, überlegt jetzt mal, ob ihr wisst, was sich dahinter verbirgt. Wir starten mal mit dem Wort Heiermann.
4: Ja, das ist mir geläufig.
2: Erzähl.
4: Heiermann meint so viel wie mal eine Runde schlafen oder halt Nickerchen machen. Also, ja, so kenne ich das zumindest.
2: Und herzlichen Glückwunsch, das ist komplett falsch. Ein Heiermann ist ein 5-Mark-Stück. Früher, vor dem Euro gab es die D-Mark, ne? Und ein Heiermann war immer so ein rundes Geldstück, wie heute eine 2-Euro-Münze oder 1-Euro-Münze war. Da stand dann 5 Mark drauf. Und das wurde immer Heiermann genannt.
3: Wäre ich übrigens auch mit Pauken und Trompeten durchgefallen. Ach, ich hätte aber auch nichts anderes.
2: Ist ja trostlos hier.
3: Ich hätte nichts anderes mir daraus reinmachen können, was das sein soll.
2: Okay.
3: Aber Heiermann ist mir nicht überhaupt also, null gar nicht. Aber
2: na?
3: Dafür weiß ich, was Mumpitz bedeutet.
2: Max lernt
3: eigentlich hast du die Antwort

0: Es ist zu viel Aufwand. Was für ein Brimborium, sagt man, wenn es ein Riesenaufwand ist. Wieder was gelernt. Also nächstes Mal kannst du sagen, wenn du richtig alt wirken willst, sagst du einfach, das ist ja ein Riesenbrimborium hier für gar nichts. Ne? Wenn da irgendwie ganz viele Spieler kommen und noch mit Bällen und Blasen nicht gesehen.
1: Und jetzt bin ich sehr gespannt beim nächsten Wort. Mein Sohn wusste überhaupt nicht, was es ist, aber 4 Jahre, mal schauen, ob es was ausmacht. Bandsalat.
2: Bandsalat.
0: Manchmal kann man das ja so ein bisschen herleiten.
1: Je länger du überlegst, desto älter fühle ich mich übrigens.
0: Ah, großartig. Wir erlösen dich. Oder bist du kurz vor der Lösung? Es liegt dir auf der Zunge, es will raus, aber
1: vielleicht
0: du hast den Mund
1: noch zu. Wenn ich dir sage, man konnte mit einem Bleistift den Bandsalat wieder...
2: Bandsalat ist, wenn du eine Kassette hast und das, du hast ja drin eine Tonspur und wenn die rausgezogen ist...
1: Ich fühle mich jetzt wieder ein bisschen jünger. Vielen Dank.
0: Geil.
2: Wobei ich sagen muss, ich kenne das tatsächlich eher auch als Perücke.
1: Bandsalat.
0: Bandsalat?
1: Ja, warum nicht?
0: Ach, das ist dann wieder jetzt ein bisschen aktueller, dann wieder was gelernt an der Stelle. Also wenn einer eine Perücke trägt, ist das Bandsalat tatsächlich?
2: Nein. Ich meine, wenn...
1: Das Zeug als wenn, Perücke gemacht.
2: Wenn du einen Bandsalat draußen hast. Also ich kenne das die Umschreibung als Perücke.
0: Ah, okay.
2: Meine Kassette hat eine Perücke.
0: Ah, okay, jetzt verstehe
1: ich. Also so rum.
2: Ja, genau.
1: Gott, wir sind wirklich alt.
0: Okay, Flegel.
2: Flegel?
0: Ja.
2: Keine Ahnung.
0: Es gibt eine Flegelversicherung. Ein Flegel ist im Grunde jemand, der sehr unhöflich ist. Also wenn du einer älteren Dame nicht über die Straße hilfst oder sie in der Mitte der Straße stehen lässt und einfach
1: zurückschubst,
0: dann bist du ein Flegel. Also ein unhöflicher junger Mann ist ein Flegel.
2: Gott, das trifft zum Glück nicht auf mich zu.
0: Nee, gar nicht. Merken wir gerade.
1: Jetzt hatten wir ja schon der Flegel, ne? Ja. Das ist so letzte unserer Generation. Aber wüsstest du, jetzt bin ich gespannt, kannst du damit was anfangen, wenn jemand zu dir sagt, nein, Pascal, ich denke nicht?
2: Ach du Scheiße. das ist tatsächlich voll an mir vorbeigegangen. Aber mein kleiner Bruder, alle 10 Minuten.
1: Das ist unfassbar. Ich dachte, mein Kind verarscht mich. Natürlich. Du sagst jetzt raus damit. Im Oktober bin ich mit 46 Kindern aus dem beschaulichen Fitznau, sind wir eine Woche im Herbstlager gewesen. Und dann habe ich natürlich wieder mal Jugendsprache, also wirklich 24/7 mitbekommen. Und dann gab es eben unter anderem dieses Nein, Pascal, ich denke nicht. Und ich dachte, was soll denn das sein? Ja, das heißt so viel wie Nein. Aha. Könnte man ja auch einfach sagen, ne? Und dann habe ich eben in der Schweiz, dachte ich, jetzt spinnen sie die Schweizer. Nein, aber das ist länderübergreifend. Und das finde ich immer krass mit dieser Jugendsprache, wie sich das in so kurzer Zeit irgendwie scheinbar globalisiert oder zumindest im deutschsprachigen Raum. Warum? Ja. Wie kommt das? Wo kommt das her? Wer fängt an? Wer macht's weiter? Und vor allem, was kann Pascal dafür?
0: Social Media wahrscheinlich, ne?
1: Ja, wahrscheinlich.
0: Ich denke auch. Also, was ist jetzt? Ich muss mir das mal aufschreiben.
1: Nein, Pascal, ich denke nicht.
0: Ich denke nicht. Da haben wir doch auch schon den Folgentitel.
1: Ja.
0: Das ist ganz einfach. Nein, Pascal, ich denke nicht. Okay, sehr schön. Gut, Max, letzter Satz für dich. Und dann ist dieser Podcast schon wieder zu Ende, was sehr, sehr schade ist. Aber wir wollen auf einen Happy End heraus. Und deswegen werden wir jetzt einfach nochmal fragen. Mit 18, und da schließt sich der Kreis wieder in diesem Podcast, mit 18 hast du ja viele Wünsche für deine Zukunft. Der größte ist?
2: Der größte Wunsch ist aktuell, später mal Pilot zu werden.
0: Großartig. Dann drücken wir dir die Daumen bei dem Weg dorthin. Du wirst es bestimmt schaffen, wer mit 18 Handballtrainer ist, mit Lizenz und so cool ist und Elternabende einberuft,
1: ja,
0: der wird auch Pilot.
1: Und weiß, wie er die Lehrer am ausgestreckten Arm mit seinen Sozialkompetenzen verhungern lässt. Das ist diese Antwort, die hat mich richtig abgeholt. Die fand ich so geil, weil genau das wissen die meisten in dem Alter noch gar nicht. Du musst mit Freundlichkeit begegnen.
0: Das ist alles.
1: Ärgert viel mehr.
0: Ja. Max, vielen Dank für deinen Besuch.
1: Dankeschön.
2: Ja, danke, dass ich da sein durfte.
0: Ja, großartig. Ja. Und oha, jetzt hat der Kollege Mund hier neben mir. Die berühmten letzten Worte.
1: Auch 2026 ändern wir genau nichts daran. Wieder ein Tag näher an der Rente.
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3: Ich bin David Riemer. Bei Flügen aus Deutschland wird ab Juli weniger Ticketsteuer fällig. Der Bundestag hat am Abend eine Gesetzesänderung beschlossen. Dadurch sinkt die Abgabe je nach Strecke um einen Betrag zwischen 2,50 Euro und 11,40 Euro pro Flug.
4: Der Luftverkehr in Deutschland stagniert. Die Luftverkehrsbranche sieht dafür in der Ticketsteuer zusammen mit ebenfalls stark gestiegenen Gebühren für Passagierkontrollen und Flugsicherungen einen Hauptgrund. Für sie ist die aktuelle Absenkung aber nur ein notwendiger erster Schritt gegen bestehende Wettbewerbsnachteile. Bei den Passagieren ankommen dürfte die Steuersenkung. Der Preisvorteil könnte aber beispielsweise durch steigende Kerosingebühren schnell wieder zunichte gemacht werden. Aus Berlin Dirk Zeitler.
3: Bei einem Cyberangriff auf einen externen Dienstleister deutscher Kliniken sind Daten zehntausender Patientinnen und Patienten gestohlen worden. Allein die Uniklinik Köln meldet rund 30.000 Betroffene. In Baden-Württemberg wurden Daten von mehr als 72.000 Personen der Unikliniken Freiburg, Ulm, Heidelberg und Tübingen erbeutet. Gestohlen wurden etwa Namen, Geburtsdaten und Adressen, teils auch Rechnungsdaten mit Hinweisen auf Diagnosen und Behandlungen. Die Kliniken betonen, Patientenversorgung und klinische Systeme waren zu keinem Zeitpunkt betroffen. Jeder vierte Verbraucher in Deutschland hat Chatbots wie ChatGPT schon um finanziellen Rat gebeten. Das zeigt eine Umfrage des Digitalverbandes Bitkom. Demnach sehen 56% KI bei Geldanlagen, Finanzplanung oder Kreditberatung als Chance, 40% als Risiko.
5: Die Umfrage macht deutlich, wie offen viele Verbraucher inzwischen für künstliche Intelligenz sind und wie hartnäckig zugleich die Vorbehalte bleiben. Bitkom-Präsident Wintergerst verweist darauf, dass Finanzen eine Vertrauensfrage sind und Anwendungen daher transparent, sicher und nachvollziehbar sein müssen. Beim Online-Banking ist die Digitalisierung längst Alltag. 84% nutzen digitale Angebote, meist per Smartphone-App. Thomas Bleskin, Nachrichtenredaktion.
3: Zum Handball. Der SC Magdeburg hat seinen ersten Meistermatchball genutzt und den vierten gesamtdeutschen Titelgewinn vorzeitig perfekt gemacht. Der souveräne Tabellenführer der Bundesliga gewann das Topspiel gegen Verfolger SG Flensburg-Handewitt in letzter Sekunde mit 31:30. Dadurch ist Magdeburg an den letzten drei Spieltagen von den Verfolgern nicht mehr einzuholen. Zum Wetter die aktuelle Vorhersage des Deutschen Wetterdienstes. Die Temperaturen fallen heute Nacht auf Werte zwischen 11 und 5 Grad. Dazu gibt es im Norden und Nordosten einige Wolken, es bleibt aber meist trocken. Tagsüber ziehen dann in der Nordosthälfte auch einige Quellwolken auf. Ansonsten gibt es Sonne satt bei 21 bis 28 Grad maximal. Am Oberrhein sind sogar 30 Grad möglich.
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2: Der Mann ist groß, die Gage klein. Das kann ja nur der Stefan sein.
3: Ja, und auch an Weihnachten muss der John einfach tödlichst gemein zu mir sein.
2: Ja, natürlich. Wann sonst?
3: Ja, aber man sagt ja, Gott sei Dank, sagt man ja nicht, an der Gage eines Mannes erkennt man, so, wie gut es ihm geht. Ne? Und alles andere lassen wir jetzt
2: einfach. Ich merke schon wieder, wohin das geht. Und das an Weihnachten. Frohe Weihnachten wünschen wir euch.
3: Frohe Weihnachten.
2: Er hier und Imsen am zweiten Weihnachtsfeiertag. Und gute Nachricht nach dem fetten Essen. Dieser Podcast ist komplett gesund. Ich sag nur 0 Kalorien und guter Geschmack.
3: Ja, und weißt du, was noch ist am zweiten Weihnachtstag?
2: Ja.
3: Weißt du was? Weißt du?
2: Nee,
3: das ist offiziell Stefanstag.
2: Ja gut, das muss man.
3: Wo sind meine Geschenke?
2: Das weiß ich doch nicht. Es hängt davon ab, ob der Stefan mit F oder PH geschrieben wird.
3: Das ist der Stefanstag. Fertig, Punkt.
2: Okay.
3: Ich würde fast behaupten mit PH, aber logisch, ich schreibe nicht mit PH, deswegen behaupte ich das.
2: Ja.
3: Einfach behaupten.
2: Das sind die berühmten pH-Werte, ne, die da stattfinden. Mitten im Namen auch noch. Wie kommt das denn?
3: Ja.
2: Auch heute am zweiten Weihnachtsfeiertag habt ihr die Bescherung. Ihr hört uns und zwar mit einem fantastischen Gast. Mr. Radio der Zentralschweiz. Es gibt da Sender, da werden die Leute schon vom Zuhören müde. Er hat gleich zwei, die beim Hören von Sekunde 1 an gute Laune machen. Thomas Cesiger genannt. Cesi, herzlich willkommen.
4: Hallo, schön bei euch zu sein. So, zu Weihnachten, was will man mehr? Ein Geschenk.
3: Was gibt's Schöneres, als mit uns Weihnachten zu verbringen?
4: Ja, definitiv. Ja,
2: deswegen haben wir auch 3-4 Stunden Zeit jetzt gemeinsam, die wir verbringen wollen, an einem nicht vorhandenen Baum. Programmleiter bist du von Radio Pilatus in Luzern und Sunshine Radio. Ich darf nicht versäumen, dich von Seppi zu grüßen. Das ist der Friseur vom Friseursalon Stadelmann in Fitznau. Da war ich jetzt vor Weihnachten. Mhm. Und die haben Sunshine Radio laufen tatsächlich den ganzen Tag.
4: Schön.
2: In ihrem Salon. Zwei mega erfolgreiche Sender unter deiner Leitung mit tollen Teams. Du bist selbst auch Moderator. Karriere als Musikchef, Moderationsleiter, sag mal, der Hut, unter den du alles bringen musst, der ist aber ziemlich groß, oder?
4: Schon so. Es gibt schon so Tage, und ich denke, das kennt mancher auch sonst beim Radio, der irgendwie mehr macht, als nur am Mikrofon zu stehen und täglich Sitzungen, Meetings, dies und das hat. Ja, manchmal wird's auch bei mir mal ein bisschen viel. Ja, ist schon so, ist normal.
2: Meetings ist ja das, wo viele hereingehen und wenig herauskommt meistens, ne?
3: Das ist super.
2: Unser Konzept kennt ihr natürlich. Wir geben Satzanfänge vor, unser Gast beendet. Und wir haben eine E-Mail bekommen unter rhierundimsen@gmx.de. Ich darf die mal ganz kurz vortragen an dieser Stelle. Und ihr hört natürlich zu. Unsere lieben Hörerinnen und Hörer, Michael aus Frankfurt hat nämlich gemailt. Er schreibt, er liebt unseren Podcast. Bis dahin super. Es bleibt auch gut, ärgert sich aber jedes Mal, wenn ihm einer einen Podcast als Sprachnachricht per WhatsApp schickt. Also man kennt das ja, guckst dann.
3: Das kenne ich sehr gut, ja. Es gibt
2: 11 Minuten! Oh, wann soll ich das denn bitte schön hören? Lieber Cesi, eine Sprachnachricht sollte nicht länger sein als
4: 20 Sekunden.
2: Hältst du
4: nein, das stimmt nicht.
2: Na?
4: Bei dir sind's, wenn wir miteinander schreiben und so eine Nachricht hin und her schicken, sind's meistens so um die 1,30.
3: Ja, oder
4: Radio-Moderationslänge.
3: Die letzte, die ich bekommen habe, war 4 Minuten und noch irgendwas.
2: Ja, das war mit Zugabenteil.
3: Also, das war mit Zugabe und da muss man sich dann fast schon frei nehmen, um das abzuhören.
2: Aber wie geht ihr damit um, wenn Leute längere Sprachnachrichten schicken als 20? Ich finde 20 Sekunden super, da ist meistens alles gesagt, so schnell gehört. Man kann sich auch selbst überlegen, wann antworte ich jetzt drauf, ne? Und ist ja anders als beim Telefonieren. Die jungen Leute heutzutage telefonieren ja gar nicht mehr. Da geht es nur noch per Sprachnachricht. Ist ja auch völlig in Ordnung. Aber ich sag mal so, wenn ich da so lese, 11, 12 Minuten, ich sag mal, selbst 3 Minuten, da brauche ich eine Autofahrt, oder?
4: Dann würde ich dann doch eher anrufen, hätte ich gesagt. Weil selbst mit zweifacher Geschwindigkeit ist es immer noch zu lange.
2: Ja.
4: Ruf an,
3: ja,
4: bitte.
3: So. Das mache ich auch immer. Also grundsätzlich bei John mache ich das so. Wir kommunizieren auch ganz viel über Sprachnachrichten. Aber das kann man sich unmöglich oftmals dann so in der Kürze der Zeit anhören. Und wenn man das einfach mal verdoppelt, das Sprechtempo, dann ist man auch schneller fertig mit der Nachrichten. Das ist der große Vorteil.
2: Ja.
3: Und man versteht eigentlich ja trotzdem auch alles.
2: Es gibt ja auch Leute, die reden tatsächlich in echt so schnell wie eine WhatsApp in anderthalbfacher Geschwindigkeit.
3: Ja. Da
2: muss man immer ein bisschen Ruhe ins Spiel bringen.
3: Ja, aber verlangsamen kann man es, glaube ich, nicht. Ne? Du kannst es nur schneller stellen.
2: Ich weiß, wenn ich dir eine Nachricht schicke, du möchtest sie so gerne hören und lässt sie am
3: liebsten. Ich höre sie auch zum Einschlafen. Ich höre sie in einer Dauerschleife zum Einschlafen auch. Lieber Cesi, wenn man dich googelt und bei Radio Pilatus auf der Seite landet und von dir ein bisschen was liest, da hast du dich selbst beschrieben in 3 Worten. Schnell, zielstrebig, lösungsorientiert. Jetzt sag uns bitte mal, die drei Worte, die gar nicht auf dich zutreffen, sind?
4: Geduldig, immer total entspannt und ist noch schwierig. Eigentlich wahrscheinlich wirklich das Gegenteil von den dreien, hätte ich jetzt gesagt. Das trifft's dann schon. Manchmal eben eher etwas zu schnell.
2: Ja.
4: Ich habe da was, kannst du? Und der Satz ist nicht fertig und ich bin schon dran. Wo ich dann denke, hätte ich eine Minute mehr gedacht, wäre vielleicht gar nicht mal so schlecht gewesen. Zu schnell, sofort. So der Typ, es muss möglichst schnell alles erledigt sein, weil das Nächste kommt garantiert.
2: Ja.
4: Deshalb das jetzt machen.
2: Das ist so das Motto, ich brauche etwas gegen meine Ungeduld, aber ein bisschen plötzlich. So rum, ne?
4: Ja.
2: Und, aber ist es wahrscheinlich so, gerade wenn du in einer Doppelfunktion bist als Programmleiter zweier Sender, dann hast du natürlich ganz viele Ansprechpartner, die wie so sternförmig auf dich zulaufen und natürlich alle was von dir wollen. Ne? Das ist doch die große Kunst, das dann zu managen wahrscheinlich. Ne?
4: Das ist wirklich manchmal nicht so einfach. Also wir sind zu Hause in einer Radiofamilie, wenn man so will, mit einem Programm in Luzern, aber natürlich auch an anderen Standorten von CH Media, wo ich dann auch noch für Flashback FM zum Beispiel... Das 80er, 90er, ja. Ganz cool, macht auch Spaß, das ist ein bisschen mal was anderes.
2: Hört euch das mal an, liebe Hörerinnen und Hörer von Erhi und Ihm, es ist wirklich cool, weil es ist dieses Ding, es heißt nicht nur in der Werbung, so es stimmt wirklich, du kennst auch wirklich jeden Song. Du kannst jeden Song mitsingen, mitpfeifen, mitsummen, wie auch immer, egal wie textsicher du bist. Und das ist Flashback FM, das ist auch ziemlich cool.
4: Macht Spaß. Ja, ist ein bisschen auch eine Abwechslung.
2: Ja.
4: Und da ist natürlich so, wenn du an verschiedenen Orten mit Leuten zu tun hast, mit verschiedenen Sendern und so, dann hat halt immer irgendwie jemand eine Frage, ein Problem, Nachfrage und so. Es gibt viel zu organisieren. Und das ist natürlich manchmal schon, dass der da Kopf raucht am Abend, so, wow. Habe ich jetzt auch wirklich alles gemacht, was ich so auf einen Blog geschrieben habe, wo ich nicht mehr lesen kann, was ich geschrieben habe?
2: Ja.
4: Also gar nicht mehr weiß, was ich alles vorhatte.
2: Okay, was habe ich denn da geschrieben?
4: Ja, bei der Sudelschrift,
2: Bist du denn Arzt werden müssen mit der Schrift, ne?
4: Eigentlich ja.
3: Ja, das glaube ich, beim Arzt ist Grundvoraussetzung, dass du dann irgendwann den Doktortitel bekommst, dass du auch unleserlich schreibst. Das ist, glaube ich, ganz, ganz wichtig. Ansonsten kommst du nicht durch. Du musst eine Sauklaue haben, ich ziemlich sicher.
2: Und jetzt gib uns doch mal auch unseren Hörerinnen und Hörern so einen Tipp mit. Also wenn du jetzt so viele Leute auf dich einstürmen und man absehbar das gar nicht schaffen kann, hast du dann so ein Beruhigungsmittel, Räucherstäbchen, eine Klangschale? Wie schaffst du das dann alles so doch irgendwie auf die cäsische Art zu managen?
4: Also zum einen habe ich jetzt damit angefangen, dass ich das Infodesk bin zwischen 11 und 12, wo dann steht, auf Schweizerdeutsch, nur mal kurz, rasch, geschwind, eine Frage. Okay. Also nur schnell, du kennst das.
2: Sprechstunde,
4: also für die kurzen, kleinen Geschichten. Cool. So die Stunde ist dann offen. Es ist noch nicht 11 Uhr, musst warten. Okay. Sind da genau in der Schweiz. Das zum einen. Und dann halt daneben wirklich auf mal rauszugehen und auf dem Weg nach Hause mit dem Fahrrad auch, an was anderes denken natürlich. Und dann Hobbys helfen auch.
2: Ja, natürlich. Du hast welche. Du hast welche. Ich sag nur, du bist gerne unterwegs mit dem Wohnwagen tatsächlich.
4: Ich lieb's.
2: Und das ist so natürlich eine völlig andere Welt als unsere Welt der 5-6-Sterne-Hotels, die Stefan und ich normalerweise haben.
3: Ja, mindestens.
2: Ja, und aber was ist der Reiz an Wohnmobil oder Wohnwagen, Camping? Wo siehst du da die Stärke? Wo ist dein Tipp für unsere Hörer, wo du sagst, das müsst ihr unbedingt auch mal erlebt haben?
4: Es ist einfach schön in der Natur draußen. Du hast deinen Platz mit guten Freunden im besten Fall auf den Platz nebenan vielleicht oder lernst Leute kennen. Da lernt man halb Europa kennen auf dem Campingplatz. Und schön so am Abend draußen sitzen, vielleicht im Vorzelt und dann oben im Dach, so ein Klappdach, Wohnwagen. Ist genial. So wie bei den Campern, wo du hochmachst und dann am Morgen stehst du auf oder beziehungsweise guckst raus und schaust über die Dächer der anderen Wohnwagen hinaus. So, ist einfach schön, ist mal weg, kleiner Raum und viel weniger zu putzen.
3: Das stimmt natürlich, aber viel weniger Platz, Ordnung zu halten. Ja. Das ist nämlich auch noch eine Herausforderung.
4: Ja,
3: das
4: stimmt.
3: Mein Bruder hat uns vor 2 Jahren, hat er uns mit seiner Familie mal besucht auf dem Campingplatz in Vitznau. Und er fand das so spannend, jetzt mit einem Wohnwagen, du kannst bleiben, wo du willst, unterwegs, machst mal hier Station, machst da Station. Aber er fand das dann gar nicht mehr so flexibel, wie er dachte. Weil wenn du mit einem Wohnmobil, wohlbemerkt, feierst,
4: das ist natürlich anders.
3: Ja. Dann ist anders. Ne? Du musst dann einfach theoretisch immer zusammenpacken, wenn du mal wieder unterwegs sein möchtest. Oder bist darauf angewiesen, dass es eine dementsprechende Infrastruktur gibt mit dem öffentlichen Verkehr oder mit dem Fahrrad oder so. Aber er hat gesagt, so diese Mindestaufenthaltsdauern, die du oftmals auf den Campingplätzen hast in der Saison, die machen dir dann in der Flexibilität dann auch schon mal so einen Strich durch die Rechnung. Da kannst halt nicht überall jederzeit kommen und sagen, ich bleib mal hier eine Nacht, bleib mal da eine Nacht, sondern musst halt dich oftmals schon für mehrere Nächte dann natürlich festlegen, was ich ja schon verstehe aus Sicht des Campingplatzbetreibers. Aber mein Fall wäre es nicht. Ich lebe nach dem Prinzip meines Großvaters, Natur ist schön, nur gepflastert, muss ich sagen.
4: Also doch im Hotelzimmer.
2: Ja, aber Cesi, du hast gerade gesagt, beim Camping und wenn du unterwegs bist mit dem Wohnwagen, du lernst ja halb Europa kennen, aber lernt man, so das ist für mich jetzt so die Frage, lernt man nicht auch die Hälfte aller möglichen Krankheiten kennen? Weil ich denke jetzt nur mal so an die sanitären Anlagen. Also ich habe vor vielen, ist wirklich 1000 Jahre her, ne? Opa erzählt vom Krieg, war auf dem Campingplatz gewesen und da sind dann alle so sternförmig dann auf die Toilette und Waschanlagen zu und habe ich so gedacht, das kann nicht gut sein irgendwie. Ist das besser geworden? Wie, oder braucht ihr das gar nicht, weil ihr sowieso alles im Wohnwagen habt?
4: Natürlich hast du eine Toilette schon im Wohnwagen. Ja. Aber du überlegst dir dann bei der Buchung am besten Fall, also ich denke, das machen viele, wie sind dann die Anlagen dort vor Ort? Hm. Also nicht nur ist der Platz schön, sondern wie sehen die sanitären Anlagen aus? Ja. Und das ist natürlich nicht immer dasselbe schon so.
2: Ja. Ist das auch so gestaffelt in, wie Hotels in 1 Sterne bis 5 Sterne?
4: Gibt auch Sterne.
2: Okay,
4: ja,
2: okay,
4: natürlich. Sehr gut. So ein 5-Sterne-Campingplatz mit Wellness und allem drum und dran, Sky, Line Pool und so Geschichten, das gibt's natürlich schon.
3: Also, ja, das ist ja vielleicht doch noch sexy,
4: campen zu gehen. Also ich rate es euch. Und wenn ich da umgekehrt ein bisschen Radiowerbung machen darf, mit Caravan FM natürlich.
2: Auch diese Sender erwähnen. Für alle Camper, ne? We are the Campions.
4: Yes.
2: Ja, genau. Cesi ist bei uns zu Gast, Thomas Cesiger, Programmleiter von Radio Pilatus in Luzern und Sunshine Radio. Programmleiter zu sein von diesen beiden Sendern, Cesi, bedeutet für dich?
4: Maximaler Spaß. Radio machen ist einfach, was erzähle ich dir das?
2: Ja.
4: Einfach jeden Tag aufs Neue, so eine coole Sache. Mit 2 Programmen, die ein bisschen unterschiedlich ausgerichtet sind, andere Ansprechhaltung vielleicht ein Stück weit auch haben, anderes Publikum nicht genau dasselbe. Mit tollen Leuten, die das machen, die Freude haben, jeden Tag auch diese Musik zu verkaufen, die Games, alles was dazugehört. Ja, ist einfach schön.
2: Ja, man hört das auch.
3: Ist wirklich. Und am schönsten ist die Stunde zwischen 11 und 12, oder?
4: Wieso meinst du,
3: Weil dann kamen sie sternförmig zu dir.
4: Ah, und ich habe es schon wieder verdrängt.
3: Hast du schon wieder verdrängt.
4: Ja, du hast aber gut aufgepasst, muss ich sagen.
3: Ja, ich passe immer gut auf.
4: Infodesk-Sturm.
3: Und jetzt bin ich mal gespannt, ob du uns noch sagen kannst, das letzte Mal mit der Polizei zu tun hattest du.
4: Ja, das ist ewig hier. Also
2: 2 Tage.
4: Nein, Gottes Willen. Ich wüsste es echt nicht.
3: Also unten
4: nicht
3: stehen
4: mehr.
3: Noch 2, die haben gerade gesagt, wir suchen den Herrn.
2: Dieser Mann mit dem Bart und der Brille, das kann nicht sein, das kann auch nicht
4: sein. Also nur zum Sagen, ich glaube, meine letzte, und ich hoffe, es bleibt so, meine Rotlicht-Buße, die ich da hatte, das war.
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6: Ich bin David Riemer. Ab Juli wird bei Flügen aus Deutschland weniger Ticketsteuer fällig. Der Bundestag hat am Abend eine entsprechende Gesetzesänderung verabschiedet. Je nach Strecke sinkt die Abgabe pro Flug um 2,50 Euro bis 11,40 Euro. Ob Tickets dadurch günstiger werden, ist allerdings unklar. Wegen stark gestiegener Kerosinpreise gilt es als zweifelhaft, dass Airlines die Ersparnis an Kunden weitergeben. Experten sollen der Bundesregierung demnächst Vorschläge für eine Großreform der Rente vorlegen. Vorher löst schon ein Bildbericht über eine mögliche Anhebung des Renteneintrittsalters auf 70 Jahre Diskussionen aus. Wer ab den 2060er Jahren in Rente geht, für den würden die 70 gelten, hieß es darin. Betroffen wären damit die ab 1990 Geborenen. Es gab allerdings schnellen Widerspruch aus der Bundesregierung und von den Mitgliedern der vertraulich tagenden Kommission. Alle machten deutlich, dass bisher nichts entschieden sei. Nach dem Einsturz eines Wohnhauses in der sächsischen Stadt Görlitz ist in den Trümmern eine dritte Leiche gefunden worden. Es handle sich mit hoher Wahrscheinlichkeit um den vermissten 48-Jährigen, teilte die Polizei mit.
7: Nach den 3 Vermissten war unermüdlich gesucht worden. Mit Spürhunden, teils arbeiteten die Einsatzkräfte sich auch mit Schaufeln und bloßen Händen durch den Trümmerberg. 2 Leichen waren bereits geborgen worden. 2 Frauen aus Rumänien, die als Touristinnen nach Görlitz kamen, 25 und 26 Jahre alt. Das Haus mit Miet- und Ferienwohnungen war am Montagabend eingestürzt. Vermutet wird ein Gasleck. Babette Büchner, Nachrichtenredaktion.
6: Wer fährt für Deutschland zur Fußball-Weltmeisterschaft? Das wurde nun geklärt. Im Fokus stand vor allem die Torhüterposition. Kollege Thomas Thunfeld, Manuel Neuer kehrt nach seinem selbsterklärten Rücktritt also zurück ins Tor der Nationalmannschaft. Wie hat denn der Bundestrainer seine Kehrtwende in der Torhüterfrage begründet?
8: Ja, mit Neuers Aura, die der Mannschaft helfen und natürlich die Gegner beeindrucken soll.
9: Was den Manu einfach umgibt, das habe ich nicht. Das hat der Olli dann auch weniger, weil er hat Titel, extrem viele Titel, er hat eine Aura, er hat einen extrem großen Namen.
8: Für Oliver Baumann war die Nachricht natürlich ein Schlag, das räumt Nagelsmann auch ganz offen ein, aber der sei ein super Teamplayer und eine Weltklasse 1B-Lösung.
6: Vielen Dank, Thomas Thunfeld. Zum Wetter die aktuelle Vorhersage des Deutschen Wetterdienstes. In der Nacht im Norden und Nordosten wolkig, aber meist trocken, im Rest überwiegend klar. Tiefstwerte 11 bis 5 Grad, an den Küsten kühler. Tagsüber in der Nordosthälfte einige Wolken, aber kaum Schauer, sonst viel Sonne und trocken. Höchsttemperaturen 21 bis 28, am Oberrhein bis 30 Grad. Das lange Wochenende startet dann im Norden und Nordwesten bewölkt, nur vereinzelt Schauer. Im Rest sehr sonnig und trocken, maximal 26 bis 32. An der See um 20 Grad.
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1: Ja, Fenster auf Kipp und los geht's. Er hier und Imsen. Ment mit Mund. Genau, herzlich willkommen. Es ist Freitag, der 28. November. Schön, dass ihr dabei seid. Er hier und Imsen, euer Lieblingspodcast.
2: Ja, und ich freue mich auch wieder dabei sein zu dürfen. Ja. John hat mich wieder eingeladen.
1: Du hast eine Green Card.
2: Total begeistert. Aber du hast mich schon wieder verwirrt. Du redest einfach vor der Musik.
1: Ja, ich dachte, ich mache mal alles anders als sonst und habe euch damit wahrscheinlich auch überrascht. Hier wird ja Unterhaltung groß geschrieben, wobei Unterhaltung wird generell einfach groß geschrieben.
2: Sowieso.
1: Mit einem großen U am Anfang, das überrascht uns jetzt nicht an der Stelle. Aber trotzdem wollte ich es nochmal erwähnen und wir freuen uns sehr, dass ihr dabei seid. Wir haben natürlich einen wahnsinnig spannenden Gast eingeladen für heute. Und ich muss ein kleines bisschen ausholen jetzt. Also ich hoffe, ihr habt so 3-4 Wochen Zeit.
2: Ja.
1: Es geht um Folge 18. Folge 18 hieß bei uns nix zu meckern. Ne, da haben wir uns so mit diesen typischen deutschen Phrasen so auseinandergesetzt. Was man, ja, kannst ja nicht meckern. Ne?
2: Kannst ja nicht meckern
1: und so. Und das war wirklich sehr unterhaltsam. Und wir hatten Steffen Schumann von Hände für Kinder bei uns im Podcast.
2: Ja.
1: Du erinnerst dich vielleicht, wahnsinnig
2: ja,
1: nett. Er hatte ja die Idee, mit seiner Frau zu einem Urlaubsort in Hamburg-Wohldorf, zu dem Familien reisen mit sehr schwer behinderten Kindern. Die Eltern und gesunden Geschwisterkinder, die reisen dann mit, haben eine komplette Auszeit, während sich bei Hände für Kinder im neuen Kupferhof da Pflegerinnen und Pfleger ganz liebevoll um die kranken Kinder kümmern. Also eine Auszeit für die Familie, die ja nicht rund um die Uhr Kinderarzt sein kann. Das geht ja einfach nicht.
2: Das war einer der Podcasts, die mich am meisten emotional berührt haben.
1: Ja.
2: Also da hatte ich echt
1: total.
2: Nicht nur ein Kloß im Hals.
1: Ja, das ging mir genauso. Das war am 13. Juni, Juni, 13. Juni. Juni, es gibt ja Julo und Juni. Am 13. Juni, Juni haben wir gesagt, der Mann braucht eine Medaille für seinen Einsatz. Bitte hört euch das nochmal an, Folge 18, nix zu meckern. Ein paar Tage später kam tatsächlich ein Brief vom Bundespräsidenten. Sie bekommen das Bundesverdienstkreuz. Und ich war jetzt tatsächlich dabei im Rathaus, als Steffen es bekommen hat und habe ihn nur wenige Sekunden nach der Verleihung gefragt. Ach, hör doch am besten einfach mal selbst.
3: So, jetzt muss ich aber noch mal kurz. Steffen, gerade eben Bundesverdienstkreuz, wie fühlt es sich jetzt an? Erste Worte.
4: Es fühlt sich toll an, ich bin dankbar, aber auch ein bisschen surreal. Aber es ist wirklich schön, hier im Turmsaal des Rathauses zu sein. Danke.
3: Und wirst du das jetzt immer tragen, das Bundesverdienstkreuz? Gehst du auch damit ins Bett oder wie muss man sich das vorstellen bei Steffen Schuh?
4: Ja, vielleicht die erste Nacht, aber dann bestimmt nicht mehr. Nein, nein, ich werde es zu Hause in einen schönen Platz aufbewahren.
3: Herzlichen Glückwunsch auf jeden Fall.
4: Ich danke dir, John.
1: Ja, großartig. Also herzlichen Glückwunsch an dieser Stelle nochmal.
2: Einfach geil. Na? Wie oft sagt man, gebt diesem Menschen einen Orden?
1: Und dann passiert es
2: plötzlich.
1: Und jetzt
2: hört mal einer zu, endlich.
1: Ja. Wir wurden erhört. Und das Lustige ist ja, ich durfte dann wenige Tage später wieder im Rathaus sein. Da war dann ein Senatsempfang für 75 Jahre Verfassungsschutz in Hamburg. Und da war ein Mann, den ich gleich sympathisch fand, im großen Saal, kurz bevor es dann auch losging mit Reden und hast du nicht gesehen. Und er sprach mich dann an und sagte, Mensch, ich höre Sie ja immer im Radio und wir hatten sofort ein Thema und waren sofort mitten ins Gespräch vertieft. Eigentlich hätten wir uns die Veranstaltung auch sparen können. Armin Levy, hallo Armin.
2: Hallo Armin.
5: Moin.
1: Armin, schön, dass du dabei bist.
2: Ja.
1: Mit einem Moin begrüßt du uns. Und du bist ja jemand, der öfter mal im Rathaus ist, ne?
5: Ja, ein manchmal beruflich und manchmal auch ehrenamtlich.
1: Aber wollte ich sagen, beruflich ist nämlich das Stichwort. Jüdisches Leben sichtbar machen ist ja deine Herausforderung, deine Arbeit in Hamburg. Zukunftsorientierte Kultur, Sichtbarkeit ist ja das, was entscheidend ist. Verrat uns bitte, was machst du in Hamburg gerade auch für die Jüdinnen und Juden?
5: Insgesamt im Gesamtbereich Hamburg setzen wir uns ein, wie du gesagt hast, für Sichtbarmachung jüdisches Leben durch diverse Portale in digitalem Format, Portal Jüdisches Leben in Hamburg, Ravi als jüdisches Magazin, als Druckausgabe und auch digital. Und leider in vergangenen Jahren durch zunehmende Bedrohung, Rassismus und Antisemitismus, wir müssen auch viele Jüdinnen und Juden durch WhatsApp-Gruppen und Telegram-Kanälen in so einem geschlossenen Raum auch über jüdisches Leben, über Veranstaltungen und weiter informieren. Und das nimmt auch wahnsinnig viel Zeit und Kraft in Anspruch.
1: Das glaube ich sofort. Wie machst du das? Also wie nimmst du jetzt jemandem die Angst? Wie gehst du da persönlich vor?
5: Ich persönlich, ich habe keine Angst. Ich bin immer,
1: ja.
5: Ich denke, es gibt kaum jemanden in Bereich in jüdische Communities und in Deutschland, wenn jemand aus Hamburg irgendwo zu Gast ist und sagt zu Menschen, ich komme aus Hamburg, erste Frage ist das, ob die Armin Levy kennen. Mhm. Ich habe selber keine Angst, ich bin immer sichtbar überall und ich rede mit Menschen, aber auch viele Menschen haben Angst, weil die nicht nur von Nachrichten, von auch in ihrem Freundkreis mitbekommen, welche Bedrohungen gegen viele Minderheiten, dazu auch Jüdinnen und Juden gibt.
1: Ja. Ravi, hast du gerade angesprochen? Ich habe das hier mal aufgemacht. Es gibt nämlich auch Podcasts, das fängt dann so an.
6: Ravi trifft.
1: Ravi trifft, was ist das für ein Konzept? Was steht dahinter, Armin?
5: Das war so für uns so eine Art wie Uncut-Gespräch mit Menschen, dass die über alle, über ihre Leben, über was sie gemacht haben, was sie verdient haben, Wünsche, Sorgen und alles zu sprechen. Das ist auch, bei Ravi trifft, gibt es nicht nur Podcasts. Manchmal weil viele unserer Zielgruppen, die haben keine große Dateipaket gehabt oder keine Zeit gehabt, eine Video auf YouTube schauen. Und die haben gesagt, das wäre toll, wenn wir diese nur als Audio, als Podcast haben. Das war ein Punkt davon. Das war viele Menschen, die mit dem gesprochen haben, die wollten nicht ihr Gesicht veröffentlicht werden und weiter. Wir haben das in Audioformat gemacht. Aber mehr ist es tatsächlich eine Möglichkeit für Menschen, die ich stille Helden nenne, die im Hintergrund viel tun, aber im Vordergrund, die werden nicht gesehen oder anerkannt, obwohl die selber so entschieden haben. Und das hilft uns auch sehr, ein bisschen zeigen hinter der Kulissen, wie Jüdinnen und Juden sich fühlen, wie leben und was die Wünsche.
1: Es ist schön, mit dir in einem Raum zu sein, mit dir zu sprechen. Das macht richtig Freude. Wenn man Armin Levy googelt, mach das mal, werdet ihr feststellen, du bist Experte für strategische Kommunikation, öffentliches Engagement und nachhaltige Verbindungen. Das klingt jetzt, das würde ich auch für mich in Anspruch nehmen wollen.
2: Also für mich klingt das eigentlich wie ein Job im Geheimdienst.
1: Ja. Wie muss man sich das vorstellen? Es gibt ja auch eine Website, armin-levy.de, da findet man natürlich ganz viel über dich. Aber beschreib mal aus deiner täglichen Arbeit, wie stellen wir uns das vor?
5: Es geht zuerst persönliche Kontakte mit Menschen aufbauen. Das ist einen Spruch und sagen, Armin hat direkte Kontakt per WhatsApp mit jedem Politiker in Land und Bund, von Hamburgische Bürgerschaft bis Bundespräsidialamt per Du, per WhatsApp. Das ist so, muss man tatsächlich solche Arbeit, das ist nicht, was man als eine Institution machen kann oder als eine Gruppe machen kann, weil in Judentum sagt man Hand kennt Hand, auch in jüdische Geschäftsmänner nutzen auch diese. Und das geht alles um Vertrauen. Vertrauen aufbauen und Vertrauen nicht missbrauchen. Ja. Das erlaubt mir tatsächlich, egal mit welchem Mensch, aus welcher Position, welche Behörde oder welche Partei, die wir mit dem arbeiten, unretuschiert, nackt und klar über unsere Probleme reden. Manchmal muss ich auch sagen, es tut mir leid, dass ich so klar rede. Manchmal auch, wenn unverschämt klingt, ich bin Ausländer. ich mache einfach in meinen Gedanken, in meine Muttersprache, ich übersetze das auf Deutsch und sage ich. Aber das kommt häufig gut an. Menschen verstehen, wenn ich was sage, das bedeutet nicht, dass ich meine eigene Interesse und Ego folge, sondern was ich mitteile, das ist, was ich in täglicher Austausch mit einer großen Gemeinschaft mitbekomme, Sorgen und Wünsche und tatsächlich, was für uns fehlt, und ich gebe das weiter. Und meist meine Arbeit ist es, wie ich gesagt habe, auch mit jüdischen Institutionen und für sichtbar machen jüdisches Leben, aber kommt auch an manchmal, dass wir andere Klienten haben, dass wir auch diese Kommunikation für diese Menschen durchführen. Ob die gesamte Pressestelle an uns abgeben oder bestimmte Teile im Bereich Protokoll, Presse, Öffentlichkeitsarbeit. Aber was ich nicht verstecken kann, egal was ich sage und was ich mache Lobby für jüdisches Leben in Hamburg und Deutschland, unabhängig von jüdischen Gemeinden, klassischen Gemeinden, sondern für alle Menschen, die auch keine Gemeindezugehörigkeit haben.
1: Ja. Was ich auch ganz kurz, Stefan, du scharst schon mit den Hufen. Was ich so cool fand, als wir uns im Rathaus kennengelernt haben, das erste Mal bei diesem Senatsempfang, du bist ja wirklich zu jedem hingegangen, jeder ist zu dir gekommen, ob das jetzt Dr. Michael Otto war oder der Bürgermeister, ne? Ja, komm hier, der Armin, das fand ich gut. Würde ich mich nie trauen, aber die kennen dich ja auch alle, ne? Aus deiner Arbeit und aus dem, was du machst seit so vielen Jahren. Ne?
5: 15 Jahre tatsächlich, das ist lange her. Und ich kann das sagen, ich habe 15 Jahre Freundschaft aufgebaut, ja. Vertrauen aufgebaut. Und ist es schwerer als diese 15 Jahre Netzwerk aufbauen und diese Vertrauen, um auch diese Treue bewahren und auch tatsächlich diese Vertrauen nicht missbrauchen. Manchmal passiert manchmal auch, wenn eine Politiker von Kommunalpolitik bewerbt sich, kandidiert sich für zum Beispiel homogische Bürgerschaft. Mhm. Und dann als eine Bürgerschaftsabgeordnete macht alles, um an unseren Veranstaltungen nicht teilnehmen. Ich sage das, bei nächster Wahlkampf werden wir dich nie unterstützen. Ja. Ich meine, das, wie kann es sein?
1: Ja, klar.
5: Und wir brauchen uns gegenseitig. Ich denke, Thema Kampf gegen Rassismus und Antisemitismus ist ein gesamtgesellschaftliches Thema. Und besonders von jemandem als Mandant, wie sagt man, Haber, in homburgischer Bürgerschaft sitzt, muss zum ersten denken, wie können wir unsere Minderheiten, unsere Menschen, die benachteiligt werden, täglich einfach unterstützen und sichtbar machen und nicht einfach am, egal welcher Termin, mit Hashtags wie Remember ein paar Stolpersteine putzen und sagen, okay, wir haben unsere Pflicht erfüllt.
1: Genau, Pflicht getan, ja.
2: Ja, das ist ja mal das große Problem, die Politik, die sich dann halt nur zum Verschönigen mit dem Thema auseinandersetzt, damit es vorne rum eben geputzte Stolpersteine zum Beispiel, ne, um das mal so salopp zu sagen. Aber wenn ich mal so direkt fragen darf, Armin, wie ist das für jemanden mit jüdischer Abstammung ausgerechnet in das Land zu gehen, wo die dunkelste Zeit für die Menschen jüdischen Glaubens überhaupt stattgefunden hat?
5: Das ist Besonderes für Israeli-Familie. Menschen aus Israel, das ist schwer, sogar die werden einfach von Verwandten geblockt. Wie konntest du das tun, dass du in Land der Täter zurückkehrst oder dahin gehst und lebst? Für mich, das war Deutschland, ich bin zuerst nach Israel und dann nach Deutschland gekommen. Ich bin besonders einfach absichtlich nach Deutschland gekommen, um in einem Land leben, wo Religion nicht die erste Rolle spielt, sondern man kann zuerst Mensch sein, dann demokratische Werte berücksichtigen, am Ende, wenn man möchte, in eine Moschee oder Synagoge oder Kirche reingehen. Das ist für viele nicht einfach, einfach damit umzugehen, aber viele sind auch stolz darauf, dass in Kinder- oder Enkelgeneration, zum Beispiel viele auch Jüdinnen und Juden, die tatsächlich aus Deutschland stammen, dass sie zurückkehren und auch was hier aufbauen. Was ich immer sage, in vielen Ländern gibt es mehr als genug Juden. Ich war auch einmal mit Antisemitismusbeauftragten, eine offizielle Delegation. Wir haben jüdisches Leben in New York komplett, jede Institution und jede Gemeinde und Synagoge besucht und schauen, wie die dieses vielfältige jüdisches Leben da durchführen, davon lernen und hier auch von was wir gelernt haben, auch was hier ändern.
1: Armin, wir haben in diesem Podcast ein Konzept. Genau. Man glaubt es nicht, aber es gibt tatsächlich eins.
2: Wir sind immer wieder selber überrascht,
1: dass wir uns haben. Und zwar ist es ja folgendes, wir beginnen Sätze und unser Gast, in dem Fall bist du das, Armin Levy, beendet die Sätze. Und wir haben eben schon kurz gesprochen über Juden in Deutschland. Und ich habe ein Foto gesehen, das mich sehr tief bewegt und beeindruckt hat. Und deswegen beende doch bitte folgenden Satz. Margot Friedländer zu treffen war für dich
5: meine Doktorarbeit. Ich habe sie mehrfach getroffen, und viel wirklich privat mit dir gesprochen. Ja,
1: toll.
5: Und hoffentlich werden wir eine unserer Projekte an Margot Friedländer in Hamburg widmen. Aber wie sagt man, stay tuned.
2: Ja. Ich hoffe einfach, dass irgendwann ihre Worte in allen Köpfen ankommen. Vergesst nicht das Menschsein.
1: Ja. No? Das ist schön.
2: Das ist einfach, da kriege ich gerade wieder Apple Parker.
1: Ja, das glaube ich sofort. Ja. Aber wir würden dich auch als Menschen natürlich auch gerne, nicht nur als jüdischen Mitbürger hier, der sich stark macht, kennenlernen, sondern auch einfach nochmal als Privatmann, weil du bist ja auch ein Privatmensch erstaunlicherweise. Es gibt ja auch noch ein Privatleben für Armin Levy.
2: Verrückt. Das sollte man glauben. Wir haben uns das ja abgewöhnt mit dem Privatleben.
1: Abtrainiert. Ja. Komplett. Und dein Lieblingsmotiv als Hobbyfotograf ist?
5: Wunderbare Menschen, kann ich sagen. Ich freue mich, Menschen, die ich sehe Menschen als Menschen, und wenn ich positive Eindrücke und Energie der Menschen bekomme, auch wenn auf der Straße, ich werde fragen, darf ich ein Foto von dir machen?
2: Ich habe meiner Frau mal eine Spiegelreflexkamera geschenkt zum Geburtstag mit meiner Schwiegermutter und meiner Mutter zusammen, Und kurz danach wurden die Kameras in den Handys immer besser und besser. Das heißt, diese Kamera wurde vielleicht zweimal noch mitgeschleppt und irgendwann ist es einem dann doch lästig, im Urlaub immer diesen Koffer noch mitzuschleppen, mit dieser Tasche. Und du hast nur noch das Handy und die machen einfach gute Fotos, oder? Das wirst du.
1: Und mittlerweile klingt es ja auch so, ne? Wenn man ein Foto macht. Ne?
2: Toll.
5: Das ist qualitativ, die sind nicht vergleichbar. Ich nehme auch manchmal, wenn ich Urlaub mache, erste, was ich packe, ist so eine Allrounder Sony Kamera mit so ganz kleinen auch Objektiv, dass ich auch damit viel machen kann. Besonders Qualität von professionellen Ausrüstungen, genauso wie Studio, was wir hier haben, ist nicht vergleichbar mit so was ein Handy Allrounder mitzunehmen, aber ich nutze viel mein Handy, das ist einfacher für mich.
2: Also muss deine Familie im Urlaub auch leiden, dass du permanent sagst, stellt euch mal dahin, macht mal das und also Motiv hier, Motiv da, so ist meine Frau nämlich.
1: Stell dich mal vor den Baum da.
2: So ist meine Frau nämlich. Ja, die ist, guck mal, vor der Mauer hatten wir noch kein Foto.
1: Ja. Mein Vater auch immer, er vom Hotel, sie vom Hotel, ne? Das war immer ganz wichtig so.
5: Nach all diesen Jahren Arbeit, als ich von Ende 23 als Vorsitzender der Jüdischen Union mehrfach vor Kamera von öffentlich-rechtlichen Fernsehsendungen weiter stand oder manchmal haben Porträt von mir gemacht. Ich habe gesagt, endlich, ich habe verstanden, warum so viele Menschen mich hassen.
2: Ja. Siehst du?
1: Ja, großartig. Aber dein Leben besteht ja nicht nur aus dem und dem Fotografieren, sondern wenn du, lieber Armin, deine Gitarre in die Hand nimmst, dann spielst du am liebsten.
5: Am liebsten, ich habe auch Gitarre in ein islamisches Land, wo da dürfte man nicht Gitarre öffentlich auf der Straße sogar zu Musikunterricht schleppen. Ich musste meine Gitarre in einen Karton, in Mülltüte mit zu meinem Musikunterricht bringen, weil Polizei dreimal einfach mit dem Stiefel in meine Gitarre das kaputt gemacht und hat gesagt, das darf nicht hier auf.
1: Wo war das bitte schön?
5: In Teheran.
1: In Teheran, da wo du geboren bist, ne?
5: Genau. Ja. Mit 14 habe ich tatsächlich angefangen, Gitarre zu lernen und jetzt, ich bin wieder zurück, alle Lieder, alle persische Lieder, die ich mit 14 gelernt habe, auch wieder spielen. Manchmal vergesse ich auch Text, aber.
1: Also ich verstehe sehr gut, wenn meine Nachbarn in meinen Gitarrenkoffer treten, weil ich auch gerne mal übe und das nicht immer richtig gut klingt.
2: Ja,
1: da kann ich das verstehen. In dem Fall ist das natürlich eine ganz harte Geschichte. Aber ich bin sicher, du hast auch einen absoluten Lieblingsgitarristen. Wir haben uns neulich darüber mal unterhalten. Also ich bin ja absolut Eric Clapton-Fan. Ich finde auch John Five ziemlich gut. Ich weiß nicht, den kennt ihr wahrscheinlich nicht. Googelt den mal und hört das mal rein. Der war unter anderem bei Marilyn Manson in der Band und hat da Gitarre gespielt. Kommt eigentlich von der Country Musik, völlig absurd, und ist für mich einer der besten Gitarristen der Welt. Wenn du jetzt privat Musik hörst, was hörst du denn so am liebsten, Armin?
5: Nur einen Namen?
1: So viel du willst.
5: Ich kann sagen, Menschen, die nach der islamischen Revolution in Iran wieder Musik lebendig gemacht haben,
1: ja,
5: und sehr gute Gitarrespieler wie Babak Amini, wie Ardeshir Farah, wie Kaveh Yaghmai, die sind für mich Legende und ich höre jeden Tag ihre Musik auf.
1: Ja. Cool. Ich finde, das macht sehr neugierig, das sich jetzt auch mal anzuhören an der Stelle.
2: Hast du mitgeschrieben? Weil ich weiß es nicht.
1: Ich hab's im Podcast. Ah. Ich hab's im Podcast. Ich brauch's mir nur anhören.
2: Den hab ich auch, ne? wir stehen kurz vor dem ersten Advent.
1: Ja.
2: Was bei uns natürlich ein Thema ist. Und vor allem ist es ein Thema bei uns, weil ich bin einfach ein Schleckermaul, wenn es um Süßes geht. Dominosteine, Lebkuchen und so weiter und so fort.
1: Sieht man gar nicht.
2: Jetzt bist du zwar nicht christlich, du bist jüdischer Abstammung, lebst aber lange jetzt schon in Deutschland. Beende bitte folgenden Satz. Wenn die Weihnachtszeit ranrückt und die Regale voll sind mit Süßem zur Weihnachtszeit, dann?
5: Ich organisiere eine Weinuka, so eine jüdisch-christliche Begegnung, so eine, wie auch dieses Jahr haben. Und ich verteile alle diese Süßigkeiten zwischen Menschen und bringe dann Christen und Juden zusammen, dass die miteinander Chanukka und Weihnachten feiern.
2: Das finde ich toll, aber dann müssen die auch diese Süßigkeiten teilen.
5: Ich teile das, ich übernehme das.
2: Das ist gut.
5: Wenn man das auch teilweise Dreckarbeit nennt, wie ich sogar Boden und ich gebe
1: hier zurück. Nur wer sich kennt, kann Barrieren überwinden. Das ist ein ganz wichtiges Motto in deinem Leben. Das finde ich einfach großartig und das finde ich ganz toll. Wir sind schon fast am Ende unseres Podcasts heute. Und deswegen wäre die große Frage und Bitte an dich, vielleicht noch einen Appell an dieser Stelle.
5: Einfach aufeinander zugehen, miteinander sprechen und was ich sage, dass ich, sogar wenn ich Fotoausstellungen mache, ich beschrifte meine Fotos nicht. Ich erlaube Menschen schauen und Fragen stellen. Was ist das? Was sieht man hier? Was bedeutet das? Aufeinander umgehen, sich als Mensch betrachten, unabhängig von Nationalität, Sexualität und Religion, miteinander sprechen und verstehen, am Ende, wie in dieser auch Motto in meinem Leben ist, die Fremde ist es wahrscheinlich dein zukünftiger auch Freund, Mensch, den du kennst. Und ich denke, nichts in diesem Leben ersetzt menschliche Kontakt und direkte Dialog miteinander, und hoffentlich Menschen lernen davon, dass niemand ist unerwünscht und niemand ist böse, sondern manche Menschen haben schlechte Erfahrungen gemacht und müssen einfach wieder zurück zur Realität und schönes Leben.
1: Ach, finde ich schön.
2: Das hast du schön gesagt, und trotzdem sage ich, es gibt leider Gottes, gibt es einfach auch von Natur aus böse Menschen. Es gibt einfach Menschen, die sind einfach auf die Welt gekommen, um zu plagen.
1: Ja, und die werden meistens auch noch am ältesten.
2: Ne? Ja, leider Gottes ist das so. Ja, das Böse schläft auch nie, weiß man ja.
1: Armin Levy, unser Gast. Guck doch mal rein, armin-levy.de, das ist deine Seite im Internet unter anderem, und folgt dir auch natürlich bei dem, was du so bei Social Media alles machst. Du bist ja wirklich, ich weiß gar nicht, du brauchst wahrscheinlich eine neue

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6: Ich bin David Riemer. Ab Juli wird bei Flügen aus Deutschland weniger Ticketsteuer fällig. Der Bundestag hat am Abend eine entsprechende Gesetzesänderung verabschiedet. Je nach Strecke sinkt die Abgabe pro Flug um 2,50 Euro bis 11,40 Euro. Ob Tickets dadurch günstiger werden, ist allerdings unklar. Wegen stark gestiegener Kerosinpreise gilt es als zweifelhaft, dass Airlines die Ersparnis an Kunden weitergeben. Experten sollen der Bundesregierung demnächst Vorschläge für eine Großreform der Rente vorlegen. Vorher löst schon ein Bildbericht über eine mögliche Anhebung des Renteneintrittsalters auf 70 Jahre Diskussionen aus. Wer ab den 2060er Jahren in Rente geht, für den würden die 70 gelten, hieß es darin. Betroffen wären damit die ab 1990 Geborenen. Es gab allerdings schnellen Widerspruch aus der Bundesregierung und von den Mitgliedern der vertraulich tagenden Kommission. Alle machten deutlich, dass bisher nichts entschieden sei. Nach dem Einsturz eines Wohnhauses in der sächsischen Stadt Görlitz ist in den Trümmern eine dritte Leiche gefunden worden. Es handle sich mit hoher Wahrscheinlichkeit um den vermissten 48-Jährigen, teilte die Polizei mit.
7: Nach den drei Vermissten war unermüdlich gesucht worden. Mit Spürhunden, teils arbeiteten die Einsatzkräfte sich auch mit Schaufeln und bloßen Händen durch den Trümmerberg. Zwei Leichen waren bereits geborgen worden. Zwei Frauen aus Rumänien, die als Touristinnen nach Görlitz kamen, 25 und 26 Jahre alt. Das Haus mit Miet- und Ferienwohnungen war am Montagabend eingestürzt. Vermutet wird ein Gasleck. Babette Büchner, Nachrichtenredaktion.
6: Wer fährt für Deutschland zur Fußball-Weltmeisterschaft? Das wurde nun geklärt. Im Fokus stand vor allem die Torhüterposition. Kollege Thomas Thunfeld, Manuel Neuer kehrt nach seinem selbsterklärten Rücktritt also zurück ins Tor der Nationalmannschaft. Wie hat denn der Bundestrainer seine Kehrtwende in der Torhüterfrage begründet?
8: Ja, mit Neuers Aura, die der Mannschaft helfen und natürlich die Gegner beeindrucken soll.
9: Was den Manu einfach umgibt, das hab ich nicht. Das hat der Olli dann auch weniger, weil er einfach, er hat Titel, extrem viele Titel, er hat eine Aura, er hat einen extrem großen Namen.
8: Für Oliver Baumann war die Nachricht natürlich ein Schlag, das räumt Nagelsmann auch ganz offen ein, aber der sei ein super Teamplayer und eine Weltklasse 1B-Lösung.
6: Vielen Dank, Thomas Thunfeld. Zum Wetter die aktuelle Vorhersage des Deutschen Wetterdienstes. In der Nacht im Norden und Nordosten wolkig, aber meist trocken, im Rest überwiegend klar. Tiefstwerte 11 bis 5 Grad, an den Küsten kühler. Tagsüber in der Nordosthälfte einige Wolken, aber kaum Schauer, sonst viel Sonne und trocken. Höchsttemperaturen 21 bis 28, am Oberrhein bis 30 Grad. Das lange Wochenende startet dann im Norden und Nordwesten bewölkt, nur vereinzelt Schauer. Im Rest sehr sonnig und trocken, maximal 26 bis 32, an der See um 20 Grad.
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3: Ich wundere mich, warum unser Intro immer noch nicht in den Charts ist. Aber ja, vielleicht kann es ja noch werden.
4: Guten Grund, glaube ich.
3: Es ist Freitag. Kurz. Es ist Er hier und Imsen Zeit. Ganz Deutschland und die ganze Schweiz sitzt jetzt vor dem Laptop, vor dem Handy, vor der Stereoanlage.
4: Und sofern vor der Frage, was wollen die von uns?
3: Ja, sofern man damit streamen kann. Was wollen die eigentlich von uns? Und John und ich, wir taumeln immer noch mit stark geschwellter Brust nach unserem ersten Live-Podcast im Fitznauer Hof.
4: Unbedingt.
3: Durch die Gegend. Ihr konntet es ja auch schon bereits nachhören, wer nicht live dabei sein konnte. Zwei hervorragende Gäste, Thierry Karel, Herzchirurg, Gemeinderat von Fitznau und Alphornbläser und natürlich Schwingerkönig, Stahlbieger Christian Stucki.
4: Ja, und wenn ihr es nicht gehört habt, dann hört ihr es einfach nach. Ne? Ist ja kein Problem.
3: Das
4: jederzeit Zeit nachzuhören.
3: Genau.
4: Podcast Folge 38 und 39.
3: Genau.
4: Lohnt sich.
3: Lohnt sich auf jeden Fall. Und dieses ganze Event wäre aber natürlich gar nicht möglich gewesen ohne eine ganz, ganz große Unterstützung. Nicht nur von unseren beiden Gästen und vom Raphael Herzog und seinem gesamten Team des Fitznauer Hofs, wo wir das durchführen konnten.
4: Ja, vielen Dank nochmal.
3: Genau, sondern vor allem auch die Kulturkommission Fitznau und der Stiftung Pro Fitznau, die uns da auch ja finanziell stark unterstützt haben.
4: Muss. Mhm.
3: Genau. Und ich verneige mich auch immer noch und immer wieder ganz, ganz tief, so tief ich noch runterkomme, vor dir, lieber John, meinem ältesten noch lebenden Freund, wie ich es immer so schön sage. Du bist das Haar in meiner Suppe, der Kaugummi unter meiner Schuhsohle. Immer noch aktiv im Radio, aber nicht radioaktiv. Das ist ein geiler Spruch, oder?
4: Ja. Hallo, John. Hallo. Wenn ich jetzt ab jetzt lieb zu dir bin, komme ich dann in den Himmel?
3: Das weiß ich nicht. Okay.
4: Ausprobiert. Ja, heute ist der 1. Mai und ich muss dringend noch was nachtragen, bevor wir zu unserem fantastischen Gast kommen. Und zwar wurde ich mehrfach darauf hingewiesen, du hast völlig zu Recht mit dem Kopf auf die Tischplatte geknallt. Wir hatten in einer der vergangenen Folgen darüber gesprochen, dass du dich bei DSDS beworben hattest und nicht genommen wurdest, weil du einfach, ja,
3: zu gut.
4: Du warst einfach zu gut.
3: Ja.
4: Und ich habe die Frage nicht gestellt, die auf dem Tisch lag. Sie lag vor mir, ich hätte nur zugreifen müssen, ich habe sie nicht gestellt. Bist du denn vor Dieter Bohlen aufgetreten? Und hatte
3: Nein.
4: Warum nicht?
3: Ich war, glaube ich, nicht mal gut genug, um vor die Hauptjury zu kommen. Also
4: nochmal
3: kurz für alle, die es nicht mitbekommen haben. Ich war jung und brauchte das Geld. Es war Staffel 2.
4: Ja.
3: Es ist, ich kann noch genau sagen, der 19. Juni 2003 war das Casting-Datum. Weil an dem Tag war mein Abiball, wo ich noch zu spät gekommen bin, dann fast bin. Aber zu der Zeit war ich einfach sehr, sehr überzeugt von mir und dachte, ich gegen den Rest der Welt, das kann ja nicht so schwer sein.
4: Also ich finde das fantastisch.
3: Und bin dann auf den Boden der Tatsachen aufgekommen. Ja, aber ja, es war, wie es war. Es gab ganz viele Jurys. Es war in Berlin.
4: Jüren ist ja die Jüren quasi. Ne? Jüren, genau. Man sagt ja auch, ne, nicht Krokus, sondern Kroken, die Kroken. Die Omen und Open. Und man sagt übrigens ab sofort auch nicht mehr Infos, sondern Infin, die Infin. Also zumindest
3: und
4: wollen wir das durchsetzen für die Zukunft.
3: Und es ist auch eine Cola und zwei Kohlen? Oder?
4: Natürlich, ja, absolut richtig. Omen und Open.
3: Ja. Naja, zurück zum Casting.
4: Ja, heute der 1. Ja. Mai. Unsere Hörerin Sarah aus Hamburg hat uns geschrieben. Und der R hier und Imsen at gmx.de. Moin ihr zwei, lustigen zwei. Eine Frage, ihr kennt ja das Spiel Monopoly. Monopoly, wird das nicht immer falsch betont? Es geht ja ums Monopol. Wäre dann Monopol-I nicht eigentlich richtig?
3: Oh Gott.
4: Ja.
3: Liebe Sarah, ich weiß es nicht, aber wir werden mal Sprachforscher einladen.
4: Ich sag, Sarah hat vollkommen recht. Wir werden uns ans Spielgericht in Den Haag wenden und eine sofortige Richtigstellung beantragen. Pirmin, bist du jemand, der im Hinblick auf eine sichere Niederlage beim Spiel die Nerven verliert oder tust du so, als würdest du deinem Gegenüber den Sieg gönnen?
5: Ja, vorab Monopoly gar nichts für mich. Das ist wirklich ein Spiel, das, nee, geht gar nicht. Weiß nicht wieso, aber da bin ich immer sofort sauer schon
4: nach der ersten Runde.
3: Schon, losgeht.
4: Schon wenn das Geld verteilt wird
5: genau,
4: eigentlich.
5: Wirklich so, ey, ich kann, also bei uns ist ja Zürich Paradeplatz das Hauptfeld oder das Gewinnerfeld und ist mir schon von Anfang einfach nur unsympathisch, dorthin zu kommen.
4: Ja,
5: von dem her, nee. Und sonst Spiele, ich kann sehr gut verlieren, solange man nicht bescheißt.
4: Okay. Stefan ist ja anders, der kann nicht gewinnen.
3: Ich kann nicht gewinnen,
4: Leute, die können nicht verlieren, er kann nicht gewinnen.
3: Das
4: ist der große Unterschied hier. Pirmin Lötscher ist bei uns, bei Ehui, hätte ich fast gesagt, die Kurzform von Er hier und Imsen. Du bist Bestsellerautor, Helfer vieler Menschen in den unterschiedlichsten Lebenslagen. Achtsam im Alltag ist dein neues Buch. Bestseller, 3 einfache Schritte zu weniger Stress und mehr Gelassenheit. Kann und wird dein Buch unser aller Leben jetzt entscheidend verändern, Pirmin?
5: Ja, es wird vielleicht ein paar gute Impulse geben, dass wir wieder zurück zu uns finden. Ich glaube, wir sind alle sehr, sehr viel und schnell unterwegs und sehr viel im Außen unterwegs. Und der Sinn der Sache ist, dass auch das Thema Achtsamkeit mal wieder neutralisiert wird.
4: Ja.
5: Dass es wieder so für uns wahrnehmbar ist, wie wir es ja schon kennen. Und darum glaube ich nicht, dass es die Welt verändern wird, weil wir kennen es schon, es ist etwas Neues, aber es wird es vielleicht viele Menschen wieder da ihn zurückführen.
4: Also ich habe so den Eindruck, weil ich habe ja viele deiner Bücher gelesen, unter anderem auch das davor, Achte auf dich, was ich ganz toll finde. Ich habe so den Eindruck gewonnen, dass wir da wirklich alle nach diesen Möglichkeiten suchen, mal ein bisschen diesem alltäglichen Stress auch zu entfliehen. Dieser Druck, der irgendwann so normal ist im Leben, ne, man gewöhnt sich ja dran, der Mensch gewöhnt sich ja schnell an Druck auch und irgendwann wird es normal, ist es ja aber gar nicht. Ne?
5: Nee, ist nicht normal und wir gewöhnen uns leider auch an krank sein, an sich nicht gut fühlen, trotzdem weiterrennen, immer schneller, höher. Und ich glaube, der Schlüssel ist ja nicht, dass wir mehr tun, dass es uns besser geht. Sprich, nicht noch diese Stunde buchen, die mir dann hilft, dass ich runterkommen kann. Nicht noch zusätzlich irgendwo hingehen zu müssen, damit es mir besser geht, sondern wieder weniger zu tun, aber diese Dinge bewusster. Und da setzt die Achtsamkeit ganz natürlich an. Ja.
4: Ich habe hier tatsächlich eine Sprachnachricht für dich von jemandem, den du sehr gut kennst. Und los geht's.
6: Hallo, liebe Freund. Hallo, Pirmin. Hier ist Andi. Ich grätsche hier kurz rein in den Podcast von Stefan und John. Mein Satz an dich ist, die wichtigste Achtsamkeit, die ich tagtäglich auslebe in meinem Leben, ist...
5: Danke, Andi, für diese Sprachnachricht, da reinzugrätschen. Auf jeden Fall gibt es da schon morgen die erste Basis, die wichtig ist, also dass ich mich nach dem Aufstehen wieder mit mir zuerst verbinde, anstatt mit meinem Mobile Phone oder irgendwas anderes.
3: Ich habe mich gerade wiedererkannt, Entschuldigung. Leider nicht in der Connection zu sich selbst, sondern diese Scheißgewohnheit, das Handy in die Hand nehmen, hast die Augen noch gar nicht offen und dann rennst du raus. Aber ich wollte dich gar nicht unterbrechen.
5: Nee, entschuldige bitte. Alles gut. Ist genau, ich finde mir super, wenn jemand genau das spürt oder kann sagen, okay, da bin ich jetzt ertappt geworden. Und wenn noch die Person im Raum ist, ist es noch besser.
3: Und wie stellst du das an? Wie machst du diese, was ist das für ein Ritual, was du da morgen für dich hast?
5: Also grundsätzlich ist das Mobile Phone hat nichts in meinem Schlafzimmer zu tun. Hat nicht nur mit mir zu tun. Ich finde auch mit Beziehungen und allem, wir haben im Schlafzimmer andere Dinge, die wir tun. Schlafen und reden oder was auch immer. Mhm. Egal. Ich habe einen klassischen Wecker. Der klingelt, wenn überhaupt. Meistens wache ich ja selbst von selbst auf. Und das Mobile Phone, das ist in der Küche am Ladegerät. Und bis ich in der Küche bin, geht ein Weg, weil ich gehe ja zuerst vom Bett auf meine Füße, von meinen Füßen dann irgendwo ans Fenster, öffne mal die Gardinen, nehme mal einen Atemzug, ganz natürlich, überhaupt nicht längsamer als sonst, und da gehe dann ins Bad. Und bis da hat ja niemand anderes mir etwas mitzuteilen als ich mir selbst.
4: Ja.
5: Also von dem her, eben, es ist im Alltag, darum achtsam im Alltag. Ich mache nicht mehr. Ich mache einfach das, was ich mache, viel bewusster. Und dann ist die 2 Minuten Dusche auch Wellness. Die 2 Minuten, das sind meine 2 Minuten. Da habe ich nicht schon Daten im Prozessor reingeladen, mein Kopf, den unter der Dusche dann dabei sind, sondern ich genieße diese 2 Minuten. Und dann darf es irgendwann dann nach dem Frühstück auch soweit sein. Die Dinge sind nicht schlecht. Nur wie wir sie verwenden.
4: Ja.
3: Das klingt so einfach.
4: Ja, ist es wahrscheinlich auch. Ja. Ne? Man ist halt, oder was heißt man? Wir sind halt einfach Dinge anders gewohnt. Wir leben sie halt anders. Und ich glaube, die Kunst ist dann, sich darauf einzulassen, das mal auszuprobieren.
5: Ja, und keiner von uns wurde ja geboren mit diesem Teil in der Hand geboren, damit wir das immer nutzen, sondern es ist eine Sucht, wie halt andere Süchte.
3: Ja, und das ist so schleichend und man will sich ja auch selber mal so detoxen vom Handy und stellt dann fest, naja gut, jetzt hast du in der Gruppe, du organisierst vielleicht noch, wenn du in irgendwelchen Ehrenämtern bist, da musst du erreichbar sein, du musst kommunizieren. Das Handy einfach mal nicht zu benutzen, ist heutzutage gar nicht mehr so einfach. Man könnte es natürlich im Vorfeld auch kommunizieren und sagen, wenn ihr was wollt, schreibt mir eine Mail oder ich antworte immer am Wochenende oder weiß der Geier. Das ging ja vor 20 Jahren auch noch, dass die Leute trotzdem ihr Leben und das alles herum organisiert haben. Aber
5: ja, es geht ja nicht darum, dass wir sozial uns zurückziehen oder abkoppeln, sondern einen gesunden Umgang pflegen mit diesen Möglichkeiten. Ja. Oder? Das Ding wurde erfunden, um uns das Leben zu vereinfachen. Wie das Messer damals wurde erfunden, um Nahrung zu schneiden. Und jetzt ist die Eigenverantwortung bei jedem von uns. Wie nutze ich das? Wie nutze ich das Messer zum Nahrungsschneiden oder will ich jemandem damit wehtun? Oder vielleicht sogar mir selbst? Das Gleiche passiert mit diesen Hilfsmitteln, sei es das Mobilephone, KI, was auch immer. Hey, wow, super, mega. Ich liebe die Dinger. Aber wann?
4: Ja.
5: Und ich muss auch Tickets kaufen damit im Zug, in der Straßenbahn. Aber dann ist mein Phone auf Fokus, dass in der Zeit, wenn ich das löse, nicht noch Nachrichten reinpoppen, die mich dann wieder wegholen von dem, was gerade wichtig ist.
4: Ja. Pirmin Lötscher, Bestsellerautor. Und ich bin, also wir sind natürlich sehr stolz, dass du heute bei uns bist im Podcast, er hier und Imsen. Viele Bücher geschrieben, viele Bücher, die wirklich Spaß machen, die man sehr, sehr gut durchlesen kann, sich auch oft wiederfindet und an vielen Momenten auch selber mitmachen kann. Hier zum Beispiel meine Tagesziele, meine Wochenziele. Das ist ja auch alles gestützt. Das hilft ja wirklich. Das ist ja Wahnsinn. Ich habe es selber ausprobiert, bin komplett begeistert. In deinem Buch Vorher achte auf dich, bin ich an einem Zitat hängen geblieben, das fand ich wirklich super, von Ansgar Simon Freigericht. Das beste Mittel gegen Stress hat 4 Buchstaben. Nein.
3: Nein.
4: Hier stehen zwischendurch immer so Weisheit und Sprüche drin, das finde ich einfach super.
3: Genau.
4: Ne? Nein, und es liest sich so leicht und es ist so schwer auszuüben eigentlich. Ne? Also
3: ja, es ist wie mit allem, alles, was einen belastet. Man muss es einfach nicht tun. Klingt so einfach, ist es nicht immer. Pirmin, du hast ein Unternehmen gegründet mit einem langjährigen Freund und Kollegen.
4: Aldi Christian.
3: Liv oder Life, wie sprichst du es selber aus?
5: Liv.
3: Ja. Liv, also Life Inspired Values. Und ist das Ergebnis eines ja doch recht langen Wegs, den du hinter dir hast, der am Ende dazu geführt hat, dass du zu dir gefunden hast wieder? Und ich glaube, dass ganz viele Menschen, die sich deiner Hilfe bedienen, genau wissen, worum es geht. Jeder hat oder viele hatten sicherlich meine Phase, ich auch, wo man zurückblickt und sagt, ja, war nicht alles so, wie man es vielleicht gerne gehabt hätte. Und mein Satz an dich jetzt, mein erster wäre, wenn du deinem 18-jährigen Ich nochmal über den Weg laufen könntest, würdest du ihm mitgeben?
5: Mach es nochmals genauso. Auch wenn es richtig weh gemacht hat. Also ich war ja sehr, sehr unachtsam unterwegs, so bis 23-jährig. So auch ein riesen Ego, vielleicht ein bisschen DSDS-Erlebnis.
4: Party Animal eigentlich.
5: Ja, genau. Ja. Und ich schaffe alles und ich bin eh der Beste und ja, teure.
4: Aber ist das nicht normal für das Alter?
5: Glaube ich auch.
4: Bis auf die, wo man gleich Fieber messen möchte, weil die nur in der Ecke sitzen. Genau. Aber ansonsten?
5: Ich glaube auch. Also da gibt es halt wirklich Menschen, die da dann ein bisschen halt übertreiben. Da war ich jetzt einer von denen, weil ich war halt im Event-Business tätig, auch in der Zeit. Und da habe ich auch immer gesehen, wie alle Party machen. Und dann, wenn ich mal frei hatte und Party machen konnte, dann habe ich kompensiert. Das heißt, dann war ich dran.
4: Ja.
5: Richtig. Richtig, richtig. Also mein Körper...
4: Exzess.
3: Auch alles, was auch Gott verboten hat.
5: Ja, auch mit Betäubungsmitteln und so, die mir geholfen haben, dass es noch länger geht.
4: Ja.
5: Oder? Man angefangen so mit, als ich 16 war, war ja das so Jugenddiskus, da gab es Coca-Cola bei uns, Fanta, Sprite und Pommeschips. Dann mit 23 waren es immer noch Coca-Cola, aber nicht mehr in derselben Konsistenz. Und von dem her halt sehr viel Raubbau gemacht an meinem Körper, auch mental. Und dann hat es mich so richtig, richtig hingeworfen. Also ich war ja 2 Jahre wirklich weg von der Welt, raus, krank, Herzprobleme, Panikattacken, psychische Probleme. Die Zeit war alles andere als lustig. Aber im Nachgang die wichtigste Zeit meines Lebens.
3: Game Changer.
5: Und ich glaube, das, Stefan, hast du auch erlebt. Das sind so Dinge, die man, ja, manchmal muss man so richtig eins auf den Deckel bekommen, sonst lernt man es nicht. Und ich wäre dann irgendwie so weitergegangen und dann wäre es viel ungesünder geworden als halt in dieser kurzen, intensiven Zeit.
4: Also du bist aber dann auch jemand, der sich wie Münchhausen selber aus dem Sumpf gezogen hat, ne? Also du hast dann auch selbst dafür gesorgt, dass es dir besser geht und die richtigen Schritte eingeleitet. Das muss ja dann auch aus dir selbst kommen. Das kann ja niemand anders sagen, jetzt mach mal. Sondern das sind ja die Momente, wo du selbst merkst, mein Leben kann so nicht weitergehen. Und wenn ich ja noch ein bisschen weiterleben möchte, dann muss ich jetzt was Entscheidendes ändern. Und dann natürlich auch die Idee, das weiterzugeben, ne?
5: Ja, also ich meine, ich hatte in der Zeit schon viele Menschen, die mir versucht haben zu helfen, aber der Game Changer war dann, als ich gemerkt habe, ich selbst muss vor allem in meinem Kopf einiges ändern, damit ich gesund werden kann. Weil ich habe mir auch immer den alten Pirmin zurückgewünscht, der Pirmin, der überall alles dabei sein konnte. Und erst als ich entdeckt habe, dass der Pirmin ein gewisses Maß zwischen dabei sein, ich bin heute noch gerne auch mal schön im Ausgang und so, aber ich weiß einfach, wo die Grenzen anders sind. Erst als ich wusste, okay, ein neuer Pirmin darf kommen, dann habe ich meine Schritte bewusst gewählt und auch angebracht. Es war ein langer Weg, es war nicht so einfach, oh, Erkenntnis, morgen wieder gut, sondern oh, Erkenntnis und jetzt, es war harte Arbeit auch über mehrere Jahre. Und dann ja, kam der Punkt, dass ich einfach mal meine Geschichte für mich selbst aufgeschrieben habe als Verarbeitung. Schreiben ist wie früher Tagebuch schreiben, halt einfach was hilft, gewisse Dinge loszulassen. Ja. Das habe ich gemacht. Das gab am Schluss wie ein Buch und ich bin wirklich, ich meine, ich war schlecht in der Schule im Deutsch. Ich habe einfach aus meinem Herzen geschrieben und ich glaube, das war der Punkt, warum es dann ein Buch gab, das Menschen berührt hat, die in der ähnlichen Phase mal waren. Und auch hier wieder, ich erlebe bei all meinen Vorträgen immer wieder, dass irgendwie so 20% der Menschen dann strecken, ja, ich hatte das auch in dieser Form und so. Also ich glaube, viele Menschen können sich mit so einer Phase identifizieren.
4: Du managst ja einen der größten Schweizer Popstars, den man auch in Deutschland kennt, überhaupt in allen Ländern. Einfach Jan Seven Dettwiler ist ja dein Zicken, sagt man nicht, aber es ist dein Künstler, um den du dich kümmerst.
5: Also Tourmanager, ja.
4: Du bist der Tourmanager, genau. Ja. Und das ist natürlich dann, da gibt es natürlich wahrscheinlich auch viele Verlockungen, ne, wenn man dann unterwegs ist, auf Tour ist.
5: Ja, gut, wir sind alt jetzt. Also es ist nicht so Rock'n'Roll, wie man sich vorstellt. Und ich sage jetzt mal, das Glück habe ich, dass Jan sehr, sehr professionell ist. Ja. Also die ganze Crew, alles bei uns, also es geht wirklich...
4: Und mega sympathisch.
5: Mega sympathisch, ja, ja. Ein unglaublich guter Freund von mir, darum bin ich da auch noch dabei. Das Einzige, was ich behalten habe, weil es ist auch Familie. Ja. Und es ist wirklich, wenn wir auf Tour sind oder so, wir hatten noch keinen Moment.
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9: Ich bin David Riemer. Bei Flügen aus Deutschland wird ab Juli weniger Ticketsteuer fällig. Der Bundestag hat am Abend eine Gesetzesänderung beschlossen. Dadurch sinkt die Abgabe je nach Strecke um einen Betrag zwischen 2,50 Euro und 11,40 Euro pro Flug.
10: Der Luftverkehr in Deutschland stagniert. Die Luftverkehrsbranche sieht dafür in der Ticketsteuer zusammen mit ebenfalls stark gestiegenen Gebühren für Passagierkontrollen und Flugsicherungen einen Hauptgrund. Für sie ist die aktuelle Absenkung aber nur ein notwendiger erster Schritt gegen bestehende Wettbewerbsnachteile. Bei den Passagieren ankommen dürfte die Steuersenkung. Der Preisvorteil könnte aber beispielsweise durch steigende Kerosingebühren schnell wieder zunichte gemacht werden. Aus Berlin Dirk Zeitler.
9: Während in Deutschland US-Soldaten abgezogen werden sollen, will US-Präsident Trump zusätzlich 5.000 Streitkräfte nach Polen entsenden. Das kündigte Trump auf der Plattform True Social an.
11: Trump begründet die Entscheidung mit seinem guten Verhältnis zum polnischen Präsidenten. Aber konkret über das Wann und Wo dieser Verlegung von US-Soldaten wurde er nicht. Der Abzug von 5.000 US-Soldaten aus Deutschland hat nach Ansicht Polens eine Neuorganisation der amerikanischen Truppen in Europa zur Folge. Dies könnte dazu führen, dass andere Brigaden in andere Länder geschickt werden, hieß es aus Warschau. Vor 3 Wochen hatte das Pentagon den Abzug von rund 5.000 US-Soldaten aus Deutschland befohlen. Aus den USA, Tina Eck.
9: Bei einem Cyberangriff auf einen externen Dienstleister deutscher Kliniken sind Daten zehntausender Patientinnen und Patienten gestohlen worden. Allein die Uniklinik Köln meldet rund 30.000 Betroffene. In Baden-Württemberg wurden Daten von mehr als 72.000 Personen der Unikliniken Freiburg, Ulm, Heidelberg und Tübingen erbeutet. Gestohlen wurden etwa Namen, Geburtsdaten und Adressen, teils auch Rechnungsdaten mit Hinweisen auf Diagnosen und Behandlungen. Die Kliniken betonen, Patientenversorgung und klinische Systeme waren zu keinem Zeitpunkt betroffen. Zum Fußball. Bundesligist VfL Wolfsburg ist im Relegationsspiel gegen den Zweitligisten SC Paderborn nicht über ein torloses Unentschieden hinausgekommen. Die Niedersachsen konnten beim 0:0 den Heimvorteil gegen den Zweitliga-Dritten nicht nutzen und müssen weiter um ihren Verbleib in der Bundesliga zittern. Das Rückspiel ist am kommenden Montag in Paderborn. Zum Wetter die aktuelle Vorhersage des Deutschen Wetterdienstes. In der Nacht im Norden und Nordosten wolkig, aber meist trocken. Im Rest überwiegend klar, Tiefstwerte 11 bis 5 Grad, an den Küsten kühler. Tagsüber in der Nordosthälfte einige Wolken, aber kaum Schauer, sonst viel Sonne und trocken. Höchsttemperaturen 21 bis 28, am Oberrhein bis 30 Grad.
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